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0: Es ist 5 Uhr.
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2: 8. Oktober. Wer hat dem Geist Verstand gegeben? Diese Frage steht in Hiob 38, Vers 36. Wunderwerk Gehirn. Schön, dass Sie gerade diese Andacht lesen. Wissen Sie, wie genial Ihr Gehirn dabei arbeitet? Sie haben das Buch zur Hand genommen und die richtige Seite aufgeschlagen oder ein Blatt vom Abreißkalender abgetrennt. Nun halten Sie es im Abstand von 30 bis 50 Zentimetern vor Ihr Gesicht, während Ihr Hals den Kopf ausrichtet. 10 kleine Augenmuskeln werden aktiv, um Ihre Augäpfel in exakt koordinierten Bewegungen achsengerecht und punktgenau auf den Text zu richten. Gleichzeitig sorgen haarfeine Muskeln dafür, dass die Linsen in beiden Augen richtig fokussieren, sodass die Buchstaben nicht verschwimmen. Erst jetzt ist Ihr Blick klar auf den Text gerichtet. Allein bis hierher waren über 50 verschiedene Muskeln im Einsatz und weit über 100.000 verschiedene Nervenimpulse wurden in Sekundenbruchteilen präzise gesteuert. Ganz automatisch, ohne bewusste Anstrengung. Jetzt lesen Sie. Pupille, Linse und Netzhaut sind auf das bedruckte Papier gerichtet. Ihre Netzhaut nimmt mit Hilfe hochspezialisierter Zellen ein Muster schwarzer Zeichen auf weißem Hintergrund wahr. Die Buchstaben. Diese Informationen leitet der Sehnerv an die Sehrinde weiter, wo sie zu einem Gesamtbild zusammengesetzt werden, in Wörter und Sätze. Dieses Bild gelangt dann in einen weiteren Bereich Ihres Gehirns, der Sprache entschlüsselt und Ihnen einen Sinn zuweist. Die Inhalte werden anschließend an andere Hirnregionen verteilt. Dort entstehen Gefühle wie Freude, Ärger oder Betroffenheit. Dort werden Ihre Fantasie und Ihr konstruktives Weiterdenken angeregt. Diese Fähigkeiten haben Sie nicht selbst entwickelt. Und Ihr Gehirn ist auch kein Zufallsprodukt. Nein, Gott, Ihr Schöpfer, hat Sie damit ausgestattet. Denn er wollte, dass Sie ihn durch die Bibel kennenlernen.

Erwartet das tägliche Bibelhörbuch. 8. Oktober. Aus der Übersetzung Neues Leben lesen wir aus dem Buch Jeremia die Kapitel 10 und 11. Götzendienst führt zum Untergang. Ihr Israeliten, hört, was der Herr zu euch sagt. So spricht der Herr. Lasst euch nicht darauf ein, so zu leben wie die anderen Völker. Versucht nicht, wie sie, eure Zukunft aus den Sternen zu lesen. Wenn sie vor irgendwelchen Himmelszeichen erschrecken, dann erschrick du nicht. Denn der Gottesdienst der Völker ist dumm. Ein geschnitztes Götzenbild bleibt doch ein Stück Holz, das man im Wald geschlagen hat. Es ist nicht mehr als ein kunstvolles Werk. Mit Gold und Silber hat es der Künstler schön verziert, mit Nägeln befestigt man es, damit es nicht umfällt. Und dann stehen diese Götter da wie Vogelscheuchen in einem Gurkenfeld. Sie können nicht reden und sind auch nicht in der Lage, sich zu bewegen. Sie müssen getragen werden. Vor solchen Götzen braucht ihr keine Ehrfurcht zu haben. Sie können euch weder schaden noch nützen. Herr, es gibt keinen, der so ist wie du, denn du bist groß und Macht ist in deinem Namen. Wer sollte dich nicht fürchten, König über alle Völker? Ja, das kannst nur du allein rechtmäßig für dich beanspruchen. In allen Völkern und unter allen Weisen dieser Erde findet man keinen, der so ist wie du. Die Menschen sind alle albern und dumm. Sie beten ein Stück Holz an. Sie kaufen Silberblech aus Tarsis und Gold aus Ufas. Geschickte Bildhauer und Kunstschmiede fertigen daraus eine meisterhafte Figur. Die fertigen Götzen werden von kunstfertigen Schneidern in blauen und roten Purpur gehüllt. Diese Götter sind von Handwerkern hergestellt. Der einzig wahre Gott ist der Herr, der lebendige Gott ist König bis in alle Ewigkeit. Wenn er zürnt, bebt die Erde, und die Völker können es nicht ertragen, wenn er grimmig ist. Das sollt ihr denen sagen, die andere Götter anbeten. Eure Götter, die weder Himmel noch Erde geschaffen haben, haben unter diesem Himmel nichts zu suchen und werden von der Erde verschwinden. Gott schuf die Erde durch seine Macht, und er hat sie durch seine Weisheit fest gegründet. Er hat den Himmel ausgebreitet durch seine Einsicht. Beim Lärm des Donners lässt er Wassermassen vom Himmel herabstürzen. Er treibt die Wolken vom Ende der Erde heran und lässt im Regen Blitze vom Himmel fahren. Den Sturmwind befreit er aus seinen Kammern. Jeder, der Zeuge dieser Naturgewalten wird, bleibt erstarrt stehen. Er kann nicht verstehen, woher sie kommen oder wer sie erschaffen hat. Dann schämt sich jeder Goldschmied seines Kunstwerks. Sein Götze, den er gemacht hat, ist eine reine Lüge. Es ist kein Hauch von Leben in ihm. Es ist nichts als wertloser Plunder, ein lächerliches Ding. Wenn Gott das Urteil spricht, ist es aus mit allen Götzen. Aber der Gott Israels ist kein Götze wie sie. Er ist es doch, der den ganzen Weltraum geschaffen hat. Und Israel ist sein besonderes Eigentum. Herr, der Allmächtige, ist sein Name. Der Untergang steht bevor. Ihr, die ihr belagert werdet, schnürt euer Bündel und macht euch bereit. Denn so spricht der Herr. Dieses Mal will ich die Einwohner des Landes von mir stoßen. Ich will euch in großes Unglück treiben, damit euch eure Feinde finden. Meine Wunde ist tief, mein Kummer groß. Und ich dachte zuerst, es sei nur eine Krankheit, die ich leicht überstehen würde. Aber nun ist mein Zelt verwüstet, alle Stricke sind zerrissen. Meine Kinder wurden mir genommen, es ist mir kein einziges mehr geblieben. Ich habe keinen mehr, der mir hilft, mein Zelt wieder aufzubauen und die Decken darüber zu breiten. Die Hirten meines Volkes haben den Verstand verloren. Sie haben überhaupt nicht danach gefragt, was der Herr von ihnen will. Deshalb ist ihnen auch nichts mehr gelungen. Die ganze Herde ist ihnen davongelaufen. Hört her, ein gewaltiger Lärm brandet von Norden heran. Die Städte Judas werden zerstört werden. Sie werden zur Behausung von Schakalen verkommen.

Jeremias Gebet. Ich weiß, Herr, dass das Leben eines Menschen nicht in seinen eigenen Händen liegt. Es kann auch niemand seinem Leben von sich aus eine bestimmte Richtung geben. Bestrafe mich, aber tue es in Maßen. Schütte deinen Zorn nicht über mich aus, du würdest mich damit vernichten. Gieß deinen Zorn über die Völker, die dich nicht erkennen wollen, und über die Stämme, die dich nicht anbeten. Denn sie haben dein Volk Israel verschlungen und das Land verwüstet. Judas Bundesbruch. Der Herr übermittelte Jeremia eine weitere Botschaft. Er sprach: Erinnere das Volk von Juda an die Bestimmungen dieses Bundes und verkündige es den Bewohnern Jerusalems. Sag ihnen: So spricht der Herr, der Gott Israels: Verflucht sei, wer meinen Bund nicht hält. Diesen Bund gab ich euren Vorfahren, als ich sie aus der ägyptischen Knechtschaft, diesem glühenden Schmelzofen, befreite. Damals versprach ich ihnen: Wenn ihr mir gehorcht und tut, was ich euch sage, werdet ihr mein Volk sein, und ich werde euer Gott sein. Dann will ich auch mein Versprechen halten, das ich euren Vorfahren gegeben habe, und will euch ein Land geben, in dem Milch und Honig überfließen. Das ist das Land, in dem ihr heute lebt. Darauf antwortete ich: So sei es, Herr. Dann sprach der Herr: Ruf diese Worte in alle Städte Judas und alle Straßen Jerusalems hinein. Das sag ihnen: Denkt an den Bund, den eure Vorfahren mit mir geschlossen haben, und handelt dementsprechend. Denn ich habe sie eindringlich gewarnt, damals schon, als ich sie aus Ägypten führte. Bis heute wiederholte ich meine Warnung unablässig und forderte sie auf, nach meinen Weisungen zu leben. Doch eure Vorfahren achteten nicht darauf. Ja, sie hörten mir nicht einmal zu, sondern taten nur, was ihnen gerade in den Sinn kam. Deshalb habe ich auch alle Flüche über sie gebracht, die in unserem Bund genannt wurden. Dann sprach der Herr erneut zu mir. Er sagte: Die Männer von Juda und die Einwohner Jerusalems haben sich gegen mich verschworen. Sie handeln genauso falsch wie ihre Vorfahren. Auch sie weigern sich, auf mich zu hören. Lieber laufen sie anderen Göttern nach und beten sie an. Ja, die Männer von Juda und die Bewohner Jerusalems haben den Bund gebrochen, den ich mit ihren Vorfahren geschlossen habe. Deshalb spricht der Herr: Stürze ich sie in ein Unglück, dem sie nicht entkommen können. Und selbst wenn sie mich dann bestürmen, ihnen zu helfen, ich werde sie nicht erhören. Das Volk von Juda und die Männer Jerusalems werden dann zu ihren Götzen beten und ihnen Räucheropfer darbringen, aber das wird sie auch nicht retten können, wenn das Unglück hereinbricht. Sieh doch, Volk von Juda, inzwischen verehrst du so viele Götter, wie du Städte hast. Und wo man auch hinsieht, stehen Rauchopferaltäre für diesen widerlichen Baal. Du hast davon so viele, wie es Straßen in Jerusalem gibt. Jeremia, du sollst nicht für diese Menschen beten. Fleh nicht für sie um Gnade und bitte mich auch nicht, ihnen zu helfen. Ich will sie nicht hören, wenn sie in ihrer Not um Hilfe schreien. Was will mein geliebtes Volk denn eigentlich noch in meinem Tempel? Meinen sie tatsächlich, sie könnten mit ihren Opfern und Gelübden die drohende Vernichtung abwenden? Und dann wäre alles wieder wie zuvor? Ich, der Herr, habe sie einst einen grünenden Ölbaum genannt, schön anzusehen und voller Früchte. Aber jetzt hört man ein lautes Brasseln. Ich habe Feuer rund um ihn herum angezündet und seine schönen grünen Zweige verkohlen. Ich, der Herr, der Allmächtige, der diesen Ölbaum gepflanzt hat, habe nun seine Vernichtung beschlossen, wegen all des Unrechts, das sie getan haben. Die Männer von Juda und Israel haben dem Baal Räucheropfer dargebracht, damit haben sie meinen Zorn heraufbeschworen. Eine Verschwörung gegen Jeremia. Dann erzählte mir der Herr, welche Pläne meine Feinde gegen mich geschmiedet hatten. Ich selbst war so arglos gewesen, wie ein Lamm auf dem Weg zur Schlachtbank.
Ich hatte nicht den leisesten Verdacht, dass diese etwas gegen mich im Schilde führen könnten. »Wir hauen diesen Baum um, jetzt, mitten in der Blüte«, sagten sie. »Lasst uns diesen Mann töten, dann wird keiner mehr an ihn denken.« »O Herr, du Allmächtiger, du bist ein gerechter Richter und kennst jeden Menschen bis in sein Innerstes. Lass mich erleben, wie du sie wegen dieser gemeinen Pläne bestrafst. Ich habe doch meine Sache in deine Hände gelegt. Die Männer von Anatot trachteten mir nach dem Leben. Sie drohten mir und sagten, wir bringen dich um, wenn du nicht aufhörst, im Namen des Herrn zu sprechen. Deshalb spricht der Herr, der Allmächtige, ich werde sie dafür bestrafen. Ihre jungen Männer sollen in der Schlacht sterben, ihre Kinder verhungern. Kein einziger von den Verschwörern aus Anatot soll überleben. Ich werde ein großes Verderben über sie bringen, in dem Jahr, in dem ich sie bestrafe. Wir lesen aus dem Kolosserbrief Kapitel 3, Vers 18 bis Kapitel 4, Vers 18 aus der Übersetzung Das Buch. Miteinander leben, miteinander wachsen. Ihr Frauen, unterstellt euch freiwillig euren Ehemännern. So ist es auch in der neuen Wirklichkeit, die Jesus, der Herr, bestimmt, angemessen. Und ihr Männer, liebt eure Ehefrauen mit echter Liebe und werdet nicht bitter oder hart gegen sie. Ihr Kinder, seid aufmerksam und hört in allen Lebensbereichen auf eure Eltern. Damit verhaltet ihr euch so, wie es Jesus dem Herrn gefällt. Ihr Väter, provoziert eure Kinder nicht, damit sie nicht den Lebensmut verlieren. Ihr Leibeigenen, gehorcht in allen Dingen denen, die nach den herrschenden Gegebenheiten eure Herren sind. Tut das nicht nur, wenn sie euch beobachten, denn damit würdet ihr euch als Leute herausstellen, die den Menschen gefallen wollen. Sondern tut das mit ungeteiltem Herzen, weil ihr dadurch letztlich Jesus, dem Herrn, Respekt und Ehrfurcht entgegenbringt. Was auch immer ihr gerade tut, setzt euch ganz dafür ein. Denn ihr tut es im Grunde ja nicht für Menschen, sondern für ihn, den Herrn. Dabei wisst ihr, dass ihr von ihm selbst eure Belohnung, das göttliche Erbe, erhalten werdet. Macht euch also klar, eigentlich dient und arbeitet ihr doch für den Messias, denn er ist der Herr. Wenn euch aber jemand ungerecht behandelt, dann wird er den Lohn für seine Ungerechtigkeit erhalten, denn Gott bevorzugt keinen Menschen aufgrund seiner Stellung. Ihr Herren, gebt also euren Leibeigenen das, was gerecht ist, und behandelt sie mit Fairness. Denn ihr wisst, dass ihr selbst auch einen Herrn habt, der im Himmel über allem steht. Beten und reden. Widmet euch mit ganzer Kraft dem Gebet. Betet voll Ausdauer und stellt dabei den Dank in die Mitte. Betet bitte gleichzeitig auch für uns. Gott möge uns eine Tür öffnen, damit wir die Botschaft vom Geheimnis des Messias weiter verbreiten können. Wegen ihr bin ich jetzt ja auch im Gefängnis. Mein Ziel ist es, Gottes Botschaft so wiederzugeben, wie es richtig und angemessen ist. Führt euer Leben voller Weisheit gegenüber denen, die noch außerhalb der Gottesgemeinde sind. Nutzt dabei die günstigen Gelegenheiten, die sich euch bieten. Eure Worte sollen immer voller freundlicher Anteilnahme und gleichzeitig eindeutig und herausfordernd sein. Ihr sollt wissen, wie ihr auf jeden Einzelnen eingehen und was ihr ihm antworten könnt. Zum Schluss ganz persönlich. Alles, was mich betrifft, wird euch Tychikus berichten. Durch Jesus, den Herrn, ist er ein von Gott geliebter Mitchrist, ein vertrauenswürdiger Leiter und gleichzeitig ein einsatzbereiter Mitarbeiter. Ich habe ihn mit genau dieser Absicht zu euch geschickt, dass ihr alles erfahrt, was sich bei mir ereignet hat, und damit er eure Herzen trösten und ermutigen kann. Zusammen mit ihm kommt auch Onesimus zu euch. Auch er ist ein vertrauenswürdiger Bruder, der ja ursprünglich aus eurem Ort stammt. Sie beide werden euch alles wissen lassen, was hier geschieht. Aristarch lässt euch grüßen. Er ist mein Mitgefangener.
Auch Markus, der Vetter von Barnabas, sendet seine Grüße. Ihr habt ja schon Anweisungen erhalten, die ihn betreffen. Wenn er zu euch kommt, dann nehmt ihn bei euch auf. Das gilt auch für Jesus, der Justus genannt wird. Sie sind die einzigen vom jüdischen Volk, die sich als meine Mitarbeiter für das Ziel einsetzen, dass Gottes gute Herrschaft sich ausbreitet. Sie sind für mich eine große Ermutigung. Epaphras sendet seine Grüße. Er ist ja einer von euch, ein echter Diener des Messias Jesus. Er betet ständig mit aller Kraft für euch, damit ihr aufrecht stehen und so den Willen Gottes mit voller Überzeugung ohne jede Einschränkung erfüllen könnt. Ich kann bestätigen, dass er sich innerlich sehr stark für euch einsetzt und an eurem Ergehen und dem der Christen in den Städten Laodicea und Hierapolis Anteil nimmt. Es grüßen euch auch Lukas, der Arzt, mit dem mich eine tiefe Freundschaft verbindet, und auch Demas. Grüßt alle Geschwister in Laodicea, besonders auch Nympha und die Gemeinde in ihrem Haus. Wenn dieser Brief bei euch vorgelesen wurde, dann sorgt dafür, dass er auch in der Gemeindeversammlung der Christen in Laodicea gelesen wird. Und lest ihr auch den Brief aus Laodicea. Und gebt dem Archippus folgende Nachricht weiter. Versieh den Dienstauftrag, den du in der Verbindung mit dem Herrn übernommen hast, und führe ihn ganz aus. Jetzt schreibe ich noch einen Gruß mit meiner eigenen Hand nieder. Paulus, denkt an mich in meinen Fesseln. Die starke Gnade Gottes sei mit euch. Aus der Übersetzung Das Buch lesen wir aus Psalm 78, die Verse 56 bis 72. Doch sie forderten Gott, den Höchsten, heraus und lehnten sich gegen ihn auf, und seine mahnenden Worte beachteten sie nicht. Sie verließen ihn und brachen ihm die Treue wie ihre Vorfahren. Sie versagten wie ein abgeschlaffter Bogen. Sie betrübten ihn auf ihren Opferhöhen und reizten ihn mit ihren Götzenbildern. Das hörte Gott. Da entbrannte sein Zorn und er wandte sich völlig von Israel ab. Da verließ er seine Wohnstadt in Silo, das Zelt, in dem er bei den Menschen gewohnt hatte. Er ließ seine machtvolle Bundeslade in Gefangenschaft geraten, das Zeichen seiner Herrlichkeit, in die Hand der Unterdrücker. Er lieferte sein Volk dem Schwert aus. Über seinen Erbbesitz wurde er zornig. Seine jungen Männer verzehrte das Feuer und seinen jungen Frauen sang man keine Brautlieder mehr. Selbst seine Priester kamen durch das Schwert um und die Witwen konnten nicht einmal die Totenklage erheben. Da machte sich der Herr auf, als erwachte er vom Schlaf, wie ein Krieger, der vom Wein überwältigt gewesen war. Er schlug seine Feinde in die Flucht. Unendliche Schmach fügte er ihnen zu. Die Zelte des Stammes Josef verwarf er und nahm fort vom Stamm Ephraim die Erwählung. Doch den Stamm Juda erwählte er, den Berg Zion, den er lieb hat. Da erbaute er sein Heiligtum hoch in die Höhe, wie die Erde selbst, die er für alle Zeit gegründet hat. Dann erwählte er David, seinen Diener. Er holte ihn fort von den Weideplätzen der Schafe, von den Muttertieren holte er ihn fort, um Hirte zu sein für Jakob, sein Volk, für Israel, seinen Erbbesitz. Er weidete sie mit aufrichtigem Herzen. Ja, mit weiser Hand führte er sie. Aus Sprüche lesen wir noch aus Kapitel 24, die Verse 28 und 29 aus der Übersetzung Neues Leben. Tritt nicht als falscher Zeuge gegen einen anderen auf und verbreite keine Lügen. Und sage nie, wie er zu mir war, so bin ich nun zu ihm, jetzt kann ich ihm alles heimzahlen.

Göttliche Alchemie. Wenn du viel Kraft benötigst. Durch Glauben gewannen sie aus der Schwachheit Kraft, wurden im Kampf stark, trieben der fremden Heere zurück. Hebräerbrief, Kapitel 11, die Verse 33 und 34. Es ist ein uralter Traum des Menschen, Gold künstlich herzustellen. Alchemisten versuchten über Jahrhunderte, unedle Metalle in Gold umzuwandeln. Doch die gewinnbringende Umbildung wollte nicht gelingen. In Hebräer Kapitel 11 finden wir eine weit großartigere Verwandlung, die zudem noch gelingt. Aus der unedlen Schwachheit eines Gläubigen wird edle Stärke. Wie kann das wahr werden? Es geschieht durch Vertrauen auf Gottes Macht. Wenn wir merken, dass wir schwach sind, wenden wir uns zu dem starken Gott. Unsere Schwachheit treibt uns geradewegs in seine mächtigen Arme. Und jeder, der so in Demut zu Gott kommt, empfängt Kraft und Zurüstung für den Weg des Glaubens. Betrachte deine Schwachheit darum nicht länger als lästiges und hinderliches Übel, sondern als eine goldene Brücke, die dir den Weg zu wahrer geistlicher Kraft bahnt. Gott will deine Ohnmacht benutzen, um seine Allmacht durch dich hervorstrahlen zu lassen. Gott wird dir die ersehnte Kraft aber nicht im Voraus geben, sondern erst, wenn es wirklich nötig ist. Du wirst nicht vor dem Kampf stark, sondern im Kampf. Gehe daher in deiner Schwachheit mutig vorwärts und vertraue darauf, dass seine Kraft zur rechten Zeit helfen wird.

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1: Liebe Hörer, wir wollen diese InfoG ganz herzlich begrüßen. Am Mikrofon begleiten Sie Tabea Wardein, Sabine Müller und Marc Thorsten Wardein. Mike Löwen hat eine schwere Lebenszeit hinter sich. Er wurde drogenabhängig und kam ins Gefängnis. Beim Blauen Kreuz in Leipzig, das Suchtkranken hilft, fand er zum Glauben an Jesus und ist dort heute engagiert.
2: Ja, hi, also ursprünglich komme ich aus dem Erzgebirge, aus Marienberg, bin aber 2011 ins Gefängnis gekommen und da habe ich das Blaue Kreuz kennengelernt, genau. Das Blaue Kreuz ist eine christliche Organisation, die machen christliche Suchtkrankenhilfe.
0: Nach der Musik berichtet Ihnen Mike Löwen mehr über seinen Lebensweg und seinen Dienst beim Blauen Kreuz.

0: Mike Löwen hat eine schwere Lebenszeit hinter sich. Er wurde drogenabhängig und kam ins Gefängnis. Beim Blauen Kreuz in Leipzig, das Suchtkranken hilft, fand er zum Glauben an Jesus und ist dort heute engagiert.
1: Und schlimmer kann es nicht werden, dachte ich mir. Im Gefängnis, drogenabhängig, obdachlos. Und da dachte ich mir, du sagst mal ja zum Glauben. Und da wurde ich gefragt von meinem Chef, der heute mein Chef ist, der Dieter, Mike, willst du nicht Christ werden? Und da habe ich gesagt, weißt du was, schlimmer kann es nicht werden. Und da habe ich mich für den Glauben entschieden und habe ja gesagt. Bin vors Kreuz gegangen, habe mit Irene vom Kreuz gebetet, auch für mich, das Übergabegebet. Und habe aber auch nicht gewusst, was mit mir passiert. Ja. Ja, und aber ich muss auch sagen, nach ein paar Jahren erst später kam so ja die Erlösung bzw. die Errettung in mein Herzen, wo ich jeden von Jesus erzählte.

0: Mike Löwen hat eine schwere Lebenszeit hinter sich. Er wurde drogenabhängig und kam ins Gefängnis. Beim Blauen Kreuz in Leipzig, das Suchtkranken hilft, fand er zum Glauben an Jesus und ist dort heute engagiert.
1: Wie bist du da überhaupt reingekommen in diese Prozess, also dass du da mit den Drogen zu tun hattest?
2: Also ich habe in meiner Kindheit schon angefangen, ich war mit 13, 14 schon dann auch cannabisabhängig und Alkohol war täglich mein Tagesbegleiter. Das war auch so der Jugendkreis, ne? Wo man halt mithalten möchte. Ich bin halt ziemlich zeitig auch schon auf eine Förderschule gekommen, wurde gemobbt. Du bist nichts, du kannst nichts und ja, da willst du irgendwo mithalten. Und ich habe dann gemerkt, im Alkohol, wenn ich 4 Bier vertragen habe, haben mich meine Freunde gefeiert. Die haben gesagt, wow, der Mike verträgt zu viel Alkohol. Aber am Ende war es eine Lüge, ja. Der Teufel reichte mir die Hand und sagte, hier, komm her. Ja, und dann wurde ich ganz schnell süchtig auch. Von dem Alkohol, von dem Cannabis und auch von Crystal Meth. Mit 15 Jahren habe ich angefangen, Crystal Meth zu konsumieren. Und es ging ganz schnell. Da bist du psychisch kaputt und abhängig davon. Und so ging es so aus Neugier, will ich sagen, aber auch aus, um angesehen zu sein in Freundeskreisen oder so. Ne? Aber es war halt ziemlich schnell dann, wo es ins Negative rutschte.
0: In der nächsten Sendung setzen wir das Interview mit Mike Löwen fort. Er war in seiner Jugendzeit drogenabhängig und im Gefängnis. Beim Blauen Kreuz Leipzig fand er zum Glauben an Jesus. Falls Sie mehr Informationen brauchen, können Sie ihn beim Blauen Kreuz kontaktieren. 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

0: Sabine Müller spricht über Einer für alle.
1: Gehen Sie gerne ins Kino? Sehen Sie gerne Filme? Die können ganz unterschiedlich sein. Action, Liebesfilme, Dokumentationen, Familiengeschichten. Mal stehen die Personen im Mittelpunkt, mal geht es eher um eine wunderbare Landschaft. Mal gehen sie gut aus und haben ein Happy End, manchmal sind sie eher traurig. Manchmal siegt das Gute. Mein Mann mag andere Filme als ich, Karl May zum Beispiel. Geschichten vom Wilden Westen, wo meist das Gute siegt und auch eine Botschaft dahinter steckt. Es lohnt sich, sich für das Gute einzusetzen und zu kämpfen, und die Gerechtigkeit siegt. Ähnlich sind die Filme der Musketiere. Sie setzen sich für das Gute ein. Als Fußgruppe der Soldaten kämpfen sie oft Mann gegen Mann. Mal mit einem Gewehr, der Muskete, nach dem sie benannt wurden, manchmal aber auch mit einem Degen. Und dann wurde der Kampf ausgefochten. In den Filmen werden sie als eine Gemeinschaft dargestellt. Gemeinsam gehen sie durch dick und dünn. Einer ist für den anderen da. Jeder hilft dem anderen. Ihr Schlachtruf lautet: Einer für alle, alle für einen. Zugegeben, Filme, wo der Kampf im Mittelpunkt steht, die mag ich nicht so. Aber ich liebe den Gedanken, dass es eine verschworene Gemeinschaft ist, die alles gemeinsam tragen, die füreinander einstehen. Einer für alle, alle für einen. Das würde ich mir auch in Wirklichkeit wünschen. Man geht die Projekte gemeinsam an, man zieht an einem Strang. Einer für alle, alle für einen. Aber leider sieht die Realität da ein wenig anders aus. Teamarbeit besteht oft nur auf dem Papier. Man arbeitet gegeneinander statt miteinander. Was steckt eigentlich hinter dem Gedanken, einer für alle, alle für einen? Man nutzt die Fähigkeiten des Einzelnen. Im Kampf Mann gegen Mann wird deutlich, wo die Stärken des Einzelnen liegen, aber auch der Schutz der Gemeinschaft. In den Filmen über die Musketiere hilft einer dem anderen. Wenn ein Musketier im Kampf zu verlieren droht, hilft ihm der andere. Im Grunde genommen ist das ein biblisches Prinzip. Einer trage die Last des anderen, so werdet ihr das Gesetz Christi erfüllen. Zugegeben, der Anlass war ein anderer, aber der Grundgedanke ist ähnlich. Jeder steht für den anderen ein. Geht es jemandem nicht gut, springt der andere ein und hilft. Einer für alle, alle für einen, so lautet das Motto der Musketiere. Und der Satz, einer für alle, ist sogar in der Bibel zu finden. Der Hohepriester Kaiphas hat ihn ausgesprochen. Die fromme Elite überlegte, was sie mit Jesus machen sollten. Und er sagte einen wichtigen Satz. Vielleicht wusste er nicht, welche Bedeutung darin liegt. Es ist besser für uns, wenn einer für das Volk stirbt, statt dass ein ganzes Volk zugrunde geht. Kaiphas konnte nicht ahnen, dass es mehr als ein ausgeklügelter Plan der Pharisäer war. Er wollte Ruhe im Volk haben. Jesus sollte aus dem Weg. Zu viele Menschen haben sich um ihn geschart oder sind ihm nachgefolgt. Zu viele stimmten ihm zu. Zu viele waren mit Jesus einer Meinung. Und das war der frommen Elite ein Dorn im Auge. Dieser Jesus musste weg. Dabei hatten sie nur ihre eigenen Interessen im Blick und wussten nicht, dass dies mit Gottes Plan identisch war. Einer für alle. Jesus sollte sterben, damit sie in Ruhe leben können. Genau das war Gottes Plan. Jesus sollte sterben, damit die Menschen leben können. Das war Gottes Plan. Jesus sollte stellvertretend für das Volk sein Leben lassen. Es ist besser, dass einer für das Volk stirbt. Genau das waren die Worte des Kaiphas. Und wie recht hatte er damit. Jesus stirbt, damit wir leben können. Durch seine Wunden sind wir geheilt. Durch sein Opfer sollen wir mit Gott versöhnt werden. Das ist besser für das Volk. Ja, Es ist besser für das Volk, wenn sie wieder eine versöhnte Beziehung zu Gott haben, wenn die Kluft der Schuld zwischen Gott und Mensch überbrückt wird. Und wenn Jesus in diesen Riss tritt, es ist besser für uns, einer für alle. Jesus hat seinen Part erfüllt, er tritt für uns ein, einer für alle. Treten auch wir für ihn ein und setzen uns für ihn und seine Gemeinde ein? Sind sie dann einer oder eine für viele?
2: Liebe Hörer, Mark Löwen war in seiner Jugendzeit drogenabhängig und im Gefängnis. Bei der Suchthilfe Blaues Kreuz in Leipzig fand er zum Glauben an Jesus. Falls Sie Fragen oder Anregungen haben, können Sie uns anrufen oder schreiben. Die Angaben folgen mit der nächsten Melodie. Ich wünsche Ihnen noch Gottes Segen.
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2: Bücher statt Oldtimer. Was liest du? So hieß der Titel einer Fernsehserie, die 7 Jahre im WDR lief. Darin stellten Prominente in unterhaltsamer, lustiger Form ihre Lieblingsbücher vor, unter dem Motto »Lesen soll Spaß machen«. Trotz später Sendezeit war sie bei den Zuschauern sehr beliebt. So gingen zahlreiche Zuschriften ein, als der Sender die Serie beenden wollte. Aufgrund vielfach geäußerter Zuschauerwünsche produzierte der Sender dann 4 Jahre später noch 2 Sonderausgaben. Dem Moderator Jürgen von der Lippe war unbegreiflich, als das Fernsehen die beliebte Serie einstellte. »Ich sehe nicht ein, dass es diese Sendung nicht mehr gibt. Das wunderbare Medium Buch muss überall, wo es geht, beworben werden.« Umso bemerkenswerter, wenn dies sogar jemand feststellt, der seinerseits so aktiv im Medium Fernsehen auftritt. Doch nicht nur das. Jürgen von der Lippe produzierte auf eigene Kosten weitere Folgen und stellte sie ins Internet unter dem Titel »Lippes Leselust« auf dem YouTube-Kanal, wo die Zuschauer sie dann gerne sehen konnten. Er rechne auch nicht damit, dass sich die Kosten amortisieren. Aber das macht nichts. Die einen kaufen sich einen Oldtimer, ich mache eben sowas, sagte er. Was lesen Sie? Es kommt ja immer darauf an, was Sie selbst spannend, interessant, wissenswert oder zeitgemäß finden. In Ländern, die vor der politischen Wende von der Sowjetunion besetzt waren, gab es kommunistische Literatur im Überfluss. Und zu allem Überdruss. Lettland kam erst Anfang der 90er Jahre von sowjetischer Fremdherrschaft los. Plötzlich wurde es modern, statt marxistischer, ganz andere Bücher zu lesen. Vor allem ein Buch war ganz besonders angesagt. Gerade bei jungen Leuten, Schülern und Studenten. Jeder wollte es lesen, um modern und auf der Höhe der Zeit zu sein. darunter auch ein junger, diplomierter Tanzlehrer. Volkstanz spielt in Lettland eine traditionell große Rolle. Um modern zu sein und mithalten zu können, wollte auch er dieses Buch unbedingt lesen. Das gefragte Buch muss herausragend und außergewöhnlich sein. Und er muss seinen Inhalt ernsthaft interessiert studiert haben. Denn ganz unerwartet bewirkte es Erstaunliches. Er wurde Christ. Bei dem als unübertroffen modern geltenden Buch handelte es sich um die Bibel. Und Artis, der auch nebenbei noch Volkstanzchoreografien entwarf, ist heute Direktor der Lutherischen Stunde in Riga. Dort erzählte er mir und anderen Kollegen, wie es dazu kam. So trug sogar die sowjetische Gewaltherrschaft, obwohl sie alles Christliche unterdrückte, als Wegbereiter dazu bei, Menschen zu Christus zu führen. Da kann man nur staunen. Und fahren Sie lieber Auto, statt Bücher zu lesen? Die Bibel gibt's übrigens auch als Hörbuch fürs Autoradio.

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1: Es ist 6:30 Uhr.

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1: Ich begrüße Sie zu einer weiteren Folge der Sendereihe Durch die Bibel. Herzlich willkommen. Im Mittelpunkt diesmal das 7. Kapitel des alttestamentlichen Buches Nehemia. Rund 90 Jahre, nachdem die ersten Juden aus der babylonischen Gefangenschaft nach Juda zurückgekehrt sind, wurde unter Nehemia die Stadtmauer von Jerusalem wieder aufgebaut. Mit Erlaubnis des persischen Königs Artasaster, der zu dieser Zeit das Sagen hatte und bei dem Nehemia als Mundschenk tätig gewesen war. Ganze 52 Tage brauchte es, bis die Stadtmauer samt den Stadttoren ihre schützende Funktion wieder erlangte. Nur die Türen für die Stadttore fehlten noch. Nehemia war es gelungen, sehr viele Leute für die Bauarbeiten zu gewinnen, auch solche, die eigentlich nicht so sehr begabt dafür waren oder die sich nur ungern die Hände schmutzig machten. Außerdem wurde an zahlreichen Stellen entlang der Mauer gleichzeitig gebaut. Viele Einwohner Jerusalems legten sozusagen direkt vor ihrer Haustür Hand an, so dass die Arbeiten ungewöhnlich schnell vorangingen. Was Nehemia als nächstes plant, das erfahren Sie gleich in dieser Sendung. Der babylonische König Nebukadnezar hat im Jahr 586 vor Christus gründliche Arbeit geleistet. Er eroberte Jerusalem, zerstörte die Stadtmauer und den jüdischen Tempel und wohl auch große Teile der Stadt. Danach begann für viele Juden die sogenannte babylonische Gefangenschaft. Erst unter dem persischen König Kyros bekamen sie bzw. ihre Kinder und Enkelkinder die Erlaubnis, in ihre alte Heimat zurückzukehren. Nur verhältnismäßig wenige Menschen machten davon Gebrauch. Diejenigen, die nach Jerusalem zurückgingen, kümmerten sich zunächst einmal um ein Dach über dem Kopf für sich und ihre Familien. Als nächstes begannen sie mit dem Neubau eines Tempels. Und erst Jahrzehnte später wurde unter der Leitung von Nehemia die Stadtmauer wieder errichtet. Über den Gesamtzustand der Stadt Jerusalem zu diesem Zeitpunkt lässt sich nichts Genaues sagen. Vermutlich gibt es in manchen Ecken der Stadt bereits wieder eine größere Anzahl von Häusern, die mehr sind als nur ein Provisorium. In anderen Teilen der Stadt wiederum liegt noch alles in Trümmern und es fällt schwer, sich einen Weg zu bahnen von einem Ende zum anderen. Die Vollendung der Stadtmauer ist somit ein wichtiger Zwischenschritt auf dem Weg zum Wiederaufbau der Stadt, nicht mehr und nicht weniger. Denn erst wenn die Mauer den Einwohnern sicheren Schutz gegen Feinde bieten kann, wird in ihnen auch der Wunsch wach werden, Jerusalem wieder zum Zentrum des Judentums zu machen. In Kapitel 7, Vers 1 berichtet Nehemia: Als wir nun die Mauer gebaut hatten, hängte ich die Türen ein, und es wurden die Torhüter, Sänger und Leviten eingesetzt. Erst mit den Türen, mit denen man die Stadttore verschließen kann, ist die Stadtmauer nun wirklich komplett. Torhüter werden eingesetzt, die zusammen mit den Wachleuten die Stadttore im Blick behalten und auch von oben die nähere Umgebung beobachten. Ihre Aufgabe ist es, sofort Alarm zu schlagen, wenn sich draußen etwas tut, was den Menschen drinnen gefährlich werden könnte. Die Stadtmauer und ihre Tore werden rund um die Uhr bewacht. Und manchmal kann es sogar wichtig sein, auch Einzelpersonen den Zutritt in die Stadt zu verweigern. Demnach tragen die Torhüter und Wachleute eine große Verantwortung, der sie allerdings, wie wir noch sehen werden, nicht immer gerecht werden. Und damit ähneln sie im Grunde denen, die in einer christlichen Gemeinde die Verantwortung tragen. Denn sie müssen von Fall zu Fall unterscheiden, wer oder was Zutritt zur Gemeinde bekommt, also welche Personen und welche Lehren. Interessanterweise gibt der Apostel Paulus den Christen in Korinth einen ganz praktischen Ratschlag an die Hand, indem er ihnen rät, auf den Lebenswandel derjenigen zu achten, die sich selbst als Glaubensgeschwister ausgeben. Im 1. Korintherbrief Kapitel 5 schreibt er: Ihr sollt nichts mit einem zu schaffen haben, der sich Bruder nennen lässt und ist ein Unzüchtiger oder ein Geiziger oder ein Götzendiener oder ein Lästerer oder ein Trunkenbold oder ein Räuber. mit so einem sollt ihr auch nicht essen. Der Lebenswandel eines Menschen ist oft leichter zu beurteilen als die Lehre, die er bewusst oder unbewusst vertritt und über die er möglicherweise auch kaum Auskunft geben kann. Deshalb rät Paulus, auf den Lebenswandel des anderen zu achten und daraus, wenn nötig, Konsequenzen zu ziehen. Dass auch Glaubensgeschwister immer wieder sündigen, ist für Paulus keine Frage. Aber wenn jemand an seiner Sünde festhält und gar keinen Anlass sieht, sein Leben zu ändern, dann schließt er sich im Grunde selbst aus der christlichen Gemeinde aus. Vor Jahren habe ich mal mitbekommen, wie ein Pastor aufgrund von bestimmten moralischen Verfehlungen seine Gemeinde verlassen musste. Eine tragische Geschichte, über die ich überhaupt nicht urteilen möchte. Tatsache ist jedoch, dass er sich bei einer anderen Gemeinde beworben hat, die von seinen Verfehlungen wusste. Doch niemand traute sich, ihn darauf anzusprechen. Und weil die theologische Lehre, die er vertrat, genau zum Profil der Gemeinde passte, wurde seine Bewerbung angenommen. Mit dem Ergebnis, dass er in seiner neuen Gemeinde schon bald wegen derselben Sache zu Fall kam wie in seiner alten Gemeinde. Dem Ansehen beider Gemeinden hat das sehr geschadet, von der inneren Zerrissenheit unter den Gemeindegliedern ganz zu schweigen. Ich warne deshalb davor, heutzutage nur noch darauf zu achten, ob jemand die richtige theologische Lehre vertritt. Auch seinem Lebenswandel kommt eine wichtige Bedeutung zu. Im 2. Timotheusbrief, Kapitel 2, schreibt Paulus: Der feste Grund Gottes besteht und hat dieses Siegel. Der Herr kennt die Seinen und es lasse ab von Ungerechtigkeit, wer den Namen des Herrn nennt. Zurück zu den Torhütern und Wächtern der Stadt Jerusalem, die nicht in einem übertragenen Sinne, sondern ganz real auf die Feinde der Juden Acht geben sollen. Außer ihnen werden in Vers 1 auch Sänger und Leviten erwähnt, die von Nehemia zum Dienst eingestellt werden. Das mag verwundern, denn während von der Zuverlässigkeit der Torhüter und Wächter immerhin die Sicherheit der Stadtbewohner abhängt, sorgen die Sänger und Leviten doch nur für das, was wir vielleicht eher als drumherum bezeichnen würden. Doch anscheinend hält Nehemia ihren Dienst für wichtig. Leviten? Nun gut, sie sollen die Priester bei ihrem Dienst am Tempel unterstützen. Aber die Sänger? Nun, in Kapitel 8 werden wir Nehemia sagen hören: Seid nicht bekümmert, denn die Freude am Herrn ist eure Stärke. Dieser Freude musikalisch Ausdruck zu verleihen, das ist unter anderem die Aufgabe der Sänger. Mit der Freude am Herrn haben's die Christen meiner Beobachtung nach ja ohnehin nicht so. Freude empfinden viele, wenn sie am Freitagabend ausgehen, sich im Kino einen neuen Film ansehen oder ein Konzert besuchen. Aber der Besuch eines Gottesdienstes oder einer Bibelstunde oder die tägliche stille Zeit zu Hause mit Gebet und Bibellese, das alles wird kaum mit Freude in Verbindung gebracht. Gerade als Pastor schaut man bei bestimmten Gemeindeveranstaltungen immer wieder in dieselben ernsten, ja manchmal fast versteinerten Gesichter, egal ob man über den Tod oder über die Freude am Herrn redet. Dabei ist diese Freude doch beinahe so etwas wie ein Lebenselixier. Paulus schreibt im 5. Kapitel des Epheserbriefes: Sauft euch nicht voll Wein, woraus ein unordentliches Wesen folgt, sondern lasst euch vom Geist erfüllen. Ermuntert einander mit Psalmen und Lobgesängen und geistlichen Liedern. Singt und spielt dem Herrn in eurem Herzen. Tja, und Letzteres sollte uns doch gelegentlich auch ein freundliches Lächeln aufs Gesicht zaubern, oder? Ein älterer Pastor, von dem ich viel gelernt habe, hat in seinem Studierzimmer eine Spruchkarte an der Wand hängen gehabt, auf der war zu lesen: Freude ist die Flagge, die sich im Wind bewegt, wenn Ihre Majestät zu Hause ist. Dieser Spruch spielt darauf an, dass die Anwesenheit eines Staatsoberhauptes in seiner Residenz oft mit einer gehissten Flagge angezeigt wird. Und im Hinblick auf die Anwesenheit Gottes gilt eben: Freude ist die Flagge, die sich im Wind bewegt, wenn Ihre Majestät zu Hause ist. Ich komme nun zu Vers 2 in unserem Bibeltext. Nachdem Nehemia Torhüter, Sänger und Leviten in Dienst gestellt hat, fällt er zwei wichtige politische Entscheidungen. Nehemia berichtet: Und ich setzte über Jerusalem meinen Bruder Hanani und den Burgvogt Hanania, der ein treuer Mann war und gottesfürchtig vor vielen andern. Bei dem Bruder Hanani handelt es sich nicht um einen leiblichen Bruder Nehemias, sondern um einen Glaubensbruder oder Vertrauten. Vielleicht erinnern Sie sich noch an den Anfang des Nehemia-Buches. Da berichtete Nehemia über seine Zeit als Mundschenk am Hofe des persischen Königs Artasaster. »Als ich in der Festung Susa war«, so sein Bericht, »da kam Hanani, einer meiner Brüder, mit einigen Männern aus Juda. Und die erzählten ihm dann, dass große Teile der Stadt Jerusalem immer noch in Trümmern lagen. Auf diesen Hanani kann sich Nehemia zu 100% verlassen. Deshalb beruft er ihn zum Befehlshaber über Jerusalem und Hanania, einen weiteren treuen und gottesfürchtigen Mann, zum Burgvogt. Ob beide studiert und eine spezielle Akademie für Führungskräfte besucht haben, wird hier nicht gesagt, darf aber bezweifelt werden. Vielmehr werden Treue und Gottesfurcht als die entscheidenden Attribute genannt. Als langjähriger Lehrer an einer Bibelschule habe ich immer wieder versucht, meinen Studenten dies klarzumachen. Auf eine gute Bildung wird heutzutage zu Recht großen Wert gelegt. Aber Treue und Gottesfurcht dürfen nicht fehlen. Auf dieser Welt gibt es wirklich genügend Tyrannen und Betrüger, die in ihrer Jugend eine hervorragende Bildung genossen haben, denen aber andere wichtige Werte fehlen. Darf ich Sie mal ganz direkt fragen, können sich die Menschen in Ihrer Gemeinde auf Sie verlassen, weil Sie treu und gottesfürchtig sind? Und wie sieht's aus mit Menschen, die Ihnen nahestehen? Können die Ihnen vertrauen? Von guter Bildung kann ein treuer und gottesfürchtiger Mensch ohne Frage profitieren. Aber Bildung allein ist entschieden zu wenig. In unserem Bibeltext erreichen wir nun Vers 3. Nehemia berichtet dort: Und ich sprach zu ihnen, gemeint sind Hanani und Hanania, man soll die Tore Jerusalems nicht auftun, ehe die Sonne heiß scheint. Und während sie noch am Himmel steht, soll man die Tore schließen und verriegeln. Und man soll Wachen aufstellen aus den Bürgern Jerusalems, die einen bei ihrer Wachmannschaft, die anderen ihrem Haus gegenüber. Jedes Stadttor in Jerusalem soll also bewacht werden, damit niemand unbefugt in die Stadt hineinkommen kann. Und nachts sollen die Tore aus Sicherheitsgründen grundsätzlich verschlossen bleiben. Zur Unterstützung der Torhüter und Wachmänner sollen außerdem auch Leute aus dem Volk eingesetzt werden, die einen zum Schutz der Stadtmauer, die anderen in der unmittelbaren Nachbarschaft ihrer Häuser. Vers 4. Die Stadt aber war weit und groß, aber wenig Volk darinnen, und Häuser waren noch nicht wieder gebaut. Ganz am Anfang der Sendung war ich bereits darauf eingegangen, wie schwierig es ist, den Gesamtzustand der Stadt Jerusalem richtig einzuschätzen. Hier heißt es ganz pauschal, Häuser waren nicht wieder gebaut. Doch gerade im Vers davor war davon die Rede, dass Bürger der Stadt ihrem Haus gegenüber als Wachen eingesetzt wurden. Und schon vor dem Neubau des Tempels hatte der Prophet Haggai die Botschaft verkündet, dass Gott enttäuscht sei, weil, Zitat, »mein Haus, also der Tempel, so wüst dasteht und ein jeder nur eilt, für sein Haus zu sorgen.« Damit stellte Gott übrigens die menschliche Logik auf den Kopf. Nicht die Not hat den Tempelbau damals zunächst unmöglich gemacht, sondern der unterlassene Tempelbau war die Ursache für die Not. Denn die Menschen stellten Gott auch sonst in ihrem Leben hinten an. Was den aktuellen Zustand Jerusalems zur Zeit Nehemias angeht, so ist wohl davon auszugehen, dass es in manchen Ecken der Stadt bereits wieder eine ganze Anzahl von Häusern gibt. Aber als Ganzes bietet Jerusalem nach wie vor einen traurigen Anblick, weil in vielen Teilen der Stadt noch alles in Trümmern liegt. Wer als Bibelleser nun glaubt, dass jetzt gleich ein Appell Nehemias zum Wiederaufbau der Stadt folgt, sieht sich allerdings getäuscht. Ab Vers 5 berichtet Nehemia: »Und mein Gott gab mir ins Herz, dass ich die Vornehmen und die Ratsherren und das Volk versammelte, um sie aufzuzeichnen nach Geschlechtern. und ich fand das Geschlechtsregister derer, die zuerst heimgekehrt waren, und fand darin geschrieben: Dies sind die Leute der Landschaft Juda, die aus der Gefangenschaft heraufgezogen sind, die Nebukadnezar, der König von Babel, weggeführt hatte und die wieder nach Jerusalem und nach Juda zurückkehrten, ein jeder in seine Stadt, und die gekommen sind mit Serubabel, Jeschua, Nehemja, Asaja, Ramja, Nahamani, Mordochai, Bilshan, Misperet, Bigwai, Rehum und Bana. Tja, und dann folgt eine lange Liste all derer, die damals nach der babylonischen Gefangenschaft als erste nach Jerusalem und die umliegenden Städte und Dörfer in Juda zurückgekehrt sind. Dabei handelt es sich im Wesentlichen um dieselbe Aufstellung, die auch schon im Esra-Buch Kapitel 2 zu finden war. Manch einer mag sich nun fragen, warum Gott es zugelassen hat, dass für diese Liste so viel Tinte verschwendet wurde. Nun, mir fällt dazu eigentlich nur eine Antwort ein. In Psalm 112 heißt es über einen Menschen, der in Gottes Augen ein Gerechter ist: Der Gerechte wird nimmermehr vergessen. Diese Leute, die sich damals nach der babylonischen Gefangenschaft aufmachten, um in ihre Heimat zurückzukehren, waren wirklich mutige Leute. Was man allein daran erkennen kann, dass die allermeisten Juden zunächst mal in Babylon blieben. Vielleicht ist also diese zweite Liste mit Heimkehrern ein Hinweis darauf, wie Gott diese Leute wertschätzt. Fast so, als ob er ihnen und mir sagen wollte: Ich weiß, dass ihr diese Liste nicht ein einziges Mal aufmerksam durchlest, weil euch die ganzen Namen ja doch nichts sagen. Aber ich kenne die Menschen, die hinter den Namen und Zahlen stecken. Sie gehören zu meinem Volk. Im Alten Testament gibt es übrigens einige Namenslisten und Geschlechtsregister. Auch im Römerbrief Kapitel 16 und im Hebräerbrief Kapitel 11 werden die Namen einer ganzen Reihe von Gläubigen aufgezählt. Für mich sind das im Grunde alles nur Auszüge aus dem großen Buch des Lebens, von dem vor allem im Buch der Offenbarung die Rede ist. In Offenbarung 20, Vers 12 heißt es in einer Vision des Sehers Johannes: Und ich sah die Toten, groß und klein, stehen vor dem Thron, und Bücher wurden aufgetan. Und ein anderes Buch wurde aufgetan, welches ist das Buch des Lebens. Und die Toten wurden gerichtet nach dem, was in den Büchern geschrieben steht, nach ihren Werken. Zurück zu Nehemia und der Namensliste, die in Kapitel 7 zu finden ist. Daraus möchte ich gern einen Namen herauspicken, den ich im Esra-Buch nicht entdecken konnte. In Vers 17 heißt es kurz und knapp: Die Söhne Asgad 2322. Will heißen, ein Mann mit Namen Asgad wurde zur Zeit des Königs Nebukadnezar nach Babylon verschleppt, also in die sogenannte babylonische Gefangenschaft. Dort war er aber nicht untätig, sondern zeugte mit seiner Frau jede Menge Kinder, die später wiederum Kinder in die Welt setzten. Als dann nach rund 70 Jahren die babylonische Gefangenschaft zu Ende ging, machten sich 2322 Leute auf den Weg nach Juda und Jerusalem, die alle von sich sagen konnten: Wir stammen von Asgad ab. Er ist mein Vater, mein Großvater, mein Urgroßvater. Dank der Geschlechtsregister, die in Vers 5 erwähnt wurden, ließ sich das alles ziemlich genau nachvollziehen. Schlimm finde ich es, wenn Christen über ihr Verhältnis zu ihrem himmlischen Vater sagen: Ich denke, ich bin wohl ein Kind Gottes, oder ich hoffe es zumindest. Das hört sich so an, als ob ein kleines Kind über seinen Papa sagen würde: Ich weiß nicht, ob er wirklich mein Papa ist. Im Neuen Testament gibt es eine ganze Reihe von Versen, die dabei helfen können, zu klären, ob ein Mensch tatsächlich ein Kind Gottes ist. Im 1. Johannesbrief, Kapitel 5, wird die Zugehörigkeit zu Gott, dem Vater, über die Zugehörigkeit zu seinem Sohn, Jesus Christus, beschrieben. Dort heißt es: Wer den Sohn hat, der hat das Leben. Wer den Sohn Gottes nicht hat, der hat das Leben nicht. Das bedeutet, wer Jesus Christus als seinen Erlöser angenommen hat, der ist ein Kind Gottes, ohne Wenn und Aber. Ich überspringe nun die lange Namensliste in unserem Bibeltext und lege bei Vers 61 den nächsten Zwischenstopp ein. Dort berichtet Nehemia: Und dies sind die Leute, die auch mit heraufzogen, von Tel Melach, Tel Hascha, Kerub Adon und Immer, aber nicht angeben konnten, ob ihre Sippe und deren Nachkommen aus Israel stammten. Hierbei handelt es sich also um Leute, die lediglich sagen können: Ich denke, dass ich ein Israelit bin und zum Volk Gottes dazugehöre. Ich hoffe es zumindest. Aber nachweisen können sie es nicht und bleiben deshalb in mancherlei Hinsicht außen vor. So heißt es in den Versen 64 und 65 über einige von ihnen: Diese suchten ihr Geschlechtsregister, und als sie es nicht fanden, wurden sie für das Priestertum als untauglich erklärt. Und der Statthalter gebot ihnen, sie sollten nicht essen vom Hochheiligen, bis ein Priester für die heiligen Lose Licht und Recht aufstände. Diese Lose sind auch unter der hebräischen Bezeichnung Urim und Tummim bekannt. Im zweiten Buch Mose werden sie erstmals erwähnt. Dabei handelt es sich vermutlich um zwei kleine, gleichartige Gegenstände, die man dennoch eindeutig voneinander unterscheiden kann. Etwa um zwei farbig markierte Holzstücke oder um zwei verschiedenfarbige Steine. In besonders schwierigen Situationen wird darum gebetet, dass Gott durch diese beiden Lose seinen Willen kundtun möge. Diesmal sollen sie zum Einsatz kommen, um eine Entscheidung darüber herbeizuführen, ob die zuvor genannten Männer Priester werden können, ohne ihre Geschlechtsregister vorzuweisen. Für Christen sind solche heiligen Lose übrigens keine Hilfe bei der Entscheidungsfindung. Allein die Heilige Schrift, die Bibel, gibt uns heute die nötige Orientierung. Ein wertvolles Gut, wenn man bedenkt, dass selbst den ersten Christen ja nur das Alte Testament zur Verfügung stand. Zu guter Letzt möchte ich noch aus Vers 72 zitieren, denn die Verse davor enthalten wieder nur jede Menge Zahlen. Unter anderem geht es, wie im zweiten Kapitel des Esra-Buches, um die Opfergaben für den damals geplanten Neubau des Tempels. Abschließend berichtet Nehemia im letzten Vers dieses Kapitels: Und die Priester und die Leviten, die Torhüter, die Sänger und einige andere Leute und die Tempelsklaven und ganz Israel ließen sich in ihren Städten nieder. Mit diesem Satz ist Nehemia sozusagen wieder in der Gegenwart angelangt. Die statistischen Angaben zuvor hat er ja, wie in Vers 5 zu lesen war, aus den Geschlechtsregistern und, was die Opfergaben betrifft, möglicherweise auch aus anderen Unterlagen entnommen. Ein Teil der jüdischen Bevölkerung ist also wieder sesshaft geworden, in Juda und speziell in Jerusalem. Aber trotz der wiederaufgebauten Stadtmauer und des neu errichteten Tempels gibt es noch jede Menge zu tun. Der letzte Halbsatz von Vers 72 deutet schon an, dass für die heimgekehrten Juden eine neue Ära beginnt. Aber weil dieser Halbsatz für sich genommen keinen Sinn ergibt, spare ich ihn mir auf für die nächste Sendung. Die Stadtmauer von Jerusalem wurde wieder aufgebaut und schon seit einigen Jahrzehnten gibt es auch einen neuen Tempel. Als nächstes, so wäre jedenfalls zu erwarten, müsste nun endlich der Aufbau der zerstörten Teile der Stadt in Angriff genommen werden. Aber Nehemia hält etwas anderes für wichtiger. Worum es sich dabei handelt, das erfahren Sie in der nächsten Ausgabe der Sendereihe Durch die Bibel. Bis dahin, auf Wiederhören und Gottes Segen mit Ihnen.

0: Es ist 7 Uhr.
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2: 8. Oktober. Wer hat dem Geist Verstand gegeben? Diese Frage steht in Hiob 38, Vers 36. Wunderwerk Gehirn. Schön, dass Sie gerade diese Andacht lesen. Wissen Sie, wie genial Ihr Gehirn dabei arbeitet? Sie haben das Buch zur Hand genommen und die richtige Seite aufgeschlagen oder ein Blatt vom Abreißkalender abgetrennt. Nun halten Sie es im Abstand von 30 bis 50 Zentimetern vor Ihr Gesicht, während Ihr Hals den Kopf ausrichtet. 10 kleine Augenmuskeln werden aktiv, um Ihre Augäpfel in exakt koordinierten Bewegungen achsengerecht und punktgenau auf den Text zu richten. Gleichzeitig sorgen haarfeine Muskeln dafür, dass die Linsen in beiden Augen richtig fokussieren, sodass die Buchstaben nicht verschwimmen. Erst jetzt ist Ihr Blick klar auf den Text gerichtet. Allein bis hierher waren über 50 verschiedene Muskeln im Einsatz und weit über 100.000 verschiedene Nervenimpulse wurden in Sekundenbruchteilen präzise gesteuert. Ganz automatisch, ohne bewusste Anstrengung. Jetzt lesen Sie. Pupille, Linse und Netzhaut sind auf das bedruckte Papier gerichtet. Ihre Netzhaut nimmt mit Hilfe hochspezialisierter Zellen ein Muster schwarzer Zeichen auf weißem Hintergrund wahr. Die Buchstaben. Diese Informationen leitet der Sehnerv an die Sehrinde weiter, wo sie zu einem Gesamtbild zusammengesetzt werden, in Wörter und Sätze. Dieses Bild gelangt dann in einen weiteren Bereich Ihres Gehirns, der Sprache entschlüsselt und Ihnen einen Sinn zuweist. Die Inhalte werden anschließend an andere Hirnregionen verteilt. Dort entstehen Gefühle wie Freude, Ärger oder Betroffenheit. Dort werden Ihre Fantasie und Ihr konstruktives Weiterdenken angeregt. Diese Fähigkeiten haben Sie nicht selbst entwickelt. Und Ihr Gehirn ist auch kein Zufallsprodukt. Nein, Gott, Ihr Schöpfer, hat Sie damit ausgestattet. Denn er wollte, dass Sie ihn durch die Bibel kennenlernen.

Erwartet das tägliche Bibelhörbuch. 8. Oktober. Aus der Übersetzung Neues Leben lesen wir aus dem Buch Jeremia die Kapitel 10 und 11. Götzendienst führt zum Untergang. Ihr Israeliten, hört, was der Herr zu euch sagt. So spricht der Herr. Lasst euch nicht darauf ein, so zu leben wie die anderen Völker. Versucht nicht, wie sie, eure Zukunft aus den Sternen zu lesen. Wenn sie vor irgendwelchen Himmelszeichen erschrecken, dann erschrick du nicht. Denn der Gottesdienst der Völker ist dumm. Ein geschnitztes Götzenbild bleibt doch ein Stück Holz, das man im Wald geschlagen hat. Es ist nicht mehr als ein kunstvolles Werk. Mit Gold und Silber hat es der Künstler schön verziert, mit Nägeln befestigt man es, damit es nicht umfällt. Und dann stehen diese Götter da wie Vogelscheuchen in einem Gurkenfeld. Sie können nicht reden und sind auch nicht in der Lage, sich zu bewegen. Sie müssen getragen werden. Vor solchen Götzen braucht ihr keine Ehrfurcht zu haben. Sie können euch weder schaden noch nützen. Herr, es gibt keinen, der so ist wie du, denn du bist groß und Macht ist in deinem Namen.

in alle Ewigkeit. Wenn er zürnt, bebt die Erde, und die Völker können es nicht ertragen, wenn er grimmig ist. Das sollt ihr denen sagen, die andere Götter anbeten. Eure Götter, die weder Himmel noch Erde geschaffen haben, haben unter diesem Himmel nichts zu suchen und werden von der Erde verschwinden. Gott schuf die Erde durch seine Macht, und er hat sie durch seine Weisheit fest gegründet. Er hat den Himmel ausgebreitet durch seine Einsicht. Beim Lärm des Donners lässt er Wassermassen vom Himmel herabstürzen. Er treibt die Wolken vom Ende der Erde heran und lässt im Regen Blitze vom Himmel fahren. Den Sturmwind befreit er aus seinen Kammern. Jeder, der Zeuge dieser Naturgewalten wird, bleibt erstarrt stehen. Er kann nicht verstehen, woher sie kommen oder wer sie erschaffen hat. Dann schämt sich jeder Goldschmied seines Kunstwerks. Sein Götze, den er gemacht hat, ist eine reine Lüge. Es ist kein Hauch von Leben in ihm. Es ist nichts als wertloser Plunder, ein lächerliches Ding. Wenn Gott das Urteil spricht, ist es aus mit allen Götzen. Aber der Gott Israels ist kein Götze wie sie. Er ist es doch, der den ganzen Weltraum geschaffen hat. Und Israel ist sein besonderes Eigentum. Herr, der Allmächtige, ist sein Name. Der Untergang steht bevor. Ihr, die ihr belagert werdet, schnürt euer Bündel und macht euch bereit. Denn so spricht der Herr: Dieses Mal will ich die Einwohner des Landes von mir stoßen. Ich will euch in großes Unglück treiben, damit euch eure Feinde finden. Meine Wunde ist tief, mein Kummer groß, und ich dachte zuerst, es sei nur eine Krankheit, die ich leicht überstehen würde. Aber nun ist mein Zelt verwüstet, alle Stricke sind zerrissen. Meine Kinder wurden mir genommen, es ist mir kein einziges mehr geblieben. Ich habe keinen mehr, der mir hilft, mein Zelt wieder aufzubauen und die Decken darüber zu breiten. Die Hirten meines Volkes haben den Verstand verloren. Sie haben überhaupt nicht danach gefragt, was der Herr von ihnen will. Deshalb ist ihnen auch nichts mehr gelungen. Die ganze Herde ist ihnen davongelaufen. Hört her, ein gewaltiger Lärm brandet von Norden heran. Die Städte Judas werden zerstört werden. Sie werden zur Behausung von Schakalen verkommen. Jeremias Gebet. Ich weiß, Herr, dass das Leben eines Menschen nicht in seinen eigenen Händen liegt. Es kann auch niemand seinem Leben von sich aus eine bestimmte Richtung geben. Bestrafe mich, aber tue es in Maßen. Schütte deinen Zorn nicht über mich aus, du würdest mich damit vernichten. Gieß deinen Zorn über die Völker, die dich nicht erkennen wollen, und über die Stämme, die dich nicht anbeten. Denn sie haben dein Volk Israel verschlungen und das Land verwüstet. Judas Bundesbruch. Der Herr übermittelte Jeremia eine weitere Botschaft. Er sprach: Erinnere das Volk von Juda an die Bestimmungen dieses Bundes und verkündige es den Bewohnern Jerusalems. Sag ihnen: So spricht der Herr, der Gott Israels: Verflucht sei, wer meinen Bund nicht hält. Diesen Bund gab ich euren Vorfahren, als ich sie aus der ägyptischen Knechtschaft, diesem glühenden Schmelzofen, befreite. Damals versprach ich ihnen: Wenn ihr mir gehorcht und tut, was ich euch sage, werdet ihr mein Volk sein, und ich werde euer Gott sein. Dann will ich auch mein Versprechen halten, das ich euren Vorfahren gegeben habe, und will euch ein Land geben, in dem Milch und Honig überfließen. Das ist das Land, in dem ihr heute lebt. Darauf antwortete ich: So sei es, Herr. Dann sprach der Herr: Ruf diese Worte in alle Städte Judas und alle Straßen Jerusalems hinein. Das sag ihnen: Denkt an den Bund, den eure Vorfahren mit mir geschlossen haben, und handelt dementsprechend. Denn ich habe sie eindringlich gewarnt, damals schon, als ich sie aus Ägypten führte. Bis heute wiederholte ich meine Warnung unablässig und forderte sie auf, nach meinen Weisungen zu leben. Doch eure Vorfahren achteten nicht darauf.
Ja, Sie hörten mir

nicht einmal zu, sondern taten nur, was ihnen gerade in den Sinn kam. Deshalb habe ich auch alle Flüche über sie gebracht, die in unserem Bund genannt wurden. Dann sprach der Herr erneut zu mir. Er sagte: Die Männer von Juda und die Einwohner Jerusalems haben sich gegen mich verschworen. Sie handeln genauso falsch wie ihre Vorfahren. Auch sie weigern sich, auf mich zu hören. Lieber laufen sie anderen Göttern nach und beten sie an. Ja, die Männer von Juda und die Bewohner Jerusalems haben den Bund gebrochen, den ich mit ihren Vorfahren geschlossen habe. Deshalb, spricht der Herr, stürze ich sie in ein Unglück, dem sie nicht entkommen können. Und selbst wenn sie mich dann bestürmen, ihnen zu helfen, ich werde sie nicht erhören. Das Volk von Juda und die Männer Jerusalems werden dann zu ihren Götzen beten und ihnen Räucheropfer darbringen, aber das wird sie auch nicht retten können, wenn das Unglück hereinbricht. Sieh doch, Volk von Juda, inzwischen verehrst du so viele Götter, wie du Städte hast. Und wo man auch hinsieht, stehen Rauchopferaltäre für diesen widerlichen Baal. Du hast davon so viele, wie es Straßen in Jerusalem gibt. Jeremia, du sollst nicht für diese Menschen beten. Fleh nicht für sie um Gnade und bitte mich auch nicht, ihnen zu helfen. Ich will sie nicht hören, wenn sie in ihrer Not um Hilfe schreien. Was will mein geliebtes Volk denn eigentlich noch in meinem Tempel? Meinen sie tatsächlich, sie könnten mit ihren Opfern und Gelübden die drohende Vernichtung abwenden? Und dann wäre alles wieder wie zuvor? Ich, der Herr, habe sie einst einen grünenden Ölbaum genannt, schön anzusehen und voller Früchte. Aber jetzt hört man ein lautes Brasseln. Ich habe Feuer rund um ihn herum angezündet und seine schönen grünen Zweige verkohlen. Ich, der Herr, der Allmächtige, der diesen Ölbaum gepflanzt hat, habe nun seine Vernichtung beschlossen, wegen all des Unrechts, das sie getan haben. Die Männer von Juda und Israel haben dem Baal Räucheropfer dargebracht. Damit haben sie meinen Zorn heraufbeschworen. Eine Verschwörung gegen Jeremia. Dann erzählte mir der Herr, welche Pläne meine Feinde gegen mich geschmiedet hatten. Ich selbst war so arglos gewesen wie ein Lamm auf dem Weg zur Schlachtbank. Ich hatte nicht den leisesten Verdacht, dass diese etwas gegen mich im Schilde führen könnten. »Wir hauen diesen Baum um, jetzt, mitten in der Blüte«, sagten sie. »Lasst uns diesen Mann töten, dann wird keiner mehr an ihn denken.« »O Herr, du Allmächtiger, du bist ein gerechter Richter und kennst jeden Menschen bis in sein Innerstes. Lass mich erleben, wie du sie wegen dieser gemeinen Pläne bestrafst. Ich habe doch meine Sache in deine Hände gelegt.« Die Männer von Anatot trachteten mir nach dem Leben. Sie drohten mir und sagten, wir bringen dich um, wenn du nicht aufhörst, im Namen des Herrn zu sprechen. Deshalb spricht der Herr, der Allmächtige, ich werde sie dafür bestrafen. Ihre jungen Männer sollen in der Schlacht sterben, ihre Kinder verhungern. Kein einziger von den Verschwörern aus Anatot soll überleben. Ich werde ein großes Verderben über sie bringen, in dem Jahr, in dem ich sie bestrafe. Wir lesen aus dem Kolosserbrief, Kapitel 3, Vers 18 bis Kapitel 4, Vers 18, aus der Übersetzung Das Buch. Miteinander leben, miteinander wachsen. Ihr Frauen, unterstellt euch freiwillig euren Ehemännern. So ist es auch in der neuen Wirklichkeit, die Jesus, der Herr, bestimmt, angemessen. Und ihr Männer, liebt eure Ehefrauen mit echter Liebe und werdet nicht bitter oder hart gegen sie. Ihr Kinder, seid aufmerksam und hört in allen Lebensbereichen auf eure Eltern. Damit verhaltet ihr euch so, wie es Jesus dem Herrn gefällt. Ihr Väter, provoziert eure Kinder nicht, damit sie nicht den Lebensmut verlieren. Ihr Leibeigenen, gehorcht in allen Dingen denen, die nach den herrschenden Gegebenheiten eure Herren sind. Tut das nicht nur, wenn sie euch beobachten, denn damit würdet ihr euch als Leute herausstellen, die den Menschen gefallen wollen. Sondern tut das mit ungeteiltem Herzen,
weil ihr dadurch letztlich Jesus, dem Herrn, Respekt und Ehrfurcht entgegenbringt. Was auch immer ihr gerade tut, setzt euch ganz dafür ein. Denn ihr tut es im Grunde ja nicht für Menschen, sondern für ihn, den Herrn. Dabei wisst ihr, dass ihr von ihm selbst eure Belohnung, das göttliche Erbe, erhalten werdet. Macht euch also klar, eigentlich dient und arbeitet ihr doch für den Messias, denn er ist der Herr. Wenn euch aber jemand ungerecht behandelt, dann wird er den Lohn für seine Ungerechtigkeit erhalten, denn Gott bevorzugt keinen Menschen aufgrund seiner Stellung. Ihr Herren, gebt also euren Leibeigenen das, was gerecht ist, und behandelt sie mit Fairness. Denn ihr wisst, dass ihr selbst auch einen Herrn habt, der im Himmel über allem steht. Beten und reden. Widmet euch mit ganzer Kraft dem Gebet. Betet voll Ausdauer und stellt dabei den Dank in die Mitte. Betet bitte gleichzeitig auch für uns. Gott möge uns eine Tür öffnen, damit wir die Botschaft vom Geheimnis des Messias weiter verbreiten können. Wegen ihr bin ich jetzt ja auch im Gefängnis. Mein Ziel ist es, Gottes Botschaft so wiederzugeben, wie es richtig und angemessen ist. Führt euer Leben voller Weisheit gegenüber denen, die noch außerhalb der Gottesgemeinde sind. Nutzt dabei die günstigen Gelegenheiten, die sich euch bieten. Eure Worte sollen immer voller freundlicher Anteilnahme und gleichzeitig eindeutig und herausfordernd sein. Ihr sollt wissen, wie ihr auf jeden Einzelnen eingehen und was ihr ihm antworten könnt. Zum Schluss ganz persönlich. Alles, was mich betrifft, wird euch Tychikus berichten. Durch Jesus, den Herrn, ist er ein von Gott geliebter Mitchrist, ein vertrauenswürdiger Leiter und gleichzeitig ein einsatzbereiter Mitarbeiter. Ich habe ihn mit genau dieser Absicht zu euch geschickt, dass ihr alles erfahrt, was sich bei mir ereignet hat, und damit er eure Herzen trösten und ermutigen kann. Zusammen mit ihm kommt auch Onesimus zu euch. Auch er ist ein vertrauenswürdiger Bruder, der ja ursprünglich aus eurem Ort stammt. Sie beide werden euch alles wissen lassen, was hier geschieht. Aristarch lässt euch grüßen. Er ist mein Mitgefangener. Auch Markus, der Vetter von Barnabas, sendet seine Grüße. Ihr habt ja schon Anweisungen erhalten, die ihn betreffen. Wenn er zu euch kommt, dann nehmt ihn bei euch auf. Das gilt auch für Jesus, der Justus genannt wird. Sie sind die einzigen vom jüdischen Volk, die sich als meine Mitarbeiter für das Ziel einsetzen, dass Gottes gute Herrschaft sich ausbreitet. Sie sind für mich eine große Ermutigung. Epaphras sendet seine Grüße. Er ist ja einer von euch, ein echter Diener des Messias Jesus. Er betet ständig mit aller Kraft für euch, damit ihr aufrecht stehen und so den Willen Gottes mit voller Überzeugung ohne jede Einschränkung erfüllen könnt. Ich kann bestätigen, dass er sich innerlich sehr stark für euch einsetzt und an eurem Ergehen und dem der Christen in den Städten Laodicea und Hierapolis Anteil nimmt. Es grüßen euch auch Lukas, der Arzt, mit dem mich eine tiefe Freundschaft verbindet, und auch Demas. Grüßt alle Geschwister in Laodicea, besonders auch Nympha und die Gemeinde in ihrem Haus. Wenn dieser Brief bei euch vorgelesen wurde, dann sorgt dafür, dass er auch in der Gemeindeversammlung der Christen in Laodicea gelesen wird. Und lest ihr auch den Brief aus Laodicea. Und gebt dem Archippus folgende Nachricht weiter. Versieh den Dienstauftrag, den du in der Verbindung mit dem Herrn übernommen hast, und führe ihn ganz aus. Jetzt schreibe ich noch einen Gruß mit meiner eigenen Hand nieder. Paulus, denkt an mich in meinen Fesseln. Die starke Gnade Gottes sei mit euch. Aus der Übersetzung Das Buch lesen wir aus Psalm 78, die Verse 56 bis 72. Doch sie forderten Gott, den Höchsten, heraus und lehnten sich gegen ihn auf, und seine mahnenden Worte beachteten sie nicht. Sie verließen ihn und brachen ihm die Treue wie ihre Vorfahren. Sie versagten wie ein abgeschlaffter Bogen.
Sie betrübten ihn auf ihren Opferhöhen und reizten ihn mit ihren Götzenbildern. Das hörte Gott. Da entbrannte sein Zorn und er wandte sich völlig von Israel ab. Da verließ er seine Wohnstadt in Silo, das Zelt, in dem er bei den Menschen gewohnt hatte. Er ließ seine machtvolle Bundeslade in Gefangenschaft geraten, das Zeichen seiner Herrlichkeit, in die Hand der Unterdrücker. Er lieferte sein Volk dem Schwert aus. Über seinen Erbbesitz wurde er zornig. Seine jungen Männer verzehrte das Feuer und seinen jungen Frauen sang man keine Brautlieder mehr. Selbst seine Priester kamen durch das Schwert um und die Witwen konnten nicht einmal die Totenklage erheben. Da machte sich der Herr auf, als erwachte er vom Schlaf, wie ein Krieger, der vom Wein überwältigt gewesen war. Er schlug seine Feinde in die Flucht. Unendliche Schmach fügte er ihnen zu. Die Zelte des Stammes Josef verwarf er und nahm fort vom Stamm Ephraim die Erwählung. Doch den Stamm Juda erwählte er, den Berg Zion, den er lieb hat. Da erbaute er sein Heiligtum hoch in die Höhe, wie die Erde selbst, die er für alle Zeit gegründet hat. Dann erwählte er David, seinen Diener. Er holte ihn fort von den Weideplätzen der Schafe, von den Muttertieren holte er ihn fort, um Hirte zu sein für Jakob, sein Volk, für Israel, seinen Erbbesitz. Er weidete sie mit aufrichtigem Herzen. Ja, mit weiser Hand führte er sie. Aus Sprüche lesen wir noch aus Kapitel 24, die Verse 28 und 29 aus der Übersetzung Neues Leben. Tritt nicht als falscher Zeuge gegen einen anderen auf und verbreite keine Lügen. Und sage nie, wie er zu mir war, so bin ich nun zu ihm, jetzt kann ich ihm alles heimzahlen.

0: Wir beschäftigen uns mit den Prophezeiungen des Alten Testaments über das erste Kommen des Messias. Heute wollen wir, nachdem wir letztes Mal Prophetien im Buch Hosea angeschaut haben, wollen wir die Prophezeiungen im Buch Daniel bezüglich des ersten Kommens des Herrn Jesus betrachten. Wir lesen zuerst das ganze Kapitel 9 durch. Darf ich jemanden bitten? Daniel 9, Abvers 1.
1: Im ersten Jahr des Darius, des Sohnes des Ahasverus, aus dem Stamm der Meder, der über das Reich der Chaldäer König wurde, in diesem ersten Jahr seiner Herrschaft achtete ich, Daniel, in den Büchern auf die Zahl der Jahre, von denen der Herr geredet hatte zum Propheten Jeremia, dass nämlich Jerusalem 70 Jahre wüst liegen sollte. Und ich kehrte mich zu Gott, dem Herrn, um zu beten und zu flehen unter Fasten und in Sack und Asche. Ich betete aber zu dem Herrn, meinem Gott, und bekannte und sprach: Ach Herr, du großer und heiliger Gott, der du Bund und Gnade bewahrst denen, die dich lieben und deine Gebote halten. Wir haben gesündigt, Unrecht getan, sind gottlos gewesen und abtrünnig geworden. Wir sind von deinen Geboten und Rechten abgewichen. Wir gehorchten nicht deinen Knechten, den Propheten, die in deinem Namen zu unseren Königen, Fürsten, Vätern und zu allem Volk des Landes redeten. Du, Herr, bist gerecht. Wir aber müssen uns alle heute schämen, die von Juda und von Jerusalem und vom ganzen Israel, die, die nahe sind und die zerstreut sind in allen Ländern, wohin du sie verstoßen hast, um ihrer Missetat willen, die sie an dir begangen haben. Ja, Herr, wir, unsere Könige, unsere Fürsten und unsere Väter müssen uns schämen, dass wir uns an dir versündigt haben. Bei dir aber, Herr, unser Gott, ist Barmherzigkeit und Vergebung. Denn wir sind abtrünnig geworden und gehorchten nicht der Stimme des Herrn, unseres Gottes, und wandelte nicht in seinem Gesetz, das er uns vorlegte durch seine Knechte, die Propheten. Sondern ganz Israel übertrat dein Gesetz, und sie wichen ab und gehorchten deiner Stimme nicht. Darum trifft uns auch der Fluch, den er geschworen hat, und der geschrieben steht im Gesetz des Mose, des Knechtes Gottes, weil wir an ihm gesündigt haben. Und Gott hat seine Worte gehalten, die er geredet hat gegen uns, und unsere Richter, die uns richten sollten, dass er ein so großes Unglück über uns hat kommen lassen. Denn unter dem ganzen Himmel ist derartiges nicht geschehen wie in Jerusalem. Wie es geschrieben steht im Gesetz des Mose, so ist all dies große Unglück über uns gekommen. Aber wir beteten auch nicht vor dem Herrn, unserem Gott, so dass wir uns von unseren Sünden bekehrt und auf deine Wahrheit geachtet hätten. Darum ist der Herr auch bedacht gewesen auf dies Unglück und hat's über uns kommen lassen. Denn der Herr, unser Gott, ist gerecht in allen seinen Werken, die er tut. Aber wir gehorchten seiner Stimme nicht. Und nun, Herr, unser Gott, der du dein Volk aus Ägyptenland geführt hast mit starker Hand und hast dir einen Namen gemacht, so wie es heute ist. Wir haben gesündigt. Wir sind gottlos gewesen. Ach Herr, um aller deiner Gerechtigkeit willen, wende ab deinen Zorn und Grimm von deiner Stadt Jerusalem und deinem heiligen Werk, denn wegen unserer Sünden und wegen der Missetaten unserer Väter trägt Jerusalem und dein Volk Schmach bei allen, die um uns her wohnen. Und nun, unser Gott, höre das Gebet deines Knechtes und sein Flehen. Lass leuchten dein Antlitz über dein zerstörtes Heiligtum, um deinetwillen, Herr. Neige dein Ohr, mein Gott, und höre. Tu deine Augen auf und sieh an unsere Trümmer und die Stadt, die nach deinem Namen genannt ist. Denn wir liegen vor dir mit unserem Gebet und vertrauen nicht auf unsere Gerechtigkeit, sondern auf deine große Barmherzigkeit. Ach Herr, höre. Ach Herr, sei gnädig. Ach Herr, merk auf. Tu es und säume nicht, um deinetwillen, mein Gott, denn deine Stadt und dein Volk ist nach deinem Namen genannt. als ich noch so redete und betete und meine und meines Volkes Israels Sünde bekannte und mit meinem Gebet für den heiligen Berg meines Gottes vor dem Herrn, meinem Gott, lag, eben als ich noch so redete in meinem Gebet, da flog der Mann Gabriel, den ich zuvor im Gesicht gesehen hatte, um die Zeit des Abendopfers dicht an mich heran. Und er unterwies mich und redete mit mir und sprach: Daniel, jetzt bin ich ausgegangen, um dir zum rechten Verständnis zu verhelfen. Denn als du anfingst zu beten, erging ein Wort, und ich komme, um dir's kundzutun. Denn du bist von Gott geliebt. So merke nun auf das Wort, damit du das Gesicht verstehst. 70 Wochen sind verhängt über dein Volk und über deine heilige Stadt. Dann wird dem Frevel ein Ende gemacht und die Sünde abgetan und die Schuld gesühnt. Und es wird ewige Gerechtigkeit gebracht und Gesicht und Weissagung erfüllt und das Allerheiligste gesalbt werden. So wisse nun und gib Acht. Von der Zeit an, als das Wort erging, Jerusalem werde wieder aufgebaut werden, bis ein Gesalbter, ein Fürst kommt, sind es 7 Wochen. Und 62 Wochen lang wird es wieder aufgebaut sein mit Plätzen und Gräben, wiewohl in kummervoller Zeit. Und nach den 62 Wochen wird ein Gesalbter ausgerottet werden und nicht mehr sein. Und das Volk eines Fürsten wird kommen und die Stadt und das Heiligtum zerstören. Aber dann kommt das Ende durch eine Flut, und bis zum Ende wird es Krieg geben und Verwüstung, die längst beschlossen ist. Er wird aber vielen den Bund schwer machen eine Woche lang, und in der Mitte der Woche wird er Schlachtopfer und Speisopfer abschaffen, und im Heiligtum wird stehen ein Gräuelbild, das Verwüstung anrichtet, bis das Verderben, das beschlossen ist, sich über die Verwüstung ergießen wird.
0: Vielen Dank. Das Kapitel lässt sich gut datieren. In Vers 1 wird gesagt, das war im ersten Jahr Darius, des Sohnes Ahasveros, aus dem Samen der Meder. Um welchen Mann handelt es sich da? Xerxes, der Erste, das war ja der Mann, der Esther, wird im Buch Esther genannt Ahasveros. Aber hier ist es eben Darius, des Sohnes Ahasveros aus dem Samen der Meder. Das ist ein anderer. Das ist der gleiche Darius, den wir schon finden in Daniel 6. Nicht wahr? In Daniel 5 wird die letzte Party von Belsazar beschrieben. In dieser selben Nacht, als Daniel die Schrift an der Wand deutete, wurde Belsazar getötet, und zwar durch die Perser und Meder, die in dieser Nacht Babylon erobert hatten. Und dann kommt Daniel 6, Vers 1, liest das jemand?
1: Und Darius aus Medien übernahm das Reich, als er 62 Jahre alt war.
0: Jawohl. Also dieser Darius der Meder wurde König. Und zwar präzisiert Daniel 9, Vers 1, über welchen Bereich? Also, er hat das Gebiet des babylonischen Weltreiches, das die Meder und Perser erobert und ihrem noch viel größeren Weltreich einverleibt hatten. Da kriegte eben Darius der Meder Babylon und er wirkte als Unterkönig von Kyros, Kyros oder Kores von Persien. Also damit beginnt die Zeit der Weltherrschaft des Medopersischen Reiches und da waren immer Perser die Oberkönige. Aber eben dieser Darius, das ist ein Unterkönig über den Bereich Chaldäa oder Babylonien. Ja, also damit können wir datieren, das erste Jahr des Darius, das ist dasselbe wie das erste Jahr von Kores oder Kyros. In Esra 1 haben wir dieses erste Jahr, können wir mal kurz aufschlagen. Liest jemand Esra 1, Vers 1 und folgende?
1: Im ersten Jahr des Cyrus, des Königs von Persien, erweckte der Herr, damit erfüllt würde das Wort des Herrn, das durch den Mund Jeremias gesprochen war, den Geist des Cyrus, des Königs von Persien, das er in seinem ganzen Königreich mündlich und auch schriftlich verkünden ließ. So spricht Cyrus, der König von Persien: Der Herr, der Gott des Himmels, hat mir alle Königreiche der Erde gegeben, und er hat mir befohlen, ihm ein Haus zu Jerusalem in Juda zu bauen. Wer nun unter euch von seinem Volk ist, mit dem sei sein Gott, und er ziehe hinauf nach Jerusalem in Juda und baue das Haus des Herrn, des Gottes Israels. Das ist der Gott, der zu Jerusalem ist.
0: Jawohl. Also, in diesem ersten Jahr Kores, das war 539 vor Christus, im Herbst, da wurde Babylon erobert, besiegt. Und in diesem selben ersten Jahr hat dann Kores den Erlass herausgegeben, dass die Juden aus der babylonischen Gefangenschaft wieder heimkehren dürfen in das Land der Väter, das aber von da an eine persische Provinz war, unter der Oberherrschaft von Kores. Und weil eben die Juden speziell in Chaldäa, Babylonien waren, sind sie zurückgekehrt aus dem Herrschaftsgebiet des Unterkönigs Darius der Meder. Ja, und genau in diesem ersten Jahr studiert Daniel die Schriften des Alten Testaments. Und zwar, wo hat er gelesen? Liest du gerade nochmals? Vers 2.
1: In diesem ersten Jahr seiner Herrschaft achtete ich, Daniel, in den Büchern auf die Zahl der Jahre, von denen der Herr geredet hatte zum Propheten Jeremia, dass nämlich Jerusalem 70 Jahre wüst liegen sollte.
0: Jawohl. Also, interessant. Hier haben wir ein alttestamentliches Buch vor uns, das Buch Daniel. Und im Buch Daniel wird verwiesen auf ein anderes alttestamentliches Buch, auf das Buch Jeremia. Welche Stelle hat er offensichtlich da gelesen? Schauen wir mal nach. Lesen wir zuerst Kapitel 25, Vers 11 und 12.
1: Sodass dies ganze Land wüst und zerstört liegen soll. Und diese Völker sollen dem König von Babel dienen 70 Jahre. Wenn aber die 70 Jahre um sind, will ich heimsuchen den König von Babel und jenes Volk, spricht der Herr, um ihrer Missetat willen. Dazu das Land der Chaldäer und will es zur ewigen Wüste machen.
0: Jawohl. Also hier wird etwas gesprochen über 70 Jahre. Und darauf verweist ja Daniel. Er hat auf diese Zahl der 70 Jahre bei Jeremia geachtet. Hier werden sie erwähnt. Was wird hier gesagt, was 70 Jahre geschehen soll? Es geht um die umliegenden Völker im Nahen Osten, die Babylon 70 Jahre lang dienen. Und in dem Zusammenhang wird gesagt, eben, dass das Land Israel verwüstet wird. Vers 11. Und dieses ganze Land wird zur Einöde, zur Wüste werden. Also diese Verwüstung Jerusalems fällt zusammen mit dieser Zeit von 70 Jahren. Aber ganz präzise sagt der Text, eben 70 Jahre lang werden all diese Nationen im Nahen Osten, werden Babylon dienen. Jetzt schauen wir uns die andere Stelle, Kapitel 29, an. Verse 10 und 11.
1: Denn so spricht der Herr: Wenn für Babel 70 Jahre voll sind, so will ich euch heimsuchen und will mein gnädiges Wort an euch erfüllen, dass ich euch wieder an diesen Ort bringe. Denn ich weiß wohl, was ich für Gedanken über euch habe, spricht der Herr. Gedanken des Friedens und nicht des Leides, dass ich euch gebe das Ende, des ihr wartet.
0: Jawohl. Also auch hier werden 70 Jahre erwähnt. Worauf beziehen sich die 70 Jahre? 70 Jahre für Babel. Also Babel hat eine Frist von 70 Jahren hier an dieser Stelle. Und Kapitel 25 sagt, die Nationen dienen Babel, oder man kann auch übersetzen Babylon, ist das gleiche Wort auf Hebräisch. Die Nationen dienen Babylon 70 Jahre. Und jetzt, wie war das in der Geschichte? Wie hat sich das erfüllt? Die erste Wegführung, die geschah in Daniel 1, Vers 1. Da wird hier berichtet, bei dieser ersten Wegführung wurde nämlich Daniel nach Babylon gebracht. Liest jemand Daniel 1, Verse 1 und 2?
1: Im dritten Jahr der Herrschaft Jojakims, des Königs von Juda, zog Nebukadnezar, der König von Babel, vor Jerusalem und belagerte es. Und der Herr gab in seine Hand Jojakim, den König von Juda, und einen Teil der Geräte aus dem Hause Gottes. Die ließ er ins Land Sinear bringen, in den Tempel seines Gottes und tat die Geräte in die Schatzkammer seines Gottes.
0: Jawohl. Also hier das dritte Jahr Joachims, das ist 606 vor Christus. Das war die erste Wegführung. Dann kam 597, die zweite Wegführung. Bei der musste unter anderem der Prophet Hesekiel mitgehen in die Gefangenschaft. Und dann eben kam 586 die totale Katastrophe. Jerusalem und der Salomonische Tempel wurden dem Erdboden gleichgemacht. Eine große Menge kam in diesem Krieg ums Leben. Und dann wurde die große Masse wurde dann deportiert nach Babylon. Und es gab schließlich noch eine vierte Wegführung, 582. Diese Wegführung wird nur in Jeremia 52 noch erwähnt. Also im Ganzen vier Wegführungen. Aber eben, 606 beginnt diese Wegführung. Und darum werden manche Bibelleser ein Problem haben. 606 bis 539, das ist klar etabliert. Herbst 539 wurde Babylon erobert. Das gibt nicht ganz die 70 Jahre. Aber eben, wir haben noch diese Zahl 609 gehört. Was ist das? Nun, im Jahr 612 fiel Ninive, die Hauptstadt der Assyrer, und zwar unter dem Ansturm der Babylonier, zusammen mit den Medern und den Skythen. Zwei Jahre lang hatten die Babylonier Ninive belagert, und das war unmöglich, die Stadt einzunehmen. Da gab es eine Überschwemmung, die Stadtmauern wurden zerstört und dann konnten die Feinde eindringen. Und so kam Ninive zu Fall. Das wird alles vorausgesagt im Buch Nahum. Das Buch Nahum ist praktisch alles schon in der Vergangenheit erfüllt. Und dann gab es aber noch weitere Kriege, drei Jahre lang. Und 609 war das assyrische Weltreich endgültig am Boden. Und damit war Babylon die unangefochtene Nummer eins. Und so gilt 609 bis 539, das sind exakt 70 Jahre. Und das sind eben diese 70 Jahre für Babel, Jeremia 29, beziehungsweise das sind diese 70 Jahre, wo die unterworfenen Völker im Nahen Osten Babylon dienen mussten. Das hat sich wirklich perfekt so erfüllt. Übrigens noch nebenbei, Kores war ja auch schon längst in der Bibel vorausgesagt worden durch Jesaja. Und zwar Jesaja 44, Verse 26 und folgende. Es geht um Gott, der das Wort seiner Knechte, der Propheten, bestätigt. Und das, was sie vorausgesagt haben, das führt er selber aus.
1: Der das Wort seiner Knechte wahr macht und den Ratschluss vollführt, den seine Boten verkündigt haben. Der zu Jerusalem spricht, werde bewohnt. Und zu den Städten Judas, werdet wieder aufgebaut. Und ihre Trümmer richte ich auf. Der zu der Tiefe spricht, versiege. Und deine Fluten trockne ich aus. Der zu Kyros sagt, mein Hirte. Er soll all meinen Willen vollenden und sagen zu Jerusalem, werde wieder gebaut. Und zum Tempel, werde gegründet.
0: Jawohl, also beides wird vorausgesagt. Kores mit Namen, bevor, also etwa 170 Jahre, bevor er in der Geschichte auftritt und das Weltreich erobert, wird er in Jesaja namentlich genannt. Und Josephus Flavius, dieser jüdische Geschichtsschreiber aus dem ersten Jahrhundert, berichtet, dass man Kores diese Stelle aus Jesaja vorgelesen hat. Also der hat dann erfahren, dass er mit Namen in den Schriften des jüdischen Volkes prophezeit war. Das war natürlich ein ganz eindrückliches Zeugnis an ihn. Und hier noch ein Detail. Wie hat Kores genau Babylon erobert? Da gab es so eine besondere Leistung seiner Genietruppen. Umgeleitet welchen Fluss? Der Euphrat. Der Euphrat hat ja die Stadtmauern von Babylon umspült. Und so galt Babylon als uneinnehmbar. Aber Kores hat seine Truppen beauftragt, den Euphrat umzuleiten. Er hat das Flussbett trockengelegt, so dass dann seine Soldaten unterhalb der Stadtmauern im trockenen Flussbett zu den Stadttoren vordringen konnten. Und es gab, durch auch geheimdienstliche Verbindungen, es gab eine Abmachung mit babylonischen Priestern und die haben sogar die Tore geöffnet. Während Belsazar als letzter Herrscher in Babylon meinte, die Stadt ist uneinnehmbar, da feierte noch diese gotteslästerliche Party und kam da durch einen Schwertstreich ums Leben. Also Babylon, die Stadt selber, wurde fast kampflos eingenommen. Die persischen und medischen Truppen hatten einige Kriege geführt vorher im Vorfeld, aber Babylon selber wurde praktisch kampflos erobert. Das war nur noch ein Putsch. Aber eben hier in Jesaja 44, 27 steht, der zur Flut spricht, versiege und ich will deine Ströme austrocknen. Der von Kores spricht, mein Hirt und so weiter. Das hat eben gerade eine entscheidende Rolle gespielt in Verbindung mit der Eroberung Babylons. Weiter, Kapitel 45, 1.
1: So spricht der Herr zu seinem Gesalbten, zu Kyros, den ich bei seiner rechten Hand ergriff, dass ich Völker vor ihm unterwerfe und Königen das Schwert abgürte, damit vor ihm Türen geöffnet werden und Tore nicht verschlossen bleiben.
0: Ja, und das ging also bei Babylon wirklich so, dass die Türen einfach geöffnet wurden für ihn, ohne Kampf. Weiter.
1: Ich will vor dir hergehen und das Bergland eben machen. Ich will die ehernen Türen zerschlagen und die eisernen Riegel zerbrechen und will dir heimliche Schätze geben und verborgene Kleinode, damit du erkennst, dass ich der Herr bin, der dich beim Namen ruft, der Gott Israels.
0: Ja, also die Bibel betont, dass es sehr speziell ist, diese Prophetie, dass Gott diesen Mann namentlich in der Prophetie erwähnt und dass das letztlich dazu führen soll, dass er den Gott der Bibel erkennt. Und darum ist es ja umso beachtlicher, wir haben ja vorhin in Esra 1 gelesen, wie Kores effektiv gesagt hat, der Herr, das heißt Yahweh, der Gott der Juden, der Gott Israels, hat mich beauftragt, ihm ein Haus in Jerusalem zu bauen. Jeder aus seinem Volk, der sein Herz bewegt, soll doch hingehen und den Tempel bauen. Also das hat ihn natürlich offensichtlich überführt von der Existenz des wahren Gottes, indem man ihm zeigen konnte, schau mal da, Jesaja hat von dir schon längst die Prophetie gegeben. Weiter, Vers 4.
1: Um Jakobs, meines Knechts, und um Israels, meines Auserwählten willen, rief ich dich bei deinem Namen und gab dir Ehrennamen, obgleich du mich nicht kanntest.
0: Jawohl, also Gott sagt, ich habe dich, Kores, auf den Plan der Weltgeschichte gerufen, im Blick auf mein Volk. Und tatsächlich, Kores war es, der dann die Juden aus der babylonischen Gefangenschaft heimkehren ließ. Und er bekam einen Ehrennamen. In Vers 44, 28 hat er ja den Namen bekommen. Gott sagt, mein Hirt, und dir all mein Wohlgefallen vollführt. Und weiter nennt Gott ihn sogar sein Gesalbter. 45, 1. Jawohl. Also, weiter, Vers 5.
1: Ich bin der Herr und sonst keiner mehr. Kein Gott ist außer mir. Ich habe dich gerüstet, obgleich du mich nicht kanntest, damit man erfahre in Ost und West, dass außer mir nichts ist. Ich bin der Herr und sonst keiner mehr, der ich das Licht mache und schaffe die Finsternis, der ich Frieden gebe und schaffe Unheil. Ich bin der Herr, der dies alles tut.
0: Jawohl, also da sehen wir, Gott hat sich so Kores gegenüber geoffenbart, und zwar als der einzige Gott, nicht irgend als ein Lokalgott, wie es viele Götter gibt unter den verschiedenen Völkern. Nein, er sagt, ich bin der Herr, hebräisch Yahweh, der Ewigseiende, der Unwandelbare. Und sonst ist keiner. Außer mir ist kein Gott. Und Gott hat das gezeigt durch die erfüllte Prophetie. Und das hat offensichtlich diesen Kores so beeindruckt, dass er auch sagt, der Herr hat mich beauftragt, eben ihm einen Tempel in Jerusalem zu bauen. Aber das sollte über ihn hinausgehen, auf dass man wisse, Vers 6, vom Aufgang der Sonne und von ihrem Niedergang her, dass außer mir gar keiner ist. Ich bin der Herr und sonst ist keiner. Das heißt also, dass dieses Zeugnis nicht nur ein Zeugnis war für den Herrscher des medopersischen Weltreiches, das ja schließlich den Umfang erreichte, in seiner vollen Ausdehnung von Indien bis in die Westtürkei und bis nach Ägypten. Also unglaublich umfassender Bereich. Das war viel, viel größer als das Babylonische Reich. Und das hat sich natürlich überall herumgesprochen, dass die Bibel Kores, diesen neuen Weltherrscher, vorausgesagt hatte. Und das zeigt uns eben, wie wichtig erfüllte Prophetie ist, um zu zeigen, wer der wahre Gott ist. Im Buch Ezekiel findet man ja in Verbindung mit der Prophetie 77 Mal den Refrain in Variationen, und sie werden erkennen, dass ich, Jahwe, der Herr bin. Oder ihr werdet erkennen, dass ich der Herr bin. Jedes Mal sagt Gott, wenn diese Prophetie in Erfüllung geht, werden die Menschen erkennen, dass ich der Herr bin. 77 Mal in Ezekiel. Ja, und das zeigt eben wieder, wie wichtig es ist, die erfüllte Prophetie auch in der Evangeliumsverkündigung zu verwenden. Das macht klar, was eben echte Prophetie ist, im Gegensatz zu all diesen Versagern in der Esoterik, in der Astrologie. Das funktioniert einfach nicht. Jährlich gibt es ja Wissenschaftler, die systematisch diese astrologischen Voraussagen sammeln und dann wieder einen Gesamtbericht machen und sagen müssen, es ist praktisch fast 100% falsch. Also das zu Kores und diesem ganzen Hintergrund. Und nun, Daniel verfolgt eben die Bibel, er achtet auf diese 70 Jahre, er realisiert, das ist jetzt genau so, von 609 bis 539 sind das 70 Jahre. Das zeigt also auch, wie die alttestamentlich Gläubigen, die waren nahe am Wort dran und die haben studiert, was hat sich schon erfüllt, was ist jetzt dran, sich gerade zu erfüllen und welche Auswirkungen hatte das für Daniel? Also das ist nicht einfach rein intellektuelles Interesse zu sehen, wunderbar, wie sich die Bibel erfüllt und jetzt sind die 70 Jahre da vollendet und die Perser haben tatsächlich Babylon erobert. Nein, das hat Auswirkungen und er bekennt die Schuld seines Volkes. Er sagt, wir haben gesündigt. Wie soll man das eigentlich verstehen? Vers 5, wir haben gesündigt und verkehrt und gesetzlos gehandelt. Es ist ja so, wir finden in der Bibel keine einzige Sünde von Daniel beschrieben. Also wir wissen nur aus seinem Mund, dass er gesündigt hat in seinem Leben. Beschrieben wird das nie. Wenn wir denken an Abraham, bei ihm berichtet die Bibel, in welchen Angelegenheiten er gesündigt hat. Auch bei Mose, auch bei David, auch bei Hiob sogar. Der verborgene Hochmut wird in der Bibel auch aufgedeckt. Aber bei Daniel finden wir eigentlich nur seine Treue beschrieben, aber er war kein Sündloser. Wo spricht er über seine eigene Sünde? Vers 20, ja, bitte.
1: Als ich noch so redete und betete und meine und meines Volkes Israels Sünde bekannte und mit meinem Gebet für den heiligen Berg meines Gottes vor dem Herrn, meinem Gott, lag.
0: Jawohl, also hier wird ganz klar gesagt, nicht nur die Sünde meines Volkes Israel, sondern meine Sünde. Er hat die Sünde in seinem Leben schon gesehen, aber jetzt sehen wir, also diese prophetische Erkenntnis führt ihn dazu, sich zu überlegen, warum sind wir eigentlich nach Babylon gekommen? Das war Gottes Gericht, weil wir nicht der Bibel gehorcht haben. Das hat ja Mose schon längst vorausgesagt. Er betont das ja. Wo sagt er das im Gebet, dass diese Katastrophe der babylonischen Gefangenschaft prophezeit war im Gesetz Mose? Wo steht das in unserem Kapitel?
1: Sondern ganz Israel übertrat dein Gesetz, und sie wichen ab und gehorchten deiner Stimme nicht. Darum trifft uns auch der Fluch, den er geschworen hat, und der geschrieben steht im Gesetz des Mose, des Knechtes Gottes, weil wir an ihm gesündigt haben.
0: Also das war die Erfüllung des Fluches aus dem Gesetz Mose, aus der Tora. Und auch in Vers 13, so wie es im Gesetz Mose geschrieben steht, ist all dieses Unglück über uns gekommen. Wo steht die babylonische Gefangenschaft prophezeit in 5 Büchern Mose? 5. Mose 28. In 5. Mose 28 haben wir ja den Segen und den Fluch. Der Segen wird beschrieben in den Versen 1 bis 14. Der Fluch in den Versen 15 bis 68. Man beachte das Verhältnis. Und jetzt, wo wird die babylonische Gefangenschaft vorausgesagt? Liskat.
1: Der Herr wird dich und deinen König, den du über dich gesetzt hast, unter ein Volk treiben, das du nicht kennst, noch deine Väter. Und du wirst dort anderen Göttern dienen, Holz und Steinen.
0: Jawohl. Also, das ist ganz klar, das, was eben ab 606 vor Christus geschehen ist, Deportation zu einer anderen Nation. Das ist eben nicht das Gleiche wie später in Vers 64. Kannst du das auch noch lesen?
1: Denn der Herr wird dich zerstreuen unter alle Völker von einem Ende der Erde bis ans andere. Und du wirst dort anderen Göttern dienen.
0: Ja, das reicht. Also hier wird gesprochen in Vers 64 über eine Zerstreuung unter alle Völker. Und zwar von einer Extremität des Festlandes bis zur anderen. Das hat sich erst später erfüllt, ab dem Jahr 70 nach Christus. Als Folge der Verwerfung des Messias wurde das jüdische Volk unter alle Nationen über alle 5 Kontinente hinweg zerstreut. Aber Vers 36 bezieht sich eben auf das Jahr 606 und folgende vor Christus. Da wurden sie deportiert zu einer anderen Nation. Und zwar wird noch präzisiert, dich und deinen König, den du über dich setzen wirst. Damals hatten sie ja noch die letzten Könige aus dem Haus Davids. Und danach gab es keine mehr. In der ganzen weiteren Geschichte. Im Jahr 70 hatten die Juden keinen König, den sie selber über sich gesetzt hatten. Und dort wird auch nichts gesagt. Du und dein König werden unter alle Nationen zerstreut, sondern einfach, ihr werdet zerstreut werden unter alle Völker. Aber hier wird betont, das wird noch sein in der Zeit des Königtums. Und dann geht ihr zu einer anderen Nation. Also Daniel hat realisiert, das Wort Gottes hat sich erfüllt und diese Zucht Gottes haben wir verdient, weil wir gesündigt haben. Und so bekennt er seine persönliche Schuld. Er war damals noch jung, als er nach Babylon kam, im Jahr 606. Da war Größenordnung vielleicht 14 Jahre alt. Aber er sah trotzdem auch seine persönliche Schuld und Betroffenheit, die zur babylonischen Gefangenschaft geführt hat, und macht er sich aber eins mit dem ganzen Volk. Er sagt, wir haben gesündigt. Und das ist sehr interessant. Aber wie sollen wir das verstehen? Wie kann man sich mit dem Volk eins machen? Gott sieht sein auserwähltes Volk als eine Einheit. Und das sehen wir zum Beispiel eindrücklich nach der Landnahme unter Josua. Da wurde zuerst Jericho erobert und dann wollten sie Ai erobern und da gab es eine Niederlage. Und als Josua eben diese Not vor Gott bringt, sagt Gott, Israel hat gesündigt. Aber schließlich kommt heraus, dass einer, nämlich Achan, sich nicht an Gottes Gebote gehalten hat und er hat von der Kriegsbeute in Jericho hat er geraubt. Aber Gott sagt, Israel hat gesündigt. Und so sehen wir, dass Gott also das ganze Volk Gottes mitverantwortlich macht. Und so ist es eben auch wichtig, heute in der Gemeinde sich nicht nur eben verantwortlich zu sehen für sich selber, das natürlich, unbedingt. Paulus sagt in 1. Timotheus 4, habe Acht auf dich selbst. Wir sind verantwortlich für das, was wir tun. Aber wir sind auch mitverantwortlich und darum sagt Paulus, zum Beispiel in 1. Korinther 5, als jemand in der Gemeinde in Unzucht gefallen war, hat er die ganze Gemeinde dafür verantwortlich gemacht. Und die ganze Gemeinde musste sich demütigen, macht ihr den Vorwurf, dass sie sich nicht gedemütigt haben. Ja, aber wieso soll ich mich demütigen, wenn ein anderer das tut? Ja, wir sind alle verantwortlich und wir müssen auch die Mitverantwortung sehen, wenn wir einander eher ermutigen würden auf dem Weg und einander unterstützen würden, eben geradlinig nach der Bibel zu gehen, da könnte könnten viele solche Fälle verhindert werden. Und insofern haben wir alle eben eine Mitverantwortung. Und das ist ein Prinzip, das wir also im Alten Testament in Verbindung mit Israel und auch in Verbindung mit der Gemeinde sehen. Aber das ist vielleicht ein Aspekt, der heute sehr stark verloren gegangen ist und dass dadurch in der Reformation wurde stark betont, dass der Einzelne eben vor Gott steht, als Einzelner. Und das war ja so eindrücklich beim Reichstag von Worms, wo Luther gesagt hat, hier stehe ich, ich kann nicht anders, Gott helfe mir. Er ist bereit zu revidieren, wenn man ihm anhand der Heiligen Schrift zeigen kann, dass er sich irrt. Und das war eine ganz wichtige Entdeckung, denn in der Zeit, als die katholische Kirche alles beherrscht hatte, da galt nur das Kollektiv etwas. Das Individuum hat überhaupt keinen Wert. Das einzelne Gewissen war nichts. Nur das Kollektiv entschied und von oben herab mit höchster Autorität, aber die persönliche Verantwortung gab es nicht. Und das haben die Reformatoren wieder neu entdeckt und auf den Leuchter gestellt. Und dann wurde aber eben dieser Individualismus eben so stark betont, dass in der weiteren Kirchengeschichte wieder diese Sicht auch einer gemeinsamen Verantwortung verloren ging. Und so ist es immer eine Gefahr, dass man eben, wenn man auf dem Pferd entweder auf die eine oder auf die andere Seite runterrutscht, anstatt schön

0: eben mitverbunden sieht und mitbetroffen ist, oder wie Paulus sagt in Verbindung mit dem Thema vom Leib, wenn ein Glied leidet, leiden alle Glieder mit. Und das können wir so schön bei Daniel lernen. Diese Verbundenheit mit dem Volk, diese Betroffenheit über die Schuld des ganzen Volkes Gottes. Nun, Daniel bekennt also seine Schuld vor Gott und plötzlich bekommt er Besuch. Vers 21, Gabriel kommt auf Besuch, der Engel Gabriel. Und zwar wissen wir sogar um welche Zeit. Die Zeit des Abendopfers, wie viel Uhr ist das? 15 Uhr. Das Morgenopfer wird ja wurde in Jerusalem im Tempel immer um die dritte Stunde, also man spricht 9 Uhr, aufgelegt als erstes Opfer und das letzte Opfer wurde aufgelegt eben um 15 Uhr, neunte Stunde, ab 6 Uhr gerechnet, nicht wahr? Und übrigens ergibt das genau die Stunden der Kreuzigung. Die Evangelien erklären, dass der Herr Jesus um 9 Uhr gekreuzigt wurde und um 3 Uhr nachmittags ist er gestorben. Das sind genau die Stunden der Opferung. In diesem Rahmen werden alle Opfer dargebracht, eben beginnend mit dem Morgenbrandopfer, endend mit dem Abendbrandopfer. Und das hat schon seine Bedeutung, dass diese Botschaft, die da Daniel dann bekommen hat, dass die genau da zur Zeit des Abendbrandopfers. Und da kommt also dieser Gabriel und bringt ihm die Prophetie über die 70 Jahrwochen. Lesen wir nochmals Vers 23, letzter Satz. So merke auf das Wort.
1: So merke nun auf das Wort, damit du das Gesicht verstehst. 70 Wochen sind verhängt über dein Volk und über deine heilige Stadt. Dann wird dem Frevel ein Ende gemacht und die Sünde abgetan, und die Schuld gesühnt, und es wird ewige Gerechtigkeit gebracht und Gesicht und Weissagung erfüllt und das Allerheiligste gesalbt werden.
0: Also, er gibt ihm eine Prophetie von 70 Wochen. Shavua-Woche ist einfach eine Siebner-Einheit. Nicht wahr? Die Zahl 7 heißt auf Hebräisch Sheva und Shavua, das ist eine Siebner. Normalerweise wird Shavua gebraucht für eine Einheit von 7 Tagen. Aber wir sehen, hier geht es dann im Folgenden um Jahrwochen, also Einheiten von 7 Jahren. Der jüdische Kalender ist ja so aufgebaut, dass man, wie bei uns, eben in Monaten rechnet und in Jahren. Aber eine weitere Einteilung, Kalendereinteilung ist der 7-Jahr-Zyklus. In welchem Zusammenhang war der 7-Jahr-Zyklus? Ja. Die Sabbatjahre, nicht wahr? Immer 7 Jahre sollte die Landwirtschaft als Zyklus dauern und das 7. Jahr war dann ein Jahr, in dem man nicht mehr säte und erntete. Und dann rechnet man in Zyklen von 7 mal 7 Jahren, das wären 49 Jahre. Und das 50. Jahr war dann das Jubeljahr. Und so hat man also auch in Zyklen gerechnet von 50 Jahren. Und so könnte man natürlich einen ganz komplizierten Kalender aufbauen oder nachvollziehen. Eben, da wird gerechnet in Tagen, in Monaten, in Jahren, in 7-Jahres-Zyklus und in 50-Jahres-Zyklen. Und wenn man das so weiß, wie das da vollzogen wurde im Judentum, dann kann man auch ein bisschen besser verstehen, wie das mit dem Maya-Kalender ist, der angeblich am 21. Dezember 2012 zu Ende gehen soll. Das ist eben auch ein ganz komplizierter Langzeitkalender. Da wird eben nicht nur gerechnet in Tagen, sondern da gibt es längere Perioden, die gehen 20 Tage. Dann gibt es noch längere Perioden, die gehen das mehr als 7000 Tage. Und die längste Periode ist eine Periode von 144.000 Tagen. Und so werden in diesem Langzeitkalender werden die Daten gerechnet und am 21. Dezember 2012 kommt eben genau das Datum 13 Langperioden von 144.000 Tagen und alles andere geht dann auf 0. 13, 0, 0, 0, 0. Also letzte ist dann 0 Tage. Aber der Kalender hört dann nicht auf. Ein Tag später ist es dann 13, 0, 0, 0, 1. Und am Tag danach 2,

und der Kalender ganz normal weiter. Aber eben, da werden in langen Zyklen gerechnet. Und etwas ganz Ähnliches haben wir in der Bibel mit diesen 7-Jahr-Zyklen und 50-Jahr-Zyklen. Und darum war das eben für Daniel nicht schwierig, wenn hier gesprochen wird über 70 Wochen, also 70 7-Jahres-Zyklen. Das sind zusammen wie viele Jahre? 490 Jahre, genau. Und merken wir, das ist eine Steigerung. Er hat sich beschäftigt mit diesen 70 Jahren für Babel, Vers 2. Und jetzt wird ihm eine Prophetie gegeben über eine Periode von 70 mal 7 Jahren. Und was soll dann geschehen nach diesem Zyklus von 490 Jahren? Der bezieht sich eben auf dein Volk. Das wird genannt dein Volk, weil er sich ja mit ihm so eins macht, dass er die Sünden seines ganzen Volkes bekennt. Und über deine heilige Stadt, das ist Jerusalem. Und was soll dann geschehen in Verbindung mit Israel und Jerusalem? Erster Punkt, um den Abfall zum Abschluss zu bringen. Also Israel hat ja gerade wegen seines Abfalls von Gott und seinem Wort die babylonische Gefangenschaft erleben müssen. Aber hier wird klar gemacht, dieser Abfall endet jetzt noch nicht. Das wird noch weitergehen. Aber es wird mal die Zeit kommen, nämlich nach 70 Jahrwochen, da wird der Abfall der Israeliten ein Ende erleben. Und zweiter Punkt, den Sünden wird ein Ende gesetzt. Und drittens, es gibt auch dann völlige Vergebung für Israel. Und ein vierter Punkt, also das Chaos voll von Ungerechtigkeit in der Weltgeschichte wird ein Ende nehmen. Gottes bleibende Gerechtigkeit wird dann herrschen hier auf Erden. Und weiter, dann erweist sich eben die Bibel als echt und damit drückt man das Siegel der Echtheit auf. So werden eben die Visionen und die prophetischen Schriften werden das Siegel der Echtheit erhalten und da muss ein Tempel gebaut werden und der wird gesalbt werden. Übrigens, interessantes Detail, so nebenbei, eben in dieser Zeit, als Daniel diese Prophetie bekam, durften die Juden ja wieder zurückkehren in ihr Land. Und sie haben dann den Tempel aufgebaut, den zweiten Tempel, aber der wurde damals nicht gesalbt. Und zwar hatte man das Salböl von Mose nicht mehr. Dieses Salböl, das Mose verwendete zur Salbung des hohen Priesters Aaron und zur Salbung der Stiftshütte. Das hat man jahrhundertelang behalten. Und als Salomo den Tempel baute, den ersten Tempel aus Stein, da hat man diesen Tempel gesalbt. Aber als der zweite Tempel gebaut war, hatte man dieses Salböl nicht mehr und so wurde er nicht gesalbt. Und auch die hohen Priester wurden nicht mehr gesalbt. Das waren keine gesalbten Priester mehr, die waren nur noch hohe Priester durch Investitur. Das heißt, indem sie die hohepriesterlichen Prachtkleider trugen. Also für uns ist das schon mal interessant, also diese Prophetie hat offensichtlich nichts zu tun mit dem Tempel, eben als zweiter Tempel aufgebaut wurde und wann unterging? Im Jahr 70 nach Christus, als die Römer Jerusalem zerstörten. Und seither gibt es ja keinen Tempel mehr. Aber nach dieser Prophetie bleibt noch ein Tempel ausstehend, der dann gesalbt wird. Und da haben wir also ganz klar eine Prophetie auf einen dritten Tempel.

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Bücher statt Oldtimer. Was liest du? So hieß der Titel einer Fernsehserie, die 7 Jahre im WDR lief. Darin stellten Prominente in unterhaltsamer, lustiger Form ihre Lieblingsbücher vor, unter dem Motto »Lesen soll Spaß machen«. Trotz später Sendezeit war sie bei den Zuschauern sehr beliebt. So gingen zahlreiche Zuschriften ein, als der Sender die Serie beenden wollte. Aufgrund vielfach geäußerter Zuschauerwünsche produzierte der Sender dann 4 Jahre später noch 2 Sonderausgaben. Dem Moderator Jürgen von der Lippe war unbegreiflich, als das Fernsehen die beliebte Serie einstellte. »Ich sehe nicht ein, dass es diese Sendung nicht mehr gibt. Das wunderbare Medium Buch muss überall, wo es geht, beworben werden.« Umso bemerkenswerter, wenn dies sogar jemand feststellt, der seinerseits so aktiv im Medium Fernsehen auftritt. Doch nicht nur das. Jürgen von der Lippe produzierte auf eigene Kosten weitere Folgen und stellte sie ins Internet unter dem Titel »Lippes Leselust« auf dem YouTube-Kanal, wo die Zuschauer sie dann gerne sehen konnten. Er rechne auch nicht damit, dass sich die Kosten amortisieren. Aber das macht nichts. Die einen kaufen sich einen Oldtimer, ich mache eben sowas, sagte er. Was lesen Sie? Es kommt ja immer darauf an, was Sie selbst spannend, interessant, wissenswert oder zeitgemäß finden. In Ländern, die vor der politischen Wende von der Sowjetunion besetzt waren, gab es kommunistische Literatur im Überfluss. Und zu allem Überdruss. Lettland kam erst Anfang der 90er Jahre von sowjetischer Fremdherrschaft los. Plötzlich wurde es modern, statt marxistischer, ganz andere Bücher zu lesen. Vor allem ein Buch war ganz besonders angesagt. Gerade bei jungen Leuten, Schülern und Studenten. Jeder wollte es lesen, um modern und auf der Höhe der Zeit zu sein. Darunter auch ein junger, diplomierter Tanzlehrer. Volkstanz spielt in Lettland eine traditionell große Rolle. Um modern zu sein und mithalten zu können, wollte auch er dieses Buch unbedingt lesen. Das gefragte Buch muss herausragend und außergewöhnlich sein und er muss seinen Inhalt ernsthaft interessiert studiert haben. Denn ganz unerwartet bewirkte es Erstaunliches. Er wurde Christ. Bei dem als unübertroffen modern geltenden Buch handelte es sich um die Bibel. Und Artis, der auch nebenbei noch Volkstanzchoreografien entwarf, ist heute Direktor der Lutherischen Stunde in Riga. Dort erzählte er mir und anderen Kollegen, wie es dazu kam. So trug sogar die sowjetische Gewaltherrschaft, obwohl sie alles Christliche unterdrückte, als Wegbereiter dazu bei, Menschen zu Christus zu führen. Da kann man nur staunen. Und fahren Sie lieber Auto, statt Bücher zu lesen? Die Bibel gibt's übrigens auch als Hörbuch fürs Autoradio.

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1: Es ist 8:30 Uhr.

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1: Ich begrüße Sie zu einer weiteren Folge der Sendereihe Durch die Bibel. Herzlich willkommen. Im Mittelpunkt diesmal das 7. Kapitel des alttestamentlichen Buches Nehemia. Rund 90 Jahre, nachdem die ersten Juden aus der babylonischen Gefangenschaft nach Juda zurückgekehrt sind, wurde unter Nehemia die Stadtmauer von Jerusalem wieder aufgebaut. Mit Erlaubnis des persischen Königs Artasaster, der zu dieser Zeit das Sagen hatte und bei dem Nehemia als Mundschenk tätig gewesen war. Ganze 52 Tage brauchte es, bis die Stadtmauer samt den Stadttoren ihre schützende Funktion wieder erlangte. Nur die Türen für die Stadttore fehlten noch. Nehemia war es gelungen, sehr viele Leute für die Bauarbeiten zu gewinnen, auch solche, die eigentlich nicht so sehr begabt dafür waren oder die sich nur ungern die Hände schmutzig machten. Außerdem wurde an zahlreichen Stellen entlang der Mauer gleichzeitig gebaut. Viele Einwohner Jerusalems legten sozusagen direkt vor ihrer Haustür Hand an, so dass die Arbeiten ungewöhnlich schnell vorangingen. Was Nehemia als nächstes plant, das erfahren Sie gleich in dieser Sendung. Der babylonische König Nebukadnezar hat im Jahr 586 vor Christus gründliche Arbeit geleistet. Er eroberte Jerusalem, zerstörte die Stadtmauer und den jüdischen Tempel und wohl auch große Teile der Stadt. Danach begann für viele Juden die sogenannte babylonische Gefangenschaft. Erst unter dem persischen König Kyros bekamen sie bzw. ihre Kinder und Enkelkinder die Erlaubnis, in ihre alte Heimat zurückzukehren. Nur verhältnismäßig wenige Menschen machten davon Gebrauch. Diejenigen, die nach Jerusalem zurückgingen, kümmerten sich zunächst einmal um ein Dach über dem Kopf für sich und ihre Familien. Als nächstes begannen sie mit dem Neubau eines Tempels. Und erst Jahrzehnte später wurde unter der Leitung von Nehemia die Stadtmauer wieder errichtet. Über den Gesamtzustand der Stadt Jerusalem zu diesem Zeitpunkt lässt sich nichts Genaues sagen. Vermutlich gibt es in manchen Ecken der Stadt bereits wieder eine größere Anzahl von Häusern, die mehr sind als nur ein Provisorium. In anderen Teilen der Stadt wiederum liegt noch alles in Trümmern und es fällt schwer, sich einen Weg zu bahnen von einem Ende zum anderen. Die Vollendung der Stadtmauer ist somit ein wichtiger Zwischenschritt auf dem Weg zum Wiederaufbau der Stadt, nicht mehr und nicht weniger. Denn erst wenn die Mauer den Einwohnern sicheren Schutz gegen Feinde bieten kann, wird in ihnen auch der Wunsch wach werden, Jerusalem wieder zum Zentrum des Judentums zu machen. In Kapitel 7, Vers 1 berichtet Nehemia: Als wir nun die Mauer gebaut hatten, hängte ich die Türen ein, und es wurden die Torhüter, Sänger und Leviten eingesetzt. Erst mit den Türen, mit denen man die Stadttore verschließen kann, ist die Stadtmauer nun wirklich komplett. Torhüter werden eingesetzt, die zusammen mit den Wachleuten die Stadttore im Blick behalten und auch von oben die nähere Umgebung beobachten. Ihre Aufgabe ist es, sofort Alarm zu schlagen, wenn sich draußen etwas tut, was den Menschen drinnen gefährlich werden könnte. Die Stadtmauer und ihre Tore werden rund um die Uhr bewacht. Und manchmal kann es sogar wichtig sein, auch Einzelpersonen den Zutritt in die Stadt zu verweigern. Demnach tragen die Torhüter und Wachleute eine große Verantwortung, der sie allerdings, wie wir noch sehen werden, nicht immer gerecht werden. Und damit ähneln sie im Grunde denen, die in einer christlichen Gemeinde die Verantwortung tragen. Denn sie müssen von Fall zu Fall unterscheiden, wer oder was Zutritt zur Gemeinde bekommt, also welche Personen und welche Lehren. Interessanterweise gibt der Apostel Paulus den Christen in Korinth einen ganz praktischen Ratschlag an die Hand, indem er ihnen rät, auf den Lebenswandel derjenigen zu achten, die sich selbst als Glaubensgeschwister ausgeben. Im 1. Korintherbrief Kapitel 5 schreibt er: Ihr sollt nichts mit einem zu schaffen haben, der sich Bruder nennen lässt und ist ein Unzüchtiger oder ein Geiziger oder ein Götzendiener oder ein Lästerer oder ein Trunkenbold oder ein Räuber. mit so einem sollt ihr auch nicht essen. Der Lebenswandel eines Menschen ist oft leichter zu beurteilen als die Lehre, die er bewusst oder unbewusst vertritt und über die er möglicherweise auch kaum Auskunft geben kann. Deshalb rät Paulus, auf den Lebenswandel des anderen zu achten und daraus, wenn nötig, Konsequenzen zu ziehen. Dass auch Glaubensgeschwister immer wieder sündigen, ist für Paulus keine Frage. Aber wenn jemand an seiner Sünde festhält und gar keinen Anlass sieht, sein Leben zu ändern, dann schließt er sich im Grunde selbst aus der christlichen Gemeinde aus. Vor Jahren habe ich mal mitbekommen, wie ein Pastor aufgrund von bestimmten moralischen Verfehlungen seine Gemeinde verlassen musste. Eine tragische Geschichte, über die ich überhaupt nicht urteilen möchte. Tatsache ist jedoch, dass er sich bei einer anderen Gemeinde beworben hat, die von seinen Verfehlungen wusste. Doch niemand traute sich, ihn darauf anzusprechen. Und weil die theologische Lehre, die er vertrat, genau zum Profil der Gemeinde passte, wurde seine Bewerbung angenommen. Mit dem Ergebnis, dass er in seiner neuen Gemeinde schon bald wegen derselben Sache zu Fall kam wie in seiner alten Gemeinde. Dem Ansehen beider Gemeinden hat das sehr geschadet, von der inneren Zerrissenheit unter den Gemeindegliedern ganz zu schweigen. Ich warne deshalb davor, heutzutage nur noch darauf zu achten, ob jemand die richtige theologische Lehre vertritt. Auch seinem Lebenswandel kommt eine wichtige Bedeutung zu. Im 2. Timotheusbrief, Kapitel 2, schreibt Paulus: Der feste Grund Gottes besteht und hat dieses Siegel. Der Herr kennt die Seinen, und es lasse ab von Ungerechtigkeit, wer den Namen des Herrn nennt. Zurück zu den Torhütern und Wächtern der Stadt Jerusalem, die nicht in einem übertragenen Sinne, sondern ganz real auf die Feinde der Juden Acht geben sollen. Außer ihnen werden in Vers 1 auch Sänger und Leviten erwähnt, die von Nehemia zum Dienst eingestellt werden. Das mag verwundern, denn während von der Zuverlässigkeit der Torhüter und Wächter immerhin die Sicherheit der Stadtbewohner abhängt, sorgen die Sänger und Leviten doch nur für das, was wir vielleicht eher als drumherum bezeichnen würden. Doch anscheinend hält Nehemia ihren Dienst für wichtig. Leviten? Nun gut, sie sollen die Priester bei ihrem Dienst am Tempel unterstützen. Aber die Sänger? Nun, in Kapitel 8 werden wir Nehemia sagen hören: Seid nicht bekümmert, denn die Freude am Herrn ist eure Stärke. Dieser Freude musikalisch Ausdruck zu verleihen, das ist unter anderem die Aufgabe der Sänger. Mit der Freude am Herrn haben's die Christen meiner Beobachtung nach ja ohnehin nicht so. Freude empfinden viele, wenn sie am Freitagabend ausgehen, sich im Kino einen neuen Film ansehen oder ein Konzert besuchen. Aber der Besuch eines Gottesdienstes oder einer Bibelstunde oder die tägliche stille Zeit zu Hause mit Gebet und Bibellese, das alles wird kaum mit Freude in Verbindung gebracht. Gerade als Pastor schaut man bei bestimmten Gemeindeveranstaltungen immer wieder in dieselben ernsten, ja manchmal fast versteinerten Gesichter, egal ob man über den Tod oder über die Freude am Herrn redet. Dabei ist diese Freude doch beinahe so etwas wie ein Lebenselixier. Paulus schreibt im 5. Kapitel des Epheserbriefes: Sauft euch nicht voll Wein, woraus ein unordentliches Wesen folgt, sondern lasst euch vom Geist erfüllen. Ermuntert einander mit Psalmen und Lobgesängen und geistlichen Liedern. Singt und spielt dem Herrn in eurem Herzen. Tja, und Letzteres sollte uns doch gelegentlich auch ein freundliches Lächeln aufs Gesicht zaubern, oder? Ein älterer Pastor, von dem ich viel gelernt habe, hat in seinem Studierzimmer eine Spruchkarte an der Wand hängen gehabt, auf der war zu lesen: Freude ist die Flagge, die sich im Wind bewegt, wenn Ihre Majestät zu Hause ist. Dieser Spruch spielt darauf an, dass die Anwesenheit eines Staatsoberhauptes in seiner Residenz oft mit einer gehissten Flagge angezeigt wird. Und im Hinblick auf die Anwesenheit Gottes gilt eben: Freude ist die Flagge, die sich im Wind bewegt, wenn Ihre Majestät zu Hause ist. Ich komme nun zu Vers 2 in unserem Bibeltext. Nachdem Nehemia Torhüter, Sänger und Leviten in Dienst gestellt hat, fällt er zwei wichtige politische Entscheidungen. Nehemia berichtet, »Und ich setzte über Jerusalem meinen Bruder Hanani und den Burgvogt Hanania, der ein treuer Mann war und gottesfürchtig vor vielen andern.« Bei dem Bruder Hanani handelt es sich nicht um einen leiblichen Bruder Nehemias, sondern um einen Glaubensbruder oder Vertrauten. Vielleicht erinnern Sie sich noch an den Anfang des Nehemia-Buches. Da berichtete Nehemia über seine Zeit als Mundschenk am Hofe des persischen Königs Artasaster. »Als ich in der Festung Susa war«, so sein Bericht, »da kam Hanani, einer meiner Brüder, mit einigen Männern aus Juda. Und die erzählten ihm dann, dass große Teile der Stadt Jerusalem immer noch in Trümmern lagen. Auf diesen Hanani kann sich Nehemia zu 100% verlassen. Deshalb beruft er ihn zum Befehlshaber über Jerusalem und Hanania, einen weiteren treuen und gottesfürchtigen Mann, zum Burgvogt. Ob beide studiert und eine spezielle Akademie für Führungskräfte besucht haben, wird hier nicht gesagt, darf aber bezweifelt werden. Vielmehr werden Treue und Gottesfurcht als die entscheidenden Attribute genannt. Als langjähriger Lehrer an einer Bibelschule habe ich immer wieder versucht, meinen Studenten dies klarzumachen. Auf eine gute Bildung wird heutzutage zu Recht großen Wert gelegt. Aber Treue und Gottesfurcht dürfen nicht fehlen. Auf dieser Welt gibt es wirklich genügend Tyrannen und Betrüger, die in ihrer Jugend eine hervorragende Bildung genossen haben, denen aber andere wichtige Werte fehlen. Darf ich Sie mal ganz direkt fragen, können sich die Menschen in Ihrer Gemeinde auf Sie verlassen, weil Sie treu und gottesfürchtig sind? Und wie sieht's aus mit Menschen, die Ihnen nahestehen? Können die Ihnen vertrauen? Von guter Bildung kann ein treuer und gottesfürchtiger Mensch ohne Frage profitieren. Aber Bildung allein ist entschieden zu wenig. In unserem Bibeltext erreichen wir nun Vers 3. Nehemia berichtet dort, »Und ich sprach zu ihnen, gemeint sind Hanani und Hanania, man soll die Tore Jerusalems nicht auftun, ehe die Sonne heiß scheint.« Und während sie noch am Himmel steht, soll man die Tore schließen und verriegeln. Und man soll Wachen aufstellen aus den Bürgern Jerusalems, die einen bei ihrer Wachmannschaft, die anderen ihrem Haus gegenüber. Jedes Stadttor in Jerusalem soll also bewacht werden, damit niemand unbefugt in die Stadt hineinkommen kann. Und nachts sollen die Tore aus Sicherheitsgründen grundsätzlich verschlossen bleiben. Zur Unterstützung der Torhüter und Wachmänner sollen außerdem auch Leute aus dem Volk eingesetzt werden, die einen zum Schutz der Stadtmauer, die anderen in der unmittelbaren Nachbarschaft ihrer Häuser. Vers 4. Die Stadt aber war weit und groß, aber wenig Volk darinnen, und Häuser waren noch nicht wieder gebaut. Ganz am Anfang der Sendung war ich bereits darauf eingegangen, wie schwierig es ist, den Gesamtzustand der Stadt Jerusalem richtig einzuschätzen. Hier heißt es ganz pauschal, Häuser waren nicht wieder gebaut. Doch gerade im Vers davor war davon die Rede, dass Bürger der Stadt ihrem Haus gegenüber als Wachen eingesetzt wurden. Und schon vor dem Neubau des Tempels hatte der Prophet Haggai die Botschaft verkündet, dass Gott enttäuscht sei, weil, Zitat, »mein Haus, also der Tempel, so wüst dasteht und ein jeder nur eilt, für sein Haus zu sorgen.« Damit stellte Gott übrigens die menschliche Logik auf den Kopf. Nicht die Not hat den Tempelbau damals zunächst unmöglich gemacht, sondern der unterlassene Tempelbau war die Ursache für die Not. Denn die Menschen stellten Gott auch sonst in ihrem Leben hinten an. Was den aktuellen Zustand Jerusalems zur Zeit Nehemias angeht, so ist wohl davon auszugehen, dass es in manchen Ecken der Stadt bereits wieder eine ganze Anzahl von Häusern gibt. Aber als Ganzes bietet Jerusalem nach wie vor einen traurigen Anblick, weil in vielen Teilen der Stadt noch alles in Trümmern liegt. Wer als Bibelleser nun glaubt, dass jetzt gleich ein Appell Nehemias zum Wiederaufbau der Stadt folgt, sieht sich allerdings getäuscht. Ab Vers 5 berichtet Nehemia, »Und mein Gott gab mir ins Herz, dass ich die Vornehmen und die Ratsherren und das Volk versammelte, um sie aufzuzeichnen nach Geschlechtern. Und ich fand das Geschlechtsregister derer, die zuerst heimgekehrt waren, und fand darin geschrieben: Dies sind die Leute der Landschaft Juda, die aus der Gefangenschaft heraufgezogen sind, die Nebukadnezar, der König von Babel, weggeführt hatte und die wieder nach Jerusalem und nach Juda zurückkehrten, ein jeder in seine Stadt, und die gekommen sind mit Serubabel, Jeschua, Nehemja, Asaja, Ramja, Nahamani, Mordochai, Bilshan, Misperet, Bigwai, Rehum und Bana. Tja, und dann folgt eine lange Liste all derer, die damals nach der babylonischen Gefangenschaft als erste nach Jerusalem und die umliegenden Städte und Dörfer in Juda zurückgekehrt sind. Dabei handelt es sich im Wesentlichen um dieselbe Aufstellung, die auch schon im Esra-Buch Kapitel 2 zu finden war. Manch einer mag sich nun fragen, warum Gott es zugelassen hat, dass für diese Liste so viel Tinte verschwendet wurde. Nun, mir fällt dazu eigentlich nur eine Antwort ein. In Psalm 112 heißt es über einen Menschen, der in Gottes Augen ein Gerechter ist: Der Gerechte wird nimmermehr vergessen. Diese Leute, die sich damals nach der babylonischen Gefangenschaft aufmachten, um in ihre Heimat zurückzukehren, waren wirklich mutige Leute. Was man allein daran erkennen kann, dass die allermeisten Juden zunächst mal in Babylon blieben. Vielleicht ist also diese zweite Liste mit Heimkehrern ein Hinweis darauf, wie Gott diese Leute wertschätzt. Fast so, als ob er ihnen und mir sagen wollte: Ich weiß, dass ihr diese Liste nicht ein einziges Mal aufmerksam durchlest, weil euch die ganzen Namen ja doch nichts sagen. Aber ich kenne die Menschen, die hinter den Namen und Zahlen stecken. Sie gehören zu meinem Volk. Im Alten Testament gibt es übrigens einige Namenslisten und Geschlechtsregister. Auch im Römerbrief Kapitel 16 und im Hebräerbrief Kapitel 11 werden die Namen einer ganzen Reihe von Gläubigen aufgezählt. Für mich sind das im Grunde alles nur Auszüge aus dem großen Buch des Lebens, von dem vor allem im Buch der Offenbarung die Rede ist. In Offenbarung 20, Vers 12 heißt es in einer Vision des Sehers Johannes: Und ich sah die Toten, groß und klein, stehen vor dem Thron, und Bücher wurden aufgetan. Und ein anderes Buch wurde aufgetan, welches ist das Buch des Lebens. Und die Toten wurden gerichtet nach dem, was in den Büchern geschrieben steht, nach ihren Werken. Zurück zu Nehemia und der Namensliste, die in Kapitel 7 zu finden ist. Daraus möchte ich gern einen Namen herauspicken, den ich im Esra-Buch nicht entdecken konnte. In Vers 17 heißt es kurz und knapp: Die Söhne Asgad 2322. Will heißen, ein Mann mit Namen Asgad wurde zur Zeit des Königs Nebukadnezar nach Babylon verschleppt, also in die sogenannte babylonische Gefangenschaft. Dort war er aber nicht untätig, sondern zeugte mit seiner Frau jede Menge Kinder, die später wiederum Kinder in die Welt setzten. Als dann nach rund 70 Jahren die babylonische Gefangenschaft zu Ende ging, machten sich 2322 Leute auf den Weg nach Juda und Jerusalem, die alle von sich sagen konnten: Wir stammen von Asgad ab. Er ist mein Vater, mein Großvater, mein Urgroßvater. Dank der Geschlechtsregister, die in Vers 5 erwähnt wurden, ließ sich das alles ziemlich genau nachvollziehen. Schlimm finde ich es, wenn Christen über ihr Verhältnis zu ihrem himmlischen Vater sagen: Ich denke, ich bin wohl ein Kind Gottes, oder ich hoffe es zumindest. Das hört sich so an, als ob ein kleines Kind über seinen Papa sagen würde: Ich weiß nicht, ob er wirklich mein Papa ist. Im Neuen Testament gibt es eine ganze Reihe von Versen, die dabei helfen können, zu klären, ob ein Mensch tatsächlich ein Kind Gottes ist. Im 1. Johannesbrief, Kapitel 5, wird die Zugehörigkeit zu Gott, dem Vater, über die Zugehörigkeit zu seinem Sohn, Jesus Christus, beschrieben. Dort heißt es: Wer den Sohn hat, der hat das Leben. Wer den Sohn Gottes nicht hat, der hat das Leben nicht. Das bedeutet, wer Jesus Christus als seinen Erlöser angenommen hat, der ist ein Kind Gottes, ohne Wenn und Aber. Ich überspringe nun die lange Namensliste in unserem Bibeltext und lege bei Vers 61 den nächsten Zwischenstopp ein. Dort berichtet Nehemia: Und dies sind die Leute, die auch mit heraufzogen, von Tel Melach, Tel Hasha, Kerub Adon und Immer, aber nicht angeben konnten, ob ihre Sippe und deren Nachkommen aus Israel stammten. Hierbei handelt es sich also um Leute, die lediglich sagen können: Ich denke, dass ich ein Israelit bin und zum Volk Gottes dazugehöre. Ich hoffe es zumindest. Aber nachweisen können sie es nicht und bleiben deshalb in mancherlei Hinsicht außen vor. So heißt es in den Versen 64 und 65 über einige von ihnen: Diese suchten ihr Geschlechtsregister, und als sie es nicht fanden, wurden sie für das Priestertum als untauglich erklärt. Und der Statthalter gebot ihnen, sie sollten nicht essen vom Hochheiligen, bis ein Priester für die heiligen Lose Licht und Recht aufstände. Diese Lose sind auch unter der hebräischen Bezeichnung Urim und Tumim bekannt. Im zweiten Buch Mose werden sie erstmals erwähnt. Dabei handelt es sich vermutlich um zwei kleine, gleichartige Gegenstände, die man dennoch eindeutig voneinander unterscheiden kann. Etwa um zwei farbig markierte Holzstücke oder um zwei verschiedenfarbige Steine. In besonders schwierigen Situationen wird darum gebetet, dass Gott durch diese beiden Lose seinen Willen kundtun möge. Diesmal sollen sie zum Einsatz kommen, um eine Entscheidung darüber herbeizuführen, ob die zuvor genannten Männer Priester werden können, ohne ihre Geschlechtsregister vorzuweisen. Für Christen sind solche heiligen Lose übrigens keine Hilfe bei der Entscheidungsfindung. Allein die Heilige Schrift, die Bibel, gibt uns heute die nötige Orientierung. Ein wertvolles Gut, wenn man bedenkt, dass selbst den ersten Christen ja nur das Alte Testament zur Verfügung stand. Zu guter Letzt möchte ich noch aus Vers 72 zitieren, denn die Verse davor enthalten wieder nur jede Menge Zahlen. Unter anderem geht es, wie im zweiten Kapitel des Esra-Buches, um die Opfergaben für den damals geplanten Neubau des Tempels. Abschließend berichtet Nehemia im letzten Vers dieses Kapitels: Und die Priester und die Leviten, die Torhüter, die Sänger und einige andere Leute und die Tempelsklaven und ganz Israel ließen sich in ihren Städten nieder. Mit diesem Satz ist Nehemia sozusagen wieder in der Gegenwart angelangt. Die statistischen Angaben zuvor hat er ja, wie in Vers 5 zu lesen war, aus den Geschlechtsregistern und, was die Opfergaben betrifft, möglicherweise auch aus anderen Unterlagen entnommen. Ein Teil der jüdischen Bevölkerung ist also wieder sesshaft geworden in Juda und speziell in Jerusalem. Aber trotz der wieder aufgebauten Stadtmauer und des neu errichteten Tempels gibt es noch jede Menge zu tun. Der letzte Halbsatz von Vers 72 deutet schon an, dass für die heimgekehrten Juden eine neue Ära beginnt. Aber weil dieser Halbsatz für sich genommen keinen Sinn ergibt, spare ich ihn mir auf für die nächste Sendung. Die Stadtmauer von Jerusalem wurde wieder aufgebaut und schon seit einigen Jahrzehnten gibt es auch einen neuen Tempel. Als nächstes, so wäre jedenfalls zu erwarten, müsste nun endlich der Aufbau der zerstörten Teile der Stadt in Angriff genommen werden. Aber Nehemia hält etwas anderes für wichtiger. Worum es sich dabei handelt, das erfahren Sie in der nächsten Ausgabe der Sendereihe Durch die Bibel. Bis dahin, auf Wiederhören und Gottes Segen mit Ihnen.

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Weg und Ziel, Heinrich Kemner, eine kleine Einführung in sein geistliches Vermächtnis, das soll uns heute Vormittag beschäftigen. Ich sage eine kleine Einführung, denn dieses gewaltige Lebenswerk, das kann man nicht in wenigen Minuten ermessen und umschreiben, aber wir wollen uns doch uns dieses geistlichen Vermächtnisses wieder bewusst werden und gewiss werden, was uns da mit Gottes Hilfe Heinrich Kemner hinterlassen hat. Das ist ja nun wirklich eine Herausforderung, sich im echten Sinn des Wortes zu erinnern, also in das Innere zu holen, was die Glaubensväter und die Glaubensmütter uns hinterlassen haben. Was du ererbt von deinen Vätern, erwirb es, um es zu besitzen, hat schon Goethe gewusst, nicht wahr? Und insofern müssen wir die Dinge erwerben. Wir müssen sie zu unserem Eigentum machen, damit sie zu sprechen und zu leben beginnen. Weg und Ziel ist ja jetzt ein geklauter Titel, sag ich mal, von Heinrich Kemner selber. Das ist seine erste Autobiografie. Weg und Ziel hat er die genannt. Wir werden wahrscheinlich eher seine zweite Autobiografie kennen. Da kann ich nur staunen. Aber es gab, wie gesagt, ein Vorläuferbuch. Das Vorläuferbuch ist in den 70er Jahren schon erschienen. Und da kann ich nur staunen, ist 1983 herausgekommen. Aber es ist natürlich ganz klar, dass man nicht aus Büchern alleine und aus Predigten und aus Videos sich ein praktisches Bild machen kann. Das wäre zu wenig. Hier müssen Zeitzeugen befragt werden. Und dass ich nun zufällig einer bin, dafür kann ich gar nichts. Aber es gibt noch viele andere, die man fragen kann und die man fragen sollte. Menschen, die gesegnet worden sind durch Heinrich Kemner, wie auch immer. Durch Seelsorge, durch Verkündigung, durch eine Ermahnung, durch eine Ermutigung oder einfach dadurch, dass sie mal eine Woche hier miterlebt haben. Ich kenne einen älteren Mann in Hannover, der ist unter der Verkündigung von Heinrich Kemner plötzlich gesund geworden von Krebs. Und der ging dann zu Heinrich Kemner hin und hat ihn gebeten, Bruder Kemner, das möchte ich doch gern mal bei einem Altener Jugendtag weitersagen, zur Ehre Gottes. Und Heinrich Kemner sagte, nein, bloß nicht. Bloß nicht. Dann werde ich hier ein Heilungsapostel und ich kann mich nicht mehr retten vor Menschen, die hier Heilung suchen. Und ich glaube, da hat Heinrich Kemner recht. Wenn das öffentlich gesagt worden wäre, da wäre ein falscher Zungenschlag in die Verkündigung gekommen und Krelingen wäre dann wahrscheinlich ja eine Heimstätte geworden, so wie so manche andere Werke, wo man nicht mehr das Wort sucht, sondern wo man irgendein Ereignis sucht. Und das ist dann immer gefährlich. Der Glaube sucht das Wort und er sucht nicht das Erlebnis. Und viele Christen, die sind heute sehr auf Erlebnisse ausgerichtet. Ja, sie möchten Gemeinschaft erleben, sie möchten Wunder erleben, sie möchten irgendeine augenscheinliche Gebetserhörung erleben. Und wenn das alles nicht funktioniert, dann wird der Glaube schwach. Und das ist natürlich dann immer bedenklich. Also, Zeitzeugen muss man befragen. Ich selber habe nun Heinrich Kemner kennenlernen können durch eine Evangelisation 1977, als ich damals Pfarrer war in Bergen, Oberfranken. Und da habe ich ihn gleich an der Nervstelle seines Lebens kennenlernen können. Ja, denn Evangelisation war ja nun, denke ich, obwohl er viele geistliche Begabungen hatte, doch der innerste Nerv, der ihn da bewegt hat.
Christus zu proklamieren und Menschen zu Christus zu rufen. Also dafür hat er gelebt und dafür ist er gestorben. Ganz zweifellos. Und 79 bin ich dann nach Krelingen gekommen als Mitarbeiter. Und da kriegt man natürlich dann einiges mit. Ich sage mal jetzt nicht nur die Sonnenseiten eines Glaubenswerkes oder eines Menschen, da kriegt man genauso auch die Schattenseiten mit, so muss es ja sein. Wo viel Sonne ist, ist nun mal auch viel Schatten. Und da wurden erstmal Illusionen genommen. Also das erste halbe Jahr in Krelingen damals, das war für uns desillusionierend. Ja, da merkten wir erstmal, hier wird ja auch nur mit Wasser gekocht. Und hier wohnen ja Menschen. Und wo Gott seine Kirche baut, baut der Teufel seine Kapelle gleich daneben. Und da gibt es eben auch manches Bedenkliche. Aber ich muss sagen, im Rückblick, obwohl ich ja nun auch manche Schattenseiten gesehen habe, denke ich nicht mehr daran, sondern ich denke an die Sonnenseiten. Das bleibt und das trägt und das macht mich tief dankbar. Ich kann noch autobiografisch hinzufügen, ich habe von meinem eigenen Vater nicht sehr viel gehabt. Ich bin mit 16 Jahren von zu Hause weg aus Leipzig. Ein Jahr vor dem Berliner Mauerbau. Und die Eltern wollten nachkommen. Mein Vater hat mich noch in die S-Bahn gesetzt in Ost-Berlin. Und dann ging es rüber nach West-Berlin. Und dann haben die Eltern zu lange gewartet. Dann kam die Mauer dazwischen und ich saß allein. Und ich habe dann doch öfters, nachdem der erste Rausch des Goldenen Westens verblasst war, meine Eltern vermisst und habe dann auch ein Stück Vakuum gespürt in der Seele.

beiden Begriffe will ich noch etwas kurz erläutern. Das kann ja sich nicht darum handeln, nur selbstgewählte Wege nachzuzeichnen, sondern wenn man als Christ spricht über den Weg, dann muss es ja der Weg Gottes sein. Und wenn man über Ziel spricht, dann muss es doch das Ziel Gottes sein. Nicht das selbst anvisierte und gewünschte Ziel. Und ich bin fest davon überzeugt, dass Heinrich Kemmler das auch so gemeint hat, wenn er da sein Buch Weg und Ziel genannt hat. Der Weg Gottes in meinen Wegen und trotz meinen Wegen und das Ziel Gottes in meinen Zielen und trotz meinen Zielen. Er hat immer wieder gesagt, nichts Eigenes, bloß nichts Eigenes. Das Geschenkte hat Bestand. Das Geschenkte hat Bestand. Was ist geschenkt in deinem Leben und was ist selbst erkämpft, selbst erworben, selbst errungen? Das wird alles zerfallen. Nur das Geschenkte wird bleiben. In der Ewigkeit. Das ist ein tiefes Wort. Darüber kann man gar nicht genug nachdenken. Was alles so von uns mal abfallen wird. Alles, was wir selbst erworben, erkämpft, erdacht haben, mit eigenen Mitteln und Methoden, mit eigenen Erfahrungen, eigenen Möglichkeiten, wird alles verschwinden. Wird sich in nichts auflösen. Aber was Gott uns geschenkt hat, das wird bleiben. Also insofern kann es nur um Gottes Wege und Gottes Ziele gehen. Wenn man über Gottes Ziele in unserem Leben nachdenkt, ja, dann muss man natürlich erstmal sich das große Ziel vor Augen stellen, was er mit uns hat. Das ist ja, dass wir Ebenbilder werden. Das ist Gottes Ziel mit uns. Ja, der Mensch soll ein Ebenbild Gottes werden. Er soll die Liebe Gottes abspiegeln oder widerstrahlen. Heinrich Kemmler hatte da einen schwierigen Begriff für diese in den Menschen hineingelegte göttliche Zielhaftigkeit. Er hat da den Begriff aus der griechischen Philosophie genommen. Er war ja sehr belesen, auch in der Philosophie. Er hat den Begriff Entelechie gehabt. Was ist deine Entelechie? Was ist das, was Gott in dich hineingeprägt hat, was zur Entfaltung kommen soll und will? Was ist das, was Gott aus deinem Leben machen will? Das ist die Entelechie. Und ich fand diesen Begriff immer sehr gut. Und das kann man auch noch ein bisschen anders, etwas einfacher sich vorstellen, wenn man vom Echtwerden spricht. Ja, also der Mensch ist berufen, echt zu werden. Und das ist natürlich auch ein Kernpunkt der Verkündigung von Heinrich Kemmler gewesen. Ein Spatz, war immer sein schönes Beispiel, wird niemals eine Nachtigall. Ja, und Gott will das auch gar nicht. Aber er wird ein echter Spatz, er wird identisch in der Begegnung mit Gott. Und das ist immer wunderbar, wenn Menschen identisch werden. Ja, wenn sie selbst werden, wenn sie ihr Leben nicht mehr ausrichten nach anderen Menschen, was könnte der meinen, was könnte die denken, oder nach innerweltlichen Zielen schielen, sondern wenn sie sich als Gegenüber Gottes verstehen. Und natürlich humorvoll, gelassen, zuversichtlich werden. So möchte ich mal dieses Echtsein beschreiben. So, ich werde ab und zu so ein kleines Zitat aus Heinrich Kemmlers Veröffentlichungen so einstreuen. Und hier nehme ich aus der zweiten Autobiografie, da kann ich nur staunen, eine der letzten Passagen heraus. Wenn ich auf mein Leben zurückschaue, liegt das eigentliche Geheimnis, das ich nur anbeten kann, in dem Wunder, das Luther im dritten Artikel so beschreibt. Ich glaube, dass ich

0: nicht aus eigener Vernunft nach Kraft an Jesus Christus, meinen Herrn, glauben oder zu ihm kommen kann. Dieser Glaube begreift sich in Einfalt als Wunder schon jetzt und am Tag der Ewigkeit in anbetendem Staunen. Seit meiner Bekehrung hat es mir deshalb nie Not gemacht, die Gottesherrschaft Jesu Christi zu erkennen und zu glauben, weil dieser Glaube im Heiligen Geist immer eine Erfahrung tangiert, die in der Anfechtung Ostergewissheit schenkt. Das ist schon mal typisch Heinrich Kemmler. Ja? Da muss man zweimal lesen, weil da so viel drin ist in den Sätzen. Aber zum Ausdruck kommt das Geheimnis des Glaubens. Der Glaube ergreift eben die Wegführung Gottes, erkennt die Wegführung Gottes im eigenen Leben und er erkennt auch das Ziel, das sich Gott vorgenommen hat mit uns. Und das ist natürlich dann immer ein Abenteuer, wenn ein Mensch so auf den Weg kommt und so sich seines Zieles gewiss wird. Und hier bringt er auch in diesem kleinen Abschnitt gut zum Ausdruck, dass der Glaube selber ein Wunder ist. Der Glaube ist selber ein Wunder. Man weiß nicht, warum Gott jemanden zum Glauben ruft. Das weiß man einfach nicht. Ich weiß es bis heute nicht. Vielleicht haben irgendwelche Vorfahren für mich gebetet. Das kann sein. Meine Vorfahren waren alle Pfarrer. Aber mein Vater nicht, mein Großvater nicht. Ich weiß nicht, warum ich zum Glauben gekommen bin. Also Weg und Ziel ist letztlich eine Glaubensfrage, das zu erkennen. Ich möchte jetzt zum Stichwort Schuldnerschaft gern etwas sagen. Das Stichwort Schuldnerschaft scheint mir ganz gut zu beschreiben, was Kemmlers Wegführung war. Ich weiß noch genau, wie Heinrich Kemmler bei uns damals mit den Vorstandsbrüdern an seinen 90. Geburtstag dachte, den er feiern wollte mit einem Pauluswort: Wir sind Schuldner. Da hat er sich schon monatelang vorher Gedanken gemacht, was er da sagen würde. Nun ist er an seinem 90. Geburtstag beerdigt worden. Und diese Andacht oder diese Besinnung kam gar nicht zustande. Aber wir im Vorstand, wir haben doch einiges davon mitgekriegt, wie sehr ihn das bewegt hat, dass sein ganzes Leben eine Schuldnerschaft war. Und wenn man jetzt bei Paulus nachliest, was das für eine Schuldnerschaft ist, Römer 1, 14, wir sind Schuldner der Griechen und der Nicht-Griechen. Dann merkt man, was ihn hier letztlich bewegt hat. Das war ein ganz besonderes Schuldnerbewusstsein. Man kann ja Schuldnerbewusstsein kriegen, indem andere einen anklagen und sagen, ja, du hast das und das und das versäumt und verpasst, da kriegt man ja auch ein Schuldbewusstsein. Aber das ist hier natürlich nicht gemeint bei Paulus, sondern bei Paulus ist gemeint, ich bin so reich beschenkt worden in meinem Leben, ich habe so viel Gnade Gottes genossen, dass ich gar nicht mehr anders kann, als mich Schuldner fühlen, als Schuldner wissen, und jetzt für Gott da zu sein, das ist eine andere Art von Schuldnerschaft. Da redet mir niemand Schuld ein, sondern da weiß ich es aus der Gnade, dass ich ein Schuldner bin. Und das ist natürlich gemeint bei Heinrich Kemmler. Paulus hat es ja auch in 1. Korinther 9 wunderbar rübergebracht. Er hat gesagt, mir ist eine Notwendigkeit auferlegt. Ich kann gar nicht anders, ich muss mein Leben für Christus einsetzen. Ja, wenn man eben aus tiefer Not und, sage ich mal, mehr oder minder überraschend auf den Weg des Glaubens gerufen wird und die ganze Sinnlosigkeit der Welt und des eigenen Daseins schon buchstabiert hat, dann ist man eben dann in einer Schuldnerschaft drin. Dann kriegt das Leben neue Prioritäten und das war bei Heinrich Kemmler ganz stark der Fall. Ganz stark der Fall. Wenn man also die Autobiografien liest, dann entwickeln sie sich vor einem als Spurensucher. Kemner sucht Spuren der Gnade Gottes in seinem Leben. Und das ist eigentlich ein guter Hinweis für uns alle, dass das Leben Spurensuche sein soll, also wo wir die Gnade Gottes suchen und entdecken. Und da könnte man jetzt 3 Stunden reden und Spuren der Gnade Gottes in Heinrich Kemners Leben entdecken, was ihm ja dann in diese Schuldnerschaft alles hineingebracht hat. Wenn man viel Gnade erlebt, wird man ein tiefer Schuldner. Ja, da will man dann eben das ganze Leben für den Herrn einsetzen. Ich habe noch mal so ein paar Episoden nachgelesen, so alles so kleine oder größere Spuren der Gnade Gottes. Da sitzt also der junge Heinrich Kemner in der Bündner Glaubenskonferenz in der letzten Reihe und ist noch gar nicht zum Glauben gekommen, guckt sich das alles sehr skeptisch an und es setzt sich ein alter, weißhaariger und bebärteter Mann neben ihm und beobachtet ihn ein bisschen. Und Heinrich Kemner singt demonstrativ nicht mit. Und da guckt ihn der alte Mann an und sagt: Brüderchen, ich war früher auch so. Und diese kleine Szene, die hat sich dem Heinrich Kemner eingeprägt. Und dieser Mann war Alfred Christlieb, der damals, ja und bis heute ja, ein ganz gesegneter Glaubensvater war. Das ist so eine kleine Spur, nicht wahr? Und da sagt er, weil der mich nicht kritisiert hat, sondern liebevoll mich in den Arm genommen hat, Brüderchen, ich war auch so, hat er mir die Brücke zum Wort geöffnet. Wenn er ihn kritisiert hätte, hier mitsingen, bitteschön mitsingen, dann hätte Kemner alles andere gemacht. Also Spurensuche, die erleidende Liebe seiner Mutter hat ihn auch sehr geprägt, dass er in der Kindheit, wo er eben nun auch des Öfteren über die Stränge schlug, von seiner Mutter nicht nur Vorwürfe geerntet hat, sondern eben eine mitleidende Liebe. Bis dahin, dass sie ja auch für ihn immer gebetet hat und er sie auch mal überrascht hat, wie sie auf den Knien lag und für ihn gebetet hat, wo er zufälligerweise in ihr Zimmer kam. Also das sind alles Spuren, die ihn geprägt haben. Dann natürlich das Sterben seines besten Freundes. Das muss wohl ganz tiefen Eindruck auf ihn gemacht haben, wie dieser Freund Blutsturz bekam und dann als letztes nur noch röchelte: Ich danke dir, du wahre Sonne, dass mir dein Glanz hat Licht gebracht. Wenn man so jemanden sterben sieht, das prägt natürlich auch. Das sind im Nachhinein alles Gnadenspuren. Und dann natürlich die große Gebetserhörung, als er seine Mutter dann plötzlich krebskrank, sterbenskrank vor Augen hatte und er dann zu dem inneren Entschluss kam, Gott jetzt zu bitten, ihm die Mutter zu lassen. Das Verhältnis Kemners zu seiner Mutter war ja ein ganz eigenes Verhältnis. Und ich muss sagen, dass ich die Gretel Kemner bewundert habe, dass sie das ja auch, ich sage mal ganz bewusst, ertragen hat, wie ihr Mann ein Sonderverhältnis zu seiner Mutter behalten hat, bis an sein Ende. Aber das muss man eben auch alles biografisch sehen. Hier schreibt der Heinrich Kemner: Ungewollt erfuhr ich, dass das Leben meiner Mutter in höchster Gefahr war. Die Glaubenserfahrung, dass ich den Geschmack an bestimmten Jugendsünden verloren hatte, gab mir den Mut zu dem Herzensgebet. Herr, nimm mir alles, aber lass mir meine Mutter. Dann will ich dir geloben, das zu werden, was ich nie habe werden wollen. Lass mich ein Zeuge sein, wenn du willst, auch als Pfarrer oder Evangelist. Das erhörte Gebet, meine Mutter hat noch 34 Jahre gelebt, wurde nunmehr die eigentliche Unruhe meines Lebens. Kann man ja verstehen, nicht wahr? Kemner wurde nicht wieder ruhig, solange bis er nun sein eigenes Gelöbnis eingelöst hat. Und das hat er ja tausendmal gesagt, dass Krehling ohne dieses Gebet und ohne dieses Gelöbnis überhaupt nicht entstanden wäre. Und das stimmt, das glaube ich, das stimmt. Also viele Segensspuren, die alle in die Schuldnerschaft hineinführten. Spurgeon hat ihn geprägt. Das kleine Büchlein Allein aus Glauben hat ihm damals viele Brücken gebaut. Er hat ja als Jugendlicher viel Nietzsche gelesen, ja, und da war er natürlich innerlich ganz anders aufgeladen. Nietzsche mit seinem Übermenschen. Und jetzt begegnet er im Christentum einem ganz anderen Menschenbild. Nicht ich, sondern Christus in mir. Das sind ja die absoluten Kontraste, schlechthin. Und da hat er es Spurgeon zu verdanken und da hat er es Kierkegaard zu verdanken, dass er doch die Brücke zum christlichen Menschenbild gefunden hat. Aber es gibt natürlich viel, viel mehr Segensspuren, auch ganz praktischer Art, die Bewahrung da vor dem SS-Mann. Im Duisburger Wald hat er immer gesagt, ich habe es aber nie rausgekriegt, wo es eigentlich war. Duisburger Wald ist ja hier um die Ecke und dort wurde er mal überfallen zur Zeit des Dritten Reiches und konnte den Mann aber abschütteln und hat gebetet. Und das war wohl ein Mordanschlag. Wurde bewahrt und dann nach dem Krieg oder schon kurz am Ende des Krieges, nicht wahr, seine lange Wanderschaft aus der Slowakei hierher, das waren ja alles auch schon Segensspuren, wie er dann völlig, ja, man muss schon sagen, verkannt von seiner Frau dann empfangen wurde. Die hat ihn gar nicht mehr erkannt. So heruntergekommen war er. Ja. Nach einer wochenlangen, elenden Wanderschaft, völlig abgemagert, kann man sich peinlich, kann man überhaupt nicht vorstellen, dass der mal abgemagert gewesen sein soll. Aber die Frau hat ihn nicht erkannt. Und dann sagt sie, Heinrich, bist du es? Ja, muss ganz bewegend gewesen sein. Und dann die alten Jugendtage und wie sich das alles entwickelt hat, das sind ja alles Segensspuren, die in eine Schuldnerschaft hineinführen. Evangelisationen, wobei seine Frau immer gefahren ist, treu. Sie hat mal ausgerechnet, über 1 Million Kilometer ist diese Frau gefahren. Von Evangelisation zu Evangelisation. Und Wilhelm Wopka, der treue Diakon, hat dann in Aalten das Gemeindeleben aufrechterhalten. Und was ist da und dort dann auch wirklich mit Gottes Gnade bei diesen Evangelisationen entstanden? In Adelshofen 1955 haben sich etliche bekehrt. Das sind ja ganz bewegende Geschichten, ja, wie die Leute da Schlange standen für ein Beichtgebet. Und 58 ist dann ja die Bibelschule in Adelshofen entstanden, aufgrund der Evangelisation mit Heinrich Kemner 1955. Und Otto Rieker hat dann gesagt, ich habe schon viel über Erweckung gepredigt, aber jetzt habe ich Erweckung mal erlebt. Das war schon was. Ich weiß noch, wie wir, Pastor Kemner und ich, den sterbenden Otto Rieker in Karlsruhe, Ruppiol, besucht haben. Das ist auch bewegend. Ja, so einen Abschied nehmen, zwei alter Männer, das ist für mich auch natürlich wichtig geworden. Und dann hier das Krehlinger Werk, dass das so entstanden ist. Denn Heinrich Kemner wollte dieses Werk nie gründen und er hat sich nur deswegen hier nach Krehlingen umgeschaut, weil er seine Ruhe haben wollte. Er wollte noch ein paar Bücher schreiben und er wollte noch ein paar Evangelisationstouren halten, aber er wollte doch kein Rüstzentrum gründen. Das ist alles überhaupt nicht geplant und gewollt gewesen, aber es kam. Es kam zu und die Jugend aus Aalten, die kam, als er hier das Haus hatte und sagte, Pfarrer, Sie müssen uns wenigstens ab und zu noch mal eine Jugendstunde halten. Und dann wurde das Mitarbeiterhaus, das allererste, die Keimzelle des Rüstzentrums erworben, steht heute noch, und dann ging alles los. Also das sind viele, viele Segensspuren, über die man wirklich nur staunen kann. Also da hat wirklich dieser Titel den Nagel auf den Kopf getroffen. Da kann ich nur staunen. Hier habe ich ein Zitat. Das ist ja diese bekannte Geschichte, wie dann das Rüstzentrum schon stand und dann der Glaubenshof dazu kam. Schreibt er hier in seiner letzten Bibelarbeit, die er gehalten hat, vor der Altener Bruderschaft: Ich habe in Altdorf gebetet, Herr, wenn du 20.000 Mark geben willst. Und dann waren es 25.000. Und als ich bezahlen musste am anderen Morgen und wir von 100.000 nur 25.000 hatten, Gretel weiß es, da kommt Dodenhoff angefahren mit seinem Mercedes nach einer unruhigen Nacht und sagt: Ich musste kommen, ich konnte nicht schlafen. Ich sage: Ich auch nicht. Er sagt: Die Predigt von neulich über Frucht und Erfolg ist heute Nacht bei mir aufgegangen. Und er steckt mir einen Scheck in die Tasche, 80.000 D-Mark. Ich hatte noch 5.000 Mark über. Also das waren so diese Segensspuren. Das ist, ja, wenn man es nicht selbst handgreiflich da und dort miterlebt hätte, eigentlich unfasslich. So, und das macht eben einen Menschen zum Schuldner. Dann kann er gar nicht anders. Dann will er jetzt nicht aus Zwang, sondern aus innerer Freiheit und Dankbarkeit heraus sein Leben Gott schenken. Und das ist ein Geheimnis von Hannes Kemmers Leben. Dann will ich ein paar Sätze sagen zu seinem Einsatzwillen. Der Mann hat ja eigentlich bis ins 90. Lebensjahr hinein einen sagenhaften Einsatzwillen gezeigt. Und auch dieser Einsatzwille hängt ja eng zusammen mit der Schuldnerschaft. Wem viel vergeben wurde, der vermag viel zu lieben, so heißt es ja im Neuen Testament. Also dem setzen sich viele Kräfte frei. Das sind aber dann eben nicht Kräfte, die in seiner urgermanischen Veranlagung liegen, sondern das sind eben Kräfte, die vom Himmel kamen. Diese vielen Evangelisationstouren, was war das für ein Kräfteverschleiß? Und dann besonders nach seinem Unfall, hatte ja, ich glaube in den 60er Jahren, einen schweren Autounfall bei Schwarmstedt auf der Autobahn bei der Heimfahrt und konnte überhaupt nicht mehr laufen. Alles zersplittert. Und dann hat sich eigentlich sehr selten über seine Schmerzen geäußert, aber das konnte man ja oft ihm abspüren, dass er nur mit großer Überwindung überhaupt noch aufstehen konnte und dann am Stock gehen konnte und trotzdem alles, ja, ohne Klagen, mit letzter Einsatzwilligkeit für den Herrn. Das war schon für uns Mitarbeiter immer bewegend, wie ein Mensch sich so bis ins Letzte hinein abfordert. Aber das ging ja schon viel früher los bei ihm. Er war schon ein Kämpfertyp, das muss man schon sagen, aber doch immer mit geschenkter Kraft. Schon sein Abitur hat er ja mit äußerstem Kräfteaufwand in Hannover da angepackt, auf so einer Privatschule. Die hieß die Presse, weil die Leute wirklich gepresst wurden. Und da sagt er, er hat oft seine Vokabeln nur lernen können, weil er übermüdet war, wenn er seine Füße in kaltes Wasser gesteckt hat. Und das hat er gemacht. Ja. Bis er dann seinen Zusammenbruch hatte und er dann nach Österreich kam und er dort ein bisschen wieder auf Vordermann aufgepäppelt wurde. Aber das schlagendste Beispiel, das hat er uns Mitarbeitern oft erzählt, ist doch dieses, wie er am Ende einer Evangelisationswoche, das hat er als Beispiel für Opferbereitschaft einmal erzählt, wie er am Ende einer Evangelisationswoche völlig kaputt war und sich mittags eine halbe Stunde hingelegt hat, ja, weil er am Nachmittag oder am Abend noch einen letzten Dienst hatte. Und wie er gerade, als er völlig kaputt einschlafen wollte, es an der Tür klopft. und er dann mit sich gerungen hat. Soll er da jetzt nun auch noch diesen Menschen empfangen oder nicht zur Seelsorge? Und dann sagt er, Moment, geht unter die kalte Dusche und nimmt auch diesen Menschen noch an, obwohl er fix und alle war. Also das Beispiel hat mich immer am meisten fasziniert oder beschämt, kann man auch sagen. Da kann man wissen, was Opfer ist, aber dieses Opfer, das kann man eben nur aufbringen, wenn man so tief in der Dankbarkeit ist. Sonst geht das nicht. Ich sehe noch die letzten Monate, also schon 93, ja, mit letztem Aufwand jeden Tag ins Arbeitszimmer sich schleppen. Anders kann man das gar nicht sagen. Ich weiß nicht genau, ob er eigentlich wusste, dass er Blasenkrebs hatte, denn Ärzte haben ihm anderes gesagt, haben ihn auch gegen Rheuma und alles Mögliche behandelt. Aber Schmerzen waren jedenfalls erheblich, ganz erheblich. Also großer Einsatzwille, das ist auch das Vermächtnis Heinrich Kemmners. Ich komme eigentlich jetzt zum Zentrum und das Zentrum des Vermächtnisses nenne ich der große Christus. Und hier liegt die Wurzel des Geheimnisses seiner Vollmacht. Immer wieder hat er uns den Begriff für Vollmacht erklärt. Und er hat es immer am Griechischen festgemacht. Das griechische Wort für Vollmacht heißt Exousia. Und er sagt, genau das ist es, was wir brauchen, wenn wir fruchtbaren Dienst tun wollen. Exousia. Ex heißt ja aus und Usia heißt Wesen. Exousia. Du musst aus deinem Wesen draußen sein. Du musst aus dir selber befreit sein. Du musst dich selbst loshaben. Du musst tatsächlich ja, ganz und gar von Christus umfasst und umformt und durchdrungen sein, sonst hast du keine Vollmacht. Das hat er uns oft erklärt und ich finde keine bessere Erklärung für Vollmacht als raus aus dem eigenen Wesen sein. Das Geheimnis seiner Seelsorge Vollmacht liegt, finde ich, eindeutig hier, dass Christus in ihm so massiv und so eindeutig und so klar in Erscheinung trat. Man könnte auch sagen, sich in seiner Person vergegenwärtigte, dass die Leute gar nicht mehr Kemmner gesucht haben, die haben Christus gesucht. Natürlich haben 90% Kemmner gesucht. Die wussten gar nicht, warum sie Kemmner suchen. Im Grunde genommen haben sie alle Christus gesucht. Das ist Vollmacht. Ja, hat er gesagt, Mensch, ja, gibt es doch noch mehr Brüder hier im Werk, warum wartet ihr hier stundenlang und sucht mich? Ja, und die haben immer gesagt, Herr Pastor Kemmner, wir wollen zu Ihnen. Wir wollen zu Ihnen, wir wollen zu Ihnen. Und dann nach manchen Predigten oder nach vielen Predigten saßen die Leute da im Flur. Das sehe ich heute noch. Ja, da wurden ein paar Stühle hingestellt und die saßen und die haben gewartet. Und die mussten manchmal länger warten. Obwohl Heinrich Kemmner kein Freund von langer Seelsorge war. Das fand ich auch gut. Ja, man muss sich stundenlang reden. Von Ausnahmefällen abgesehen natürlich. Aber im Allgemeinen, wenn man Lebenserfahrung und Glaubenserfahrung hat, hat man nach 10 Minuten erkannt, wo der Schuh drückt und da muss man nicht stundenlang reden. Und insofern haben die Leute gewartet und waren fasziniert, aber im Grunde genommen haben sie Christus gesucht. Davon bin ich überzeugt. Es gibt das schöne Buch von ihm, Ratschläge für Seelsorger, kann man auch vieles lernen. Zur Seelsorge und zur Vollmacht im Reden. Ich will mal ein paar Sätze vorlesen. Unter dem Stichwort, der Seelsorger lebt von Jesu Nähe. Wenn wir die Frage gestellt haben, wer ein Seelsorger ist, kann die Antwort nur sein, wer in der Nähe Jesu behaust ist. In seiner Person ist das Geheimnis der Seelsorge zum Lebensnerv der Kirche geworden, sodass ohne die von ihm geschenkten Charismen der Schlüssel zur Seelsorge nicht gefunden werden kann. Ein wissenschaftlicher Theologe kann man auch ohne seelsorgerliche Qualifikation sein, weil die theologische Dialektik auch ohne die gelebte Wirklichkeit mit Jesus möglich ist. Aber, und dann, ich überspringe jetzt ein paar Sätze, wer bei Jesus in die Seelsorge geht, in dem Sinne, dass Jesus in ihm selber gegenwärtig wird, der gewinnt dann Vollmacht in der Seelsorge. Jesus sagt, lernet von mir, ich bin sanftmütig, von Herzen demütig. Das Urbild seiner Seelsorge ist mehr als alle Abbilder. Er setzt die Werte, er schafft in seinen Nachfolgern die Urteilsfähigkeit für Wert und Unwert. Und so ist es auch mit der Predigt gewesen. Die Ursache und die Quelle vollmächtiger Verkündigung ist eben auch die Transparenz für Christus. Die meisten Leute sagten, naja gut, bei Kempner kann man zuhören, der spricht so lebendig und er erzählt aus dem eigenen Leben und viele Beispielgeschichten, das wird einem nicht langweilig und er hat Humor und da kommt dann mal ein Witz und. Das war für die Leute alle faszinierend. Aber es ist alles nur oberflächlich gedacht. Ja. In der Tiefe ist es so, dass ein vollmächtiger Verkündiger transparent ist für Christus. Die Leute merken gar nicht, dass sie plötzlich vor Christus stehen. Und da und dort kriegen sie es dann vielleicht mit. Und das macht eine Predigt frisch. Ja. Und da kann man auch ein Beispiel 10-mal hören. Er hat ja oft wiederholt. Aber mich hat es eigentlich nicht gestört. Es war immer so spannend erzählt und es war immer mit einem kleinen anderen Akzent versehen. Es wurde nie langweilig. Aber es hat alles, wie soll ich sagen, immer eine dienende Funktion gehabt. Es diente immer Christus. Und manchmal denkt er, haben wir gedacht, Mensch, jetzt kriegt er die Kurve nicht. Jetzt kriegt er die Kurve nicht mehr. Jetzt hat er so breit seine Beispielgeschichte ausgebreitet. Und siehe da, plötzlich ist Heinrich Kempner wieder auf den Punkt. Hat er genau mit schlafwandlerischer Sicherheit den inneren Duktus seiner Predigt festgehalten. Also da gibt es natürlich auch viel zu studieren bei ihm. Es gibt ja dieses kleine Gedenkheft hier, Gedenkt eurer Lehrer, vom Gemeindehilfsbund herausgegeben. Und da gibt es auch viele dankbare Stimmen über seine Predigt. Mitte seiner Verkündigung war immer Christus, der in seiner Gottverlassenheit an uns gedacht hat. Es geschah nicht selten, dass er in seiner Verkündigung auch tief theologische Passagen brachte und manchen Zuhörer einiges zumutete. Aber für alle verständlich wurde es dann in seinen Beispielen aus der Praxis des Seelsorgers, die die Zuhörer oft zutiefst bewegten. Einige waren klassische Beispiele, die er öfters wiederholte. Mich hat es nicht gestört. Der theologische Knackpunkt ist dann auf alle Fälle deutlich geworden. Das ist hier ein kleines Lebenszeugnis von Gerhard Hegel aus Bogengrün. Und er bringt dann noch sehr schön hier das Beispiel, sind nicht auch in den 4 Evangelien viele Wiederholungen? Ja, ganz genau so ist es doch. Wiederholung ist nicht das Schlimmste. Ganz im Gegenteil. Also, der große Christus, wenn der da ist, ja, dann ist der Mensch sekundär. Dann wird er einfach, ja, natürlich so wie er ist, er bleibt so wie er ist, er wird echt, aber er wird unmaßgeblich. Man sieht dann nicht mehr auf den Menschen, man sieht Christus. Der große Christus hat Heinrich Kempner auch geholfen, mit dem Intellekt fertig zu werden. Da hat er ja immer auch warnend gesprochen. Passt auf vor der Selbstständigkeit des menschlichen Intellekts. Mit dem Intellekt kann man alles verstehen, alles erklären, alles entschuldigen. Das waren seine Worte. Hat er den Theologiestudenten immer eingebläut. Ja, vertraut nicht letztlich auf euren Intellekt. Obwohl Kempner denken konnte. Der kannte seinen Kierkegaard und er kannte auch einige Kirchenväter und Nietzsche sowieso. Also er konnte denken, aber er hat die Begrenztheit des menschlichen Denkens immer vor Augen gehabt. Und gerade auch die Begrenztheit theologischen Denkens, wenn es nur intellektuell ist. Wir hatten einmal hier, als ich Studienleiter war, einen ganz bedeutenden Philosophen eingeladen. Gadamer hieß der. Und da gab es mit den Studenten eine Diskussion, ein Dialog zwischen Kärntner und Gadamer. Ich bedauere heute noch, dass wir den nicht aufgenommen haben. Ja? Wie der Kärntner als Glaubensmann dem Philosophen hier das Wasser gereicht hat. Ja, die haben auf einer Ebene diskutiert und der Gadamer hat sehr zugehört. Sehr zugehört. Also so kann man durch den großen Christus auch sein Intellekt bezähmen und richtig ausrichten. So kann man auch, um mit Heinrich Kärntner zu sprechen, durch die Anfechtungen der Zeit durchkommen. Die Gemeinde Jesu, sagt er, muss sich einrichten auf schlimme Zeiten und sie muss lernen, mit Christus im Hurenhaus zu leben. Das hat er nicht nur einmal gesagt. Und das ist prophetisch. Anders kann ich es nicht sagen, denn wir leben ja im Hurenhaus. Ja, die Pornografie, die uns ja jeden Tag entgegenweht, ist ja schon nicht mehr auszuhalten. Wir sind im Hurenhaus gelandet und wir müssen lernen, ja, da durchzugehen. Da durchzugehen. Ja, wenn ich meine E-Mails abrufe, da kommen pornografische Dinge. Ich habe meine Augen so trainiert, dass ich das nicht mehr sehe. Ich sehe das nicht mehr. Ich gucke weg. Ja, ich klicke das weg und das müssen wir alle lernen. Ja. Also das Gift dieser Welt nicht mehr an uns ranzulassen, das ist, glaube ich, auch mit einem großen Christus möglich. Davon bin ich überzeugt. Ja, wenn das nicht möglich wäre, dann könnten wir uns hier einpacken. Dann können wir nur noch fromme Zirkel bilden und uns von der Welt absondern. Das kann ja aber doch nicht unsere Aufgabe sein. Nicht weltflüchtig, hat Heinrich Kärntner gesagt, sondern welttüchtig müssen wir werden. Also wir müssen schon auch die Not dieser Welt zur Kenntnis nehmen, aber wir dürfen uns nicht anbeißen lassen. Und so hat er auch die Existenz in der Volkskirche gesehen. Da hat er öfters gesagt, auftreten und nicht austreten, ist die Devise. Und hat natürlich auch die Bischöfe versucht, ja, an ihre geistliche Verantwortung zu erinnern. Er hat mit Bischof Lilje, mit dem Altbischof Lilje, Kontakte gepflegt. Und als Bischof Lilje das Sonntagsblatt übernahm, beziehungsweise dann weiter ausbaute und diesen linksliberalen Heinz Zahnt als Chefredakteur holte, hat Kärntner gewarnt. Und er hat auch Bischof Hirschler immer wieder versucht, an die geistliche Verantwortung der Kirchenmänner zu erinnern. Und das ging nicht immer reibungslos. Das ging nicht immer reibungslos. Wir sind auch, weiß ich noch, zu dem Landesbischof Hirschler einmal zitiert worden. Kärntner und ich. Und Gerhard Reul war auch noch dabei. Da ging es um die Frauenfrage. Also, das, denke ich, kann man auch bei Heinrich Kärntner lernen. Der große Christus hilft uns dann auch in unserer Existenz in der Volkskirche. Ja, dem Glauben treu zu bleiben, aufzutreten und nicht auszutreten. Und der große Christus hilft, ist geradezu eine Wundermedizin gegen Menschenfurcht. Gegen Menschenfurcht. Das kann man bei Heinrich Kärntner lernen. Wir leben nicht im Urteil Gottes. Nein, wir leben im Urteil Gottes und nicht im Urteil der Welt. Das waren seine Grundaussagen. Wie viele Christen sind hier noch nicht frei? Ja? Die denken, Mensch, was der Nachbar, was die Verwandtschaft sagt, was sonst jemand sagt, das ist ja so bedrückend, ja. Ich kann mich nicht andauernd dieser Kritik aussetzen und dann schweigen sie, ja, und werden unfrei. Man wird unfrei, wenn man sich nach der Meinung der Menschen richtet. Und diese Freiheit, glaube ich, die konnte man bei Kärntner lernen. Was die anderen sagen, ist mir völlig wurscht. Völlig wurscht. Ja, in einer Fachkonferenz wurde mal die Nase gerümpft darüber, dass Pastor Kärntner die Glaubenshalle gebaut hat. Und jemand sagte, der will sich ja nur ein Denkmal bauen, der ist ja größenwahnsinnig geworden. Ja? Und Als ich das Heinrich Kemmler sagte, sagte er, ja, bitte, wir leben nicht im Urteil der Welt, wir leben im Urteil Gottes. Und das ist natürlich nur möglich, wenn man einen großen Christus hat. Selbst die Altener Bruderschaft hat Heinrich Kemmler gewarnt, die alle zu bauen. Ja, da hat er sich wirklich gegen alle durchgesetzt. Und die 6 Millionen waren plötzlich da. Da waren sie alle baff. Haben sie alle geguckt. Heinrich, wie hast du das hingekriegt? Dass auch der letzte Stuhl, ich glaube nach 2 Jahren oder 3 Jahren, bezahlt war. Das waren schon Zeiten, die wir hier in Krelingen hatten. Im Grunde ist das aber alles gar nichts Neues. Das hat Martin Luther schon längst gepredigt in der Freiheit eines Christenmenschen. Christen sind niemand untertan, weil sie im Glauben an Christus gebunden sind. Und Christen sind jedermann untertan, weil sie in Liebe dienstwillig sind. Das hat Herr Luther schon gesagt. Und nichts anderes hat Kemmler uns hier vorgeführt. Und schließlich, der große Christus hilft natürlich auch, selbstkritisch zu sein. Also Kemmler konnte dann mitunter auch sehr mit sich selbst ins Gericht gehen. Besonders in seinen letzten Lebensjahren hat er sich oft kritisch gesehen. Ich weiß nicht, ob es bis an die Grenze gegangen ist, dass er sich seines Heils auch nicht mehr sicher war, das weiß ich nicht. Manche Äußerungen konnte man so deuten. Ja. Aber er hat sich selbst immer als begnadigten Sünder gesehen. Und er wusste immer, dass er auf dem Teppich bleiben muss und dass alles Gute in seinem Leben nur Geschenk war. Das wusste er. Also er hat keinen Heiligenschein aufgebaut um sich. Und ich muss sagen, ich habe seitdem auch eine gewisse Sensibilität mir angewöhnt. Wenn Christen sich einen Heiligenschein aufsetzen, ja, und so fromm einherreden und so tun, als ob sie schon der Welt enthoben sind und sich nicht mehr als Sünder wissen, ja, dann habe ich immer meine Beschwerden. Ich habe immer meine Beschwerden. Ja. Christen sind Sünder und bleiben Sünder, aber eben begnadigte Sünder. Aber das kann man eben nur lernen mit einem großen Christus. So, und damit komme ich jetzt zum Schlusspunkt, möchte noch zum Stichwort Ziel etwas sagen. Ziel, das große Ziel Gottes, darum soll es ja gehen. Das große Ziel Gottes im Leben eines Menschen. Das ist ja die große Aufgabe, das Ziel zu entdecken. Ich habe das eingangs schon gesagt, das Ziel Gottes ist, dass wir Ebenbilder werden. Und die große Frage ist, entdeckt das ein Mensch, dass er ein Gottesziel vor Augen hat? Oder dass er eigentlich auf ein göttliches Ziel hin sein Leben leben soll und kann und darf? Und da kommt jetzt natürlich ein Stichwort, was ihm auch sehr wichtig war, das ist der Kairos Gottes. Im Kairos Gottes entdeckt der Mensch, dass Gott ein Ziel für sein Leben hat. Also im Kairos, das ist die geschenkte Gelegenheit, die geschenkte Zeit, da greift die Ewigkeit in die Zeit hinein und da kann ein Mensch zeitlich, wie er ist, die Ewigkeit Gottes erfassen. Da hat er oft Kierkegaard zitiert, die einzige Neuigkeit des Erdentages ist der Ewigkeit Anfang in Jesus Christus. Wunderbares Wort von Kierkegaard. Das ist die einzige Neuigkeit, die es gibt. Ja? Der Anfang der Ewigkeit in Jesus Christus. Wenn die Ewigkeit beginnt in Jesus Christus, in einem menschlichen Leben, dann wird es zielorientiert. Dann beginnt Gott an einem solchen Menschen zu handeln und dann wird der Mensch echt und dann lernt er seine Begrenztheit sehen und dann kommt er in die Vergebung hinein, dann geht er auch mal in die Beichte und dann legt er seinen Heiligenschein ab und dann hört er auf mit der Selbstbeweihräucherung. Ich ja am ichsten ist dann eben immer die kämmerische Formulierung dafür Ja, dann hört er auf mit Selbstmitleid. Ja, dann wächst er hinein, ja, in eine neue Lebensperspektive. Ich zitiere hier aus dem Erinnerungsheft Gedenkt eure Lehre von Kemner. Worauf kommt es an? Dass unser Leben und Sterben nicht im Vollzug des eigenen Willens, sondern im Vollzug des Willens Gottes liegt. Denen, die ihn lieben, müssen alle Dinge zum Besten dienen. Wer diese Wahrheit in Christus ergriffen hat, ist für die Wirklichkeit frei geworden. Es kommt nicht darauf an, was wir tun, sondern wie wir es tun und für wen wir es tun. Und damit sind wir gleich beim nächsten Stichwort, was zum großen Ziel Gottes gehört, das ist eben die Frucht. Gott will aus einem Leben Frucht machen. Ja? Gott will durch den Heiligen Geist im Menschen etwas Göttliches bewirken und durch den Menschen etwas Göttliches bewirken, etwas Dauerhaftes, etwas Bleibendes, das nennt Kemner Frucht, so wie dem Herrn Dodenhoff damals aufgegangen ist bei einer Predigt über Frucht und Erfolg, dass er zwar ein erfolgreicher Geschäftsmann war, aber eben noch keine Frucht hatte. Und dann hat er die 80.000 gegeben, damit ja, er einen kleinen Beitrag leisten kann zur Frucht. Also das war immer wieder eine ganz große Herausforderung für Heinrich Kemner. Die Frucht im Leben eines Menschen zu suchen, die Frucht in Krelingen zu suchen, die Frucht in seinem eigenen Leben zu suchen und letztlich eben das Handeln Gottes zu verstehen. Was er über Krelingen gesagt hat, ist ja auch beherzigenswert. Gott erhalte dem Werk die Bettelarmut im Geist. Nur wenn Gott es als Anstoß zu einer ewigen Bewegung beglaubigt, kann ein Glaubenswerk Anstoß und Korrektur für die Kirche sein. Eine kirchliche Institutionalisierung würde dem Glaubenswerk den erwecklichen Impuls nehmen. Glaubenswerke verlieren ihre Salzkraft, wenn sie am Ende nur noch sich selbst erhalten, erweitern und zu Großbetrieben entwickeln. Nur als Gebende bleiben Glaubenswerke die Empfangenden. Also besser kann man es eigentlich nicht sagen. Das ist ein Vermächtnis für das Kreminger Glaubenswerk. Und was er selbst sich so für sein Ende gewünscht hat: Wir wollen mit leuchtenden Augen werben und einladen. Wir wollen Weckuhren unseres Heilandes sein, solange unsere Gnadenstunde noch währt. Wir wollen mit leuchtenden Augen sterben, wenn unsere Zeit vollendet ist. Die Gemeinde Jesu lebt vom Ziel her, der Weg ist nichts.
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Herzlich willkommen zu unserer heutigen Gebetszeit hier bei Radio Segenswille. Wir freuen uns sehr, dass Sie eingeschaltet haben und wir diese wertvolle Stunde gemeinsam im Gebet verbringen dürfen. Heute begrüßen Sie im Studio Steffen Schellenberg, Peter Bergmann, Tina Driediger und Anna Sawatzki. Gemeinsam sind wir hier, um Ihre ganz persönlichen Anliegen vor dem Herrn zu bringen. Nutzen Sie die Gelegenheit, rufen Sie jetzt an und teilen Sie Ihre Gebetsanliegen mit unter der Telefonnummer 05231 500 5988. Nach dem Lied »Lobe den Herrn, meine Seele« hören wir eine Kurzandacht von Peter Bergmann zum Thema »Unserem Herrn allein gebührt das Lob« nach Psalm 148. Gleich im Anschluss, nach dem Lied »Lobe den Herrn, meine Seele«, beten wir zusammen und hören die Andacht, danach die Gebetszeit.

Lieber Peter, auch heute Morgen wollen wir zusammen das Lob Gottes erschallen lassen. Gott schenkt uns diesen Tag. Er lässt uns mit euch gemeinsam, liebe Zuhörer, diese Zeit in Frieden und in aller Ruhe unter seinem Wort und im Gebet erleben. Was liegt da näher, als so eine Stunde mit dem Lob Gottes zu beginnen? Da unser Herr weiß, dass das Gotteslob uns nicht so leicht fällt, hat er uns in seinem lebendigen Wort wunderbare Abschnitte gegeben, die uns zeigen, wie es gut gelingen kann. Heute habe ich für uns den Psalm 148 als Ermutigung und Hilfe zum Loben ausgewählt. Geübte Bibelleser kennen und lieben diesen Psalm. Ich lese ihn uns vor. Halleluja! Lobt den Herrn vom Himmel her, lobt ihn in den Höhen. Lobt ihn, alle seine Engel, lobt ihn, alle seine Heerscharen, lobt ihn, Sonne und Mond, lobt ihn, alle leuchtenden Sterne. Lobt ihn, ihr Himmel, der Himmel und ihr Wasser, die ihr oberhalb des Himmels seid. Loben sollen sie den Namen des Herrn, denn er gebot und sie waren geschaffen. Er stellte sie hin für immer und ewig. Er gab eine Ordnung, die wird man nicht überschreiten. Lobt den Herrn von der Erde her, ihr Wasserungeheuer und alle Flut und alle Urfluten, Feuer und Hagel, Schnee und Nebel, Sturmwind, der sein Wort vollzieht. Ihr Berge und alle Hügel, Fruchtbäume und alle Zedern, das Wild und alles Vieh, Gewürm und gefiederte Vögel. Könige der Erde und alle Völker, Oberste und alle Richter der Erde, junge Männer und auch Jungfrauen, Alte samt den Jungen. Sie sollen loben den Namen des Herrn, denn allein sein Name ist hoch erhaben, seine Hoheit ist über Erde und Himmel. Er hat erhöht ein Horn seinem Volk, ein Loblied für alle seine Frommen, für die Söhne Israel, für das Volk, das ihm nahe ist. Halleluja! Dieser Psalm enthält keine einzige Bitte. 12-mal erklingt in diesem kurzen Psalm, der nur 14 Verse hat, die Aufforderung, Gott zu loben. Der Psalmschreiber war sich der Allmacht und Größe Gottes sehr bewusst und hat diese Aufforderung zum Loben wunderbar formuliert. Als erstes werden die Engel aufgefordert, Gott zu loben. Sie sind immer in Gottes Nähe und dienen ihm, darum beginnt das Lob bei ihnen. Engel haben ja bekanntlich viele verschiedene Aufgaben, doch eins haben sie alle gemeinsam, Gott den Allmächtigen zu loben. Ganz besonders die Seraphim, die unaufhörlich Gott loben und ehren. Danach fährt David fort und fordert Sonne, Mond und Sterne auf Gott zu loben. Wie können tote Dinge Gott loben? Nun, allein die Tatsache, dass sie da sind, in vollkommener Ordnung durch das Weltall schweben und ein herrliches Licht ausstrahlen, ist ein großartiges Lob Gottes des Schöpfers aller Dinge. Wie können Tiere und Ungeheuer Gott loben? Der Psalmschreiber ruft auch ihnen zu, lobet den Herrn. Habt ihr schon mal dem Vogelgesang zugehört, der Lerche? Der Nachtigall, ist das nicht ein herrliches Lob, das sie ihrem Schöpfer singen? Und die Seeungeheuer? Nun, ich kenne kein Ungeheuer in dem Sinne, aber ich kenne riesengroße Wale, Haie und andere große Meeresbewohner. Die großen Tiere der Meere, die machen uns Menschen in gewisser Weise Angst. In ihrer Kraft, in ihrer schieren

0: Soweit die Worte von Spurgeon. Und dann reiht der Psalmist sie alle auf: Könige, alle Völker, Junge und Alte miteinander, alle sollen den Herrn loben. So lasst auch uns unsere Stimme im Lob unseres allmächtigen Gottes erheben. Wir Menschen sind die einzigen Geschöpfe, die aus freien Stücken, aus dem Antrieb des Herzens Gott loben können. Und wir haben genug Gründe, dies zu tun. Nachdem wir unseren Vater im Himmel gelobt haben, wollen wir ihm natürlich auch unsere Bitten sagen. Der Apostel Paulus macht uns auch dazu Mut und schreibt, von dem Heiligen Geist geleitet, in Epheser 6, Vers 18, mit allem Gebet und Flehen betet zu jeder Zeit im Geist und wachet hierzu in allem Anhalten und Flehen für alle Heiligen. In diesem Bewusstsein lasst uns jetzt in diese Gebetszeit hineingehen. Jetzt möchte ich mit uns beten. Allmächtiger Herr, du Schöpfer Himmels und der Erde, der du von Ewigkeit zu Ewigkeit bist, an dir ist nicht ein Schatten der Veränderung. Du, der du dir selbst genügst, gepriesen seist du, Herr, gelobt seist du in dieser Morgenstunde. Du hast uns geschaffen, wir dürfen vor dir leben, wir dürfen deine Kinder sein. Gelobt seist du, Herr. Du, Herr Jesus, bist in diese Welt gekommen, hast das vollkommene Opfer dargebracht und hast dein Blut vergossen, damit Menschen gerettet werden. Wir preisen dich darüber. Danke dir, Herr, für die Zeit, die vor uns liegt. Segne du uns. Amen.
1: Amen.

An dieser Stelle gebe ich gerne die Anliegen für heute weiter. Und zwar starten wir mit einer ersten Gebetsrunde. Dort gebe ich das Anliegen von Schwester Helena weiter. Sie bittet um weiteres Gebet für Bekehrungen in ihrer Familie und für Versöhnung. Aber wir können auch schon Gott danken. Wir haben ja schon häufig dafür gebetet, denn die Enkelkinder haben ihr berichtet, dass sie selbst aktiv und ernsthaft um Versöhnung beten. Und das ist ja schon mal ein Schritt in die richtige Richtung. Dafür können wir auch schon mal danken. Und das nächste Anliegen, das hat uns Schwester Grundmann mitgeteilt. Sie bittet auch weiter für ihre Kinder zu beten. Die sind alle noch nicht im Glauben. Und ja, sie bittet auch, dass wir weiter für sie im Gebet einstehen, dass der Herr ihr hilft und sie durchträgt in all den Anfechtungen und Schwachheiten, die sie auch hat. Und diesem Anliegen wollen wir jetzt auch nachkommen. Wir geben jetzt die Möglichkeit, dass sie zu Hause beten können, während die Musik spielt. Und danach werden wir hier im Studio beten.

0: Guter, großer, herrlicher Vater, der du bist im Himmel, von ganzem Herzen danke ich dir dafür, dass du gut bist. Danke dir dafür, dass du allein würdig bist, angebetet zu werden, anzubeten, dich zu ehren, dich zu loben und zu preisen, Herr. Und das soll auch unser Leben sein, das soll mein Leben sein. Auch bitten wir dich in der Familie von Schwester Helena, ja, da sind auch einige nicht im Glauben. Sie leben kein Leben, was dir zur Ehre ist, und wir bitten dich, dass sie, die dich noch nicht angenommen haben, auch zu dieser lebendigen Hoffnung kommen. Ich bitte dich aber auch für Versöhnung, Herr. Du siehst, dort gibt's Schwierigkeiten, Anfechtung, Herausforderung, und der Widersacher, der möchte keinen Frieden. Schenk bitte dort, wo es so nötig ist, jemanden die Buße, oder ja, dass die Menschen einfach zur Erkenntnis der Sünde kommen, wo Buße getan werden muss, Herr. Und ja, möchtest du einfach dort Rechtschaffenheit schenken, Frieden schenken. Ich bitte dich dafür, dass du einfach auch weiter die Enkelkinder bewegst. Danke dir dafür, dass auch sie einfach dieses einfach vor dir bringen, dass sie auch aktiv und ernsthaft beten, Herr. Dein ist die Kraft, dein ist die Macht und dein ist auch die Herrlichkeit. Amen.
1: Amen. Vater im Himmel, auch ich möchte dich loben, preisen und anbeten für deine Größe und für deine Allmacht. Danke, dass du dennoch an uns Menschen denkst und dass du auf uns herabschaust. Und gemeinsam mit Schwester Grundmann möchten wir heute vor dich treten mit der Bitte, dass du auch ihre Kinder und Enkel begleitest und segnest. Du kennst das Anliegen von unserer lieben Schwester, dass sie so viel Sorge trägt, dass die Kinder noch nicht den Weg mit dir eingeschlagen haben. Ganz herzlich möchten wir dich bitten, dass du auch da Wunder der Gnade tust. Dass du auch da Schwester Grundmann erleben lässt, dass ihre Kinder sich zu dir wenden und dass sie ein Leben mit dir führen. Genauso möchten wir dich bitten, dass du aber auch der Schwester ganz viel Kraft schenkst, in ihrem Alltag dir zu folgen und das mit Freuden, dass sie auch in den Anfechtungen und in den Schwachheiten dich sieht und dich immer vor Augen hat. Danke, Herr, dass wir diese liebe Schwester dir anbefehlen dürfen und bitten, dass du sie segnest. Amen.
2: Amen. Amen.

Juri Klär, der war gemeinsam mit einer Gruppe im Einsatz und erneut führte der Einsatz nach Moldawien, Rumänien und in die Ukraine. Dabei durften sie Gottes Bewahrung erfahren und erleben, wie der Herr einige Bekehrungen schenkte und auch gute Gespräche ermöglichte. An der Grenze kam es zwar zu Schwierigkeiten, aber auch dort haben sie Gottes Hilfe erlebt. Und jetzt ist es so, dass nächste Woche am 15. und 16. Oktober ist die nächste Ladung geplant. Und lass uns da auch besonders für Juri Klär und die Gruppe beten, die dann neue LKWs verlädt. Da gibt es einige Anfragen aus der Ukraine, wo Hilfsgüter hin sollen. Auch da möchten wir mit für sie beten. Dann ist es auch so, dass beim letzten Einsatz gab es auch ein paar Herausforderungen mit den Roma-Kindern. Das ist gar nicht mal so einfach, weil die so eine ganz andere Mentalität haben, dass sie da auch einige Spielsachen weggenommen haben, mitgehen lassen haben, so gesagt. Und lass uns beten, dass Gott dort Weisheit und Liebe schenkt, gegenüber diesen Kindern auch. Und dann laufen so langsam die Vorbereitungen an für die Weihnachtsgeschenkaktion im Dezember. Und lass uns auch da für weise Entscheidungen, auch für die ganze Umsetzung beten. Und wir geben jetzt die Möglichkeit, dafür, für diese Anliegen zu beten.

0: Vielen Dank, Herr Jesus Christus, dass du Gnade geschenkt hast, Bewahrung, als die Gruppe im Einsatz war. Danke, dass sie dort auch viel wirken durften. Danke für gute Gespräche. Danke für Bekehrungen, die dort stattgefunden haben. Danke, dass du Bewahrung geschenkt hast und ja, dass trotz der Schwierigkeiten an der Grenze sie doch wohlbehalten nach Hause gekommen sind. Danke, ja, dass die Gruppe dir mit Freuden gedient hat. Danke, dass du auch diese Möglichkeiten schenkst. Vielen Dank dafür. Du siehst auch, dass kommende Woche die nächste Ladung geplant ist. Bitte sei euch da besonders bei allen Helfern. Schenk auch willige Herzen, die mit anpacken. Und gib auch Führung, Weisung, wo genau das dann hin soll in die Ukraine. Da sind einige Anfragen, einige Stellen, wo Hilfe benötigt ist. Und ja, vielen Dank, dass du auch das führen und leiten wirst und dass du auch da die Wege ebnest. Amen.
1: Amen. Gepriesen seist du, Herr, der du auch gerade in der Ukraine, dort, wo jetzt so vieles durcheinander geraten ist, Großes tust. Danke, Herr, dass deine Gnade immer noch da ist, dass Menschen zu dir kommen, Frieden finden, mit dir leben. Du siehst, Herr, diese Gruppe um Juri Klär herum. Du kennst auch die Herausforderungen, die ihnen begegnet sind, gerade bei den Roma. Schenke, Herr, viel Weisheit im Umgang mit diesen Menschen. Schenke du dort Kraft und Mut, das Richtige zur richtigen Zeit zu tun und zu sagen. Bitte, Herr, segne du auch die Vorbereitung für die Weihnachtsgeschenkaktionen. Schenke du willige Herzen, die die Geschenke besorgen, die sie packen und dann auch Menschen, die sie vor Ort an die Bedürftigen verteilen und so den Menschen, die so ziemlich alles verloren haben, eine Freude bereiten. Segne du, Herr, dir sei die Ehre. Amen.
2: Amen. Amen.

Und als nächstes möchten wir für ein paar Anliegen beten, die Schwester Maria H. uns mitgeteilt hat. Sie bittet zu beten für ihre Schwester Olga. Sie macht wegen ihrer Krebserkrankung derzeit eine Therapie durch. Und ja, lass uns auch beten, dass Olga in dieser Zeit auch im Glauben wachsen kann. Dann bittet Maria für ihren Schwager Edik zu beten, bei dem der Hirntumor wieder festgestellt wurde, dass die Ärzte Weisheit haben, dass Gott da alles führt, auch bei all den Entscheidungen, die getroffen werden müssen. Und ja, wenn es nicht gegen Gottes Wille ist, dass auch die Schwester Olga und der Schwager Edik Heilung erleben können. Und dann bittet Maria noch für ihre Schwester Anna und deren Familie zu beten, dass sie und die Söhne, Michael und Oskar, auch zu Gott finden. Und dann auch für ihren Schwager Nikolai und die Kinder Nick und Paul, dass auch sie den Herrn in ihr Leben aufnehmen. Jetzt lasst uns für diese Familie beten.

0: Vater im Himmel, wir beten dich an und wir wissen, dass du uns hörst und dass du uns auch erhören wirst. Und wir möchten heute gemeinsam mit Schwester Maria dich anbeten und dich loben, aber auch wiederum bitten. Wir bitten heute für die Schwester Olga, die Schwester von Maria, die krank ist. Du hast dieses in ihr Leben eingefügt und du hast damit auch einen Plan. Sei du mit Olga, begleite du sie und schenke ihr auch in dieser Krebserkrankung, in diesen Therapien, die gerade laufen, dass du da auch schenkst, dass Olga im Glauben wachsen kann, dass sie dir vertraut und dass sie ihr Vertrauen auf dich setzt. Wir möchten auch bitten für den Schwager Eduard, dass du auch da Heilung schenkst nach deinem Willen. Aber vor allem möchten wir dich bitten, dass du den Ärzten Kraft schenkst, die Weisheit und dass sie auch rechte Entscheidungen treffen. Danke dir aber auch, dass wir Eduard dir anbefehlen dürfen und bitten, dass du auch sein Herz heilst, dass er dir folgt und dich ins Herz aufnimmt. Danke, Herr, dass wir diese Familie so in deine Hand wissen dürfen. Segne sie und begleite du sie. Amen.
1: Amen. Und Herr, wir wollen auch für Marias Schwester Anna beten und ihre Familie, auch besonders die Söhne Michael und Oskar. Du siehst, wo sie stehen, dass sie nicht mit dir versöhnt sind. Aber Herr, du hast gute Gedanken über sie und du möchtest, dass die Menschen gerettet werden, zur Erkenntnis der Wahrheit kommen. Bitte wirke auch in ihrem Leben, besonders auch für Marias Schwager Nikolai und die Kinder Nick und Paul. Bitten wir an dieser Stelle, dass auch sie dich annehmen, dass sie dir nachfolgen, dass sie nicht ihr Leben selbst meistern wollen, sondern dass sie mit Blick auf die Ewigkeit leben. Bitte begegne du ihnen, mach ihnen das bewusst, schenk, dass ja, Dinge ihr Herz berühren, dass sie dich suchen und dass du dich auch ja, dann finden lässt, wie du es versprichst. Danke dir dafür. Amen.
2: Amen. Amen.

Das nächste Anliegen ist von der Missionsgesellschaft To All Nations. Ich lese einmal vor. In Bhutan lebt eine kleine, mutige Gemeinde, die sich trotz Druck, Ausgrenzung und Verfolgung unauffällig in Häusern versammelt. Besonders beeindruckend. Sie bitten nicht zuerst um ein Ende der Schwierigkeiten, sondern um Mut, das Evangelium weiterzugeben und gemeinsam mit ihren Familien standhaft zu bleiben. Bitte betet für die Christen in Bhutan und dafür, dass viele Menschen Jesus kennenlernen. Das ist das erste Anliegen für diese Gebetsrunde. Und dann hat uns auch Susanne ein Anliegen mitgeteilt. Und zwar für ihre Familie einmal die finanzielle Situation. Die ist derzeit etwas angespannt und es müssen einige behördliche Angelegenheiten geklärt werden. Und die familiäre Situation ist auch durch die Erkrankung ihres Mannes belastet. Sie bittet um Gebet für Kraft, Frieden, Stabilität und gute Lösungen. Jetzt wollen wir einmal für das Anliegen von To All Nations und für die Anliegen von Susanne beten.

0: Unser Vater, der du bist im Himmel, gepriesen seist du, der du in dieser Welt Menschen hineingesetzt hast. Danke, Herr Jesus, dass du Gemeinde gegründet, dass du das Haupt der Gemeinde bist. Danke dir für die Gemeinde in Bhutan. Du kennst deine Kinder dort, du kennst ihre Herausforderungen, du kennst ihre Freuden und ihre Nöte. Wir kommen fürbittend für diese unsere Geschwister und bitten dich, schenke du ihnen Mut und Kraft zum Zeugnis. Schenke du ihnen Freude in der Nachfolge trotz der Bedrängnis von außen. Schenke du ihnen ein Leben, das den Menschen um sie herum zeigt, was wirkliches Glück ist in diesem Land, wo Glück eins der größten Güter ist. Schenke du den Menschen, die dich noch nicht kennen, dass sie auf deine Kinder schauen und sehen, dass du der Geber des wahren Lebens bist. Segne sie und rette du in diesem kleinen Land noch so manch eine Seele. Amen.
1: Amen. Amen. Und wir preisen dich dafür, dass du einfach Gebete erhörst. Wir preisen dich dafür, dass du Situationen einfach auch ermöglicht, wo wir noch viel tiefer, viel näher zu dir kommen. Und solche Situationen ist bei Susanne in der Familie so. Die finanzielle Situation ist angespannt. Schenk bitte Gnade und Weisheit in der Verwaltung des von dir gegebenen Geldes. Aber auch behördliche Angelegenheiten müssen geklärt werden, Herr. Gib dort auch konsequent sein, aber auch Freude, das Ganze anzugehen. Auch einfach Mut, Sachen zu klären. Ich bitte dich, dass du auch die familiäre Situation durch die Erkrankung des Mannes einfach ja auch linderst, erleichterst, vielleicht auch Gesundheit gibst. Und wir bitten dich um Frieden, um Kraft, dass auch Stabilität in den Ganzen einkehrt und gute Lösungen entstehen. Amen.
2: Amen. Amen.

Johann und Flora Thiessen, die haben Gründe zum Dank und lassen uns auch daran teilhaben. Wir haben auch mit dafür gebetet. Sie waren für 6 Wochen bei ihren Kindern zu Besuch in Kanada und die Hin- und Rückreise, die verlief reibungslos. Sie hatten eine sehr gute Gemeinschaft als Familie dort und Gott hat seinen reichen Segen geschenkt. Dafür wollen wir Gott Lob und Dank bringen. Und dann wollen wir in dieser Gebetsrunde noch für Karin und ihre Anliegen beten. Das betrifft einmal Lukas, Michael und Angelika, dass sie zum Glauben kommen. Und dann für Karin selbst. Ihre Gehprobleme bestehen nach wie vor. Die Ursache ist noch nicht geklärt und die Situation ist belastend, da möglicherweise sogar ein Leben im Rollstuhl im Raum steht. Deswegen ist sie sehr dankbar, wenn wir sie weiter im Gebet unterstützen. Wir geben jetzt die Möglichkeit dazu.

0: Himmlischer Vater, und so loben und preisen wir dich für deine Güte, für deine Gegenwart, für deine Liebe zu uns und dass wir immer mit dir rechnen dürfen auf allen Lebenswegen, überall, wo wir hinkommen. Und jetzt wollen wir ganz besonders für die Fahrt, für die Reise von Johann und Flora Thiessen danken, dass sie da angekommen sind in Kanada, aber auch eine gute Zeit mit den Kindern hatten. In einem hohen Alter, so um die 90 Jahre, ist das nicht mehr so einfach zu reisen, und doch haben sie es gewagt, auf dich gehofft, und du hast auch das bestätigt, dass sie diese Reise auch noch machen konnten. Danke, dass alles reibungslos gelaufen ist, dass sie da eine gute Gemeinschaft mit der Familie hatten, dass du deinen reichen Segen geschenkt hast. Danke, dass du auch hier Gebete erhört hast, und so wollen wir dich nochmal preisen dafür, dass du dieses möglich gemacht hast. Amen.
1: Amen. Vater im Himmel, in dem Bewusstsein, dass du uns hörst, bitten wir dich heute gemeinsam mit Schwester Karin. Du kennst ihre Lage, und wir möchten dich heute herzlich bitten um ihre gesundheitliche Situation. Du hast Wege und Mittel, und du kannst auch da Wunder tun. Wir danken dir, dass Karin so viel betet, nicht nur für sich, sondern auch für ihre Verwandten, Bekannten, aber auch für Außenstehende, und dass sie zum Glauben kommen. Und das ist für Karin ein großes Anliegen. Und so möchten wir dich heute für Karin bitten, dass du ihr Kraft schenkst, diesen Weg, den du für sie vorbereitet hast, dass sie den aus deiner Hand nimmt. Und wenn es auch Schwierigkeiten gibt im gesundheitlichen Bereich, dass du auch da Linderung schenkst. Und wenn es dein Willen ist, dass sie geheilt werden kann und dass sie nicht im Rollstuhl gehen braucht. Herr, wir bitten dich, dass du auch ihr die Kraft, aber vor allem die Ruhe in dir schenkst. Gemeinsam mit Karin möchten wir dich auch weiterhin bitten für Lukas, für Michael und auch für Angelika. Du kennst diese Menschen ganz genau, und du weißt, womit sie leben, womit sie sich bewegen und womit sie sich beschäftigen. Danke, Herr, dass wir sie dir anbefehlen dürfen, und bitten dich herzlich, dass du auch da Gnade schenkst und das Licht des Evangeliums auch ihre dunkle Herzen erhält und dass sie ein Leben mit dir beginnen und dich als Sinn des Lebens annehmen. Danke, Herr, dass du auch hier erhören wirst. Wir vertrauen darauf. Amen.
0: Amen. Amen.

Maria S. hat uns telefonisch erreicht und ist sehr dankbar für jedes Gebet. Sie sind gut aus der Kur zurückgekehrt, die Fahrten sind gut verlaufen, auch die Anwendungen konnte sie mit Gottes Hilfe bewältigen und auch zu Hause haben sie alles gut vorgefunden. Dafür dürfen wir sehr gerne Gott den Dank entgegenbringen. Ihr Mann, der ist allerdings erkältet, dafür können wir weiter beten. Und dann bittet sie noch für die Kinder zu beten, die nicht im Glauben sind. Und insbesondere auch für ihren Sohn Andreas, dem es gesundheitlich nicht gut geht. Lass uns auch besonders für die älteste Tochter von Andreas beten. Sie wird gerne arbeiten in einem Laden, als ja vielleicht Verkäuferin oder sowas. Und lass uns da beten, dass Gott da auch die Wege ebnet, dass er ihr hilft, eine Stelle zu bekommen, dass sie das auch bewältigen kann. Und wir dürfen auf jeden Fall auch Gott danken. Die Enkeltochter Miriam, für die wir auch schon häufig gebetet haben, schon in den letzten 3 Jahren, weil sie als Frühchen zur Welt gekommen ist. Sie hatte jetzt Geburtstag, wie gesagt 3 Jahre und wenn man bedenkt, in welchem Zustand sie damals war, dann ist es ein großes Wunder und auch Grund, Gott von Herzen zu danken. Und der kleine Enkelsohn Luis, der ist auch noch erkältet, auch dafür dürfen wir beten. Jetzt geben wir die Möglichkeit dazu.

0: Danke, Herr Jesus Christus, dass wir mit Maria zusammen beten und dich preisen dürfen. Danke, dass sie wohlbehalten aus der Kur zurückgekehrt sind. Danke, dass du sie unterwegs bewahrt hast. Danke, dass sie die Anwendung auch mit deiner Hilfe bewältigen konnte und dass auch zu Hause alles gut gelaufen ist. Vielen Dank dafür. Du hast deren Gebete gehört und wir durften auch mit unterstützen. Danke, dass du erhörst und danke, ja, dass sie wieder zurück sein dürfen. Ich bitte auch an der Stelle für den Mann und den kleinen Enkelsohn Luis, die erkältet sind. Bitte gib auch dort Kraft, dass sie da auch gesund werden, dass sie Heilung erleben. Und du kennst auch die Kinder, die noch nicht im Glauben sind. Da wollen wir auch besonders beten, dass du ihnen nachgehst, dass du ihnen die Augen öffnest, dass sie dir von ganzem Herzen nachfolgen und dass du auch dem Sohn Andreas beistehst, dem es gesundheitlich nicht gut geht. Amen.
1: Amen. Lieber Vater, danke dir, dass wir so mit unseren Brüdern und Schwestern zusammen die Anliegen vor deinen Thron bringen dürfen. Und jetzt kommen wir vor deinen Thron und bitten für die Tochter von Andreas. Sie würde gerne eine Arbeitsstelle haben. Schenke du, dass sie ihren Gaben und Fähigkeiten entsprechende Stelle bekommt und segne du sie darin. Wir danken dir, dass du die kleine Miriam gesegnet hast. Sie darf jetzt schon 3 Jahre alt sein. Sie darf leben, darf ihren Eltern Freude bereiten. So segne du sie auch weiter und lass sie früh erkennen, dass du der Herr bist, sich zu dir bekehren und leben. Und schenke, Herr, wenn es dein Wille ist, auch dem Luis Genesung, damit er wieder froh in die Familie sich hineinfindet und so den Eltern Freude bereitet und den Menschen um ihn herum. Amen.
2: Amen.

Als nächstes wollen wir für Maria beten, die ja Krebs hat und da stehen bald neue Untersuchungen an. Da wird dann weiteres festgestellt. Lasst uns für sie um Kraft beten. Aber wir können auch danken, denn sie ist im Glauben und hat eine Zuversicht, eine Hoffnung. Und dann ist die Schwester von Maria, die heißt Katharina. Ihr geht's auch nicht so gut. Sie hatte zweimal Schlaganfall und ist sehr schwach. Auch sie ist im Glauben, aber lasst uns da auch beten, dass Gott Kraft und Hilfe schenkt. Jetzt geben wir die Möglichkeit dazu.

0: Jesus, du siehst auch die Verwandte Maria, dass sie Krebs hat, und es stehen einige Untersuchungen an, und ich bitte dich, Herr, möchtest du da auch, ja, dass nichts übersehen wird, dass alles gut geregelt wird, dass die Technik heute oder heutzutage, dass sie da noch gut mitspielt, dass das Ganze funktioniert. Und ja, diese Diagnose ist an sich immer nicht schön, ist eigentlich ja sehr heftig für einen Menschen, und ich bitte dich da um Kraft, bitte dich um, ja, dennoch ein dankbares Herz zu haben, und dass das Ganze dich einfach ja verherrlicht, dass es näher zu dir führt, dass man im Glauben dadurch wächst, Herr. Amen.
1: Amen. Himmlischer Vater, und so wollen wir für Katharina bitten, mögest du auch hier helfen, mögest du auch hier sie ja, mit Kraft ausrüsten. Danke, dass wir so ein Gesundheitssystem in Deutschland haben und dass wir zum Arzt gehen können, wenn es nötig ist. Wir können aber auch immer auf dich hoffen, denn die Gesundheit, die schenkst du. Himmlischer Vater, so wollen wir dich bitten, mögest du mit Katharina sein und ihr auch helfen im Alltag, dass sie sich erholt, aber vor allem, dass sie auch wieder Kraft bekommt für tägliche Aufgaben. Schenk ihr auch weiter den Glauben und stärke den Glauben, und dass sie auch selbst im Gebet bleibt, und wir wollen damit einsteigen und gemeinsam diese Anliegen vor deinen Thron bringen. Amen.
2: Amen. Amen.

Olga E. freut sich auch weiterhin drüber, wenn wir beten, und zwar für ihre Kinder und Frau Grote, dass sie zum Glauben finden. Mehrere von ihren Kindern sind noch nicht mit dem Herrn unterwegs. Lass uns auch besonders da an David denken, der auch nicht arbeitet oder keine Lust hat aufs Arbeiten, dass Gott auch sein Herz verändert und dass Olga selbst auch immer wieder Kraft und Weisheit und Liebe im Umgang mit ihrer Familie, mit den Kindern oder auch generell mit ihren Mitmenschen hat. Und dann wollen wir noch beten für die Studienreisen, die nächstes Jahr geplant sind von Radio Segenswelle. Da laufen die Planungen aktuell und lass uns da auch besonders beten, dass Gott da seinen Segen zuschenkt. Jetzt können wir für diese Anliegen beten.

0: Danke, Vater im Himmel, dass wir mit unseren Anliegen zu dir kommen dürfen. Und danke, dass dir das auch nicht irgendwann zu viel wird oder zu nervig. Danke, ja, dass du auch die Anliegen von Olga schon kennst, die wir immer wieder auch hier weitergeben. Du siehst ihre Sorge, dass einige Kinder noch nicht im Glauben sind und auch Frau Grote nicht. Bitte beweg du ihre Herzen, schenk, dass sie dich erkennen können. Und ja, wir wollen auch für David wieder beten, der nicht arbeiten möchte. Und es ist so wichtig, du hast uns auch dafür bestimmt oder dazu gesetzt, dass wir arbeiten, und schenke ihm auch das richtige Bewusstsein und dass er ja seine Zeit nicht irgendwie vergeudet. Bitte schenk auch Olga die Kraft, Weisheit und Liebe, die sie so sehr benötigt. Sei auch bei ihr ganz nah und hilf ihr, ja, aus deiner Kraft herauszuleben. Amen.
1: Amen. Ja, himmlischer Vater, und so wollen wir dir auch danken für den Dienst der Radiomission, dass wir diesen Dienst tun dürfen, dass wir mit dem Evangelium, ja, zu Menschen kommen dürfen, zu ihnen nach Hause oder wenn sie unterwegs sind, und dass sie dein Wort hören, erbaut werden, dass sie dich, Jesus Christus, näher kennenlernen, im Herzen annehmen und mit dir durchs Leben gehen. Himmlischer Vater, und so danken wir dir für die Technik, die wir dafür nutzen dürfen, für die Mitarbeiter, und danke für die Möglichkeiten, dein Wort zu verbreiten. Und eine von diesen Möglichkeiten ist auch, Menschen vor Ort zu besuchen. Menschen oder die Zuhörer in verschiedenen Ländern zu besuchen und zu hören, wie es bei ihnen ankommt. Und dadurch haben wir viele Bekannte weltweit. So gibt es auch die Möglichkeit, mit Interessierten aus Deutschland diese Menschen zu besuchen, und dadurch haben wir dann die Studienreisen, die wir anbieten. Und so sind wir jetzt in der Planung der Studienreise nach Belize, nach Mittelamerika, im Februar für nächstes Jahr. Die Planungen laufen, mögest du auch hier Weisheit schenken, dass wir alles rechtzeitig und alles gut verplanen, damit die Teilnehmer eine gute Zeit haben und Kultur, das Land und die Wirtschaften, aber auch die Menschen, den Glauben in anderen Ländern kennenlernen, diese persönliche Beziehung und Freunde da auch finden und Freundschaft schließen. Mögest du uns dabei aber alles Nötige geben, was wir brauchen. Das ist Transport, das sind die Flüge, das sind die Hotels. Da ist so viel, an was wir denken müssen. Mögest du deinen Segen verschenken, und mögest du auch die Teilnehmer deinen Segen geben, dass sie gesund sind, dass die auch Freude haben, an so einer Studienreise teilzunehmen, und dass wir die ganze Gemeinschaft auch dir abgeben dürfen und ja auch mit dir reisen. Himmlischer Vater, danke, dass wir auch hier diese Hoffnung auf dich setzen dürfen. Amen.
2: Amen.
3: Hinter uns liegt eine gesegnete Zeit des Gebets. Wir durften wieder erfahren, wie viel Kraft darin liegt, Lasten gemeinsam zu tragen und füreinander zu beten. Danke an jeden, der heute im Gebet mit uns verbunden war. Schalten Sie auch das nächste Mal wieder ein. So Gott gibt, ist unsere nächste reguläre Gebetssendung in einer Woche am kommenden Donnerstag, den 15. Oktober um 10 Uhr. 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Hier im Studio verabschieden sich heute Tina Drediger, Steffen Schellenberg, Peter Bergmann und Viktor und Anna Sawatzki. Wir beenden nun den Livestream, aber das Programm von Radio Segenswelle läuft natürlich für Sie weiter. Wir beten, dass die kommenden Sendungen Ihnen Mut machen in der Nachfolge und Sie reich segnen. Auf Wiederhören und Gott befohlen.

0: Es ist 11 Uhr.
1: Jesus sagt, wenn deine Hand dich zur Sünde verleitet, hau sie ab. Und wenn wir unseren Ehen schützen wollen, müssen wir vielleicht zu ein paar entsprechenden Opfern bereit sein, die in unsere Zeit passen.
2: Meine Lieben, wenn ihr euch von eurem Handy trennen müsst, dann tut es. Wenn ihr auf soziale Medien und das Internet verzichten müsst, dann tut es. Natürlich kann Gott eure Herzen bewahren und diese Dinge können für reine, heilige und gesunde Zwecke genutzt werden. Aber tappt nicht in die Falle. Ich habe einen Schutzwall um mich herum aufgebaut. So schreibe ich zum Beispiel einem verheirateten Mann keine persönlichen E-Mails, es sei denn, seine Frau ist auf der Mail in Kopie gesetzt.
1: Hier ist Belebe unsere Herzen mit Nancy de Moss-Wolgemuth, gesprochen von Annette Schorre. Versuchungen sind allgegenwärtig. 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In unserer aktuellen Podcast-Serie Seeking Him, neu belebt von ihm, beschäftigen wir uns diese Woche mit sexueller Reinheit. Vielleicht möchtest du daher jüngere Kinder in deiner Nähe anderweitig beschäftigen. Hier ist Nancy.
2: Wir haben diese Woche über sexuelle Reinheit gesprochen. Und falls ich dabei manchmal etwas leidenschaftlich geklungen habe, dann liegt es daran, dass ich es wirklich bin. Ich erlebe ständig die zerstörerischen Auswirkungen sexueller Sünde im Leben von Hörerinnen, Leserinnen, Freundinnen und betroffenen Gemeindemitgliedern. Ich beobachte heute unter den Frauen in unseren Gemeinden etwas, von dem ich nie gedacht hätte, dass wir es jemals erleben würden. Und das ist eine weit verbreitete Unzucht. Sie ist einfach überall. Und ich spreche hier nicht nur von der Welt da draußen, sondern von der Gemeinde. Dabei sollten wir doch eigentlich Licht sein und Gottes Nachahmer. Durch uns sollte die Reinheit Gottes in die Welt hinaus strahlen und seine Treue, in der er unerschütterlich an seinem Bund mit uns festhält. Die Bibel ist so klar, wenn es um sexuelle Reinheit geht. In Epheser 5, wir haben diesen Vers bereits angeschaut, heißt es, von sexueller Unmoral jedoch, von Schamlosigkeit jeder Art und von Habsucht soll bei euch, also unter Gottes Volk, nicht einmal geredet werden. Es darf nicht das geringste Anzeichen dafür geben. Übrigens, sexuelle Unmoral ist Habsucht. Sie sagt, ich will etwas für mich haben. Sie ist selbstsüchtig. Und Paulus sagt, von Schamlosigkeit jeder Art soll bei euch nicht einmal geredet werden. Das schickt sich nicht für Menschen, die Gott geheiligt hat. Beim letzten Mal haben wir uns 1. Thessalonicher Kapitel 4 angesehen, wo es heißt, dass jeder von uns lernen muss, wie man seinen eigenen Körper in Heiligkeit und Ehre beherrschen kann. Wir müssen wissen, wie wir unseren eigenen Körper in Heiligkeit und Ehre unter Kontrolle halten können. Heute möchte ich mir die Zeit nehmen, um ohne Förmlichkeiten ein paar Ratschläge weiterzugeben. Ich denke, ich bin mittlerweile alt genug, um mindestens von einigen von euch als ältere Frau bezeichnet zu werden. Und ich folge seit mehreren Jahrzehnten dem Herrn nach. In meinem Dienst an Frauen habe ich einige Dinge entdeckt, die mir sehr geholfen haben und auch anderen dabei helfen können, ihren Körper in Heiligkeit und Ehre zu beherrschen. Damit will ich keineswegs sagen, dass ich an einen Punkt gekommen bin oder jemals kommen könnte, an dem ich mein Herz nicht mehr behüten müsste. Ich habe vor Jahren erkannt, dass biblisch gesprochen und meine Beobachtungen bestätigen, dass jede Frau einen Mann moralisch sexuell zu Fall bringen kann. Jede Frau, das schließt mich und dich ein. Das schließt jede Frau ein, die das heute hört. Es ist egal, wie geistlich du bist. Es ist egal, wie reif du bist. Es ist egal, wie lange du schon mit dem Herrn lebst. Es ist egal, wie gottesfürchtig der andere Mann ist. Es ist egal, wie liebevoll deine Ehe ist. Jede Frau kann die Ursache für den sexuellen und moralischen Fall eines Mannes sein. Und das bedeutet, dass wir unser Herz ständig behüten und lernen müssen, unseren Körper zu beherrschen. Wir können nicht den Körper eines anderen beherrschen, aber wir können unseren eigenen Körper in Heiligkeit und Ehre beherrschen. So sieht ein ehrbares Leben aus. Vor einiger Zeit habe ich einer Frau, die ich seelsorgerlich begleitete, einige Hinweise gegeben und ich möchte sie auch hier weitergeben. Und zwar darüber, wie ich in meinem eigenen Leben praktische Schutzmaßnahmen ergreife, sozusagen Schutzmauern errichte. Schutzmauern sichern die Privatsphäre, halten unerwünschte Dinge fern, sie stellen eine Barriere dar. Ich habe in meinem Leben Barrieren und Grenzen gesetzt oder auch Schutzmauern, um mich selbst auf moralischem Gebiet zu schützen und um zu verhindern, dass jemand anderes durch mich moralisch zu Fall kommt. Als ich mit dieser Frau einige dieser Dinge durchging und sie befand sich gerade selbst in einem Kampf in moralischer Hinsicht, sagte sie: Du nimmst das wirklich ernst, oder? Ich sagte: Ja, so ist es, das mache ich. Ich habe meine Liste von Sicherheitsmaßnahmen detailliert aufgeschrieben, aber ich möchte sie bewusst hier nicht vorlesen. Jemand könnte meine Liste ansehen und sagen: Du übertreibst es völlig. Aber das Wunderbare ist, wenn man seine Sicherheitsvorkehrungen kennt, muss man nicht krampfhaft auf alles achten. Man muss nicht in Angst, sondern kann in Freiheit leben. Im Laufe der Jahre habe ich den Segen gesunder, heilsamer, reiner und gottgefälliger Beziehungen zu verheirateten Paaren erlebt. Gott hat diese Ehen und auch meine Beziehung zu diesen Männern in moralischer Hinsicht bewahrt, weil ich bereit war und mich verpflichtet habe, einige Schutzmauern in meinem Leben zu errichten und darüber Rechenschaft abzulegen. Was ist gemeint, wenn es heißt, dass von Unzucht oder Unmoral selbst nicht die Rede sein soll? Wenn es nicht einmal ein Anzeichen davon geben sollte, was bedeutet das konkret? Ich möchte ohne besondere Reihenfolge einige Punkte erwähnen, die ich kürzlich aufgeschrieben habe. Zunächst bedeutet es, in jeder Hinsicht zurückhaltend zu sein, mit unseren Blicken, unserer Kleidung, unserer Sprache und unserem Verhalten. Du musst das jetzt nicht alles mitschreiben, denn die Punkte sind in der Textversion dieses Podcasts nachzulesen. Höre einfach mit deinem Herzen zu und schreibe vielleicht nur die Punkte auf, wo Gott dich anspricht und du merkst, dass du da achtsamer sein solltest. Zurückhaltung bedeutet, keine intimen Gespräche mit einem Mann zu führen, der nicht dein Ehemann ist. Ich bin immer wieder erstaunt, worüber heutzutage in gemischten Gruppen alles gesprochen wird, welche Art von Sprache man verwendet und welche persönlichen Dinge und Blicke ausgetauscht werden. Wenn ich beim Spazierengehen einem Mann begegne, schaue ich ihm nicht in die Augen. Du fragst dich vielleicht: Bist du nur übervorsichtig? Nein, ich möchte einfach meinen Körper in Heiligkeit und Ehre beherrschen, deshalb vermeide ich den Blickkontakt. Du denkst jetzt vielleicht: Glaubst du wirklich, eine Affäre beginnt damit, dass du einen Mann auf der Straße ansiehst? Wahrscheinlich nicht, aber ich möchte beherrscht, zurückhaltend und diskret sein. Das bedeutet, liebe Frauen, dass ihr nicht allein mit einem Mann beten solltet, der nicht euer Ehemann ist. Neulich sprach ich mit einer Frau, die mit einem Mann betete, für den sie Gefühle hatte. Sie baten Gott, ihnen einen Ausweg aus ihrer Situation zu zeigen. Das ist nicht weise und auch nicht zurückhaltend. Jedes Anzeichen von Unsittlichkeit zu vermeiden bedeutet, liebe Frauen, sich nicht freizügig zu kleiden, nicht verführerisch oder so, dass Männer dadurch zur Lust verleitet werden. Wenn wir das tun, machen wir uns selbst der sexuellen Sünde schuldig. Wenn wir Männer durch unsere Kleidung oder durch unser Verhalten zu sexueller Begierde verleiten, haben wir Anteil an ihrer Sünde. Liebe Frauen, dass kein Anzeichen sexueller Unmoral vorhanden sein soll, bedeutet auch, sein Herz frei von emotionalen Verstrickungen zu halten. Lass es sein. Du sagst vielleicht: Ich kann nichts dagegen tun. Doch, das kannst du doch. Neulich sagte ich zu einer Frau: Du hättest die Stelle schon vor 5 Jahren kündigen sollen, als der Kampf in deinem Herzen anfing, bevor überhaupt etwas zwischen dir und diesem Mann stattfand. Du hättest damals schon weggehen sollen. Setz dich nicht einer Situation aus, wo du Tag für Tag in so einem Umfeld bist. Das kann auch in einer Gemeinde oder einer christlichen Organisation sein. Du musst alles Nötige tun und was immer dir möglich ist, um emotionale Bindungen zu vermeiden und dein Herz nicht einem anderen Mann zu schenken. Das bedeutet, Fantasien in deinem Kopf nicht nachzugehen. Lass es bleiben. Ersetze diese Gedanken durch etwas anderes, etwas Reines. Konzentriere dich auf deine Ehe. Und wenn du alleinstehend bist, richte deinen Fokus auf deine Beziehung zu Christus und auf Gottes Wort. Fülle deinen Geist, deine Gedanken.

Sexualität anregen könnte. Das gilt, wenn man mit jemandem ausgeht, ein Date hat, aber auch, wenn man verheiratet ist und dieser andere Mann verheiratet ist. Längerer und intensiver Körperkontakt jeglicher Art und selbst einfache Umarmungen können unschwer zu sexueller Untreue führen. Neulich erzählte mir eine Frau, dass es in ihrer Vergangenheit viel Unmoral gab. Sie hatte oft versagt. Doch Gott hatte sie befreit und sie hatte einige Jahre ein reines Leben geführt. Aber dann sagte sie, ein Kollege hat mich nur 2 Sekunden lang umarmt und das hat Dinge in mir entfacht, die ich seit Jahren nicht mehr gespürt hatte. Ich sagte ihr, es geht nie und nimmer, dass du in so eine Situation gerätst. Du darfst es nicht zulassen. Du kannst es dir einfach nicht leisten. Du denkst jetzt vielleicht, eine 2 Sekunden Umarmung? Ich möchte nur sagen, schau, wohin es führte. Es war töricht von dieser Frau, etwas so Simples zuzulassen, denn sie wusste, dass sie anfällig war, weil die Tür zu einigen dieser Bereiche in ihrer Vergangenheit geöffnet worden war. Unzucht soll nicht einmal bei euch erwähnt werden, sagt Paulus. Es soll nicht die leiseste Spur davon geben. Liebe Mädels, liebe Frauen, es bedeutet, eure Hände bei euch und das Ehebett unbefleckt zu halten, eures und das der anderen. Ich habe in meinem Leben nur ein einziges Gelübde abgelegt, das für mein ganzes Leben gilt, und zwar das Gelübde, durch Gottes Gnade in sexueller Hinsicht rein zu bleiben. Und ich habe Gott gebeten, mich eher sterben zu lassen, bevor ich eine Ehe zerstöre. So ernst ist es mir damit und so ernst sollte es auch euch sein. Meine Lieben, sexuell rein zu bleiben bedeutet auch, deinem Ehepartner Sex nicht vorzuenthalten und ihn dadurch vielleicht anfälliger für sexuelle Sünde zu machen. Du solltest auf seine Bedürfnisse eingehen. Du solltest diejenige sein. Du bist Gottes Geschenk an ihn, um seine sexuellen Bedürfnisse zu befriedigen. Es bedeutet auch, dass du dich verpflichtest, rein zu leben, dass du Gott versprichst, in Reinheit zu leben. Wenn du ledig bist, heißt das, dass du entschlossen bist, mit Sex bis zur Ehe zu warten. Ich weiß, dass heute auch junge Frauen zuhören und wie schön, dass ihr da seid. Was ich euch sagen möchte, liegt mir wirklich am Herzen. Wenn du als junge Frau in diesem Punkt jemals nachgibst, öffnest du die Tür für unglaublichen Schmerz, für Versuchungen und Probleme in deinem späteren Leben. Du wirst zurückblicken und sagen, ich wünschte, ich hätte diese Grenze nie überschritten. Viele ältere Frauen, die im jungen Alter diese Grenze überschritten haben, müssen heute damit leben, dass sie anfälliger für sexuelle Sünden sind. Ich möchte an dieser Stelle ganz praktisch werden und einen weiteren Aspekt ansprechen. 2 Dinge, die Affären und sexuelle Sünde heute so viel einfacher machen, sind Handys und das Internet. Handys und soziale Medien fördern Affären, indem sie unzulässige und heimliche Kommunikation ermöglichen. Meine Lieben, wenn ihr euch von eurem Handy trennen müsst, dann tut es. Wenn ihr auf soziale Medien und das Internet verzichten müsst, dann tut es. Natürlich kann Gott euer Herz bewahren und diese Dinge können für reine, heilige und gesunde Zwecke genutzt werden, aber tappt nicht in die Falle. Ich habe eine Schutzmauer um mich herum aufgebaut. Ich sagte es bereits. So schreibe ich zum Beispiel einem verheirateten Mann, einem Mitarbeiter, keine persönlichen E-Mails, es sei denn, ich setze seine Frau in Kopie und er weiß das. Wir tauschen uns nicht über unser Leben aus. Ich meine hier nicht nur sexuelle Themen. Ich erzähle nicht, wie es mir geht. Die Frauen der Männer, mit denen ich zusammenarbeite, bekommen immer eine Kopie meiner Mails. Wenn diese Männer mir schreiben, was ihre Kinder machen oder wie es ihrer Familie geht, dann setzen sie ihre Frauen in CC. Ich möchte einfach Ehen stärken und aufbauen, statt in irgendeiner Weise Anziehung zu verstärken oder etwas, was nicht rein ist. Ich erinnere mich an das Zeugnis eines Mannes, der erzählte, wie er als Mitarbeiter einer Gemeinde eine unmoralische Beziehung zu einer jungen Frau eingegangen war. Er sagte, wenn du mich am Tag zuvor gefragt hättest, ob ich jemals so etwas tun würde, hätte ich geantwortet, auf keinen Fall. Über das, was am nächsten Tag geschah, sprach er in der Öffentlichkeit. Er war mit einer Gruppe junger Leute zusammen und nach verließen sie den Raum, bis auf eine Studentin. Das Treffen hatte bei ihr zu Hause stattgefunden und die beiden blieben lange allein zurück und unterhielten sich einfach. Das Gespräch wurde vertraulicher und sehr schnell.

Schnell entwickelte sich daraus eine echte Affäre. Nun, Gott griff ein und rettete den Mann und seine Ehe. Aber es hätte auch anders ausgehen können. Die Affäre hätte erst gar nicht geschehen müssen, wenn er gesagt hätte, ich bin ein verheirateter Mann, meine Frau ist nicht hier, ich habe ihr nichts zu suchen und sollte mich nicht allein mit dieser Frau unterhalten. Ihr denkt vielleicht, das ist doch völlig übertrieben. Aber Paulus sagt, wir ermahnen euch. Wir ermahnen euch, wir bitten euch inständig. Ihr entzündet Feuerwerkskörper und versucht dann, sie wieder einzufangen. Das ist unmöglich. Wir müssen aufpassen, liebe Frauen, worauf wir uns einlassen und uns von Büchern, Filmen und Musik fernhalten, die romantische Sehnsüchte in uns wecken können, die nicht auf angemessene oder gesunde Weise erfüllt werden können. Behüte dein Herz, behüte dein Herz. Denke über das nach, was rein, heilig, wahr und Gott wohlgefällig ist. Damit sollten deine Gedanken beschäftigt sein. In Philipper 4, Vers 8 heißt es, dass wir darüber nachdenken sollen, was rein und heilsam und wahr und liebenswert und angesehen ist. Denke über diese Dinge nach. Befasse dich nicht mit Dingen, die dich zu unmoralischen Gedanken verleiten, sexuelle Lüste außerhalb der Ehe wecken oder romantische Sehnsüchte verstärken. Richte deine Gedanken auf etwas, was deine Liebe zu Gott und zu deinem Mann wachsen lässt. Richte deine ganze Energie, deine Hingabe, Mühe, Liebe und Aufmerksamkeit auf deinen Mann. Vielleicht sagst du, zwischen meinem Mann und mir funkt es nicht, da ist keine Romantik. Aber du kannst sie wieder entfachen, du kannst sie nähren, stärken und pflegen. Wenn Frauen nur ihrem Ehemann solche Aufmerksamkeit schenken würden, wie sie sie einem anderen Mann widmen, all die Nachrichten und Anrufe, dann wäre es erstaunlich zu sehen, wie Gott in vielen Fällen ihre Ehe wirklich in das verwandelt, was sie sich erhofft hatten. Doch ich möchte betonen, selbst wenn es nie so kommen sollte, selbst wenn deine Ehe nie so wird, wie du es dir sehnlichst wünschst und wie es vielleicht sein sollte, vielleicht kennt dein Mann den Herrn nicht, er lebt nicht mit Gott, du kannst trotzdem rein sein. Behüte dein Herz, behüte dein Herz. Vielleicht hörst du gerade zu und du steckst nicht in sexueller Sünde, Unzucht oder Ehebruch, aber du hast noch keine klare Haltung eingenommen und dich nicht schon im Vorfeld entschieden, dass du durch Gottes Gnade in sexueller Hinsicht rein leben willst. Jetzt wäre ein guter Zeitpunkt dafür. Gott wird dir zeigen, wie du das ausleben kannst und er wird dir mehr Verständnis dafür geben. Sage einfach, Herr, durch deine Gnade und die Kraft deines Heiligen Geistes schließe ich einen Bund mit dir. Ich will in sexueller Hinsicht rein leben und mein Herz nicht verschenken. Ich werde weder mit meinem Verstand, meinen Gedanken und Gefühlen, noch körperlich, Sexualität außerhalb des richtigen und schönen Rahmens der Ehe genießen. Mädels, ich bete, dass Gott eure Herzen behütet und dass auch ihr eure Herzen bewahrt. Herr, ich bete für jede Frau, die jetzt zuhört. Ich bete für die Frauen, die in ihrer Ehe Not haben und nicht die körperliche, emotionale und geistliche Verbindung im Rahmen ihrer Ehe genießen, wie es sein sollte. Sie vermissen die Intimität, die ideal wäre. Ich bete, dass du ihnen den Mut, den Glauben und die Treue schenkst, dass sie ihre ganze Liebe dir und ihrem Ehepartner schenken, ganz gleich, wo der Ehemann steht und was der Zustand seines Herzens ist. Herr, bewahre unsere Herzen, behüte unser Reden, unsere Einstellungen, unsere Reaktionen und unser Verhalten. Fülle uns mit deinem Geist und schenke uns ein reines Herz, denn aus einem reinen Herzen kommt ein reines Leben. Herr, ich bete für eine Rückkehr zu sexueller Reinheit, nicht nur in unseren Herzen, sondern auch in unseren Familien und Gemeinden, damit die Welt an der Gemeinde erkennen kann, wie wahre Reinheit aussieht. Nämlich, dass wir nicht einfach in verklemmter Gesetzlichkeit leben und eine Liste von Regeln befolgen, sondern dich und die Heiligkeit lieben. Ich bete um Jesu Willen. Amen.

Nancy hat uns einige praktische Tipps gegeben, wie wir unsere Herzen vor sexueller Sünde schützen können. Solche Ratschläge sind doch besonders in einer Gesellschaft wie der unseren, wo so viel erlaubt ist, wichtig. Morgen werden wir eine Frau kennenlernen, die eine wichtige Entscheidung zu treffen hatte. Ob sie den Weg der Reinheit gewählt hat, als die Versuchung übermächtig wurde? Das erfährst du morgen hier bei Belebe unsere Herzen. 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

von 1974, 75 sprach der Gemeinde in Stuttgart über Kindererziehung. Da waren unsere Kinder ganz klein. Und da sind einige Geschwister nach den verschiedenen Stunden, wo ich über verschiedene Punkte gesprochen habe, sind sie zu mir gekommen und haben gesagt, ja, warte nur, bis deine Kinder älter werden, bis sie Teenager werden, dann erlebst du die wahren Probleme. Vor etwa 2 Jahren habe ich auch eine Bibelreihe in der Gemeinde über Kindererziehung gebracht und da habe ich nichts mehr gehört von diesen Reden, warte nur. Denn unsere Kinder waren bis dahin auch im Teenageralter. Und das, was ich gelernt hatte 1975 bei der Erziehung unserer Kinder das erste Mal in meinem Studium der Schrift, habe ich im Laufe der Jahre auch versucht, konsequent anzuwenden. Das, was ich auch genossen habe an der Kindererziehung von meinen Eltern, was ich als eine sehr weise und zum größten Teil sehr ausgewogene Kindererziehung betrachte, habe ich auch anwenden dürfen und bin sehr, sehr dankbar für diese Prägung in meiner Vergangenheit. Und bis 1986, als wir die Bibelwoche hatten, oder 87, wann es auch immer war, da kamen keine Gegenstimmen mehr. Wir haben das praktiziert, was wir aus der Schrift gewusst haben und überzeugungsmäßig bei unseren Kindern angewendet, versucht das zu tun. Und durch Gottes Gnade durften wir auch manche wunderbare Erfahrungen miteinander erleben. Um vielleicht vorweg zu sagen, dass man nicht hier fälschlich denkt. Ich sehe Kindererziehung als eine Sache, die geprägt und geleitet sein muss von der Gnade Gottes. Wir werden von Zutaten, von Methoden heute hören aus dem Worte Gottes. Aber ich bin überzeugt davon, dass es möglich ist, gute Methoden in der Kindererziehung anzuwenden und dabei nicht ein gutes Ergebnis zu haben. Wir haben neulich einen Gastprediger in der Gemeinde in Stuttgart gehabt und der hat mir so gefallen, wie er in seiner Einleitung ein kurzes Wort über seine Familie sagte und sagte unter anderem, meine Frau und ich betrachten es als eine große Gnade, dass unsere Kinder den Weg mit dem Herrn gehen. Einfach diese Einstellung ist genau die Einstellung, die ich habe. Wenn unsere Kinder den Weg mit dem Herrn gehen, ich bin dankbar für das, was wir gelernt haben aus der Schrift über Kindererziehung. Aber ich würde niemals im Leben so anmaßend sein, als zu sagen, ich weiß, dass es zurückzuführen ist auf meine Weisheit in meiner Kindererziehung. Denn trotz der besten Kindererziehung geraten manche Kinder falsch. Das muss hier deutlich gesagt werden. Und wenn ein Kind mit 18, 20 oder 25 oder 30 ganz klar den Weg mit Gott gehen darf, können wir nur jubeln über Gottes Gnade. Und das möchte ich gleich am Anfang gestellt haben. Wenn wir heute sagen, mit Dankbarkeit, dass unsere Kinder, die älteren drei, die Söhne, den Weg mit dem Herrn gehen wollen und sie den Herrn kennen. Sie sind keine Engel. Sie sind auch ab und zu Bengel und machen auch ihre Streiche und tun auch manchmal Dinge, die uns und dem Herrn nicht gefallen. Aber wir sind dankbar, dass sie sich entschlossen haben für die Nachfolge Jesu. Das ist Gnade. Ich kann nicht sagen, zum Schluss dieser Stunde, aha, schau, so und so haben wir es gemacht und das ist richtig und alles andere ist falsch. Nein, es ist Gottes Gnade, wenn Kinder gut geraten sind, wenn Kinder gerade den Weg gehen. Und selbst wenn wir Eltern die beste Weisheit anwenden und alle biblischen Prinzipien, selbst da ist es Gnade, dass Gott die Kinder bewahrt. Ihr könnt euch nicht ahnen, in welche große Gefahr wir letztes Jahr im Sommer standen, als wir sahen, eine gute Einstellung unseres Sohnes in der Kindererziehung ist er gut durchgekommen. Wir sind dankbar für ihn, er ist 20 Jahre alt. Und an einem Abend sagte er uns am Telefon, ich bin bereit, mich morgen für 6 Jahre zu verpflichten für die amerikanische Marine und ich möchte in ein U-Boot. Ich möchte in die Kernkraftausbildung gehen, in einen kernkraftgetriebenen U-Boot möchte ich dienen, 6 Jahre lang. Oh,
das traf mich hier im Bauchbereich. Ich dachte, ob er weiß, was er tut. 110 Männer sind bekanntlicherweise für etwa 3 Monate unterwegs in einem U-Boot. 110 Männer. Und später haben wir mit einem gesprochen, der als U-Boot-Offizier Christ wurde. In einem U-Boot, in einem atomgetriebenen U-Boot. Und er erzählte, dass sie einmal in den Hafen fuhren, 110 Mann Besatzung, 85% krank an Geschlechtskrankheiten, davon 65% von der Besatzung war verheiratet. Er sagte, wenn sie in den Hafen fahren, fahren die Busse vom Bordell schon zum Hafen runter, um sie abzuholen, um sie in die Freudenhäuser zu fahren. Wenn man Kinder erzieht und sie dann in die Welt hinausschickt, man muss wissen, Gott geht mit ihnen. Wir müssen lernen, viel zu beten. Wir haben gerungen im Gebet. Und die Entscheidung ist noch nicht getroffen. Es ist in diesem Jahr nicht zu einem U-Boot gegangen und auch nicht zu dieser Ausbildung. Er begann ein anderes Studium. Wir haben viel gerungen, viel gebetet, auch viel geweint. Das war phasenweise so in der Erziehung aller unserer Kinder, dass wir hier mit dem und da mit dem anderen und dort mit der viel gerungen und gearbeitet haben, dass die Kindererziehung gut gerät. Wenn ich zurückblicke auf die Erziehung, die ich hatte von meinen Eltern, bin ich auch sehr, sehr dankbar für Eltern, die gebetet haben. Meine Eltern haben mir eine Freiheit gegeben, über die ich staune. Aber dann, als ich meine Mutter gefragt habe, wie sie das gemacht hat, sie hat gesagt, ich habe viel gebetet. Und so weiß ich auch, dass sie uns umgeben hat mit Gebet. Und wir als Eltern primär diese Aufgabe für unsere Kinder haben. Wenn ihr nichts anderes behaltet von heute Morgen, als nur diese paar Anfangsworte, vergesst diese nicht. Betet für eure Kinder. Betet, betet, betet für eure Kinder. Sei Vorbilder im Beten. Betet mit ihnen, betet für sie, betet um sie. Betet auch miteinander für sie, dass der Herr sie bewahrt. Wir beten mehrfach täglich für die Bewahrung, für die geistliche und für die praktische Bewahrung unserer Kinder. Es ist eine viel, viel feindlichere Welt, in die unsere Kinder heute gehen, als die Welt, in die ich ging, als ich aus der Schule kam, vor 25 Jahren. Viel feindlicher. Drogenmissbrauch, Zugänglichkeit zu Drogen, Geschlechtskrankheiten bis in die untersten Klassen der Schule. Eine aus unserer Jugendgruppe sagte vor, vielleicht jetzt nun mal, oder 8 Jahren, als sie in der 8. Klasse war, ich habe mit ihrer Mutter einmal gesprochen in der Gemeinde und sie sagte, so viel sie wusste, sei sie das einzige Mädchen in ihrer Klasse, in der 8. Klasse, das einzige Mädchen, das die Pille nicht nimmt. Und die anderen nehmen die Pille, weil sie alle geschlechtlich aktiv seien. In der 8. Klasse. Nun, es ist eine feindliche Welt draußen. Und unsere Söhne haben auch diese geschlechtliche Aktivität bestätigt, als sie sich herumgehorcht haben in der Klasse, in der sie waren, in der Realschule. Es ist eine feindliche Welt, in der unsere Kinder aufwachsen. Und wir als Eltern müssen ihnen ein geborgenes Nest zu Hause bieten, wo sie wissen, hier habe ich eine Zufluchtsstätte. Hier habe ich einen Ort der Geborgenheit. Unser ältester Sohn, ich habe gemerkt, irgendwas war nicht in Ordnung. Er war in der Realschule, vielleicht in der 9. Klasse oder 10. Klasse, ich weiß es nicht mehr genau. Auf jeden Fall, ich habe gemerkt, es nagt etwas an ihm. Ich habe mich irgendwo hingesetzt auf den Boden, er saß irgendwo und ich setzte mich hin auf den Boden. Ich sagte, du, erzähl mir, was ist los? Irgendwas nagt an dir. Und es ist, als ob ich einen Korken gezogen habe. Plötzlich sprudelte alles heraus, er überströmte mit Tränen und erzählte von

Jahr das Haus verlässt und zum Studium weggeht. Wir sind auch in der Phase bei diesen Älteren, dass wir sehen, wie wichtig es ist, sie zu begleiten durch diese Phase. Nun aber, wir haben Kindererziehung an beiden Enden in unserer Familie, einen 20-jährigen Sohn und eine 3-jährige Tochter. Und somit genießen wir beide Stufen durchweg alle Möglichkeiten der Kindererziehung und sind sehr, sehr dankbar für die Gelegenheit, auch manches, was wir bisher mit den jungen Männern gelernt und erlebt haben, auch bei der Tochter anzusetzen. Wir sind sehr, sehr dankbar für unsere Kinder. Eins will ich noch dazu sagen, wo unsere Tochter klein war, ganz klein, vielleicht 10 Monate, zwischen 10 Monaten und 18, 20 Monaten, da tun kleine Kinder natürlich die lustigsten Dinge. Und die Trotzphase, man sagt im Englischen dazu, die schrecklichen Zweierjahre, the terrible twos. Sie haben noch nicht begonnen. Und da tun sie die lustigsten Dinge. Und ich kann nicht sagen, wie viele Personen auf uns zukamen, als unsere Tochter in dem Alter war, und sagten, das ist die schönste Phase. Das ist die schönste Phase, die netteste Zeit. Wir haben schon damals bei unserem ersten Kind diese Worte gehört. Und meine Frau und ich haben uns damals entschlossen zu sagen, jede Phase ist die schönste Zeit. Jede Phase ist was anderes. Eins sage ich euch ganz, ganz offen. Wir haben uns sehr gefreut, wo es endlich mal aufgehört hat mit dem Windelnwechseln, als die Buben heranwuchsen. Als sie endlich mal trocken blieben nachts und als wir endlich mal dieses hinter uns hatten. Ich will nicht das als die schönste Phase bezeichnen. Ich möchte jetzt sagen, es ist für mich als Vater die schönste Phase, wenn ich mich hinsetzen kann mit diesen werdenden jungen Männern und wir uns austauschen können über Glaubensfragen. Wenn sie an mich rankommen und sagen, Vater, ich habe einen Aufsatz zu schreiben für die Schule. Einen Aufsatz über Rechtfertigung durch den Glauben. Welche Unterlagen kannst du mir aus deiner Bibliothek geben? Welche Sachen kannst du mir geben? Der zweite Sohn in einer christlichen Schule hat einen Aufsatz diese Woche über die Gemeinde. Vater, gib mir Unterlagen über die Gemeinde. Du, das ist für mich wahre Freude, wenn ich merke, wie sie heranreifen im Glauben. Die schönste Phase ist die Phase, in der sie sind. Die wir ausquetschen wollen und genießen wollen, voll und ganz. Und nicht immer zurücksehnen auf eine bessere alte Zeit, was nicht unbedingt besser war. Sondern uns wirklich freuen über das, was der Herr in der jetzigen Situation tut. Sprüche 22, Vers 6. Gewöhnt man einen Knaben an den Weg, den er gehen soll, so lässt er nicht davon, wenn er alt wird. Einige Dinge aus diesem Text. Gewöhnt man einen Knaben an den Weg, den er gehen soll. Erstens, das Wort gewöhnen ist ein interessantes Wort, und wird gebraucht für Mütter oder für eine Hebamme. Wenn das Kind geboren wird, damals haben sie eine süße Honig- oder Fruchtflüssigkeit. Sie tauchten ihren Finger in diese süße Flüssigkeit, taten es auf die Gaumen des Kindes, dass das Kind zum Lutschen kam. Das ist das Wort gewöhnen. Schmackhaft machen. Das Wort gewöhnen bedeutet schmackhaft. Das Leben, das richtige Leben für ein Kind schmackhaft machen. Eine Freude erwecken für den Weg, den dieses Kind gehen soll. Nun, es gibt zweierlei Meinungen über diesen Weg. Es ist der Weg, den der Vater für das Kind bestimmt oder der Weg, den der himmlische Vater für das Kind bestimmt. Und ich bin sehr auf dem zweiten. Der Weg, den ich gegangen bin, ist nicht der gleiche Weg, den mein Vater mich unbedingt haben wollte. Ich weiß es nicht. Aber auf jeden Fall ist es der Weg, den der Herr, der Vater im Himmel, für mich wollte. Mein Vater führte ein Lebensmittelgeschäft und hat mein Bruder und mich einmal hingesetzt und fragte, ob einer von uns beiden das Lebensmittelgeschäft wollte, nachdem er in Ruhestand ging. Und wir sagten alle beide, fast im Duett, nein. Ein gut gehendes Geschäft. Und wir sagten beide nein. Mein Bruder ging in die Landwirtschaft und ich sagte, Vater, ich verstehe meinen Weg in den Dienst des Herrn. Und mein Vater, ohne irgendwelche Gesichtsgrimassen, sagte, fein,

Es ist in Ordnung. Ich wollte euch nur die Gelegenheit geben, denn ich stehe vor einer Entscheidung. Vielleicht baue ich ein neues Geschäftshaus. Und ich baue nur dann, wenn ihr das Geschäft übernehmen wolltet. Wenn ihr das nicht wolltet, fein. Ihr geht euren Weg, ich lasse euch frei. Diese Freiheit meines Vaters, uns gegenüber, nicht unter Druck zu stehen, von ihm irgendeinen vorgepressten Weg, den er sich ausgedacht hat, zu gehen, war mir so sagenhaft wichtig. Das wollte ich und will ich auch bei meinen eigenen Kindern tun. Wir beten, dass der Herr sie führt und leitet, den Weg, den er für sie vorgesehen hat, den Weg Gottes für ihr Leben. Gewöhnt man, mach es schmackhaft für das Kind, den richtigen Weg zu gehen. Nun, dann heißt es hier, so lässt er nicht davon, wenn er alt wird. Das Wort alt ist das Wort bärtig. Das heißt nicht, wenn er ein Greis ist mit 70 Jahren, endlich mal nach 40 oder 50 oder 60 Jahren der Sünde, endlich mal kommt er wieder auf den Weg des Glaubens seiner Kindheit und seiner Eltern. Endlich mal zum Schluss seines Lebens findet er den Weg zurück. Oh nein. Es heißt, wenn man diesem Kind den Weg schmackhaft macht, wenn er einen Bart bekommt, das heißt, wenn er heranreift als reifer junger Mann, reife junge Frau und das Nest verlässt, dass er von diesem Zeitpunkt an vorwärts auch den Weg weiter konsequent geht. Und das will schon was heißen, wenn gläubige Eltern auch gläubige Kinder haben, die auch konsequent den Weg gehen. Ich habe mit 19 Jahren, da war ich in Berlin, ein besonderes Erlebnis gehabt. Und ich werde es nicht vergessen. Ich habe meinen Führerschein gehabt und da bekam ich einen Anruf von unserem Jugend für Christus Leiter in Berlin, Bill Joder, der damals in Stuttgart war. Er war in Stuttgart, weil es Evangelisation in Stuttgart gegeben hat von Billy Graham. Billy Graham hat im Neckarstadion gepredigt und seine Familie war dabei. Billy hat mehrmals in Berlin gepredigt und seine Familie aber war noch nie in Berlin. Und der Jugend für Christus-Leiter Bill Joder rief mich an und sagte, Roger, Billy Graham will, dass seine Familie nach Berlin kommt, um eine Stadtbesichtigung zu machen. Arrangiere du bitte einen Opel Kadett und einen VW-Bus. Die ganze Familie kommt. Und tatsächlich, ein paar Tage später kam die ganze Familie angeflogen aus Stuttgart, kam in Berlin an, wir holten sie am Flughafen Tempelhof ab und wir machten dann diese Stadtrundfahrt. Ich fuhr den VW-Bus. Hinter mir saß die ganze Familie Graham. Frau Graham war im Opel Kadett mit Bill Joder und seiner Frau und noch einer anderen Frau. Und hinter mir saßen alle Kinder von Billy Graham. Ich hörte, wie sie sprachen. Damals war im Gerede, vielleicht könnte man ihn ermutigen, in die Präsidentenkandidatschaft zu gehen. Und es war für mich ein interessantes Gefühl zu hören, wie die Kinder gesagt haben, ich hoffe, dass der Papa nicht kandidiert. Ich hoffe, dass er Evangelist bleibt. Ich hoffe, dass er Evangelist bleibt, denn wenn er zu Staatsmännern jetzt kommt, kann er über das Evangelium sprechen. Wenn er sonst als Politiker käme, müsste er über die Politik sprechen. Solches Gerede in einer Familie war für mich natürlich ganz fremd. Ich lernte dann den kleinen jungen Franklin Graham, William Franklin Graham, also Junior, Billy Junior, kennen. Zu seiner Zeit und habe ihn über die Jahre beobachtet. Und zu sehen, wie Gigi Graham, die Tochter mit einem Schweizer Stefan Chevigian verheiratet, gerade in dem Jahr verheiratet, als ich sie kennenlernte, wie sie gerade den dienenden Weg mit dem Herrn geht. Wie William Franklin Graham Jr. gerade den Weg mit dem Herrn geht. Das ist eine Gnade. Wenn Eltern sehen dürfen, dass die Kinder heranwachsen, weil die Eltern das schmackhaft machen. Und William Franklin Graham wurde einmal gefragt über seinen Vater und er hat nur Lobendes über die Konsequenz und Korrektheit des Lebens seines Vaters gesagt. Ein Mann der Konsequenz, ein Mann des Gebetes, ein Mann des Gehorsams, ein Mann der Hingabe an den Herrn. Er sagte, meine Probleme mit dem Glauben als Teenager in manchen meiner Jahre war nicht mit meinem Vater und mit seinem Vorbild. Mein Problem war mit mir selber.
Hochachtung, wenn ein Junge das sagen kann über seinen Vater. Für mich war das auch ein großes Vorbild, dieses Erlebnis, an einem Tag mit der Familie Graham zusammen zu sein. Gewöhnt man einen Knaben an den Weg, den er gehen soll, so weicht er nicht davon ab, wenn er heranreift und den Weg dann alleine geht. Nun, wie gewöhnt man einen Knaben an den Weg, den er gehen soll? Was denken wir heute? Was können wir zusammentragen mit dem Wort gewöhnen? Wie macht man dem Kind den richtigen Weg schmackhaft? Was denken wir? Denken wir vielleicht laut für ein paar Minuten. Was für Möglichkeiten sehen wir, dass wir einem Kind den richtigen Weg schmackhaft machen können? Motivierend, dass das Kind sagt, das ist der Weg, den ich gehen will. Erstens das Vorbild. Das ist genau das, was ich als meinen ersten Punkt aufgeschrieben habe. Das Vorbild. Was kommt noch dazu? Mein Reden und mein Handeln müssen übereinstimmen. Gut, was noch? Die Glaubwürdigkeit meines eigenen Lebens. Danke, was noch? Man muss selbst glücklich sein. Ja, im Herrn. Man muss eine Freude ausstrahlen, dass man selber Christ ist. Dass es sich lohnt, Christus nachzufolgen. Was noch? Nicht eine gesetzliche, einengende Einstellung haben, sondern das Motivieren durch eine Freude in Christus ausstrahlen, dass die Kinder sehen, es ist wirklich eine frohmachende Sache, in der Nachfolge Jesu zu stehen. Was noch? Liebe zu Gott vorweisen im eigenen Leben und auch das Motivieren beim Kind. Ja. Viel Gemeinschaft mit den Kindern haben, dass die Wertvorstellung, die wir haben, auch abfärbt, dass wir es nicht nur davon reden, sondern dass sie es sehen an unserem ganzen Wesen, in unserem Benehmen. Ja. Viel Gemeinschaft. Was noch? Kinder ernst nehmen. In allen ihren Angelegenheiten sie ernst nehmen. Sie sind ganze Menschen. Sie sind zwar vielleicht so klein, aber sie sind ganze Menschen. Und man staunt vielleicht drüber, vielleicht auch du auch, wenn du zurückdenkst an deine Kindheit über manche Ereignisse, die du heute noch in Erinnerung hältst, die vielleicht mit 5 oder 4 oder 6 Jahren geschahen, wo jemand etwas sagte und du hast es gehört und das hat eine starke Beeinfluss bis heute noch in deinem Denken über irgendetwas. Weil man vielleicht Kinder nicht ernst genommen hat, man hat Dinge gesagt, ach, das ist bloß ein Kind. Bloß ein Kind, oh, sag mir diese Worte niemals. Das hat Jesus niemals gesagt. Nimm ein Kind ernst. Was noch? Tja, gib dem Kind das Warum und gute ausführliche Erklärung, wo das dann möglich ist. Manchmal ist es nicht möglich, auf der Stelle eine Erklärung zu geben, aber manchmal nachher kann man eine Erklärung geben. Aber auf jeden Fall darauf aus, dass das Kind begreift, das Warum und die Hintergründe und die Zusammenhänge des Lebens. Den Kindern ständig zeigen, dass man sie lieb hat. Ja, dass man Freude hat an sie, über sie. Konsequenz, ja. Wenn wir nicht konsequent sind, dann sind unsere Kinder auch nicht konsequent. Konsequenz ist eine gelernte Sache. Wir müssen Konsequenz vorweisen in unserem Vorbild und auch von ihnen Konsequenz verlangen. Wenn ich meinen Kindern gesagt habe, wenn du das und das tust, dann kommt das und das als Folge, dann muss die Folge kommen. Sonst bin ich nicht konsequent. Und dann muss ich konsequent sein, um die Folge zu bringen. Sonst bin ich nicht glaubwürdig. Ich muss Konsequenz an den Tag legen in allem, was ich tue. Das ist hart. Das ist eine große Herausforderung. Viel Geborgenheit vermitteln. Wie vermittelt man Geborgenheit? Dass man das Kind in den Arm nimmt, Zeit nimmt für die Probleme des Kindes zum Anhören. Viel beten mit dem Kind. Auch nicht nur für, sondern mit dem Kind. Hier ist ein Nest, wo du zurückkommen kannst. Hier bist du geborgen. Wir haben dich lieb. Wir haben unseren ältesten Sohn gesagt, als wir hörten von einer anderen Person, deren Kind schwanger wurde, außerehelich. Wir haben gesagt, und wenn das vorkommt, komm bitte zurück, komm bitte zurück. Wir haben dich nicht verstoßen, selbst wenn du sündigst, wir sind bereit, dir zu vergeben. Es ist nicht vorgekommen. Aber wir wollten, dass unser Kind nicht denkt, ich bin auch für immer verstoßen, wenn ich irgendeine Sünde mache, sondern hier ist ein Ort der Vergebung in unserer Familie, wo man wirklich Geborgenheit erleben kann. Nicht, dass sie natürlich so weiterleben, ist klar. Aber dass Vergebung vorhanden ist in dieser Familie, dass das Kind Geborgenheit damit spürt. Gut, Zeit nehmen, schöne Dinge mit dem Kind zu erleben.
nicht nur für Probleme, Unternehmungen, Erzählungen und so weiter, Dinge, die man machen kann, um eben das Leben als schön darzustellen für das Kind. Sie mit in den Dienst nehmen, nicht nur zu den Veranstaltungen der Gemeinde nehmen, sondern mit in Dienstaktivitäten, wenn wir einladen für Evangelisation oder Chorveranstaltungen oder sonstige Krankenhausbesuche machen. Einer der beeindruckendsten Dinge für meinen Sohn war, als ich wusste, ein Bruder aus der Gemeinde liegt im Sterben, es geht nur noch um ein oder zwei Tage. Ich habe gesagt, komm doch mit. Er war tief beeindruckt von diesem Mann, wie er gebetet hat. Es war ein Erlebnis. Ich habe gesagt, Ryan, bestimmt in den nächsten 20 Jahren wird das eine Rarität, wenn du noch einmal so ein Erlebnis hast. Dieser Bruder betete an diesem Tag, wo mein Sohn dabei sein durfte, so ein Schwanenlied. Es war sein letztes starkes Gebet und zwei Wochen später war er tot. Von dem Tag an merkte, es ging bergab mit seinen Kräften, etwa über 80, 85 Jahre alt. Aber ein Gebet an dem Tag, das bewegend war. Und mein Sohn durfte das miterleben, als wir rauskamen. Also ich kann euch nicht sagen, wie tief er beeindruckt war von diesem Mann. Und er wusste, er stirbt bald. Wir gingen mit dem Bewusstsein hin. Wir gehen zu einem sterbenden Mann, um ihn zu ermutigen und kamen dabei selber ermutigt nach Hause. Nimm ihn mit in den Dienst. Mit in die Gemeinschaft, Kinderstunde, mit in den Dienst, ja. Wenn ich sündig geworden bin meinem Kind gegenüber, dass ich bereit bin, mich zu entschuldigen vor und bei meinem Kind. Ich habe einmal alle Sicherungen brannten bei mir durch, bei unserem jüngsten Sohn. Und ich habe ihn, schäme mich zu sagen, ich habe ihn schwer gezüchtigt, weit über das Maß und mit viel Zorn. Wir waren im Auto und seine Brüder waren da. Ich habe mich total, die Herrschaft total verloren. Ich fuhr vielleicht 50 Meter weiter. Ich konnte nicht mehr, mein Gewissen schlug wie ein Hammer auf mich. Und da fuhr ich wieder an den Straßenrand. Ich drehte mich weinend um und bat meinen Sohn um Vergebung. Dann habe ich die zwei älteren Söhne um Vergebung gebeten für ein solch schlechtes Vorbild bei der Erziehung. Und wisst ihr, was man entdeckt bei Kindern? Sie vergeben so gern. Sie sind so gerne bereit zu vergeben. Wir verlangen von ihnen, dass sie sich entschuldigen. Und wenn wir kommen und uns entschuldigen, sind sie herzlich gerne bereit, uns zu vergeben, weil sie wissen, wir alle sind unvollkommen, auch der Vater. Und ich bin so dankbar für vergebende Kinder, für Kinder, die mir vergeben haben, wo ich gesündigt habe. Was noch motivierend, den richtigen Weg zu gehen? Übrigens, ich wiederhole sie nur für die Kassette, denn man kann von hinten das hier nicht hören. Was noch? Bereit sein, loszulassen, wenn die Zeit kommt, dass das Kind aus dem Hause geht, bereit sein, loszulassen. Und das ist, wir werden dann das gleich sehen, das ist auch ein Prozess, ein Verfahren, ein Werdegang. Das beginnt schon früh im Leben und dieser ganze Prozess des Loslassens geht allmählich an und findet einen Höhepunkt, wo man sagt, jetzt bist du frei. Ich kann mich entsinnen, letztes Jahr im Sommer, als ich zu meinem ältesten Sohn gesagt habe, jetzt trägst du die volle Verantwortung für dein Leben. Die Entscheidungen, die du triffst, hinter denen stehen wir. Wir beten für dich. Dein Weg mit den Finanzen und so weiter, das ist dein Weg. Und ich bin so dankbar, dass wir loslassen dürfen. Gott hat nicht geplant, dass wir Eltern ständig die Kinder an der Leine halten und sie herumführen, sondern dass wir sie loslassen. In die Obhut unseres Herrn. Es war unser Ziel, dass wir unsere Kinder so erziehen, dass sie mit 18 ganz selbstständig den Weg gehen können in ihrem Wandel mit dem Herrn, mit dem Zeugnis, mit dem Geld, mit der Geschlechtlichkeit, mit allem, dass sie herangereift sind mit 18. Und beide gingen weg von zu Hause mit 18 auf ein Internat, die ältesten zwei, und waren schon weg von zu Hause. Sie waren natürlich in der Leitung der Schule, aber weg von uns. Und wir wollten, dass sie selbstständig den Weg gehen könnten, wenn es sein müsste. Und es war so bei den beiden Eltern.

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Es geht um das größte Problem der Menschheit, nämlich um die Sünde und um die Lösung derselben. Ich lese uns dazu eine Geschichte oder auszugsweise aus der Geschichte von einem Mann, der gesündigt hatte und dadurch ein großes Unglück über sich, seine Familie und über das ganze Volk herangezogen hat. Die Geschichte steht geschrieben im Josua Kapitel 7 und ich lese da von Vers 1 und dann werde ich nur auszugsweise einige Verse lesen. Aber die Israeliten vergriffen sich an dem Gebannten, denn Achan, der Sohn Karmis, des Sohnes Sabdis, des Sohnes Serachs vom Stamm Juda, nahm etwas vom Gebannten, da entbrannte der Zorn des Herrn über die Israeliten. Was vorher geschehen war, sie hatten Jericho erobert, das Volk Israel, und dann hat Gott zu ihnen gesagt, ihr dürft aus dieser Stadt nichts mitnehmen, kein Silber, Gold, nichts mitnehmen. Und Achan hat etwas davon mitgenommen und nun ist Gottes Zorn entbrannt. Israel hat sich versündigt, sie haben meinen Bund übertreten, den ich ihnen geboten habe, und haben von dem Gebannten genommen und gestohlen und haben es verheimlicht und zu ihren Geräten gelegt. Darum kann Israel nicht bestehen vor seinen Feinden, sondern sie müssen ihren Feinden den Rücken kehren, denn sie sind dem Bann verfallen. Ich werde hinfort nicht mit euch sein, wenn ihr nicht das Gebannte aus eurer Mitte tilgt. Nachdem Achan diese Sünde begangen hat, dass er etwas mitnahm, was Gott verboten hatte, haben sie eine gewaltige Niederlage erlebt und nun erklärt Gott dem Volk, warum es so geschehen ist. Sie sollen nämlich nach der Sünde in ihrer Mitte suchen und die wegtun, dann wird er ihnen wieder Sieg schenken. Und dann wird im Volk gesucht, wo ist das Problem, wo ist die Schuld? Und dann kommt das ganze Volk vor Josua, bis dann die Sünde oder der Schuldiger gefunden wird. Vers 18, und als er sein Haus herzutreten ließ, Mann für Mann, wurde getroffen Achan, der Sohn Karmis, der Sohn Sabdis, der Sohn Serachs, aus dem Stamm Juda. Und Josua sprach zu Achan, mein Sohn, gib dem Herrn, dem Gott Israels, die Ehre und bekenne es ihm und sage mir, was du getan hast und verhehle nichts. Da antwortete Achan Josua und sprach, wahrlich, ich habe mich versündigt an dem Herrn, dem Gott Israels. So habe ich getan. Ich sah unter der Beute einen kostbaren babylonischen Mantel und 200 Lot Silber und eine Stange von Gold, 50 Lot schwer. Danach gelüstete mich und ich nahm es und siehe, es ist verscharrt in der Erde in meinem Zelt und das Silber darunter. Da sandte Josua Boten hin, sie liefen zum Zelt und siehe, es war verscharrt in seinem Zelt und das Silber darunter. Danach haben sie das alles genommen und vernichtet und weggetan aus der Mitte des Volkes und das Volk Israel hatte wieder Sieg. In Indien kam ein Brahmane, das ist eine religiöse Gruppe von Menschen, zu einem Bischof aus einem Dorf weit weg her, kommt er zu einem Bischof und erklärt ihm und sagt, ich möchte Christ werden. Dann fragt dieser Bischof ihn, wieso willst du denn Christ werden? Ja, bei uns ist ein Pastor vorbeigekommen von euch. Und wo ich das Leben der Christen da so beobachtet habe, habe ich festgestellt, dass die Christen anders leben. Die haben etwas anderes und deshalb möchte ich Christ werden. Dann sagte der Bischof zu ihm, ja, gerade dieser Pastor, der bei euch im Dorf gewesen ist, der kam zu mir und hat mir viel Schlechtes über die Christen erzählt. Er war sehr unzufrieden über die Christen, wie sie dort leben. Sie beachten nicht Gottes Gebote, sie sind so unfreundlich und machen allerhand Fehler. Genau, sagt er, das ist es gerade, dieser Brahmane. Er sagte, genau das ist es. Ich habe es beobachtet, dass die Christen keine besonders guten Leute sind. Sehr oft machen sie sehr viele Fehler und ich kenne sie ganz gewiss besser als der Pastor, der da war. Aber eines haben die Christen anders. Die können Buße tun, wenn sie sündigen. Und das können andere nicht. Das hat er festgestellt. Er hat im Christentum etwas gefunden, was andere Religionen nicht bieten. Nämlich Buße über die Sünde und Vergebung.
Ich mag es am Anfang von der Predigt gleich zu sagen, wo wir zum Schluss hinwollen. Und das ist es. Wir kennen einen Ort, wo Menschen Sündenvergebung bekommen können. Und das ist bei Jesus Christus am Kreuz von Golgatha. Dort gibt es Sündenvergebung, dort gibt es neues Leben, da gibt es Neubeginn, neue Hoffnung, neues Leben und ewiges Leben. Das ist eben das Merkmal, das Besondere von den Christen. Nun aber wollen wir uns eine Zeit lang mit diesem dunklen Kapitel beschäftigen, über die Sünde zu reden. Ich musste mit mir selbst sehr kämpfen, heute durch den Tag, über dieses Thema überhaupt zu reden. Das ist so ein dunkles Kapitel, aber es gehört eben einmal in die Mitte der Menschheit. Das ist eben das, gerade das größte Problem der Menschheit. Als Gott die Welt gemacht hatte, dann sprach er ein Wort und dann wurden die Bäume und die Flüsse, der schöne Himmel, die Sterne. Gott sprach ein Wort und dann waren all die Schönheiten um uns herum, waren einfach alle da. Und als Gott mit dem Problem der Sünde zu tun hatte, das aus der Welt zu räumen, dann reichte es nicht mehr, ein Wort zu sprechen. Da musste der Sohn Gottes am Kreuz sterben, um die Sünde aus dieser Welt zu räumen. Es war nicht mehr möglich mit einem Wort, und es sei keine Sünde, und sie war weg. Das ging nicht, deshalb musste der Sohn Gottes für uns Sünder sterben. Die Sünde war eins der größten Probleme, welche Gott mit uns Menschen hatte, und er hat alles getan, um das aus unserer Mitte zu räumen. Nun aber sollten wir uns einmal damit beschäftigen, damit wir den Ernst der Sünde sehen und dann auch den Ausweg aus der Sünde suchen und auch ihn finden. Auf den möchten wir heute ganz besonders hinweisen. Zunächst mal finden wir einen Achan, der Sünde begangen hat. Nun, Achan hat bei sich so gedacht, das merkt auch gar keiner. In Jericho ist noch genug Gold und Silber, das dort unter Asche und Bauschutt liegen bleibt, nachdem die Wände alle zusammengefallen waren in Jericho. Das wird auch gar keiner merken, wenn ich etwas davon mitnehme. Und das wird wohl auch keiner merken, wenn ich das eben in unserem Lager habe. Das ist ja nicht so viel. Er hat das geschafft, unter dem Mantel irgendwie nach Hause zu tragen in sein Zelt und dort verscharrt. Er dachte, das ist ja nicht schlimm. Das bisschen wird wohl keiner merken. Das ist bestimmt seine Einstellung gewesen. Achan hat mit diesen Folgen, welche die Sünde gebracht hatten, über sein Leben niemals gerechnet. Und deshalb ist es wichtig für uns, dass wir das beachten, wie grausam die Sünde sein kann und was die Sünde alles in unserem Leben anstellen kann. Der Ursprung der Sünde, die liegt schon in den Anfängen der Menschheit, wo der Mensch gegenüber Gott ungehorsam gewesen war und gesündigt hat. Dort beginnt die Sünde. Und seitdem haben die Menschen mit der Sünde zu kämpfen. Seitdem gibt es Versuchungen, seitdem gibt es alles Schlechte unter uns Menschen und alle Folgen davon. Und seitdem haben auch gläubige Menschen und Christen auch mit der Sünde zu kämpfen. Solange wir leben, ist unser Leben ein Kampf gegen dieses Ungeheuer. Und das Gute ist, dass wir wissen, dass wir auf der Seite des Siegers stehen. Aber dennoch, solange wir noch unvollkommen in diesem Leben wandeln, in unserem irdischen Körper, haben wir mit dieser Sünde zu tun. Jakobus im Kapitel 1, der beschreibt uns, wie die Sünde ist oder wie sie sich auswirkt. Kapitel 1, Vers 13, niemand sage, wenn er versucht wird, dass er von Gott versucht werde. Denn Gott kann nicht versucht werden zum Bösen und er selbst versucht niemand, sondern ein jeder, der versucht wird, wird von seinen eigenen Begierden gereizt und gelockt. Danach, wenn die Begierde empfangen hat, gebiert sie die Sünde. Die Sünde aber, wenn sie vollendet ist, gebiert den Tod. Hier ist uns ein Weg aufgezeichnet, wie die Sünde in uns, in ein menschliches Leben reinkommt. Zunächst kommt die Versuchung. Versuchung ist etwas, was alle Menschen mit zu kämpfen haben. Wir werden versucht, dieses zu probieren, jenes anzuschauen, hier noch was zu machen, etwas zu tun. Versuchung kommt von allen Seiten an uns heran. Dann erklärt Jakobus das so, dass wenn die Versuchung an uns herankommt und ich gucke nicht nur einmal hin, sondern zum zweiten Mal, dann weckt in uns Menschen eine Begierde nach einem Ding. Dann will man das haben. Eine Begierde ist, dass ich etwas beginne zu verlangen und zwar mit einer gewissen Macht, der ich kaum noch widerstehen kann. Und wenn die Begierde empfängt, gebiert sie die Sünde. Das Wort empfangen in diesem Zusammenhang haben wir die Tage schon versucht zu erklären. Als Adam sein Weib Eva erkannte,
dann haben sie ein Kind bekommen. Mehr will ich dazu hier nicht sagen. Dann verstehen wir, was das bedeutet. Wenn die

0: Tod.
1: Und das war der Sündenfall, der Abfall von Gott, dass der Mensch mit dem geistlichen Tod bezahlt hat, seine Vergehen vor Gott. So wirkt in uns die Sünde. Das ist ein Weg, der in einem Menschen so wie ein Prozess reift, bis dann eben die Sünde vollendet ist und den Tod gebiert. Die Auswirkung dieser Sünde in uns Menschen, die sehen wir hier bei dem Achan an dem Beispiel, die kann sehr grausam sein. Die Auswirkungen erstrecken sich zunächst über den Sünder selbst. Der Sünder selbst wird angegriffen dadurch, wenn er die Sünde zulässt in seinem Leben und auch noch später verdeckt und sie gar nicht mehr zugeben will. Die Sünde greift den Sünder selbst an. Wenn wir jetzt an Achan wieder denken, wie ihm wohl zumute war, als jetzt die Sache aufgeflogen war. Zunächst hat er gedacht, es ist nicht so schlimm, das bisschen. Er hat das auch gut versteckt, hat die Sünde heimlich getan, so dass es keiner sehen sollte. Und das ist ja auch immer, was ein Sünder macht, ein Mensch, der nicht frei ist, der an irgendetwas gebunden ist, sei es eine Sucht, sei es eine Leidenschaft, eine sündige oder Wünsche des Herzens, Gedankensünden, was immer das ist. Ein Mensch versucht das zunächst immer zu verstecken. Und dann, als das nicht mehr zu verstecken war, als die Sünde offenbar wurde, Gott hat seinen Segen entzogen über Israel und dann hat Gott auch geredet zu dem Volk, hier ist Sünde unter euch. Dann fangen sie an, diese Sünde zu suchen. Und ich kann es mir gar nicht vorstellen, wie dem Achan zumute war, als dann an einem Tag Josua das ganze Volk aufstellt und sagt, jetzt werden wir Stamm für Stamm und danach Haus für Haus, danach eine Familie nach der anderen und die Familie, die es dann trifft, ein Kind nach dem anderen, vor dem Propheten vorbeigehen. Und Gott wird durch den Propheten zeigen, wer derjenige ist, wo die Sünde versteckt ist. Die Schuld war an dem ganzen Unglück des Volkes Israel. Ich kann es mir nicht vorstellen, wie es dem Achan mach gegangen sein, als das immer näher kam. Er wusste ja inzwischen, um was es geht. Er wusste auch, wo die Sünde verscharrt war in seinem Herzen. Er wusste, was er getan hat. Ihm wurde das immer bewusster. Und in seinen Gedanken und in seinem Herzen war sicherlich ganz viel Unruhe. Und das ist immer so. Wenn Sünde in unserem Leben sich eingenistet hat, das gibt ein Herz, das keinen Frieden habt. Es macht harthörig, es macht kalt, es macht gleichgültig. Die Sünde, die trennt uns von Gott. Die Sünde trennt uns auch von Gemeinschaft mit anderen Menschen. Die Sünde ist einfach grausam. Und nun steht der Achan da und wartet, was wird jetzt geschehen? Inzwischen trifft das schon sein Haus, seine Familie. Sein Vater mit den Kindern müssen vortreten. Und dann ahnt er schon, was jetzt kommt. Er muss da sehr gemischte Gefühle gehabt haben. Jemand hat einmal ein Gedicht darüber gedichtet, wenn jeder hätte vor der Stirn aus hellem Glas ein Fensterlein, darinnen die Gedanken schwirren, und jeder sehe da hinein, was gäbe es ein Laufen, was gäbe es ein Laufen, um matte Scheiben einzukaufen. Wenn das möglich wäre, dass ein Mensch in die Gedanken eines anderen reinschauen könnte, ich glaube, wir würden alle in Verlegenheit geraten. Wir würden uns wohl ab und zu sehr schämen müssen für die Gedanken, die in uns sind. Zu einem bekannten Evangelisten kam irgendwann eine Schwester und sagte dann zu ihm, ich mag Ihre Ansprachen und ich bin immer sehr gerne dabei und ich höre sehr viel und lese auch die Bücher, die Sie geschrieben haben. Ich mag Sie einfach, Ihre Art und das ist so gut. Und dann sagte er zu ihr, es war ein weiser Mann, war schon etwas älter, hatte viel im Leben gelernt. Und dann sagte er zu der Frau, wenn Sie jetzt in mein Herz reinschauen könnten, dann würden Sie mir ins Gesicht schlagen. Ich bin ein Mensch und das sind wir alle. Und wenn wir die Gedanken einer von dem anderen lesen könnten, dann würden wir feststellen, wir sind alle miteinander Sünder. Es gibt keinen, aber auch keinen einzigen unter uns, der gut ist, sagt die Bibel. Ich sage es nicht deshalb, weil ich auch nur einen besonders gut kenne unter uns. Ich sage es deshalb, weil ich mich kenne und die Bibel. Und die Bibel hat es mir schon mein Leben lang so gesagt und noch nie getäuscht. Die Bibel sagt, es gibt keinen Menschen, der nicht gesündigt hat. Sie haben alle gesündigt und verlieren bei Gott, was sie bei ihm haben sollten. Das haben wir verloren, das haben wir verspielt. Das haben wir nicht mehr. Als Achan das aufgeht, dann merkt er, jetzt gibt es kein Entrinnen mehr. Hier kommt jetzt das Gericht. Irgendwann zeigt der Prophet auf den Achan und sagt, Achan, bei dir ist die Sünde. Wo ist die? Nun, das greift nicht nur den Sünder an, die Sünde, sondern die Sünde, die greift auch seine ganze

Familie an. Da wird ein Familienregister aufgereiht im Alten Testament. In 1. Chroniker, Kapitel 2, Vers 7, heißt es, der Sohn Kamris ist Achan, der Israel ins Unglück brachte. Sein Name ist in die Geschichte Israels eingegangen, dass seine ganze Familie im Prinzip in Verruf gebracht wurde. Da hat Achan gesündigt und seine ganze Familie hat einen schlechten Namen bekommen. Die Frage ist an uns, welchen Namen hinterlässt du und ich unseren Kindern, wenn wir gehen werden? Das ist wichtig. Gehen wir Gottes Wege oder gehen wir sie nicht? Leben wir gleichgültig in dieser Welt oder nicht? Haben wir Frieden mit Gott gehabt oder nicht? Was werden die Kinder nach uns von uns erzählen? Was werden sie sagen, hat der alte Vater getan, als er im Sessel saß und nicht mehr arbeiten konnte? Worüber hat er gesprochen? Nun, es gibt leider einige auf dieser Welt, die sitzen dort und lesen Witze und wenn die Kinder kommen, dann trinken sie mit denen auch noch mal gerne ein Wein oder so etwas. Und wenn der Vater dann nicht mehr da ist, dann werden die Kinder sagen, das hat ja der Vater auch immer getan. Oder bist du so ein Vater, der seine Kinder gerne in den Gottesdienst bringt und die Kinder immer wieder darauf hinweist, dass sie Frieden mit Gott haben sollen? Nun, das kommt sehr darauf an, wie die Väter und Mütter sind, was sie hinterlassen, was sie für ein Erbe hinterlassen. Paul Gerhardt, der Dichter von einigen Liedern, der hat einmal in seinem Testament so geschrieben, meinem einzig hinterbliebenen Sohn überlasse ich von irdischen Gütern wenig, dabei aber einen ehrlichen Namen, dessen er sich nicht wird sonderlich schämen müssen. Und ich wünsche uns das alle, dass wir alle Älteren gehabt haben, für dessen Namen, die sie uns hinterlassen haben, wir uns nicht schämen müssen. Und ich wünsche es uns alle, dass die Kinder, die nach uns bleiben, die später diese Zeltevangelisationen weitermachen werden, hoffentlich bringen wir die Kinder hierhin, dass sie sich daran gewöhnen, dass sie wissen, was zu tun ist in dieser Welt. Dass wir ihnen einen Namen hinterlassen, für den sie sich nicht schämen werden müssen. Hoffentlich hinterlassen wir in unseren Gemeinden einen Namen und einen Eifer, von dem die Kinder angesteckt werden, dass sie Jesus lieben, dass sie Jesus nachfolgen, dass sie nicht verweltlicht werden, sondern in dieser Welt wirklich Leuchter sind für diese Welt. Also es greift über seine ganze Familie die eine Sünde von dem Achan. Aber nicht nur das, es geht noch weiter. Es greift auch das ganze Volk an, die ganze Gemeinde. Es heißt in der Bibel, dass Israel hat gesündigt. Nun können wir einwenden, da hat doch nur der Achan gesündigt, doch nicht ganz Israel. Aber seht mal, wie schlimm und wie grausam die Sünde sein kann. Wenn eine Sünde eintritt durch eine Person unter das ganze Volk, und das Volk war groß, es waren viele, viele Israeliten dort. Es waren Tausende. Und das heißt, das Volk Israel hat gesündigt. So genau sieht Gott das mit der Sünde. So weh tut Gott die Sünde, wenn die Sünde unter dem Volke Gottes ist. Und jeder unter uns ist mitverantwortlich. Wenn die Sünde in unserem Leben Raum gewinnt, wenn sie Platz gewinnt, wenn die Sünde in unserem Leben Ausreden gewinnt, dass wir sogar uns rausreden können und trotzdem weiter sündigen. Es schmerzt Gott, aber nicht nur, es schmerzt dem ganzen Volk. Und manch ein Segen wird dadurch entzogen. Vielleicht merken wir das gar nicht so richtig. Aber wenn wir nach Erweckung eine Sehnsucht haben, dann lohnt es sich zu prüfen, gibt es irgendwo einen Achan in meinem Herzen? Oder bin ich gar derjenige, der das aufhält? Das ganze Volk kam ins Leiden. Und Geschwister, ich glaube, wir wissen es alle, was das bedeutet. Diejenigen, die als gläubige Menschen auch in Gemeinden zusammenhalten, die sich lieben, im Namen Jesu zusammen sind, wenn ein Glied unter uns sündigt. Oder wenn jemand vom Glauben abfällt und geht zurück in die Welt, dort zu dem verlorenen Sohn, zu den Schweinentrögen dieser Welt. Das schmerzt. Alle Glieder tun dann weh, wenn ein Glied schmerzt. Es greift also das ganze Volk an. Mit der Sünde spielen, das ist gefährlich. Der Achan dachte sich da nicht viel bei. Wenn Achan jetzt ein böser Mensch gewesen wäre, dass er da einen Plan gehabt hätte, jetzt mache ich mal etwas, um Israel ins Unglück zu stürzen, dann hätte er sich vielleicht darüber noch gefreut zum Schluss. Er hätte sich aus dem Staub gemacht. Aber er war doch da. Er wollte doch nur das bisschen Gold, das bisschen Plunder noch zu haben, was ihm so gefallen hatte. Hat dabei gar nicht gedacht, dass er seine lieben Geschwister alle ins Unglück stürzen wird. Das wollte er ganz bestimmt nicht. Aber zum Schluss, dann kommt es so heraus. Mit der Sünde spielen, das ist so wie eine glühende Kohle in die Tasche legen. Und dabei meinen, da wird nichts passieren.
Es gab eine Geschichte, die soll sich in Mexiko ereignet haben. Das ist wohl eine wahre Geschichte gewesen. Ein Jäger findet ein Jaguar-Baby und nimmt das mit nach Hause. Er zieht das groß an einer Flasche. Irgendwann sieht man bei diesem Jaguar nicht mehr das Baby-Jaguar, sondern ein richtiges, schönes, glänzendes, muskulöses, ein Raubtier. Nicht mehr so ein kleines Spielzeug. Aber es war gezähmt, er hatte das wohl immer zu Hause gehabt, in seinem Haus, und es konnte etwas rausgehen, wo es eingezäunt war. Und abends pflegte er sehr oft in seinem Sessel zu sitzen vor dem Kamin und seine Zeitung zu lesen. Und der Jaguar hat sehr oft seinen Kopf auf seinen Schoß gelegt und dann hat er ihn gestreichelt. Das war so inzwischen eine Angewohnheit. An einem Abend sitzt er auch sorglos und liest seine Zeitung und der Jaguar leckt an seinem Bein. Das war nicht zum ersten Mal, aber mit einmal, da merkt er, dass an diesem Abend läuft das irgendwie anders. Er merkt plötzlich eine Totenstille hinter sich oder seitens. Und dann fällt ihm auch ein, dass er am Tage, als er draußen gearbeitet hat, hat er sich am Bein etwas verletzt. Und es war inzwischen schon wieder zu, es hat nicht geblutet, aber dadurch, dass der Jaguar daran geleckt hat, ist wieder etwas Blut rausgekommen. Und in diesem Augenblick weckt die Natur des Jaguars wieder auf. Er war vorher oft gewarnt worden von anderen Jägern und gesagt, lass dieses Tier los, das kannst du nicht zähmen. Aber er glaubte dem nicht, er hatte es dort gehabt. Und jetzt kam dieser Augenblick. Als er sich dann umdrehte, dann sah er die glitzernden Augen und dass das Tier sprungbereit war und es sprang. Und so endete sein Leben. Mit der Sünde spielen ist dem ähnlich. Mit der Sünde spielen ist lebensgefährlich. Wenn wir den Achan zurufen könnten in dem Moment, wo er in Jericho dieses Goldstück gesehen hat und er wollte es mitnehmen. Ich glaube, wir hätten ihn zugerufen und gesagt, Achan, lass die Hände davon. Mach es nicht. Es bereichert dich nicht. Du wirst arm dadurch. Und so möchten wir heute auch zurufen, junger Mann, junges Mädchen, mach es nicht. Mach den Klick nicht. Geh den Schritt nicht. Mach diese Entscheidung nicht. Es macht dich nicht reicher. Es macht dich arm. Die Sünde täuscht uns. Der Teufel ist ein Lügner. Und er stellt uns die Sünde vor als etwas Süßes, das später bitter ist und ein Gift in uns ist. Achan entdeckt, dass er nicht mehr davonkommt und nun kommt die Strafe. Aber zunächst hat er noch versucht, seine Sünde zu verstecken, bis es dann soweit war. Und die Sünde verstecken, das ist ein ganz gefährliches Spiel. Nun, wenn wir über Sünde reden, dann muss ich jetzt vielleicht zunächst mal ein paar Erklärungen dazu geben, was Sünde überhaupt ist. Weil wir leben heute in einer Zeit, wo der Begriff Sünde gewandelt ist. Man guckt in der Wikipedia nach, hier und dort, da gibt es noch eine Andeutung, dass das was mit Gott zu tun hat. Aber ansonsten ist Sünde so etwas wie über eine rote Ampel zu fahren, vielleicht etwas von der Arbeit mitgehen zu lassen oder Kleinigkeiten werden oft noch Sünde genannt. Aber dass es wirklich die Schuld vor Gott ist, die uns ins Verderben stürzt, davon wird heute kaum noch geredet. Also was ist Sünde? Am besten finden wir einen Katalog der Sünde in Galater Kapitel 5. Hier geht es um die Früchte des Fleisches und um die Früchte des Geistes. Und in den ersten Versen, wo es um die Früchte des Fleisches geht, wird die Sünde, welches die dunkelsten, die schmutzigsten Seiten des menschlichen Lebens darstellen, wird Sünde in 4 Bereiche eingeteilt. Galater 5,19 sagt, offenbar sind die Werke des Fleisches, als da sind Ehebruch, Hurerei und Unreinheit und Unzucht. Das ist der erste Bereich der Sünden, mit denen wir Menschen zu tun haben, und zwar auf dem Gebiet der Sexualität. Und hier wird das alles zusammengefasst und so genannt. Hurerei und Ehebruch. Hebräer 13, Vers 4 heißt es, die Ehe sei ehrbar in allem und das Ehebett unbefleckt. Denn Unzüchtige und Ehebrecher wird Gott richten. Ehebruch ist, wenn jemand in einer Ehe lebt und geht zu einem anderen Partner, zu einem anderen Mensch von seinem Partner weg.
Hurerei ist zum Beispiel Zusammenleben ohne Trauschein, ungetraut zu sein, den Partner wechseln, Hurerei und Ehebruch. Dazu kommt Selbstbefriedigung, fehlgeleitete Sexualität, Kinder- und Geschwistersexualität. Das ist ein grausames Problem und damit hat man in der Seelsorge zu tun. Das sind schwarze Seiten des Lebens, aber die sind eben einmal da. Und dem Teufel ist nichts zu viel. Das passiert hier und dort. Dann Sexualität zwischen Eltern und Kindern, mit Tieren, Homosexualität, fehlgeleitete Sexualität und voreheliche. Dass man vor der Ehe zusammenlebt, ehe man den Bund vor Gott geschlossen hat und vor dem Staat. Das nennt die Bibel Sünde. Und heute leben wir in einer Zeit, wo so viele Möglichkeiten da sind, um dieser Sünde nachzugehen. Pornografie im Internet, Romane, Filme, das sind die Instrumente des Satans, welche er benutzt, um Menschen in diese schrecklichen Sünden hineinzubringen und auch da drinnen zu binden und festzuhalten. Und wir ahnen vielleicht gar nicht, wie viele Menschen heute damit ein Problem haben. Das ist zum Staunen, man denkt gar nicht, dass es so schlimm sein kann, aber von jung und bis ins Alter hinein hat man mit diesen Sünden zu kämpfen. Und viele, viele Bindungen sind heute, gerade durch die verbreitete Technologie, dass man hier ein großes Problem hat. Dann nennt die Bibel einen zweiten Bereich, Galater 5,20, Abgötterei und Zauberei. Das ist der ganze Bereich des Aberglaubens und der Abgötterei. Da gibt es den Horoskop. Man verkauft heute kaum noch eine Zeitung, wo der nicht drin ist, weil die Menschen kaufen dann dieses Journal nicht. Der Horoskop, das ist ja die Deutung von der Zukunft anhand von Sternbildern. Und die Menschen sind teilweise, wer damit zu tun hat, abhängig davon. Er wird kaum aus seinem Haus gehen, ehe er das Horoskop gelesen hat. Was bringt der Tag, was bringt die Woche mir? Er wird sich kein Geschäft trauen, in dieser Woche abzuschließen, keine Reise zu unternehmen, ehe er weiß, was sagt das Horoskop. Abhängig vom Horoskop, das ist Abgötterei, Hellseherei. Wenn Menschen die Fähigkeit haben, durch dämonische Kräfte zukünftige Dinge vorauszusagen oder Spiritismus, Kontakt aufnehmen mit Verstorbenen, Mantik, Heilmagnetismus, dass man durch Übertragen magnetischer Heilkräfte sich Gesundheit verspricht oder auch einen Einfluss auf das spirituelle Leben. Da legt man irgendwelche Kugeln unter das Kissen. Man berührt vielleicht gewisse Dinge, durch die man dann zaubert oder auch bespricht einen Menschen, also Heilmagnetismus. Dann gibt es die weiße und schwarze Magie. Die weiße Magie, die gehört zum Guten, zum Beispiel einen Schutztalisman tragen, einen Pfennig unter die Fußmatte beim Auto legen, ein Hufeisen am Auto anbringen, Aberglaube aller Art. Das ist weiße Magie. Oder auch schwarze Magie, das gehört eher zu dem schlechten Bereich sozusagen, durch Satanskraft, durch Blutsverschreibung an den Teufel und all das kommt unter uns Menschen vor. Das ist der gesamte Bereich der Abgötterei. Der dritte Bereich, den Galaterbrief nennt, ist Feindschaft, Hader, Neid, Zank, Zwietracht, Rotten, Hass und Mord. Das sind die zwischenmenschlichen Probleme. Feindschaft und Hader, das spricht alles von gestörten zwischenmenschlichen Problemen. Zank, Zwietracht, Spaltungen, Eifersucht, Neid, dass man einem anderen nichts gönnt, dass man sogar will, dass der andere nicht so weit kommt als ich selber. Und dann ein letzter Bereich, das sind die Süchte, Galater 5,20, Saufen, Fressen und dergleichen. Hier wird genannt Saufen und Fressen und dergleichen, das heißt übermäßiges Essen, übermäßige Bequemlichkeit. Die Bibel spricht sogar von Saufen und Fressen. Diese Worte benutzt man ja normalerweise gar nicht für Menschen. Aber das ist, was hier geschrieben steht und das ist das Merkmal der Zeit, der Überfluss und dass man immer mehr auftischen muss und immer mehr Wert darauf legt, dass dies und jenes zu unserem Wohlstand noch gehören soll. Saufen, Fressen und dergleichen. Unter dergleichen kann man vielleicht sogar andere Dinge nennen, so wie Rauchen, Drogen oder Magersucht. Man sagt ja manchmal, wo steht denn in der Bibel, dass man nicht rauchen soll? Nun, das Wort steht da nicht, aber das heißt hier und dergleichen. Und alles, was eine Untugend ist, ist eine Sünde.
Und wenn so etwas wie Rauchen oder andere Drogen unseren Körper zerstören, dann ist es wohl eine Untugend und dadurch auch eine Sünde. Davon habe ich euch vorausgesagt und sage noch einmal voraus, die solches tun, werden das Reich Gottes nicht ererben. Galater 5, Vers 20. Die solches tun, werden das Reich Gottes nicht erben. Das heißt, wo Sünde im Leben eingenistet ist und die Sünde nicht bekannt wird, nicht vergeben wird, die werden das Reich Gottes nicht ererben. Wenn irgendein Mensch auf irgendeinem dieser vier Gebiete, über die wir gesprochen haben, sündigt oder gar auf allen, und ich gehe davon aus, dass es kein Problem ist, ein wenig auf all diesen Gebieten zu sündigen, und das geschieht wahrscheinlich im Leben eines jeden Menschen, dann sagt der Apostel Paulus, der wird das Reich Gottes nicht sehen. Die Sünde trennt uns von unserem Gott. Das trennt uns voneinander. Und wenn die Menschen anfangen, ein Versteckspiel mit der Sünde zu spielen, dann wird das umso gefährlicher. Der richtige Weg ist, von der Sünde loszukommen, zu Gott damit zu kommen, zu bekennen und Vergebung zu bekommen. Aber Menschen tun es nicht so einfach. Wir sind doch geneigt, eher in uns zu gehen und das zu verstecken, damit wir nach außen schön aussehen, damit keiner uns schlecht bedenkt und schon gar nicht in einer Evangelisation, so wie wir es heute sind. Wenn ich hier nach vorne gehe oder wenn ich in die Seelsorge gehe, dann werde ich von anderen vielleicht als Sünder abgestempelt. Vielleicht halten die mich dann für jemand ganz schlimm, der muss in die Seelsorge gehen. Geschwister, wir meinen das hier wirklich nicht so. Das ist nicht so gemeint, dass wenn jemand nach vorne kommt, dass er dann als ein etwas Schlechteres abgestempelt wird als die anderen Menschen. Es geht einfach nur darum, dass du deine Beziehung zu deinem Gott in Ordnung bringst. Es kann ja einfach die Lieblosigkeit auch sein, die man nicht erkannt hat. Oder es kann sogar sein, dass man Hochmut oder Stolz in seinem Leben erkennt, die man vor Gott bringen muss. Wisst ihr, wie gefährlich die Sünde des Hochmuts ist? Gott hasst einen Hochmütigen und einen Stolzen. Er hasst das. Und ich habe immer wieder feststellen müssen, auch in meinem persönlichen Leben, der Hochmut, das ist so etwas wie ein Brennstoff, ein sehr dünnes Brennstoff. Und das sickert in unsere Herzen hinein. Und wenn genug davon da ist, dann sprengt das, dann explodiert das, dann brennt das in uns. Und das lässt nur noch einen verkeulten Haufen von einem christlichen Charakter hinter. Da bleibt nichts mehr übrig. Und das ist Stolz und Hochmut. Da hast du einem anderen vielleicht nicht viel mit angetan. Aber das ist eine Sünde, die deinen christlichen Charakter kaputt macht, der deinen Dienst kaputt macht. Du kannst nicht vorankommen, weil Gott hasst Stolz und Hochmut. Das kann ja sein, dass das einfach Sünden sind, die nicht unbedingt in Menschenaugen groß sind. Dass man Ehebruch begangen hat oder dergleichen. Das ist doch nicht nur das gemeint, wenn wir einladen, komm, bring dein Leben mit Gott in Ordnung. Sondern auch diese kleinen Sünden, wenn es auch keine kleine gibt. Wir laden auch heute wieder ein, dass man dieses Versteckspiel aufhört, weil das nützt nichts, das bringt dich nicht weiter. Wie war das in unserer Kindheit? Wir können uns alle erinnern, wir haben vielleicht auch kleine Kinder, wo wir das immer wieder sehen. Da kommt ein Kleiner von irgendwo her und er hält seine Hand hinter dem Rücken. Dann fragst du ihn, was hast du da? Nichts. Na, zeig mal deine Hand. Nee. Und dann steht er da. Und er glaubt, das sieht man nicht und man wird es nicht erfahren, dass er jetzt eine Süßigkeit aus der Küche rausträgt, damit Mutter das nicht merkt, nicht wahr? Hand hinter dem Rücken und so hat man die Sünde versteckt. Wie macht man das in der Jugend? Was haben wir gemacht, als wir jung waren und unsere Eltern uns gefragt haben, als wir viel zu spät nach Hause kamen und fragten, wo warst du? Nirgends. Was habt ihr gemacht? Nichts. Ja, da kam nichts raus. Das haben wir doch versucht zu verstecken, nicht wahr? Wir wollten doch nicht raus mit dem, was wir gemacht haben, ob es nun schlecht oder noch schlechter war. Wir haben es versucht zu verstecken. Und wenn ein Mensch erwachsen wird, dann wird die Sünde erst recht zum Monster. Wenn der Mensch erst seine Verantwortung selbst trägt und die Älteren ihm nicht mehr die Hand von hinter dem Rücken vorholen werden und sagen, jetzt leg diese Süßigkeit zurück, weil du hast schon zu viel, oder gib dieses Auto zurück, weil das nimmst du nicht mit nach Hause, das gehört nicht dir, das gehört hier, wo wir zu Besuch sind. Wenn die Eltern damit nicht aufhören werden, wenn der Mensch jetzt selbstständig wird und erwachsen wird, dann hat er umso mehr die Verantwortung für das, was er macht oder auch nicht macht. Und dann ist die versteckte Sünde im Leben eines Menschen ein wirklicher Monster. Da kommt dann irgendwann eine blaue Nase von einem Trinker, ein Husten von einem Raucher, ein Fluchen von einem ruchlosen Mann.
der sich nie vor Christus gebeugt hat und sein Leben in Ordnung gebracht hat. Wenn erwachsene Menschen sündigen, dann tun sie das aber so richtig sehr oft. Und die Sünde beherbergen in uns. Das ist gleich, als wenn wir in uns etwas beherbergen, was mit der Zeit furchtbar beginnt zu stinken. Uns war es einmal geschehen, in unserem alten Haus, wo wir vorher lange gewohnt haben. Es war ein sehr altes und sehr undichtes und ein sehr altes Haus. Inzwischen haben wir uns ein neues da an der Stelle bauen können. Aber es war teilweise so schlecht, dass manchmal Mäuse oder Ratten ins Haus kommen konnten. Das ist sehr unangenehm. Jetzt will ich das hier nicht zu doll ausmalen. Es war eine Zeit lang, wo diese Gefahr einfach da war. Und an einem Tag, da merken wir, in unserer Küche stimmt irgendetwas nicht mehr. Da riecht irgendwas. Na, das roch nicht sehr gut. Und dann begann ich zu suchen. Ich ahnte schon, hier muss irgendein ungebetener Gast reingekommen sein. Und wie finde ich den? Habe ich lange gesucht und dann irgendwann den ganzen Backofen auseinandergebaut. Und meine Frau da gebacken hat und das roch immer so gut. Und dann fand ich da drin eine Ratte. Das ist sehr unangenehm, wenn ich das erzähle, nicht wahr? Das hört sich sehr unangenehm an. Aber Geschwister, die Sünde in unserem Herzen ist weitaus schlimmer. Wir konnten das ausräumen und das war alles weg. Inzwischen kann so ein ungebetener Gast nicht mehr zu uns rein, haben das dichter gemacht. Aber es gab es eben einmal. Aber die Sünde in unserem Leben, die ist weitaus schlimmer. Und wenn es beginnt zu stinken in unserem Leben, dann fangen wir an zu verschließen. Anstatt dass wir ausräumen, dann fängt der Mensch an zuzumachen. Wenn da irgendwo noch eine Spalt ist, wo dieser Geruch vielleicht nach außen dringen kann, dann macht er lieber diesen Spalt zu, damit ja die anderen Menschen das nicht merken. Damit sie nicht merken, dass es mir dreckig geht oder dass ich irgendwas habe in mir, das keiner sehen soll. Ich würde meine Augen niemals jemand ausleihen, damit meinen Augen sehen kann, was ich gesehen habe. Ich würde meine Hände niemand ausleihen, damit jemand ander fühlt, was ich mit den Händen gefühlt habe und getan habe. Dann macht man zu. Man schließt einfach zu. Aber wisst ihr, was passiert? Irgendwann ist da drin so viel Gas, dass es explodiert und es geht nicht weiter. Das sind so die kleinen Füchse, die da im Kern nagen. Die fangen erstmal an. Wir lesen das gerade hier in der Geschichte von Achan. Es waren gerade so die Kleinigkeiten. Na, das war doch eine Kleinigkeit. Was sollte das Schlimmes sein? Aber diese Kleinigkeit, das war gerade dieser kleine Fuchs, der zum Monster geworden war später. Und die Menschen um Achan herum, die werden mutlos. Wir lesen das hier, dass sie waren mutlos geworden und ihr Herz wird zu Wasser. Nun, wenn eines Mannes Herz zu Wasser wird, dann kann er nicht mehr siegen. Da kann ein Mann nicht mehr Mann sein, wenn sein Herz zu Wasser ist. Das ist, was der Begriff hier sagen will. Die sind einfach kaputt, die hatten keinen Mut mehr. Die waren mutlos und die merkten, wir sind die Verlierer. Und Hände hoch, wir machen nichts mehr. Und das ist, was die Sünde in unserem Leben bewirkt. Irgendwann ist man mutlos. Man gibt in diesem Moment immer noch nicht zu, dass es daran liegt, dass Sünde in mir ist, dass ich keinen Frieden mit Gott habe. Aber irgendwie funktioniert alles nicht mehr. Man kommt nicht mehr mit Menschen aus. Teilweise schließt man sich in sich ein. Man ist nicht mehr so gesellig und so weiter. Manchmal ist die Sünde ja auch anders. Manchmal wirkt sie genau umgekehrt und geht nach außen und lädt andere auch zum Sündigen ein. Und es wird getrieben und getanzt auf dem Boden dieser Welt und geglaubt, dass alles in Ordnung ist. Und die Sünde ist so eine große Freude. Aber die Sünde zu verstecken, irgendwann, spät oder früh, dann kommt das heraus. Hier möchte man an dieser Stelle, wenn wir an Achan denken, als es noch nicht zu spät war, der Achan hat das getan, er hat es versteckt, die Sünde, in seinem Zelt. Und dann merkte er, jetzt wird's heiß. Die sieht keiner, keiner weiß von der Sünde, aber die Auswirkungen sind so groß, dass man begonnen hat, diese Sünde zu suchen. Und dass Achan das merkt, in dem Moment wäre es für Achan noch nicht zu spät gewesen. Und da möchte man diesen Achan doch einfach zurufen, Achan, komm heraus aus dem Versteck. Hör auf, dich zu verstecken. Und genau das ist der Zuruf heute Abend. Wenn du merkst, dein Herz hat keinen Frieden, dir fehlt dieser Friede mit Gott, dann komm raus aus dem Versteck. Bekenne deine Sünde vor Jesus Christus. Das ist keine Schande, Sünde zu bekennen. Es ist es nicht.
sondern Sünde bekennen macht neu, macht gesund, macht stark, bringt den geraubten Frieden zurück. Und da können wir nur mit Achan rufen: Achan, hier ist deine Gelegenheit. Tue Buße. Heute ist diese Gelegenheit, Buße zu tun. Buße bedeutet, eine Reue zu haben über das, was ich bin. Nicht nur über das, was ich getan habe, sondern über das, was ich bin. In der Seelsorge erkläre ich sehr oft, wenn ich mit jemandem zu tun habe, wie das ist. Stellt euch vor, da ist eine Pflanze, die hat eine Wurzel, einen Stamm und da wachsen oben Früchte. So kleine Früchte und die sind giftig. Und wir wissen es, die sind giftig. Und wenn da eine Frucht zu sehen ist, sobald ein paar mehr sind, dann gehen wir hin und schneiden die schnell ab, damit die Kinder ja die nicht essen, irgendwie probieren oder so und sich vergiften. Was passiert, wenn wir die Früchte da einmal so abschneiden? Bald sind neue da. So ähnlich ist das mit einem Menschen, der nicht von Neuem geboren ist. Der ist wie ein Baum, der wächst und auch Früchte bringt. Und wenn der Mensch dann irgendwann einsieht, das, was ich getan habe, ist nicht gut. Das sehen ja fast alle Menschen auf dieser Welt ein. Irgendwann sieht ein Mensch ein, das ist nicht gut, wie ich meinen Nachbar behandelt habe. Und dann geht er hin und bringt ihm das Teil zurück oder bezahlt vielleicht seine Schuld oder er macht ein schlechtes Wort wieder gut, was er da gesagt hat. Das kann ja jeder Mensch auf dieser Welt tun. Dazu muss man ja nicht von Neuem geboren sein. Und dann schneidet er damit so diese Frucht ab, diese giftige. Aber bald ist wieder eine da. Was passieren muss in unserem Leben? Die Wurzel muss neu sein. Die Wurzel muss ausgetauscht werden. Und das passiert dadurch, dass ich einsehe, ich habe nicht nur gesündigt, sondern ich bin ein Sünder. Ich habe nicht nur diese Dinge getan, die man da oben sieht als Frucht, sondern es kommt aus der Wurzel heraus. Und das müssen wir vor Jesus bringen und darüber Buße tun. Nicht, dass ich gesündigt habe, sondern dass ich ein Sünder bin, ist wichtig zu bekennen und auch zu verstehen und auch zu bekennen. Und nun Buße tun, Geschwister, das ist ein sehr harter Kampf. Ich habe einen Freund, der sich inzwischen bekehrt hat. Wir hatten auch Evangelisation an der Stelle. Und die kamen zu dieser Evangelisation. Da waren nicht so viele Menschen wie hier. Das war fast im Amazonasgebiet. Irgendwo haben wir da eine Gemeinde. Und da waren so einige Leute. Und wir haben dort evangelisiert. Und an einem Abend bekehrt sich eine junge Frau. Sie kommt einfach, sie konnte nicht mehr, kam und ich habe sie gefragt, und wo ist dein Mann? Naja, der möchte heute noch nicht. Aber wird er nicht böse sein? Nein, er wird nicht böse sein. Ich vertraue ihm. Und sie bekehrte sich und ging nach Hause mit Frieden. Am nächsten Tag, am nächsten Abend, sah ich schon, dass ihr Mann auch wieder da ist. Und nach dem Gottesdienst war er als Erster in der Seelsorge. Und er sagte mir als Erstes, ich habe diese Nacht überhaupt nicht geschlafen. Er war müde und kaputt, das habe ich ihn angesehen. Ich habe diese Nacht und den ganzen Tag bin ich nur über mein Feld gelaufen, hinten zum Wald und dann zurück und dann wieder zurück. Seine Familie hat ihn nicht gesehen und er hat dort gekämpft. Er hat diesen Kampf gekämpft. Er wusste, ich muss mich bekehren, aber sein Fleisch wollte es nicht. Er wusste, ich muss diesen Schritt tun, aber der Satan hat ihn versucht aufzuhalten. Aber Gott sei Dank, an dem Abend kam er und fand Frieden bei Gott. Sich zu bekehren und Buße zu tun, das ist ein harter Kampf. Und den Kampf musst du kämpfen, wenn du gerettet werden willst. Und du musst dir Jesus anvertrauen. Das ist schon eine Überwindung, aber es ist der einzige Weg, auf den wir gerettet werden können. Das ist der Weg der Buße, vor Gott bekennen, dass ich ein Sünder bin, mich zu ihm wenden, und bei Gott ist viel Gnade. Gott ist ein liebender Gott. Wir können zu ihm kommen, so wie wir sind. Neulich sagte mir einer, er wollte sich auch bekehren. Dann fragte ich ihn, bist du auch sicher, dass Jesus dir alle deine Sünden vergeben kann? Er sagte, ich glaube ja. Bist du sicher, dass du alle deine Sünden auch loslassen willst? Nee. Wie denn? Ja, ich kann es nicht. Die eine Sünde kann ich nicht loslassen. Da habe ich dem weiter erklärt und weiter erklärt, bis er das verstand. Er wollte erst, das hat er mir dann gesagt, er wollte erst die Sünden lassen. Er wollte besser werden. Er wollte die Sünde noch lassen und was er erkannt hatte. Und da war ein Ding, das sollte erst aus seinem Leben weg. Ich sage, weißt du, was passieren wird?
wenn du jetzt zu Jesus kommen, vor Jesus Christus, und dann wirst du ihm sagen, Herr Jesus, hier bin ich, ich habe meine Sünde alle dort gelassen, jetzt bin ich hier, ich bin schon einigermaßen gut, ich rauche jetzt nicht mehr, ich habe mein Leben gereinigt im Blick auf das, was ich im Internet mache, ich habe dies und jenes gemacht, so, jetzt bin ich bereit, jetzt komme ich zu dir. Ich sage, weißt du, was Jesus mit dir machen wird? Er wird dich zurückschicken. Er wird sagen, jetzt gehst du und holst du alle deine Sünden, weil Jesus nimmt nur Sünder an. Er nimmt nur Sünder an. Die Gerechten, denen kann er nicht helfen. Die sind doch gerecht. Die haben sich das doch eingeredet. Ich habe nicht so viel gesündigt. Und die Sünde, die ich getan habe, das bisschen habe ich versteckt. Da weiß keiner was von. Und dann kommt man daher stolziert. Jesus wird sagen, geh zurück und hol deine Sünde. Jesus nimmt die Sünde an. Das ist das Gute. Das ist die gute Botschaft, die wir hier verkündigen können. Wenn wir diese Botschaft nicht hätten, wir wüssten nicht, was wir hier erzählen sollten. Aber wir haben einen liebenden Heiland und dieser Jesus nimmt Sünder an und er will heute dich annehmen. Er ruft dir zu und sagt, die Welt verlassen, die Sünde hassen, Jesus erfassen und ihn nie mehr lassen, das führt zum Ziel. Das ist das Einzige, wo deine Hilfe ist und da bist du eingeladen, zu diesem Jesus zu kommen. Die Strafe für deine und meine Sünde, die liegt auf ihm. Mit dieser Bibelstelle möchte ich diesen Abend schließen. Der steht in Jesaja Kapitel 53. Da wird uns der leidende Messias dargestellt, der Herr Jesus Christus, wie er gelitten hat für die Sünde der Welt, um die Sünde aus dieser Welt auszuräumen. Von ihm steht geschrieben, er war der Allerverachteteste und Unwerteste, voller Schmerzen und Krankheit. Er war so verachtet, dass man sein Angesicht vor ihm verbarg. Darum haben wir ihn für nichts geachtet. Es ist auf dieser Welt wohl noch nie ein Mensch so verachtet gewesen wie Jesus. Man hat ihn geschlagen, man hat ihn ins Gesicht gespuckt. Wir kennen diese Nation, vielleicht kennt ihr das, die von Asien. Ich habe das dort noch gelernt im Militärdienst. Da hatten wir ein paar Jungs davon. Wenn man vor ihm auf die Erde ausspucken würde, dann hättest du dir, glaube ich, ein Messer verdient. So schlimm wäre es gewesen. So eine grobe Verachtung gegen diesen Mann. Hier hat man Jesus Christus ins Gesicht gespuckt. Ich glaube nicht, dass ein Mensch so verachtet gewesen ist. Das heißt von ihm, man war geneigt, sein Angesicht zu verbergen. Es war schauderlich anzusehen, was da geschah. Ich glaube, selbst die schlimmsten oder die härtesten Männer der damaligen Zeit, die konnten das kaum ertragen, was da passierte. Am Kreuz stand ein Befehlshaber und als dieses Ganze geschah, als er das alles ansah, die Beschuldigungen gegen einen Unschuldigen und dann, wie sie diesen Unschuldigen gekreuzigt haben, dann stand dieser Obermann da, dieser Befehlshaber von dem römischen Militär, der steht da und schaut sich das Ganze an und dann sagt er, sieht ein Mensch. Und ich stelle mir immer, wenn ich die Geschichte lese von diesem Mann, der da unter dem Kreuz steht und hochschaut und sagt, seht ein Mann, dann denke ich immer unwillkürlich an meinen Kapitän im Militärdienst. Wir hatten dort einen Mann, das sage ich euch. Er war kopfkleiner wie ich, hatte 5 Sterne auf seinen Schultern und wenn er uns 100 Jungs die Reihe hinstellte und dann lang ging und uns alle musterte, ob wir nun auch in Ordnung waren, gepflegt waren und so weiter. Und wehe, da hatte sich einer verschuldigt. Ich kann die Stimme von diesem Kapitän bis heute hören. Das war eine Stimme und das war ein Mann. Und ich kann mir nie vorstellen, dass auch nur ein Betteln von uns oder irgendwas ihn hätte weich stimmen können. Dieser Mann, der wusste, was er wollte. Und wenn wir nicht gespurt haben, dann gab es. Und ich stelle mir immer so vor, dieser Mann dort am Kreuz, der hochschaut, das war ein gestandener Mann. Ihm berührten keine Gefühle. Ihm war das überhaupt nicht schlimm, einen Menschen zu kreuzigen. Das kannte er. Das hat er wiederholt gemacht. Das war die grausamste römische Strafe, die sich jemals ausgedacht hatten. Und er hatte das nicht zum ersten Mal gemacht, sehr wahrscheinlich nicht. Und jetzt sieht er auf diesen Jesus und da wird sein Herz weich. Er sagt, sieht, ein Mensch. Wilhelm Busch sagt dazu, dieser Mann da unten, der muss wohl ausgerufen haben, ich habe in meinem Leben viele begegnet,
Einige von den Gestalten, die nach Menschen aussehen, das waren Füchse, andere waren Wölfe, die nächsten waren Tiger. Ich habe alles Mögliche getroffen in diesem Leben, die nach Menschen aussahen. Aber einen wirklichen Menschen habe ich jetzt zum ersten Mal gesehen. Da war ein Unschuldiger für die Schuldige. Da war einer, der die Welt so geliebt hat, dass er sich selbst für sie dahin gegeben hat und die Sündenschuld der ganzen Welt weggeräumt hat. Seht ein Mensch. Wird dein Herz nicht auch vor diesem Heiland heute Abend weich? Kannst du noch auch ein wenig Sünde in dir dulden, wenn du daran denkst, was dieser Heiland für dich getan hat? Aber er ist um unsere Missetat willen verwundet und um unserer Sünde willen zerschlagen. Die Strafe liegt auf ihm, auf das wir Frieden hätten. Und durch seine Wunden sind wir geheilt. Durch seine Wunden sind wir geheilt. Schau auf diese Wunden von Jesus Christus und denk einmal an deine Sünde, die er dir vergeben hat. Oder vielleicht auch noch nicht. Vielleicht versteckst du die immer noch in dir. Bitte hör heute Abend auf diese Stimme des Geistes, der zu dir sagt, komm zu diesem Heiland. Er kann dir deine Sünden vergeben. Er nimmt alles weg und macht ein Leben neu. Halt einmal still, sei einmal ehrlich. Wie sieht es in deinem Leben aus? Heute Abend ist der Tag deiner Gelegenheit und deiner Entscheidung. Möge Gott Gnade dazu geben.

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0: Es ist 14 Uhr.
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2: 8. Oktober. Wer hat dem Geist Verstand gegeben? Diese Frage steht in Hiob 38, Vers 36. Wunderwerk Gehirn. Schön, dass Sie gerade diese Andacht lesen. Wissen Sie, wie genial Ihr Gehirn dabei arbeitet? Sie haben das Buch zur Hand genommen und die richtige Seite aufgeschlagen oder ein Blatt vom Abreißkalender abgetrennt. Nun halten Sie es im Abstand von 30 bis 50 Zentimetern vor Ihr Gesicht, während Ihr Hals den Kopf ausrichtet. 10 kleine Augenmuskeln werden aktiv, um Ihre Augäpfel in exakt koordinierten Bewegungen achsengerecht und punktgenau auf den Text zu richten. Gleichzeitig sorgen haarfeine Muskeln dafür, dass die Linsen in beiden Augen richtig fokussieren, sodass die Buchstaben nicht verschwimmen. Erst jetzt ist Ihr Blick klar auf den Text gerichtet. Allein bis hierher waren über 50 verschiedene Muskeln im Einsatz und weit über 100.000 verschiedene Nervenimpulse wurden in Sekundenbruchteilen präzise gesteuert. Ganz automatisch, ohne bewusste Anstrengung. Jetzt lesen Sie. Pupille, Linse und Netzhaut sind auf das bedruckte Papier gerichtet. Ihre Netzhaut nimmt mit Hilfe hochspezialisierter Zellen ein Muster schwarzer Zeichen auf weißem Hintergrund wahr. Die Buchstaben. Diese Informationen leitet der Sehnerv an die Sehrinde weiter, wo sie zu einem Gesamtbild zusammengesetzt werden, in Wörter und Sätze. Dieses Bild gelangt dann in einen weiteren Bereich Ihres Gehirns, der Sprache entschlüsselt und Ihnen einen Sinn zuweist. Die Inhalte werden anschließend an andere Hirnregionen verteilt. Dort entstehen Gefühle wie Freude, Ärger oder Betroffenheit. Dort werden Ihre Fantasie und Ihr konstruktives Weiterdenken angeregt. Diese Fähigkeiten haben Sie nicht selbst entwickelt. Und Ihr Gehirn ist auch kein Zufallsprodukt. Nein, Gott, Ihr Schöpfer, hat Sie damit ausgestattet. Denn er wollte, dass Sie ihn durch die Bibel kennenlernen.

Erwartet das tägliche Bibelhörbuch. 8. Oktober. Aus der Übersetzung Neues Leben lesen wir aus dem Buch Jeremia die Kapitel 10 und 11. Götzendienst führt zum Untergang. Ihr Israeliten, hört, was der Herr zu euch sagt. So spricht der Herr. Lasst euch nicht darauf ein, so zu leben wie die anderen Völker. Versucht nicht, wie sie, eure Zukunft aus den Sternen zu lesen. Wenn sie vor irgendwelchen Himmelszeichen erschrecken, dann erschrick du nicht. Denn der Gottesdienst der Völker ist dumm. Ein geschnitztes Götzenbild bleibt doch ein Stück Holz, das man im Wald geschlagen hat. Es ist nicht mehr als ein kunstvolles Werk. Mit Gold und Silber hat es der Künstler schön verziert, mit Nägeln befestigt man es, damit es nicht umfällt. Und dann stehen diese Götter da wie Vogelscheuchen in einem Gurkenfeld. Sie können nicht reden und sind auch nicht in der Lage, sich zu bewegen. Sie müssen getragen werden. Vor solchen Götzen braucht ihr keine Ehrfurcht zu haben. Sie können euch weder schaden noch nützen. Herr, es gibt keinen, der so ist wie du, denn du bist groß und Macht ist in deinem Namen. Wer sollte dich nicht fürchten, König über alle Völker? Ja, das kannst nur du allein rechtmäßig für dich beanspruchen. In allen Völkern und unter allen Weisen dieser Erde findet man keinen, der so ist wie du. Die Menschen sind alle albern und dumm. Sie beten ein Stück Holz an. Sie kaufen Silberblech aus Tarsis und Gold aus Ufas. Geschickte Bildhauer und Kunstschmiede fertigen daraus eine meisterhafte Figur. Die fertigen Götzen werden von kunstfertigen Schneidern in blauen und roten Purpur gehüllt. Diese Götter sind von Handwerkern hergestellt. Der einzig wahre Gott ist der Herr, der lebendige Gott ist König bis in alle Ewigkeit. Wenn er zürnt, bebt die Erde, und die Völker können es nicht ertragen, wenn er grimmig ist. Das sollt ihr denen sagen, die andere Götter anbeten. Eure Götter, die weder Himmel noch Erde geschaffen haben, haben unter diesem Himmel nichts zu suchen und werden von der Erde verschwinden. Gott schuf die Erde durch seine Macht, und er hat sie durch seine Weisheit fest gegründet. Er hat den Himmel ausgebreitet durch seine Einsicht. Beim Lärm des Donners lässt er Wassermassen vom Himmel herabstürzen, er treibt die Wolken vom Ende der Erde heran und lässt im Regen Blitze vom Himmel fahren. Den Sturmwind befreit er aus seinen Kammern. Jeder, der Zeuge dieser Naturgewalten wird, bleibt erstarrt stehen. Er kann nicht verstehen, woher sie kommen oder wer sie erschaffen hat. Dann schämt sich jeder Goldschmied seines Kunstwerks. Sein Götze, den er gemacht hat, ist eine reine Lüge. Es ist kein Hauch von Leben in ihm. Es ist nichts als wertloser Plunder, ein lächerliches Ding. Wenn Gott das Urteil spricht, ist es aus mit allen Götzen. Aber der Gott Israels ist kein Götze wie sie. Er ist es doch, der den ganzen Weltraum geschaffen hat. Und Israel ist sein besonderes Eigentum. Herr, der Allmächtige, ist sein Name. Der Untergang steht bevor. Ihr, die ihr belagert werdet, schnürt euer Bündel und macht euch bereit. Denn so spricht der Herr. Dieses Mal will ich die Einwohner des Landes von mir stoßen. Ich will euch in großes Unglück treiben, damit euch eure Feinde finden. Meine Wunde ist tief, mein Kummer groß, und ich dachte zuerst, es sei nur eine Krankheit, die ich leicht überstehen würde. Aber nun ist mein Zelt verwüstet, alle Stricke sind zerrissen. Meine Kinder wurden mir genommen, es ist mir kein einziges mehr geblieben. Ich habe keinen mehr, der mir hilft, mein Zelt wieder aufzubauen und die Decken darüber zu breiten. Die Hirten meines Volkes haben den Verstand verloren. Sie haben überhaupt nicht danach gefragt, was der Herr von ihnen will. Deshalb ist ihnen auch nichts mehr gelungen. Die ganze Herde ist ihnen davongelaufen. Hört her, ein gewaltiger Lärm brandet von Norden heran. Die Städte Judas werden zerstört werden. Sie werden zur Behausung von Schakalen verkommen. Jeremias Gebet. Ich weiß, Herr,

den Bewohnern Jerusalems. Sag ihnen, so spricht der Herr, der Gott Israels. Verflucht sei, wer meinen Bund nicht hält. Diesen Bund gab ich euren Vorfahren, als ich sie aus der ägyptischen Knechtschaft, diesem glühenden Schmelzofen, befreite. Damals versprach ich ihnen, wenn ihr mir gehorcht und tut, was ich euch sage, werdet ihr mein Volk sein, und ich werde euer Gott sein. Dann will ich auch mein Versprechen halten, das ich euren Vorfahren gegeben habe, und will euch ein Land geben, in dem Milch und Honig überfließen. Das ist das Land, in dem ihr heute lebt. Darauf antwortete ich, so sei es, Herr. Dann sprach der Herr, ruf diese Worte in alle Städte Judas und alle Straßen Jerusalems hinein. Das sag ihnen. Denkt an den Bund, den eure Vorfahren mit mir geschlossen haben, und handelt dementsprechend. Denn ich habe sie eindringlich gewarnt, damals schon, als ich sie aus Ägypten führte. Bis heute wiederholte ich meine Warnung unablässig und forderte sie auf, nach meinen Weisungen zu leben. Doch eure Vorfahren achteten nicht darauf. Ja, sie hörten mir nicht einmal zu, sondern taten nur, was ihnen gerade in den Sinn kam. Deshalb habe ich auch alle Flüche über sie gebracht, die in unserem Bund genannt wurden. Dann sprach der Herr erneut zu mir. Er sagte, die Männer von Juda und die Einwohner Jerusalems haben sich gegen mich verschworen. Sie handeln genauso falsch wie ihre Vorfahren. Auch sie weigern sich, auf mich zu hören. Lieber laufen sie anderen Göttern nach und beten sie an. Ja, die Männer von Juda und die Bewohner Jerusalems haben den Bund gebrochen, den ich mit ihren Vorfahren geschlossen habe. Deshalb spricht der Herr, stürze ich sie in ein Unglück, dem sie nicht entkommen können. Und selbst wenn sie mich dann bestürmen, ihnen zu helfen, ich werde sie nicht erhören. Das Volk von Juda und die Männer Jerusalems werden dann zu ihren Götzen beten und ihnen Räucheropfer darbringen, aber das wird sie auch nicht retten können, wenn das Unglück hereinbricht. Sieh doch, Volk von Juda, inzwischen verehrst du so viele Götter, wie du Städte hast. Und wo man auch hinsieht, stehen Rauchopferaltäre für diesen widerlichen Baal. Du hast davon so viele, wie es Straßen in Jerusalem gibt. Jeremia, du sollst nicht für diese Menschen beten. Fleh nicht für sie um Gnade und bitte mich auch nicht, ihnen zu helfen. Ich will sie nicht hören, wenn sie in ihrer Not um Hilfe schreien. Was will mein geliebtes Volk denn eigentlich noch in meinem Tempel? Meinen sie tatsächlich, sie könnten mit ihren Opfern und Gelübden die drohende Vernichtung abwenden? Und dann wäre alles wieder wie zuvor? Ich, der Herr, habe sie einst einen grünenden Ölbaum genannt, schön anzusehen und voller Früchte. Aber jetzt hört man ein lautes Brasseln. Ich habe Feuer rund um ihn herum angezündet und seine schönen grünen Zweige verkohlen. Ich, der Herr, der Allmächtige, der diesen Ölbaum gepflanzt hat, habe nun seine Vernichtung beschlossen, wegen all des Unrechts, das sie getan haben. Die Männer von Juda und Israel haben dem Baal Räucheropfer dargebracht, damit haben sie meinen Zorn heraufbeschworen. Eine Verschwörung gegen Jeremia. Dann erzählte mir der Herr, welche Pläne meine Feinde gegen mich geschmiedet hatten. Ich selbst war so arglos gewesen, wie ein Lamm auf dem Weg zur Schlachtbank. Ich hatte nicht den leisesten Verdacht, dass diese etwas gegen mich im Schilde führen könnten. »Wir hauen diesen Baum um, jetzt, mitten in der Blüte«, sagten sie. »Lasst uns diesen Mann töten, dann wird keiner mehr an ihn denken.« »O Herr, du Allmächtiger, du bist ein gerechter Richter und kennst jeden Menschen bis in sein Innerstes. Lass mich erleben, wie du sie wegen dieser gemeinen Pläne bestrafst. Ich habe doch meine Sache in deine Hände gelegt. Die Männer von Anatot trachteten mir nach dem Leben. Sie drohten mir und sagten, wir bringen dich um, wenn du nicht aufhörst, im Namen des Herrn zu sprechen. Deshalb spricht der Herr, der Allmächtige, ich werde sie dafür bestrafen.
Ihre jungen Männer sollen in der Schlacht sterben. Ihre Kinder

verhungern. Kein einziger von den Verschwörern aus Anatot soll überleben. Ich werde ein großes Verderben über sie bringen, in dem Jahr, in dem ich sie bestrafe. Wir lesen aus dem Kolosserbrief Kapitel 3, Vers 18 bis Kapitel 4, Vers 18 aus der Übersetzung Das Buch. Miteinander leben, miteinander wachsen. Ihr Frauen, unterstellt euch freiwillig euren Ehemännern. So ist es auch in der neuen Wirklichkeit, die Jesus, der Herr, bestimmt, angemessen. Und ihr Männer, liebt eure Ehefrauen mit echter Liebe und werdet nicht bitter oder hart gegen sie. Ihr Kinder, seid aufmerksam und hört in allen Lebensbereichen auf eure Eltern. Damit verhaltet ihr euch so, wie es Jesus dem Herrn gefällt. Ihr Väter, provoziert eure Kinder nicht, damit sie nicht den Lebensmut verlieren. Ihr Leibeigenen, gehorcht in allen Dingen denen, die nach den herrschenden Gegebenheiten eure Herren sind. Tut das nicht nur, wenn sie euch beobachten, denn damit würdet ihr euch als Leute herausstellen, die den Menschen gefallen wollen, sondern tut das mit ungeteiltem Herzen, weil ihr dadurch letztlich Jesus, dem Herrn, Respekt und Ehrfurcht entgegenbringt. Was auch immer ihr gerade tut, setzt euch ganz dafür ein. Denn ihr tut es im Grunde ja nicht für Menschen, sondern für ihn, den Herrn. Dabei wisst ihr, dass ihr von ihm selbst eure Belohnung, das göttliche Erbe, erhalten werdet. Macht euch also klar, eigentlich dient und arbeitet ihr doch für den Messias, denn er ist der Herr. Wenn euch aber jemand ungerecht behandelt, dann wird er den Lohn für seine Ungerechtigkeit erhalten, denn Gott bevorzugt keinen Menschen aufgrund seiner Stellung. Ihr Herren, gebt also euren Leibeigenen das, was gerecht ist, und behandelt sie mit Fairness. Denn ihr wisst, dass ihr selbst auch einen Herrn habt, der im Himmel über allem steht. Beten und reden. Widmet euch mit ganzer Kraft dem Gebet. Betet voll Ausdauer und stellt dabei den Dank in die Mitte. Betet bitte gleichzeitig auch für uns. Gott möge uns eine Tür öffnen, damit wir die Botschaft vom Geheimnis des Messias weiter verbreiten können. Wegen ihr bin ich jetzt ja auch im Gefängnis. Mein Ziel ist es, Gottes Botschaft so wiederzugeben, wie es richtig und angemessen ist. Führt euer Leben voller Weisheit gegenüber denen, die noch außerhalb der Gottesgemeinde sind. Nutzt dabei die günstigen Gelegenheiten, die sich euch bieten. Eure Worte sollen immer voller freundlicher Anteilnahme und gleichzeitig eindeutig und herausfordernd sein. Ihr sollt wissen, wie ihr auf jeden Einzelnen eingehen und was ihr ihm antworten könnt. Zum Schluss ganz persönlich. Alles, was mich betrifft, wird euch Tychikus berichten. Durch Jesus, den Herrn, ist er ein von Gott geliebter Mitchrist, ein vertrauenswürdiger Leiter und gleichzeitig ein einsatzbereiter Mitarbeiter. Ich habe ihn mit genau dieser Absicht zu euch geschickt, dass ihr alles erfahrt, was sich bei mir ereignet hat, und damit er eure Herzen trösten und ermutigen kann. Zusammen mit ihm kommt auch Onesimus zu euch. Auch er ist ein vertrauenswürdiger Bruder, der ja ursprünglich aus eurem Ort stammt. Sie beide werden euch alles wissen lassen, was hier geschieht. Aristarch lässt euch grüßen. Er ist mein Mitgefangener. Auch Markus, der Vetter von Barnabas, sendet seine Grüße. Ihr habt ja schon Anweisungen erhalten, die ihn betreffen. Wenn er zu euch kommt, dann nehmt ihn bei euch auf. Das gilt auch für Jesus, der Justus genannt wird. Sie sind die einzigen vom jüdischen Volk, die sich als meine Mitarbeiter für das Ziel einsetzen, dass Gottes gute Herrschaft sich ausbreitet. Sie sind für mich eine große Ermutigung. Epaphras sendet seine Grüße. Er ist ja einer von euch, ein echter Diener des Messias Jesus. Er betet ständig mit aller Kraft für euch, damit ihr aufrecht stehen und so den Willen Gottes mit voller Überzeugung ohne jede Einschränkung erfüllen könnt. Ich kann bestätigen, dass er sich innerlich sehr stark für euch einsetzt
und an eurem Ergehen und dem der Christen in den Städten Laodicea und Hierapolis Anteil nimmt. Es grüßen euch auch Lukas, der Arzt, mit dem mich eine tiefe Freundschaft verbindet, und auch Demas. Grüßt alle Geschwister in Laodicea, besonders auch Nympha und die Gemeinde in ihrem Haus. Wenn dieser Brief bei euch vorgelesen wurde, dann sorgt dafür, dass er auch in der Gemeindeversammlung der Christen in Laodicea gelesen wird. Und lest ihr auch den Brief aus Laodicea. Und gebt dem Archippus folgende Nachricht weiter. Versieh den Dienstauftrag, den du in der Verbindung mit dem Herrn übernommen hast, und führe ihn ganz aus. Jetzt schreibe ich noch einen Gruß mit meiner eigenen Hand nieder. Paulus, denkt an mich in meinen Fesseln. Die starke Gnade Gottes sei mit euch. Aus der Übersetzung Das Buch lesen wir aus Psalm 78, die Verse 56 bis 72. Doch sie forderten Gott, den Höchsten, heraus und lehnten sich gegen ihn auf, und seine mahnenden Worte beachteten sie nicht. Sie verließen ihn und brachen ihm die Treue wie ihre Vorfahren. Sie versagten wie ein abgeschlaffter Bogen. Sie betrübten ihn auf ihren Opferhöhen und reizten ihn mit ihren Götzenbildern. Das hörte Gott, da entbrannte sein Zorn und er wandte sich völlig von Israel ab. Da verließ er seine Wohnstadt in Silo, das Zelt, in dem er bei den Menschen gewohnt hatte. Er ließ seine machtvolle Bundeslade in Gefangenschaft geraten, das Zeichen seiner Herrlichkeit, in die Hand der Unterdrücker. Er lieferte sein Volk dem Schwert aus. Über seinen Erbbesitz wurde er zornig. Seine jungen Männer verzehrte das Feuer und seinen jungen Frauen sang man keine Brautlieder mehr. Selbst seine Priester kamen durch das Schwert um und die Witwen konnten nicht einmal die Totenklage erheben. Da machte sich der Herr auf, als erwachte er vom Schlaf, wie ein Krieger, der vom Wein überwältigt gewesen war. Er schlug seine Feinde in die Flucht. Unendliche Schmach fügte er ihnen zu. Die Zelte des Stammes Josef verwarf er und nahm fort vom Stamm Ephraim die Erwählung. Doch den Stamm Juda erwählte er, den Berg Zion, den er lieb hat. Da erbaute er sein Heiligtum hoch in die Höhe, wie die Erde selbst, die er für alle Zeit gegründet hat. Dann erwählte er David, seinen Diener. Er holte ihn fort von den Weideplätzen der Schafe, von den Muttertieren holte er ihn fort, um Hirte zu sein für Jakob, sein Volk, für Israel, seinen Erbbesitz. Er weidete sie mit aufrichtigem Herzen. Ja, mit weiser Hand führte er sie. Aus Sprüche lesen wir noch aus Kapitel 24, die Verse 28 und 29 aus der Übersetzung Neues Leben. Tritt nicht als falscher Zeuge gegen einen anderen auf und verbreite keine Lügen. Und sage nie, wie er zu mir war, so bin ich nun zu ihm, jetzt kann ich ihm alles heimzahlen.

Göttliche Alchemie. Wenn du viel Kraft benötigst. Durch Glauben gewannen sie aus der Schwachheit Kraft, wurden im Kampf stark, trieben der fremden Heere zurück. Hebräerbrief, Kapitel 11, die Verse 33 und 34. Es ist ein uralter Traum des Menschen, Gold künstlich herzustellen. Alchemisten versuchten über Jahrhunderte, unedle Metalle in Gold umzuwandeln. Doch die gewinnbringende Umbildung wollte nicht gelingen. In Hebräer Kapitel 11 finden wir eine weit großartigere Verwandlung, die zudem noch gelingt. Aus der unedlen Schwachheit eines Gläubigen wird edle Stärke. Wie kann das wahr werden? Es geschieht durch Vertrauen auf Gottes Macht. Wenn wir merken, dass wir schwach sind, wenden wir uns zu dem starken Gott. Unsere Schwachheit treibt uns geradewegs in seine mächtigen Arme. Und jeder, der so in Demut zu Gott kommt, empfängt Kraft und Zurüstung für den Weg des Glaubens. Betrachte deine Schwachheit darum nicht länger als lästiges und hinderliches Übel, sondern als eine goldene Brücke, die dir den Weg zu wahrer geistlicher Kraft bahnt. Gott will deine Ohnmacht benutzen, um seine Allmacht durch dich hervorstrahlen zu lassen. Gott wird dir die ersehnte Kraft aber nicht im Voraus geben, sondern erst, wenn es wirklich nötig ist. Du wirst nicht vor dem Kampf stark, sondern im Kampf. Gehe daher in deiner Schwachheit mutig vorwärts und vertraue darauf, dass seine Kraft zur rechten Zeit helfen wird.

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Wir setzen fort mit dem Hörbuch Von meiner Frau getragen bis zum Ende der Erde. Eine Liebe und ein Glaube, die alle Hindernisse überwinden. Ein Hörbuch nach dem gleichnamigen Buch von Kasutoshi und Yukiko Mitsuhashi. Gelesen von Benjamin Epp und Tatjana Villa. Erschienen ist dieses Hörbuch im Verlag Friedensbote.

Auf der Suche nach der Wahrheit. Ich heiße Yukiko und mein Name wird mit zwei japanischen Zeichen dargestellt. Der Name kann als Yukiko oder auch als Sachiko gelesen werden. Die Bedeutung jedoch ist die gleiche, und zwar glückliches und gesegnetes Kind. Als ich getauft wurde, nannte mich derjenige, der die Taufe durchführte, fälschlicherweise Sachiko, als er Gott um seinen Segen bat. Deswegen hat sich mir seitdem nicht so sehr der Name, sondern die Bedeutung glückliches und gesegnetes Kind besonders eingeprägt. Als meine Eltern mir meinen Namen gaben, wollten sie ganz bestimmt, dass ich glücklich und gesegnet würde. Aber als ich getauft wurde, prägte sich die Bedeutung meines Namens noch einmal ganz neu bei mir ein. Wer würde sich glücklicher und gesegneter zu schätzen wissen als ich, die ich von Gott als Kind angenommen worden war? An dem Tag meiner Taufe erschien zwischen den Wolken ein wunderschöner Regenbogen. Herr Mitsuhashi, den ich später heiratete, fragte mich: Liebe Yamamoto, verstehst du, was der Regenbogen bedeutet? Im Alten Testament hat Gott den Regenbogen am Himmel erscheinen lassen, damit die Menschen wussten, dass er mit ihnen Frieden geschlossen hatte. Diese wunderschöne Szene war ein Zeichen für die Menschheit. Er fügte hinzu: Es ist eigentlich ziemlich ungewöhnlich, zu dieser Jahreszeit einen Regenbogen zu sehen. Gott hat deine Taufe heute gesegnet und den mit uns Menschen geschlossenen Frieden dadurch deutlich gezeigt. Meine Taufe wurde am 2. Januar 1954 durchgeführt. Es wehte ein stechend kalter Wind. Als ich aus dem Wasser des Ozeans wieder hervorkam und barfuß in den Schnee trat, schien es, als ob die eisige Kälte von den Füßen bis in meinen Kopf zog. Ich reagiere sehr empfindlich auf Kälte, aber in meinem Herzen war einfach nur Frieden, Freude und der tiefe Wunsch, meinem Herrn zu folgen. Das Ganze bewegte mich sehr und es war, wie mein Name schon sagt, ein großartiger Segen. Nach der Taufe, als ich äußerlich kalt, aber innerlich warm war, zog ich meinen schweren Mantel über und begann, nach vorn geneigt, den Schlitten von Herrn Mitsuhashi zu ziehen. Das war genau der Moment, wo wir auf einmal beide den schönen Regenbogen auf dem klaren Winterhimmel sahen. Damals hatte keiner von uns beiden auch nur eine blasse Vorahnung davon, dass wir nur ein Jahr später als Paar vereint sein und für ein Leben lang zusammen sein würden. Meine Kindheit. Ich wurde am 18. April 1935 als viertes Kind in einer Familie mit insgesamt 8 Kindern geboren. Wir wohnten in Kashiwagi. Das liegt im nördlichsten Teil der japanischen Hauptinsel Honshu, und zwar im Verwaltungsbezirk Aomori und dort in dem Südbezirk Tsugaru. Damals hatte meine Familie ein Kleidungsgeschäft, das ziemlich gut lief, aber durch die Boshaftigkeit einer Person an jemand anderes übergeben wurde. Mein Vater war zuerst sehr verärgert, aber nachdem er meine älteste Schwester an einen Soldaten verheiratet hatte, der in der Mandschurei, dem Nordosten Chinas, stationiert war, hatte er eine abenteuerliche Idee. Er wollte mit seiner ganzen Familie dorthin ziehen und dort sein Glück suchen. Damals war die Mandschurei eine japanische Kolonie. Wir nahmen nur das mit, was wir an Sachen wie Kleidung, Gebrauchsgegenstände und Möbeln tragen konnten und siedelten in die Mandschurei um. Mein Vater wollte verhindern, dass wir Heimweh nach Japan bekamen. Deswegen bereisten wir auf dem Weg in die Mandschurei für einige Monate die verschiedensten Gegenden Japans. Mein Vater wollte uns viele berühmte Sehenswürdigkeiten Japans zeigen. Zu dieser Zeit lebten wir mit 9 Familienmitgliedern in japanischen Gasthäusern, fuhren mit Fahrradrikschas herum und sahen alle möglichen Orte. Wir bestaunten den gigantischen Buddha in Nara, kauften und aßen getrocknete Bananen und verliefen uns im Ueno-Zoo in der Nähe von Tokio. An all dies kann ich mich noch gut erinnern. Als wir dann in der Mandschurei ankamen, ging es mit unserer Gesundheit bergab und wir wurden alle, bis auf meine Mutter, krank. Das lag daran, dass uns weder das Klima noch das Essen oder Wasser bekam. Außerdem gab es dort auch keine japanische Schule, die wir Kinder hätten besuchen können.
An einem Tag, als mein Vater mir zusah, wie ich ganz allein mit der Scherbe einer zerbrochenen Schale spielte, fragte er mich: Yukiko, was willst du einmal werden, wenn du groß bist? Ich antwortete: Ich möchte Lehrerin werden. Auf meine kindlich gutgläubige Antwort hin begann mein Vater an zu weinen. Er konnte seine Kinder ja noch nicht einmal einschulen lassen. Für ihn war von da an klar, dass er es nicht zulassen konnte, dass seine Kinder in einem solchen Zustand aufwuchsen. Wir verkauften also unsere vielen Klamotten und Gebrauchsgegenstände, die wir mit uns gebracht hatten, und zogen wieder zurück nach Japan. Kurz danach begann der Pazifikkrieg. Die Japaner, die nach unserer Ausreise weiter in der Mandschurei lebten, mussten viel Schweres durchmachen. Auch heute noch, wenn wir Geschichten von ihnen hören, erinnern wir uns daran, wie Gott meinen Vater damals geführt hatte. Er sah mich an diesem einen Tag so einsam spielen und beschloss danach, uns alle zurück nach Japan zu bringen. Kurz nachdem wir wieder zu Hause angekommen waren, wurde mein ältester Bruder vom Glauben einer Buddhistensekte, zur damaligen Zeit Ryukai und heute Busso Gunenkai genannt, überzeugt. Damals spielte der älteste Sohn immer noch eine wichtige Rolle. So nahmen meine Eltern diesen neuen Glauben an und nach auch alle anderen Familienmitglieder. Vor dem Frühstück und dem Abendessen mussten wir erst einmal 30 Minuten lang buddhistische Schriften im Sprechgesang aufsagen. Besonders meine Mutter wurde eine Gläubige mit brennendem Herzen. Ungefähr vom zweiten Schuljahr an begann auch ich ernsthaft Lehrverse im Singgesang aufzusagen und abzuschreiben. Damit ahmte ich meine Mutter nach. Wenn sie zu den religiösen Treffen ging, ging ich mit. Und selbst als Kind hatte ich auch schon das Bedürfnis, meinen Glauben mit anderen zu teilen. Auf der Suche nach der Wahrheit. Als ich die weiterführende Schule besuchte, begann ich zwischen meinem Dorf und der katholischen Missionsschule, die mehrere Dutzend Kilometer entfernt lag, mit der Dampflok hin und her zu pendeln. Es war kurz nach dem Zweiten Weltkrieg und die Schule erfreute sich einer großen Beliebtheit. Die Gebäude waren im westlichen Stil errichtet, angefangen bei dem kanadischen Schulleiter bis hin zu den Nonnen, die uns unterrichteten, waren fast alle Ausländer. Viele der Studenten und Studentinnen, die sich eingeschrieben hatten, waren dementsprechend auch Schüler und Schülerinnen mit außergewöhnlichen Leistungen. Ich kam von einem Dorf auf dem Lande, wohin die Bevölkerung während des Krieges evakuiert worden waren. Und so war für mich als Mädchen vom Lande alles, was ich sah, hörte und lernte, neu und faszinierend. Ich genoss die Anfangsjahre auf der weiterführenden Schule sehr. Zu dieser Zeit war unsere Familie schon groß und bestand aus 9 Personen. Meinen Eltern, mir und meinen 4 Geschwistern, meiner Oma und meinem Neffen. Mein älterer Bruder ging zur Universität. Mein jüngerer Bruder Isao ging zu einer weiterführenden Schule, die mit einer Uni verbunden war. Meine jüngere Schwester und mein Neffe waren in der Grundschule. Ich ging zu einer privaten weiterführenden Schule. Mit so vielen hungrigen Mäulern und den Schulkosten für uns war es für meine Eltern sehr schwer, über die Runden zu kommen. Mein Vater hätte es lieber gehabt, wenn wir gearbeitet und finanziell ausgeholfen hätten, anstatt zu studieren. Aber meine Mutter war die Beharrlichkeit in Person. Selbst wenn mein Vater nicht einverstanden war oder wütend wurde, sagte sie: Aber wir müssen den Kindern doch einen Schulabschluss ermöglichen. Sie verhandelte sogar mit Göttern und versuchte uns immer zu ermutigen. Im Laufe der Zeit kam es uns so vor, als wäre jede zweite Aussage meines Vaters: Warum hört ihr nicht mit der Schule auf und arbeitet? Mein Vater ließ seinen Zorn immer mehr vor allen raus, sodass ich die angespannte Atmosphäre kaum noch ertragen konnte. Wenn mein Vater nicht zu Hause war, konnte man die Zeit genießen. Ich merkte, dass ich begann, ihm gegenüber tiefe Hassgefühle zu entwickeln. Gleichzeitig wusste ich allerdings, dass das falsch war, und das machte mir dann wiederum zu schaffen. Als meine Oma starb, wurde ich für das Essen kochen, das Wäschewaschen sowie die Führung des kompletten Haushalts verantwortlich gemacht. Selbst sonntags musste ich im Gemüsegarten mithelfen.
In den letzten Klassen der weiterführenden Schule wurde das Lernen immer anstrengender. Ich wollte so gerne auf eine Fachhochschule gehen, doch wurde es immer fragwürdiger, ob ich das überhaupt schaffen würde. In dieser Lebensphase entwickelte ich meinen Freunden gegenüber in allem eine sehr ausgeprägte Rivalität. Ich konnte einfach nicht mit ihnen mithalten. Meine Möglichkeiten, Finanzen und die Zeit, die ich zum Lernen brauchte, waren sehr begrenzt. Als mir das klar wurde, machte sich Frustration und Eifersucht breit. Ich wurde bitter über meine missliche Lage. Immer wieder fragte ich mich, warum und wozu? Grundsätzlich stellte ich alles kritisch in Frage bis hin zum Sinn meines Lebens. Ich fragte mich, warum ich überhaupt lernte. Ich machte mir Gedanken darüber, was es bedeutet zu leben und was es bedeutet, wirklich zu leben und was es bedeutet zu lieben. Ich begann damals, ein Buch nach dem anderen zu verschlingen, und zwar Bücher wie »Über das Leben« von Tolstoi oder »Sammlungen von Reflexionen« von Philosophen Kiyoshi Miki. Die Lebenserinnerungen eines Hochschulmädchens waren in einem Buch festgehalten, das den Titel trug »Hinter lila Rauchschwaden« oder auch »Der Krater des Asama-Berges«. Dieses Buch bewegte mich sehr und hinterließ einen bleibenden Eindruck. Darin ging es um ein Mädchen, eher eine junge Frau, die einen Schritt nach vorn machte, sich dann aber schnell umdrehte und wieder einen Schritt zurückging. Sie wollte immer sicher sein, dass der Weg, den sie gegangen war, der richtige war. Sie wollte der Wahrheit gemäß handeln, konnte es aber nicht. Am Ende trauerte sie über das hässliche Selbst, das sie entdeckt hatte. Lila Rauchschwaden umhüllten sie, bis sie nicht mehr zu sehen war. Mir ging es genauso. Ich kämpfte mit meiner inneren Hässlichkeit und hätte nichts lieber gehabt, als irgendwo in lila Rauchschwaden eintauchen zu können. Mir kamen Zweifel und Bedenken über den buddhistischen Glauben, dem ich seit meiner Kindheit angehört hatte. Ich versuchte, das Problem zu lösen, indem ich den buddhistischen Glauben

Lebens. Als einer von ihnen mit einem höhnischen Tonfall sagte, »Du machst dir so viele Gedanken und Sorgen«, war ich tief verletzt. Es fiel mir immer schwerer, meinen Lehrern zu vertrauen, bis das Ganze sogar in ein tiefes Misstrauen umschlug. Während mir so vieles durch den Kopf ging, traf ich eines Tages Stuart Cartwell, ein Missionar, der im Krankenhaus aufgenommen worden war. Er liebte Japan und mietete ein Zimmer in einer dreckigen Wohnung. Er kochte für sich selbst, kochte japanisches Essen und machte Missionsarbeit inmitten von Armut. Ich hörte, dass er schließlich zusammengebrochen war und Blut gebrochen hatte, weil er Tuberkulose hatte und dann ins Krankenhaus gekommen war. Das Ganze bewegte mich sehr. Der Lebensstandard der katholischen Priester war mir so luxuriös vorgekommen. Ich, die ich selbst in Armut lebte, konnte mir nicht vorstellen, dass sie unsere Armut und die damit verbundenen Sorgen und Probleme verstanden. Ich stand ihnen sehr kritisch gegenüber. Stuart Cartwell hingegen schien anders zu sein. Jedenfalls hatte er mir ein kleines Büchlein geschenkt und ich erinnere mich noch heute daran, wie ich es nachts im Zug auf dem Weg nach Hause verschlang. Zu meiner Überraschung war die Botschaft viel einfacher, als ich es erwartet hatte. Wenn du an Jesus Christus glaubst, wirst du errettet werden. Da ich allerdings im Kopf einen solchen Wust von unterschiedlichsten Erfahrungen hatte, konnte ich das nicht einfach so glauben. Nichtsdestotrotz ging ich am nächsten Tag wieder zu dem Missionar. Er hatte mich den Tag davor das erste Mal gesehen, aber irgendwie war ich ihm aufgefallen und er hatte für mich gebetet. Er sprach überzeugend. Wenn ich dir sagen würde, du solltest alle Sünden, die in deinem Herzen verborgen sind, auf ein Blatt Papier schreiben und dann mit diesem Blatt Papier für alle sichtbar durch die Stadt laufen, würdest du das tun? Natürlich hätte ich so etwas niemals getan. Mir wurde aber durch diese Aussage bewusst, dass der allmächtige Gott all meine Sünden auch ohne so ein Blatt Papier sah, und das machte mich sehr ängstlich. Der Missionar machte mir auch deutlich, dass die Anbetung der Götter, die gar keine Götter sind, und deren Anbetung, was ich ja seit meiner Kindheit getan hatte, noch schlimmer war als die verborgenen Sünden in meinem Herzen. Ich kniete nieder und betete an Ort und Stelle, dass Gott einem solchen Menschen, wie ich es war, vergeben und mir meine Sünden und Sorgen wegnehmen möge. Ja, ich betete, dass dieser großartige Gott mich annehmen möge. Von diesem Moment an wurde mein Herz verändert, weil ich mit Gott in Berührung gekommen war. Eine schwere Last war von meinen Schultern genommen worden und ich fühlte mich frei und unbeschwert. Tränen liefen mir die Wangen hinunter, als Ruhe, Gelassenheit und Freude in mein Herz einzogen. Ich bekam den brennenden Wunsch, Gott in jeglicher Hinsicht zu gehorchen. In der Nacht vor meiner Taufe. 2 Monate, nachdem ich öffentlich in der Gemeinde bekannt hatte, Christ zu sein, wurde ich getauft. Während dieser 2 Monate war ich zur Kirche gegangen und hatte in dieser kurzen Zeit natürlich nur ein paar Schwestern und Brüdern in Christus kennengelernt. Zu der Freude, dazu zu gehören, kam die Ernsthaftigkeit, meiner Verantwortung nachzukommen. Ich nahm mir vor, mich durch nichts davon abhalten zu lassen, Gott mein ganzes Leben lang gehorsam zu sein. Wenn ich heute darüber nachdenke, was ich damals in der Nacht vor meiner Taufe tat, muss ich immer noch lachen. Es war eiskalt und es fiel Schnee. Ich ging nach draußen und füllte an unserem Brunnen einen Eimer mit eiskaltem Wasser. Den goss ich dann über mich, sozusagen als eine Generalprobe für meine Taufe am nächsten Tag. Irgendwie denke ich, dass ich das wahrscheinlich auch in Anlehnung an die ganzen buddhistischen Rituale meiner Eltern tat, die ich seit meiner Kindheit miterlebt hatte. Wie dem auch sei, nachdem ich mich mit dem eiskalten Wasser übergossen hatte, fühlte ich mich überhaupt nicht kalt. Im Gegenteil, ich begann, mich ziemlich warm zu fühlen. Ich zog mir einen Bademantel über und schrieb meine Gedanken in mein Tagebuch. Ich nahm mir vor, dem Herrn zu gehorchen. Das Zimmer, in dem ich saß, war nicht beheizt und es war tiefster Winter. Damals hatten wir noch nicht einmal einen Kerosinofen.
Ich war aber total in Gedanken versunken.

trinken, und so wurde es immer später. Ich schrieb und schrieb, bis ich auf einmal die Kälte wahrnahm. Schnell ging ich zu Bett und deckte mich zu, aber da war es schon zu spät. Ich fühlte mich fiebrig. Als ich am nächsten Morgen aufwachte, war mein Kopf schwer und mein ganzer Körper müde und geschwächt. Ich hatte mir eine dicke Erkältung eingefangen. Trotz meiner Erkältung war ich in bester Stimmung. Ich hatte den einfachen Glauben, dass der allmächtige Gott mich heilen würde, und machte mich ohne zu zögern auf dem Weg zum Strand, wo ich getauft werden sollte. Aber bevor ich das tat, ging ich erst noch einmal zu dem Missionar, der mich zum Herrn geleitet hatte. Er war immer noch im Krankenhaus. Irgendwie schien er schon gespürt zu haben, dass ich erkältet war und Fieber hatte. Vielleicht lag es daran, dass er selbst krank war und deshalb so einfühlsam in Bezug auf Krankheiten war. Er sagte: »Komm, lass uns die Taufe verschieben und den anderen schnell Bescheid geben.« Dass der Missionar das sagte, brachte mich durcheinander. Ich betonte, dass ich dem Herrn ganz vertraute und dass ich mich nicht von meinem Vorhaben abbringen lassen wollte. Ich sagte, dass ich der Bibel folgen wolle. Dort stand: »Es geschehe dir nach deinem Glauben.« Ich wollte meine Erkältung zusammen mit meinem alten Ich beerdigen. Später, als ich den Missionar nach meiner Taufe noch einmal besuchte, füllte tiefe Dankbarkeit mein Herz. Ich war sehr bewegt, dass ich es geschafft hatte, Gott zu gehorchen. Es war so, als wäre die Erkältung bei der Taufe mit weggeschwemmt worden. Rundum ging es mir einfach nur gut. Herr Cardwell brachte mir damals folgendes Lied bei, um die Taufe in Erinnerung zu bewahren. Als ich zum Herrn Jesus aufblickte, der für die Sünden der Welt starb, wurde ich gerettet. Gelobt sei er, ich wurde gerettet. Gelobt sei er, ich wurde gerettet. Wenn ich dieses Lied singe, denke ich seitdem immer an meine Taufe und erlebe immer wieder das Gefühl der Dankbarkeit, das mich überkam, als ich gerettet wurde. Mein Wunsch, Krankenschwester zu werden. Schon als Kind hatte ich immer den Wunsch, Lehrerin zu werden. Mein Traum war, nach Abschluss der weiterführenden Schule auf eine Fachhochschule fürs Lehramt zu gehen und dann Grundschullehrerin zu werden. Weil ich aber im Krankenhaus zum ersten Mal das Evangelium gehört hatte, änderten sich meine Vorstellungen und Träume. Wenn ich in Kontakt zu Menschen mit ihren Sorgen und Nöten kam, wollte ich ihnen ein Freund sein und Gottes frohmachende Botschaft weitergeben. Und so festigte sich bei mir der Plan, Gottes Willen vorausgesetzt, eine Krankenschwesterausbildung zu beginnen und Gott als Krankenschwester zu dienen. Mir war es dabei gleichgültig, ob er mich als Krankenschwester zu Hause oder im Ausland einsetzen würde. Und so wartete ich gespannt auf den Tag, an dem die Aufnahmeprüfung stattfinden sollte. Ich betete dafür, dass es Gottes Wille sein möge. Während der Aufnahmeprüfung gab es eine kurze Pause und ich las Gottes Wort. Dabei fiel mein Blick auf folgende Worte aus Psalm 37, Verse 4 bis 6. Habe deine Lust am Herrn, so wird er dir geben, was dein Herz begehrt. Befiehl dem Herrn deinen Weg und vertraue auf ihn, so wird er es vollbringen. Ja, er wird deine Gerechtigkeit aufgehen lassen wie das Licht und dein Recht wie den hellen Mittag. Als ich diese Verse las, bekam ich die Gewissheit, dass Gott meine Wünsche kannte und sie erfüllen würde. Nachdem ich den Test abgegeben hatte, ging ich sofort zu Herrn Mitsuhashi und verkündete: Gott wird es fügen, dass ich den Test für die Krankenpflegeschule bestehe. Umso geschockter war ich, als ich die Namen derer, die den Test bestanden hatten, vorgelesen wurden und meiner nicht dabei war. Mein Klassenlehrer der weiterführenden Schule machte sich Gedanken um meine Arbeitssituation und sagte: Nachdem du die Aufnahmeprüfung für die Krankenpflege nicht bestanden hast, sehen wir uns besser nach anderen möglichen Arbeitsstellen für dich um. Mein älterer Bruder meinte, er könne mir eine Stelle als Krankenpflegerin vermitteln. Er drängte mich: Schreib doch einfach mal eine Bewerbung und deinen Lebenslauf. Warum trödelst du so herum?
Seine Stimme verriet, dass er ärgerlich und ungeduldig war. Als ich ihm nicht sofort antwortete, war er empört und gab mir eine Ohrfeige. Irgendwie dachte ich, dass Gott eine Tür für mich öffnen würde und ich warten sollte. Aber auf meinen Bruder wirkte das aufmüpfig. Seine Ohrfeige machte mich ganz benommen und ich stürzte nach draußen. Ich floh zu meinem Lieblingsplatz, einem Ufer, wohin ich gewohnheitsmäßig ging und betete dort zu Gott. Während ich Gott anrief, kamen mir die Verse aus Psalm 37, Vers 7 und folgende in den Sinn. Es waren die Verse, die Gott mir am Tag meiner Aufnahmeprüfung gegeben hatte, als ich meine Bibel geöffnet hatte. Halte still dem Herrn und warte auf ihn. Erzürne dich nicht über den, dessen Weg gelingt, über den Mann, der Arglist übt. Ich dachte, das stimmt, ich bin in Gottes Hand. Es besteht kein Zweifel daran, dass er mich leitet. Deswegen muss ich geduldig auf ihn warten. Während ich darüber nachdachte, ordneten sich meine Gedanken wieder. Es ist schon beeindruckend, wie Gott eingreift. Als ich von der Gebetszeit am Ufer zurückkam, wurde ein besonderer Brief bei uns abgegeben. Er war an mich adressiert und kam von der Krankenpflegeschule. Darin stand: Der Grund, warum Sie nicht als Studentin eingeschrieben wurden, hat mit Ihrem niedrigen Blutsenkungswert zu tun. Der Wert erschien uns für eine angehende Krankenschwester zu niedrig. Wie dem auch sei, wir würden Sie gern noch einmal untersuchen. Kommen Sie dazu doch bitte vorbei. Sofort ging ich zur Schule und wurde noch einmal untersucht. Mir wurde gesagt, dass der Wert immer noch zu niedrig war. Aber sie meinten auch: Sie haben jetzt in der Krankenpflegeschule erst einmal 6 Monate Probezeit, bis wir eine endgültige Entscheidung treffen. Während dieser Zeit werden wir Sie noch einmal untersuchen. Letzten Endes bekam ich die Aufnahmeerlaubnis. Es war schon interessant, dass ich die einzige Studentin war, die während der 6 Monate nicht krank wurde. Der Grund für den unnormalen Blutsenkungswert lag an meinem Lebensstil vor der Prüfung. Ich war voller Freude über meinen neuen Glauben und ich wollte dem Herrn wirklich gehorsam sein. Wenn es christliche Treffen gab, ging ich hin. Wenn es kein Treffen gab, ging ich zu dem Missionar und hörte zu, wie er über die Bibel sprach. Jeden Tag kam ich ungefähr mit dem letzten Zug nach Hause. Dort angekommen, lernte ich für die Aufnahmeprüfung. Dann ging ich zum Ufer, um für meine Brüder und Schwestern in Christus zu beten. Bis ich von dort zurückkam, war es normalerweise Mitternacht. Weil ich aber Angst hatte, ich würde am nächsten Morgen verschlafen, schlief ich nicht auf dem Futon, einer Matratze aus Baumwolle, sondern auf einem Kotatsu, einem kleinen Tisch, unter dem eine Heizung angebracht war. Dort konnte ich mich natürlich nicht richtig ausstrecken. Weil ich das 1-2 Monate lang tat, wurde ich ganz verspannt und müde. Sowohl psychisch als auch physisch war ich ausgelaugt. Und demzufolge waren meine Blutsenkungswerte gesunken. Glücklicherweise hatte ich mich nach der Aufnahmeprüfung ein paar Tage ausgeruht. Das sorgte dafür, dass der Blutsenkungswert wieder auf einen normalen Stand kam. Ich lernte durch diese Erfahrung, dass Gott treu zu denen steht, die auf seine Verheißungen vertrauen. Meine Gebete an der Uferstraße. Nachdem ich die Freude der Errettung von meinen Sünden erfahren hatte, bekam ich den Wunsch, die frohmachende Botschaft so vielen Menschen wie möglich mitzuteilen und für sie zu beten. Ich wollte etwas für den Herrn tun. Ich glaubte, dass sich meine Liebe zu den Geschwistern darin ausdrückte, dass ich für sie in der Kirche betete und dass Gott sich darüber freuen würde. Und so lebte ich das auch aus. Wie ich im vorherigen Kapitel bereits erwähnte, verbrachte ich nach meiner Bekehrung viel Zeit damit, zu den verschiedensten Versammlungsstunden zu gehen und den Missionar im Krankenhaus zu besuchen. Meist fuhr ich mit dem letzten Zug nach Hause. Dort angekommen, ging ich jeden Abend zum Ufer, das in der Nähe unseres Hauses lag, um zu beten. Ich betete und ging gleichzeitig spazieren. Wenn ich an der Brücke angekommen war, ging ich auf die andere Seite und lief dort zurück.
War ich dann endlich zu Hause angekommen, hatte ich es geschafft, für alle Geschwister zu beten. Ich fühlte mich nur dann gut, wenn ich auch gebetet hatte. Jeden Abend betete ich bis nach Mitternacht, während ich am Ufer entlang ging. An einem Tag spazierte ich bei hellem Sonnenschein am Ufer entlang. Ich dachte so vor mich hin, wie schön es wohl wäre, meinen Glaubenslauf zu vollenden, während ich dieses Licht bestaunen könnte. Ich lief und betete und auf einmal endete der Weg. Es gab keine Möglichkeit mehr, am Ufer weiterzukommen. Die Sonne schien sich auch irgendwie zu verdunkeln. Mir wurde dort klar, dass ich, wenn ich mich nur auf das helle Sonnenlicht konzentrieren würde, auf Wege kommen würde, die eigentlich keine Wege mehr waren. Dass es schmale Wege durch Reisfelder geben würde. Dass es holprige Wege geben würde und auch Berge, die es zu erklimmen galt. Ich nahm mir vor, mich einfach nur auf das Licht zu konzentrieren. Ganz gleich, wie es weiterging. Ich ging weiter und dachte, dass die Wege, denen ich im Licht folgte, kaum noch Wege waren. Aber ich wollte dorthin gelangen, wo ich das Licht nicht mehr aus den Augen verlieren würde. Zu guter Letzt erreichte ich den Gipfel eines kleinen Hügels. In meinem Glaubensleben würde es auch nicht nur geebnete Wege geben, sondern auch schmale Pfade durch Reisfelder. Es würde Bäche zu überqueren geben und steinige Pfade und Hügel. Aber solange ich den Herrn, der das Licht ist, im Auge behalten würde, würde alles gut sein. Ich würde ihm folgen, egal wie unbequem es werden würde. Der Gedanke ging mir durch den Kopf, dass der Pfad, den ich gerade bis zu dem Gipfel des kleinen Hügels gegangen war, ein kleiner Vorgeschmack auf das war, was im wirklichen Leben noch auf mich zukommen würde. Als ich auf dem Weg zum Gipfel war, betete ich von ganzem Herzen. Herr, wohin du mich auch leitest, will ich folgen. Ich möchte mein Leben für dich hingeben. Immer wenn ich über dieses Ereignis nachdenke, empfinde ich sehr stark, dass mein Weg bis jetzt alles andere als eben war. Auf meinen Glauben folgte unsere Heirat, dann die Bibelschule, dann die Pionierevangelisation in Hakodate, dann die Entsendung nach Sapporo. All das war kein glatter Weg, sondern einer, der mit Versuchungen und Tränen gefüllt war. Aber wenn ich über die Gnade und Barmherzigkeit des Herrn nachdenke, bin ich ihm zutiefst dankbar. Er hat mich befähigt, von meiner Taufe an bis heute immer wieder auf ihn zu sehen und meinem Entschluss, ihm überall hinzufolgen, treu zu bleiben.

Gottes Führung in Sachen Heirat. Das erste Mal, als ich Herrn Mitsuhashi besuchte, der mir von Herrn Cardwell vorgestellt worden war, trug er eine dunkelblaue Arbeitskleidung der Eisenbahnfahrer. Seine Haare und sein Bart waren sehr lang. Er saß im Schneidersitz am Kamin. Seine kurzen, verkrüppelten Beine zeigten ein wenig in die Luft. Als ich ihn sah, war mein erster Eindruck, dass dieser Mann nie in der Lage sein würde, zu heiraten. Ich fragte mich, ob er wohl den Rest seines Lebens so zubringen müsse. Herr Cardwell hatte mir erzählt, dass seine körperliche Behinderung es gerade eben zuließ, dass er den Weg zur Toilette allein schaffte. Er war spontan vorbeigekommen und so war er natürlich ein wenig überrascht und aufgeregt. Trotzdem lud er mich ein, hereinzukommen. Unsere Unterhaltung entwickelte sich hervorragend. Wir konnten offen über alles Mögliche reden. Bei dem Missionar war es aufgrund der Sprachbarriere manchmal frustrierend gewesen, dass ich ihn nicht verstehen konnte. Bei Herrn Mitsuhashi war es anders. Mit ihm konnte ich nach Herzenslust reden. Es machte so viel Freude, über unterschiedliche Bereiche des Lebens und der Bibel zu sprechen. Ich begann, ihm einige Freude vorzustellen und besuchte ihn häufig. Er war immer zu Hause und man konnte mit ihm ohne große Vorrede über alles reden. Wir sprachen einmal sogar über ein Familienproblem, das eine Freundin von mir hatte. Auch die Mutter meiner Freundin rief ihn zu Hause an. Seine Wohnung wurde mehr und mehr ein Ort für persönliche Evangelisation. Als Herr Cardwell im Heimaturlaub war, wurde die Wohnung von Herrn Mitsuhashi der einzige Ort, wo wir Studentinnen uns treffen konnten. Als ich in das Internat der Krankenpflegeschule gewechselt war, hatte ich natürlich mehr Freizeit. Und somit wechselte ich mich mit den anderen Schwestern und Brüdern ab, die Herrn Mitsuhashi auf dem Hinweg zur und Rückweg von der Kirche halfen. Auf dem Weg kamen wir dazu, uns auch mal allein zu unterhalten. Und so begann meine Beziehung zu ihm. So oft es mir die Zeit erlaubte, besonders samstagnachmittags, versuchte ich, Herrn Mitsuhashi zu besuchen. Schon am Samstagmorgen begann er, sich auf den Nachmittag zu freuen. Wir genossen die gemeinsame Zeit. Nachdem wir verheiratet waren, erzählte er mir sehr oft, wie einsam, traurig und entmutigt er an den Tagen war, an denen ich ihn nicht besuchen kam. Während der Zeit, als ich ihn auf dem Weg zur Kirche und zurück begleitete und ihm alle möglichen Fragen zur Bibel stellte, bemerkte ich, dass er sich zu mir hingezogen fühlte. Ich hingegen hatte nur einen Traum. Ich wollte die beste Krankenschwester werden. Ich ging zu ihm nur deshalb hin, weil er jemand war, mit dem ich über meine Probleme reden konnte. Ich war begeistert von dem Leben und dem Geist der berühmten Florence Nightingale, die Wegbereiterin der modernen Krankenpflege ist. Der Mann, der sie liebte, heiratete sie letzten Endes nicht, aber verstand sie und unterstützte sie hinter den Kulissen. So ähnlich stellte ich mir die Beziehung zu Herrn Mitsuhashi vor. Herr Mitsuhashi war aktiv dabei, das Evangelium während christlicher Veranstaltungen und auf der Straße zu verkünden. Wenn er von seinem Hänger aus Straßenevangelisation machte, sprach er klar, deutlich und sehr eindrücklich. Das gab mir Mut. Ich schleppte jeden Vorbeikommenden, der wollte, heran, damit er ihm zuhören konnte. Wenn er Bibelkreise und evangelistische Veranstaltungen abhielt, war da etwas Besonderes. Er hatte die Gabe, Herzen zu berühren. Das wurde besonders deutlich, als er den Römerbrief mit uns Brüdern und Schwestern durchging. Es machte wirklich Freude, ihm zuzuhören. Wenn wir beide uns austauschten, merkte ich, dass in uns beiden die gleiche Leidenschaft für die Verbreitung des Evangeliums brannte. Er wollte unbedingt eine Bibelschule besuchen, um theoretischen und praktischen Unterricht zu bekommen. Ich hingegen hatte mir vorgenommen, Gott, falls er es denn wolle, gehorsam zu sein und ihm als Krankenschwester zu dienen, selbst wenn es im Ausland wäre. Je mehr ich die Wünsche von Herrn Mitsuhashi mitbekam, umso mehr betete ich, dass Gott ihm eine Partnerin geben möge. Und ich hatte auch schon eine Frau für ihn im Kopf. Aber auf einmal hörte ich Gott mich fragen, »Wie ist es denn mit dir?« Diese Frage warf mich etwas aus der Bahn,
da ich ja schon alle Antworten hatte. Ich versuchte, die leise Frage mit folgenden Worten abzuwehren. »Nein, Herr, ich kann das nicht tun. Bis jetzt habe ich gebetet, dass mir Türen für den Krankenschwesterberuf aufgehen und ich dir so dienen kann. Bis jetzt habe ich gedacht, das wäre dein Wille für mich.« So rang ich beim Beten mit Gott. Aber Gottes Wort sprach im 1. Korintherbrief, Kapitel 6, Verse 19 bis 20 feierlich zu mir. »Wisst ihr nicht, dass ihr nicht euch selbst gehört? Denn ihr seid teuer erkauft, darum verherrlicht Gott in eurem Leib und in eurem Geist, die Gott gehören.« Teuer erkauft. Dieses Wort machte mir klar, dass ich nicht mehr mir selbst, sondern Gott gehöre. Und dass er das Recht hat, zu handeln, wie er es will. Er, der souverän ist, hatte ein Recht auf mich, und wie könnte ich mich dann seinem Willen entgegenstellen? Mir als Christin war klar, dass es der beste Weg wäre, wenn ich mich Gott komplett anvertrauen und seinem Willen folgen würde. Das würde ihn ehren. Gleichzeitig merkte ich aber auch, dass es neben dem Wunsch, Krankenschwester zu werden, andere Gedanken und Gefühle in mir gab. Ich fühlte mich von dem anderen Geschlecht angezogen und hatte genaue Vorstellungen davon, wie ein idealer Mann sein sollte. Ich wollte eine Ehe mit Liebe haben. Aber was war denn überhaupt Liebe, wahre Liebe? Dazu fiel mir ein Bibelvers ein, der mich nicht mehr losließ. Niemand liebt mehr als einer, der sein Leben für die Freunde hingibt. Dass Jesus Christus sein Leben für mich hingab, damit so jemand wie ich wieder zu dem herrlichen Gott gehören konnte, war ein unglaublich großes Opfer. Dadurch hatte Gott mir wahre Liebe bewiesen. Das lernte ich durch diesen Bibelvers. Und es bedeutete, dass auch wir unser Leben für unsere Brüder opfern sollten. Durch diesen und andere Bibelverse motiviert, nahm ich mir vor, Herrn Mitsuhashi zu heiraten. Gottes Wille war mir sehr klar geworden, und wie konnte ich mich anders entscheiden, als Gott zu gehorchen? Ich wollte ihm mit der gebenden Liebe gehorchen, die er mir selbst gegeben hatte. Früher, als Maria, der Mutter unseres Herrn, durch den Engel Gabriel angekündigt wurde, dass sie ein Kind erwartete, glaubte sie, dass mit Gott nichts unmöglich wäre. Natürlich musste sie erschrocken und verwirrt gewesen sein, aber sie betete ehrerbietig im Glauben und Gehorsam. »Ich bin die Dienerin des Herrn. Mir geschehe, wie du gesagt hast.« Sie schätzte sich glücklich, dass sie den Retter zur Welt bringen würde. Mir wurde klar, dass ich, genauso wie Maria, Gottes Dienerin war. Ich betete, so wie sie es auch getan hatte, dass Gottes Wille in meinem Leben geschehe. Der Start in die Ehe. Unsere Hochzeitsfeier war sehr einfach gehalten. Es kamen nur wenige Gäste, so an die 20. 12 oder 13 davon waren Christen. Die anderen waren anderweitige Freunde. Die meisten kamen in ganz normaler Alltagskleidung. Es gab auch nur Tee und ein paar süße und pikante Häppchen. Ich als Braut trug ein blaues Kostüm und einen weißen Schleier. Ich saß neben meinem Mann und hielt von Glück beseelt einen Blumenstrauß in der Hand, den mein Mann mir als Zeichen seiner Liebe besorgt hatte. Im Vergleich zu den heutigen wunderschönen Hochzeiten war unsere Hochzeit eher trist und traurig. Natürlich waren meine Eltern nicht gekommen. Es kam auch sonst keiner unserer Geschwister oder Verwandten, bis auf die ältere Schwester meines Mannes, Yoshi, und mein ältester Bruder. Nur die beiden hatten wir dazu bewegen können, zu kommen. Auf einem der Hochzeitserinnerungsfotos ist das Gesicht meines Bruders allerdings zur Seite gedreht. So, als wolle er damit zeigen, dass er nicht ganz hinter der Sache stehe. Aber der Herr war unser Bindeglied. Wäre der Herr nicht mit uns gewesen, wäre unsere Hochzeit ein Reinfall gewesen. Selbst wenn es die tollste Feier mit vielen Glückwünschen gewesen wäre. Es war natürlich nicht anders zu erwarten gewesen, dass diejenigen, die wussten, wie schwer es war, finanziell über die Runden zu kommen,
gegen unsere Hochzeit waren. Ich hatte meine Krankenschwesterausbildung abgebrochen. Außerdem war mein Mann schwer behindert und konnte kein Geld verdienen. Und zu all dem müsse ich für den Rest meines Lebens meinem Mann bei allem, also bei jeder kleinsten Sache, helfen. Und so war unsere Hochzeit eine sehr stille Angelegenheit. Keiner stimmte uns von Herzen zu. Keiner verstand und ermutigte uns. Und kaum jemand sprach Segensworte aus. Was meine Mutter angeht, als ich bei der Krankenpflegeschule aufgenommen wurde, freute sie sich riesig. Sie hatte hohe Erwartungen an mich. Sie träumte von meinem Abschlusstag und freute sich unbändig darauf. Also kann ich mir vorstellen, dass es ein großer Schock und eine tiefe Enttäuschung war, als ich auf einmal meine Krankenpflegeausbildung aufgab und einen schwerbehinderten Mann heiratete. Jetzt, wo ich selbst Mutter bin, kann ich nachvollziehen, wie sie sich gefühlt haben muss. Allein bei dem Gedanken daran schießen mir die Tränen in die Augen. Damals sagte meine Mutter energisch: Normalerweise schließen sich Leute einer Religion an und glauben, weil sie glücklich werden wollen. Wenn du aber einen Gott hast, der von dir verlangt, dass du so einen Mann heiratest und damit glücklich wirst, dann soll er verflucht sein. Mit solch einem Gott kann man nichts anfangen. Ihre Reaktion war natürlich nachvollziehbar. Sie sagte auch: Wenn man eine Blüte haben möchte, muss es erst eine Knospe geben. Was ist mit deinem Gott? Bricht er die Knospe ab und verhindert damit die Blüte? Auch das war nachvollziehbar. Sie war tief verletzt und wütend. Meine Mutter hatte so gut wie keine Schulbildung genießen können. Deswegen wusste sie, wie wertvoll es war, eine Ausbildung zu bekommen. Sie hatte fest darauf bestanden, dass ihre Kinder zur Schule gingen. Selbst als ich noch ein Kind war, hatte ich sehr viel Respekt vor und Liebe für meine Mutter. Sie tat so viel für uns und setzte sich sehr für uns ein. Irgendwann wollte ich ihr etwas dafür zurückgeben. Für meine Mutter war ich immer ein gutes, gehorsames Mädchen gewesen. Ich wollte sie nicht enttäuschen. Aber Gottes Wort sagt in Matthäus 10, Verse 37 bis 39: Wer Vater oder Mutter mehr liebt als mich, der ist meiner nicht wert. Und wer Sohn oder Tochter mehr liebt als mich, der ist meiner nicht wert. Und wer nicht sein Kreuz auf sich nimmt und mir nachfolgt, der ist meiner nicht wert. Wer sein Leben findet, der wird es verlieren. Und wer sein Leben verliert, um meinetwillen, der wird es finden. Obwohl mein Vater unserer Hochzeit natürlicherweise auch heftig entgegenstand, gab er trotzdem ein klein wenig nach. Ich weiß ja, dass du eine Tochter bist, die ich irgendwann einmal an einen Mann abgeben muss. Aber wie wäre es denn, wenn du erst einmal deine Krankenpflegeausbildung abschließt und dann heiratest? Dann könntest du als Krankenschwester arbeiten und ihr könntet wenigstens von irgendetwas leben. Wenn das so wäre, könnte ich mich vielleicht mit eurer Hochzeit einverstanden erklären. Die Argumente, die mein Vater nutzte, um mich zu überzeugen, machten Sinn für ihn. Für uns aber sah die Sache anders aus. Unsere Heirat sollte dazu dienen, dass wir Gott nachfolgten. Und für mich machte es keinen Sinn, dass ich dafür die Krankenschwesterausbildung brauchte. Meine Eltern, die gerade eben mit den Finanzen hinkamen, sagten: Ihr könnt nicht nur von Luft und Liebe leben. Es war nachvollziehbar, dass sie unsere unrealistische Vorstellung nicht teilten. Die Vorstellung, dass man Gott vertrauen kann, in allem für einen zu sorgen. Als meinem Vater klar wurde, dass ich nicht umzustimmen war, wurde er sehr wütend. Er schrie: Wenn du nicht mehr mein Kind sein willst, dann will ich auch nicht mehr dein Vater sein. Verlass dieses Haus. Mit diesem Wort schnitt mein Vater die Verbindung von uns beiden durch. In diesem Moment, als meine Eltern so aufgebracht vor mir standen, sagte ich mit allem Mut, den ich aufbringen konnte: Der Gott, an den ich glaube, ist der allmächtige und große Gott. Ich bitte euch, seht einfach zu, was er von nun an für mich tun wird. Das Ganze konnte ich natürlich nur mit Gewissheit sagen wegen des Friedens, den er denjenigen schenkt, die entschlossen sind, ihm zu vertrauen. Nach diesem Auftritt zu Hause wollte ich den Zug nehmen und zum Internat der Krankenpflegeschule fahren.
Ich lief sehr schnell und kam am Bahnhof an. Als ich einsteigen wollte, stand auf einmal mein Vater vor mir. Ich weiß bis heute nicht, wie es mein Vater geschafft hatte, vor mir dort anzukommen. Auf jeden Fall stand er da und versperrte mir den Weg. Yukiko, willst du wirklich gehen? Du musst wissen, das Leben ist nicht gerade einfach. So versuchte er, mich zurückzuhalten. Es tat mir weh zu sehen, wie lieb mein Vater mich hatte. Er hatte gerade erklärt, die Verbindung zu uns abzubrechen, aber trotzdem hatte ihn seine Besorgnis dazu gebracht, mir hinterherzurennen. Obwohl es sehr weh tat, die Trennung nun zu vollziehen, sagte ich: Ja, ich will wirklich gehen. Ich stieg in den Zug. Mein Vater blieb mit Tränen in den Augen am Bahnhof stehen. Was meine Glaubenskameraden anging, hatte ich gehofft, dass wenigstens sie meine Entscheidung verstehen und gutheißen würden. Aber dem war nicht so. Als ich den Kirchenleitern mitteilte, dass ich überzeugt war, es wäre Gottes Wille, dass ich Herrn Mitsuhashi heiratete, waren sie sehr überrascht und sagten: So einfach ist das mit dem Heiraten und der Ehe nicht. Bruder Mitsuhashi ist schon seit langem Christ und er ist erwachsen. Du bist erst seit einem Jahr Christin und bist minderjährig. Außerdem bist du gerade dabei, deine Krankenschwesterausbildung zu absolvieren. Du musst diese Heiratspläne aufgeben. Du musst Bruder Mitsuhashi eine Absage erteilen. Dass mir die Brüder, denen ich vertraute, so etwas sagten, schockte mich zutiefst. War es falsch gewesen, dass ich Gott so sehr gehorcht hatte, dass ich es sogar in Kauf genommen hatte, von meinen Eltern getrennt zu sein? Während ich darüber nachdachte, schwand der Friede, den ich bis dahin in meinem Herzen gehabt hatte. Nach dem Besuch der Kirchenleitung ging ich wieder zurück ins Internat. Dort kniete ich still vor Gott nieder und betete: Gott, ich verstehe das Ganze nicht. Ich war davon ausgegangen, dass es dein Wille war. Der Herr sprach mich ganz tief in meinem Inneren an: Tu es einfach und lass dich in den tiefen Graben fallen. Dort wird dich keiner mehr sehen, aber dort unten werde ich in deiner Nähe sein. Selbst Herr Mitsuhashi, den ich heiraten wollte, empfand Mitleid mit mir, als er sah, wie viele Leute sich mir in den Weg stellten und die Hochzeit verhindern wollten. Er sagte: Vielleicht sollten wir die Hochzeitspläne einfach aufgeben. Aber an meiner Entschlossenheit gab es nichts mehr zu rütteln. All diese turbulenten Ereignisse fanden vor unserer Hochzeit statt.

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0: In Sprüche 3, Vers 5 lesen wir Folgendes. Verlass dich auf den Herrn von ganzem Herzen und verlass dich nicht auf deinen Verstand.
1: Jakob, komm schnell zu mir, rief ihn seine Mutter Rebekka zu.
0: Jakob hörte schon an ihrer Stimme, dass irgendetwas nicht stimmte.
1: Was ist denn los? Fragte er besorgt.
0: Rebekka berichtete, was sie soeben gehört hatte. Dein Vater Isaac hat deinen Bruder Esau zu sich gerufen. Esau soll ein Tier jagen und daraus deinem Vater ein Lieblingsessen kochen. Dann will Isaac ihn segnen. Jakob verstand sofort, was das bedeutete. Zu der Zeit war es so, dass bevor der Vater starb, er seinen erstgeborenen Sohn segnete. Damit bekam er einen ganz besonderen Segen. Und jetzt wollte Isaac seinen ältesten Sohn segnen.
1: Aber, wandte Jakob ein, Esau hat mir doch sein Erstgeburtsrecht verkauft.
0: Ich müsste doch den Segen bekommen. Außerdem hat Gott dir doch schon vor unserer Geburt gesagt, dass ich der bin, der besonders gesegnet sein sollte. Das stimmte. Gott hatte gesagt, dass Jakob der gesegnete Sohn sein sollte, obwohl Esau der Ältere war. Und deshalb konnte sich Jakob und auch Rebekka eigentlich auf Gott verlassen.
1: Aber jetzt waren beide ganz unruhig. Wir müssen doch etwas tun, überlegte Jakob.
0: Hör mir genau zu. Ich habe einen Plan, erklärte Rebekka ihrem Lieblingssohn. Esau ist jetzt auf dem Feld, um zu jagen. Wir haben etwas Zeit. Geh zur Herde und hole mir 2 Ziegenböcke. Ich werde daraus deinem Vater sein Lieblingsessen zubereiten. Dann wirst du es ihm bringen und er wird dich segnen.
1: Jakob überlegte. Sein Vater war ja schon sehr alt und er konnte nichts mehr sehen. Daher würde er nicht sehen, dass es eigentlich Jakob war. Aber Jakob hatte trotzdem Zweifel.
0: Du weißt doch, Esau ist behaart. Auch an dem Armen hat er viele Haare, aber ich nicht. Unser Vater könnte mich doch anfassen und dann merkt er sofort, dass ich es bin und nicht Esau. Dann denkt er, ich wäre ein Betrüger und wird mich verfluchen, statt mich zu segnen.
1: Jakob wusste, dass es eigentlich nicht in Ordnung war. Aber am meisten hatte er Angst davor, erwischt zu werden.
0: Aber Rebekka beruhigte ihn. Gehorche mir einfach und hole die Tiere. Rebekka wollte selbst alles in die Hand nehmen. Sie vertraute nicht auf Gott.
1: Aber wir, du und ich, wir können auf Gott vertrauen. Gott weiß alles, er kennt alles, er kennt dich und mich und weiß auch, was wir brauchen. Und Gott kann alles tun, was er will. Deshalb kannst du ihm vertrauen. Versuche nicht, selbst ein Problem auf schlechte Art und Weise zu lösen. Warte lieber ab und vertraue auf Gott. Er wird dir helfen.
0: Jakob vertraute nicht. Er gehorchte seiner Mutter und holte schnell die Ziegenböcke von der Weide. Rebekka bereitete daraus das Lieblingsessen von Isaac vor. Dann holte sie einige Kleidungsstücke von Esau und gab sie Jakob.
1: »Zieh das an«, forderte sie ihn auf.
0: Jakob gehorchte. Dann nahm Rebekka das Fell von den Ziegen und band es Jakob um die Hände und um den Hals. Jetzt fühlten sie sich nicht mehr so glatt an, sondern so behaart wie Esaus Hände. Rebekka gab Jakob das Essen in die Hand und schickte ihm los. Jakobs Herz klopfte und ihm war nicht ganz wohl. Aber langsam ging er zum Zelt seines Vaters.
1: »Mein Vater«, rief er Isaac zu. Isaac konnte nicht sehen, wer da zu ihm kam, deshalb fragte er, »Wer bist du, mein Sohn?«
0: »Ich bin Esau, dein erstgeborener Sohn«, log Jakob. »Ich habe das Essen vorbereitet, so wie du es wolltest. Komm und iss, und dann segne mich.«
1: Isaac war verwundert. »Das ging ja aber schnell. Wie hast du das Tier so schnell jagen können?«
0: »Gott hat mir geholfen«, log Jakob wieder.
1: »Komm zu mir«, bat Isaac seinen Sohn. »Ich will dich anfassen, damit ich merke, ob du Esau bist oder nicht.«
0: Jakob ging auf seinen Vater zu. Sein Herz schlug noch schneller. Jetzt würde sich zeigen, ob er seinen Vater überlisten konnte oder nicht. Er reichte Isaak seine Hände. Isaak fasste ihn an und spürte das Ziegenfell. »Du hörst dich an wie Jakob, aber die Hände sind wie von Esau«, sagte Isaak. »Bist du wirklich Esau?«, fragte Isaak dann noch einmal. »Ja, ich bin es«, erklärte Jakob, ohne zu zögern. Jetzt gab es kein Zurück mehr. Er hatte angefangen zu lügen und konnte nicht mehr aus der Sache heraus. Und das alles, weil er nicht auf Gott vertraut hatte. Aber Isaak schien nicht zu merken. »Bring mir das Essen«, bat er seinen Sohn. Jakob brachte ihm das Essen, das seine Mutter zubereitet hatte, und gab ihm auch etwas zu trinken. Isaak schmeckte es sehr gut. Jakob schaute unruhig zu. Immer wieder schaute er zum Zelteingang. Er hatte Angst, dass Esau dort auf einmal auftauchte. Aber Esau war nirgendwo zu sehen. Endlich hatte Isaak seine Mahlzeit beendet. »Komm zu mir, mein Sohn, ich möchte dir einen Kuss geben«, forderte Isaak Jakob auf. Jakob kam zu ihm und gab ihm einen Kuss. Isaak roch die Kleidung, die Jakob anhatte. Er hatte ja Esaus Kleider angezogen. »Ich kann riechen, dass du es bist, Esau«, sagte Isaak. Und dann segnete Isaak Jakob endlich. »Gott soll dich segnen«, sprach er. »Deine Ernte soll immer groß sein und du sollst genug Getreide und Wein haben. Du sollst über viele Völker herrschen und du wirst der Herr über deine Brüder sein.« Als Jakob wieder das Zelt verließ, war er erleichtert. Er hatte den Segen bekommen, so wie er schon das Erstgeburtsrecht erkauft hatte. Jetzt war alles gut geworden, weil er und seine Mutter zusammen seinen Vater betrogen hatten. Aber war wirklich alles gut? Jakob hatte gelogen, seinen eigenen Vater überlistet. Dabei hat Gott einen guten Weg für jeden von uns. Gott hat auch für dich alles vorbereitet und er wird alles gut führen. In der Bibel steht, wenn wir zu Gott gehören, dann wird uns alles zum Besten dienen. Versuche nicht, Unrecht zu tun, damit es dir gut geht. Vertraue stattdessen auf Gott. Er wird alles gut machen. Jakob dachte, alles wäre in Ordnung. Aber früher oder später würde Esau zurückkommen. Und das geschah auch. Esau hatte auf der Jagd etwas gefangen und das Lieblingsessen seines Vaters zubereitet. Jetzt ging er mit dem Essen zu Isaak hinein. »Vater, komm und iss, ich habe alles für dich vorbereitet«, rief Esau ihm zu. Isaak war verwundert. »Wer bist du?« »Ich bin Esau, dein erstgeborener Sohn.« Isaak erschrak. »Aber eben war doch schon jemand hier und hat mir das Essen gebracht, und ich habe ihn gesegnet.« »Wer war das denn?«, fragte er. Esau war schnell klar, wer ihn um seinen Segen betrogen hatte. Er fing an zu jammern und zu weinen und war sehr traurig. »Segne mich auch, Vater«, bettelte er. »Hast du denn keinen Segen mehr für mich?« »Den Segen kann ich nicht ändern«, erklärte Isaak. »Ich habe deinen Bruder mit guter Ernte und Wein gesegnet, ihm als Herr über dich gesetzt.« »Jetzt hat er mich schon zweimal überlistet«, jammerte Esau. »Erst hat er mir das Erstgeburtsrecht genommen, jetzt den Segen.« Isaak konnte nichts mehr daran ändern. Der Segen des Vaters galt damals sehr viel. Jakob war jetzt der, der alles hatte. Jakob hatte gewonnen, oder? Esau war so wütend auf Jakob, dass er beschloss, ihn umzubringen. Überall redete er davon und so hörte es auch Rebekka. Schnell holte sie Jakob zu sich. »Du musst fliehen. Esau will dich umbringen«, bat sie ihren Lieblingssohn. »Geh zu meinem Bruder Laban nach Haran und bleibe dort, bis Esau nicht mehr so wütend ist.« Dann sprach Rebekka mit Isaac. »Lass uns doch Jakob zu meinem Bruder Laban schicken. Ich möchte nicht, dass er eine Frau von hier heiratet. Sie glauben nicht an Gott. Er soll sich in Haran eine Frau suchen.« Isaac stimmte zu. Und so floh Jakob vor seinem Bruder. Er hatte zwar jetzt den Segen seines Vaters, aber er war zum Betrüger geworden und musste vor seinem eigenen Bruder fliehen. Und das, weil er nicht auf Gott vertraut hatte.

kannst auf Gott vertrauen. Und wenn du dich unrecht behandelt fühlst, dann antworte nicht mit Unrecht. Bitte Gott, alles zu klären und dann vertraue auf ihn. Er wird das richtig machen, denn er hat einen guten Plan auch für dich, mein junger Freund. Wir wiederholen noch einmal den Vers 5 aus Sprüche Kapitel

0: Hallo Biene, wolltest du gerade zu mir?
1: Ja, wolltest du etwa gerade zu mir? Das ist ja witzig. Hast du Lust, zum Spielplatz zu gehen?
0: Oh ja, super Idee. Gehen wir zum Großen?
1: Gut. Wie geht es deinem Finger?
0: Es ist schon eine Kruste dran. Mama hat gesagt, ich soll das Pflaster noch kleben lassen, damit die Wunde nicht aufspringt und Dreck reinkommt. Dann könnte es sich entzünden.
1: Und haben deine roten Blutkörperchen gute Arbeit geleistet?
0: Sehr gute. Weißt du was, Pia? Morgen fahren wir in den Zoo. Möchtest du mitkommen?
1: Wann denn? Nach der Schule?
0: Ja, wenn Papa nach Hause kommt. Freitag bis Sonntag ist der Zoo länger auf.
1: Abends kann ich nicht. Meine Cousine kommt zu mir.
0: Welche denn?
1: Sarah. Sie ist erst 3, aber ich habe versprochen, auf sie aufzupassen. Schade. Ich meine, dass ich nicht mit euch mitkommen kann.
0: Ja, schade. Guck mal, die Schaukel ist frei. Komm. Ist das schön. Wenn ich meine Augen zumache, dann schaukel ich bis in die Wolken hinein. Kannst du es auch fühlen, Pia?
1: Nein, ich komme nicht über ein paar Meter hinweg. Wie fühlen sich denn die Wolken an?
0: Sie sind ganz sanft und streichen mich nur. Oh, gerade hat mich eine Wolke am Fuß gekitzelt.
1: Gut, dass das nicht unser Lehrer hört. Er würde dir einen Vortrag halten, dass Wolken nur aus Wasserdampf bestehen. Nur Nebel, der nicht kitzeln kann.
0: Ach Pia, man muss halt Fantasie haben.
1: Jetzt mach mal deine Augen auf. Siehst du das Mädchen im Rollstuhl da? Die kennen wir doch. Früher war sie sehr oft hier auf dem Spielplatz.
0: Ja, stimmt. Einmal hat sie uns Anschwung gegeben auf der Reifenschaukel. Warum sitzt sie bloß im Rollstuhl? Sie ist doch immer rumgerannt, quietschvergnügt.
1: Komisch, irgendwas ist passiert.
0: Komm, Pia, wir fragen sie einfach.
1: Sie? Sie fragen? Meinst du? Typisch Biene. Hat sie sich etwas in den Kopf gesetzt, gibt es kein Zurück mehr. Also dann, Pia, hinterher. Hallo.
0: Hallo.
2: Hallo, euch kenne ich doch.
1: Und wir dich auch. Du hast uns einmal Anschwung gegeben.
0: Wie heißt du?
2: Nadine, und ihr?
0: Biene.
2: Biene, das ist dein Name?
0: Eigentlich Sabine, aber du kannst mich Biene nennen.
2: Na gut.
1: Ich heiße Pia. Wir beide sind 7. Und du?
2: Ich bin 11. Im September werde ich 12. Bis dahin hoffe ich, den Rollstuhl nicht mehr zu gebrauchen.
0: Warum sitzt du eigentlich im Rollstuhl? Früher bist du doch immer rumgerannt.
1: Biene, ich glaube, sowas fragt man nicht.
0: Warum nicht?
2: Ist schon okay, das macht mir gar nichts aus. Die meisten trauen sich nicht zu fragen, obwohl sie es gerne wissen würden. Ich bin vom Pferd gefallen. Ich habe von klein auf reiten gelernt. Jeden Tag war ich auf dem Gestüt. Eines Tages bin ich wieder mit meinem Pferd ausgeritten, als es scheute. Ich weiß immer noch nicht, warum. Vielleicht lief ein kleines Tier vorbei. Jedenfalls bäumte sich Blackie auf und ich fiel runter. Ich konnte mich nicht mehr bewegen. Ich bin auf meinen Rücken gefallen. Anfangs konnte ich nicht mal sitzen, nur liegen. Zum Glück konnte ich meine Arme bewegen, sonst wäre ich wohl verzweifelt. Nach langen Übungen konnte ich sitzen.
1: Und wirst du auch laufen lernen?
2: Meine Beine kann ich jetzt schon bewegen. Seht ihr? Die Ärzte sagen, in ein paar Wochen werde ich meinen ersten Schritt wieder machen können. Ich muss jeden Tag hart trainieren. Aber ich gebe mir Mühe. Ich möchte so gerne wieder laufen können. 7 Monate sitze ich schon in diesem Ding.
0: Ich bin froh, dass ich laufen kann.
2: Ja, und trotzdem weiß man erst, wie schön es ist, wenn man es nicht mehr kann. Früher habe ich nie darüber nachgedacht, was für ein Wunder es ist, dass ein Mensch laufen kann.
0: Ein Wunder?
2: Für mich ist es ein Wunder. Natürlich denke ich erst seit dem Unfall so.
1: Aber die meisten können doch laufen.
2: Stimmt.

0: Aber dadurch hört das Wunder nicht auf, es bestätigt sich dadurch.
1: Ja, so könnte man es sehen. Ich glaube, du hast recht.
2: Möchtest du dich etwas hinsetzen, Luise? Da hinten steht eine Bank, da vor den Pinguinen.
3: Oh ja, gerne. Meine Füße tun mir schon so weh.
2: Dieser Zoo ist auch wirklich riesig.
1: Aber wir waren noch gar nicht bei den Unterwassertieren.
4: Dürfen Bienen und ich zu den Delfinen im Außenbecken?
1: Oh ja.
2: Geht ruhig. Es sind ja nur wenig Besucher da. Da könnt ihr uns nicht so schnell verloren gehen. Aber nicht weiter. Und Leo, du passt auf deine Schwester auf.
4: Das mache ich doch immer. Schließlich bin ich der Ältere.
1: Genau 11 Minuten.
4: Aber immerhin. Und darauf bin ich stolz.
1: Aber ich bin 2 Zentimeter größer.
4: Dass du mir das auch immer unter die Nase reiben musst.
1: Woher hast du den Ausdruck? Ach, ich weiß schon. Natürlich hast du das irgendwo gelesen.
4: Stimmt, du solltest auch mal lesen, das bildet.
1: Wozu? Ich bekomme doch alles von dir mit. Da spare ich mir das Lesen. Da, siehst du sie?
4: Sie sind wunderschön. Ich sehe 3 und du?
1: Sie sind größer, als ich dachte. Schau, er springt.
4: Platsch, das war wirklich elegant. Hast du seinen schelmischen Blick gesehen? Er hat mir zugezwinkert.
1: Wirklich? Ich will auch, dass er mir zuzwinkert. Hast du gehört, Delphi?
4: Delphi? So nennt man doch keine Delfine. Außerdem ist das bestimmt ein Männchen.
5: Ja, stimmt. Das ist unser Joscha. Er ist vor ein paar Wochen Vater geworden. Aber das Kleine, das ist mit seiner Mutter im Innenbecken, bis es etwas älter geworden ist.
1: Oh, wie schade.
4: Und wie heißen die anderen beiden?
5: Das ist Pitt und daneben ist Adele.
4: Sind sie schon lange zur Wärter?
5: 15 Jahre. Ja, aber ich liebe diese Arbeit. Die Delfine sind meine Freunde.
4: Versorgen sie nur die Delfine?
5: Nein, die ganze Wasserabteilung gehört zu meiner Aufgabe. Aber Pitt und Adele waren meine ersten Tierbabys.
1: Sagen Sie mal, Herr Zoowärter.
5: Ihr könnt mich ruhig Martin nennen. Das ist mir lieber.
1: Gerne. Also, Herr Martin, wie schlafen die Delfine eigentlich?
5: Das ist ja eine gute Frage, kleines Fräulein. Wirklich, das ist nämlich eine wunderbare Einrichtung, weißt du?
1: Sie meinen so etwas wie ein Wunder?
4: Wissen Sie, meine Schwester sucht nach Wundern.
5: So, du suchst nach Wundern. Ich glaube, ich kann dir ein kleines Puzzlestück geben. Jeder Mensch hat ja 2 Gehirnhälften. Die sind miteinander verbunden.
1: 2 Gehirnhälften?
5: Ja. Die rechte steuert die Emotionen, die Gefühle. Die linke Hälfte die Logik.
4: Kann es sein, dass bei einigen die linke Hälfte fehlt? Wiener hat nämlich im Rechnen Schwierigkeiten.
1: Gemein.
5: Nein, bestimmt nicht.
1: Wie ist das nun mit den Delfinen?
5: Ach ja. Also, wenn ein Mensch schläft, dann schläft das ganze Gehirn. So ist das normal, auch bei anderen Tieren. Aber bei den Delfinen schläft nur eine Gehirnhälfte. Die andere bleibt wach, damit der Delfin zeitig an die Wasseroberfläche schwimmt und Luft holt. Nach einiger Zeit wechseln sich die Gehirnhälften ab. Die andere bleibt wach und die erste kann schlafen.
1: Das ist ja eine super Idee.
4: Wirklich originell.
5: Ja. Der Schöpfer hat sich jedes Ding wunderbar ausgedacht. Aber weißt du auch schon, kleines Fräulein, was das größte aller Wunder ist?
1: Gibt es ein größtes Wunder?
5: Ja, gibt es.
1: Bitte sagen Sie es mir.
5: Das größte Wunder ist, dass Gott einem Menschen die Sünden vergibt, wenn er ihn bittet. Dass Gott aus einem Menschen einen ganz neuen schaffen kann. Aus etwas Altem, Schlechtem, mit Neues, Gutes. Vielleicht verstehst du es heute noch nicht, aber bald wirst du es vielleicht verstehen. Ich wünsche es dir. So, macht es gut, ihr beiden. Ich muss zu meinen Tieren. Auf Wiedersehen.
4: Auf Wiedersehen, Herr Martin.
1: Und vielen Dank, netter Mann.
4: Da kommen Mama und Papa.
2: Na, ihr beiden? Habt ihr den Zoowärter bei seiner Arbeit abgehalten?
4: Nur ein bisschen. Ja.
6: Haben wir jetzt etwas nicht mitbekommen?

0: Und mein Kind, hast du diese Woche eine Antwort auf deine Frage bekommen?
1: Habe ich. Ich musste nur meine Augen aufmachen. Das Problem war, ich wusste früher gar nicht, dass ich meine Augen zu hatte. Merkwürdig, oder? Ach Mama, ich habe gar nicht gewusst, dass die ganze Welt voller Wunder ist.

Und soweit mit dieser Kindersendung von Radio Segenswelle. Wir haben heute wieder vieles gehört. Und besonders den Vers 5 aus Sprüche Kapitel 3 möchte ich hier noch einmal wiederholen. Verlass dich auf den Herrn von ganzem Herzen und verlass dich nicht auf deinen Verstand. Denke darüber nach, präge dir diesen Vers ganz genau ein und handle so. Ich wünsche dir Gottes Segen dabei. Und wir hören uns morgen. Da gibt es wieder eine Geschichte.

0: in der Zeit der Mandelblüte feiert man in Israel das Neujahrsfest für die Bäume. Es heißt Tu B'Shevat. Jetzt ist die Zeit, einen Baum zu pflanzen. Die Regenzeit wird bald zu Ende sein und die Temperaturen steigen. Die Mandelbäume blühen als erstes, aber bis zur reifen Mandel dauert es viel länger als bei allen anderen Früchten, nämlich über ein halbes Jahr. Nicht so bei Aarons Stab. Er brachte Blüten und Mandeln gleichzeitig und das schon nach einem Tag, ohne Wasser, im Dunkeln vor der Bundeslade, im Allerheiligsten. Dazu war er ein toter Stab. 12 Stäbe hatte Mose ausgelegt, von jedem Stamm einen Stab. Die anderen Stäbe blieben, wie sie waren, tote Stäbe. Nur Aarons Stab hatte gegrünt und geblüht und auch noch Mandeln getragen. Gott wollte, dass alle es sehen können. Aaron ist der Hohepriester. 3 Dinge befanden sich später in der Bundeslade. Die Gesetzestafeln mit den 10 Geboten, der Krug mit dem Manna und der grünende Stab Aarons. Das können wir im Hebräerbrief im 9. Kapitel nachlesen. Das Volk hatte Angst bekommen, als Gott so eindeutig dieses Wunder getan hatte, denn sie hatten sich ja vorher über Aarons Rolle als Hohepriester beschwert. 14.700 Leute waren deshalb durch eine Plage umgekommen und Aaron musste mit seiner Räucherpfanne sich zwischen die stellen, die bereits gestorben waren und die, die noch lebten. Jetzt dachten sie, wir kommen alle um, doch Gott hatte nicht die Absicht, alle zu töten. Deshalb gibt er genaue Anweisungen, wie Aaron, seine Söhne und die übrigen Leviten sich verhalten sollten. Die hohe Aufgabe, die Aaron und seine Nachkommen hatten, bedeutete natürlich auch eine höhere Verantwortung. Für alles, was im Heiligtum geschah, waren Aaron und seine Söhne verantwortlich. In 4. Mose 17 hatte Gott auf eine wunderbare Weise Aarons Priestertum bestätigt. Und in 4. Mose 18 redet Gott zu Aaron. Sonst hat Gott immer zu Mose geredet oder zu Mose und Aaron. Aber hier steht ausdrücklich, und der Herr sprach zu Aaron. Es geht also um die Angelegenheiten der Priester und der übrigen Leviten. Aarons Söhne werden Priester sein und seine Brüder werden ihnen dabei helfen. Mit den Brüdern waren nicht nur Aarons leibliche Brüder gemeint, sondern alle aus dem Stamm Levi, also die Leviten. Wenn Aaron und seine Söhne alles so ausführen, wie Gott es möchte, wird Gott nicht mehr zornig sein. Ein zweites wichtiges Thema in 4. Mose 18 sind die Opfergaben. Der Stamm Levi wird im verheißenen Land Kanaan 48 Städte bekommen mit dem dazugehörigen Weideland. Aber sie werden keinen Ackerbau betreiben und auch keine Weinberge besitzen. Deshalb werden sie von den übrigen Stämmen mitversorgt. Vieles, was Gott Aaron sagt, kennen wir schon aus dem 3. Buch Mose. Vers 8. Und der Herr sagte zu Aaron:
1: Siehe, dies überlasse ich dir bei dem Dienst an meinen Opfergaben. Von allen heiligen Gaben der Israeliten gebe ich dir einen Anteil, dir und deinen Söhnen als ewiges Anrecht.
0: Bestimmte Anteile bei den verschiedenen Opfern waren der Lohn für die Priester. Sie bekamen auch das Beste von Öl und Most, vom ersten Getreide und von den Früchten. Auf diese Weise sorgte Gott für sie und bestätigte diese Versprechen als ewigen Bund. Vers 19.
1: Alle heiligen Opfergaben, die die Israeliten dem Herrn darbringen, habe ich dir gegeben und deinen Söhnen und deinen Töchtern mit dir als ewiges Anrecht. Das soll ein Salzbund sein für immer vor dem Herrn, für dich und für deine Nachkommen mit dir.
0: Lebensmittel wurden früher oft in Salz eingelegt, um sie haltbar zu machen, und der Salzbund sollte auch für immer halten. Vers 20. Und der Herr sprach zu Aaron:
1: Du sollst in ihrem Lande kein Erbgut besitzen, auch keinen Anteil unter ihnen haben, denn ich bin dein Anteil und dein Erbgut inmitten der Israeliten. Den Söhnen Levi aber habe ich alle Zehnten gegeben in Israel zum Erbgut für ihr Amt, das sie an der Stiftshütte ausüben.
0: Missionswerke könnten heute ihre Missionare nicht bezahlen, wenn sie nicht von anderen Gläubigen Spenden bekommen würden. Christliche Einrichtungen und Pastoren sind auf Spenden angewiesen. Viele Christen handeln nach der Anweisung, die Gott dem Volk Israel gegeben hat, um die Priester und Leviten zu versorgen. und geben auch den zehnten Teil ihres Einkommens für die Arbeit im Reich Gottes. Die Leviten sollten nun von dem zehnten Teil, den sie bekommen hatten, selbst auch den zehnten Teil an das Heiligtum und an den Hohepriester abgeben. Auch sie sollen nur das Beste geben. Es wird ihnen dann genauso angerechnet, als hätten sie von ihren eigenen Erträgen den zehnten Teil für das Heiligtum gegeben. Das Opfer des zehnten Teils ist sozusagen der Pflichtteil des Hebopfers. Es gab auch freiwillige Hebopfer. Im zweiten Buch Mose haben wir erfahren, dass das Volk damals so viel für den Bau der Stiftshütte spendete, dass Mose irgendwann sagte, stopp, wir haben mehr als genug. Über das Opfer des zehnten Teils lesen wir auch im Buch des Propheten Maleachi. Mit dem Buch Maleachi endet das Alte Testament. Es entstand etwa 430 Jahre vor der Geburt des Herrn Jesus. Zwischen der Zeit der Wüstenwanderung und dem Propheten Maleachi liegen über 1000 Jahre. In dieser Zeit ist viel passiert. Das Volk ist wegen seines Ungehorsams wieder aus dem verheißenen Land Kanaan vertrieben worden und in Gefangenschaft geraten. Nach 70 Jahren kehrten die ersten aus dem Volk wieder in ihr Land zurück. Die meisten von den Rückkehrern kannten weder das verheißene Land noch Gottes Gebote. Maleachi erinnert sie. Er sagt, ihr habt den Bund Levis gebrochen. In Maleachi 3, Vers 10 lesen wir, bringt aber die Zehnten ganz in mein Vorratshaus, damit in meinem Haus Speise sei, und prüft mich hierin, sagt der Herr Zebaoth, ob ich euch nicht die Fenster des Himmels öffnen werde und Segen herabschütte in Fülle. Im dritten Buch Mose haben wir viel über Reinheit und Unreinheit gelernt. Zum Beispiel war jemand unrein, wenn er einen Toten berührt hatte. Das kam in der Wüste häufiger vor, denn das Volk Israel hatte es abgelehnt, das verheißene Land einzunehmen. Sie hatten Angst und deshalb Gott nicht geglaubt, dass sie es schaffen werden. Und da hat Gott gesagt, dass alle Israeliten, die älter als 19 Jahre alt waren, im Laufe von insgesamt 40 Jahren in der Wüste sterben müssen. Weil das Volk Israel in dieser Zeit oft seinen Lagerplatz wechselte, war die Stiftshütte nicht zu jeder Zeit aufgebaut. Um auch in dieser Zeit wieder kultisch rein zu werden, gibt Gott Mose und Aaron die Anweisung, wie sie das Reinigungswasser herstellen sollen. Dafür musste eine junge rötliche Kuh sterben, und davon hören wir das nächste Mal. Dafür musste eine junge rötliche Kuh sterben. Davon hören wir das nächste Mal.

0: Es ist 17 Uhr.
1: 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Liebe Zuhörer, ich grüße Sie ganz herzlich zu unserer Themensendung. Von Kevin Mattia hören Sie heute die Fortsetzung des zweiten Teils zu dem Thema Grundlagen für Gott wohlgefällige Entscheidungen. Wir wünschen Ihnen Gottes Segen beim Zuhören.
2: Aber das Zweite, sagte der Herr Jesus dann, das Zweite ist ihm vergleichbar. Du sollst deinen Nächsten lieben wie dich selbst. Wir haben auch die Verantwortung, unseren Nächsten, andere Menschen zu lieben. Das ist die wichtige andere Seite der Liebe, wenn wir das so formulieren dürfen. Und Paulus hat versucht, dies immer wieder auch ihnen praktisch zu erklären, was das bedeutet. In Römer Kapitel 14 sehen wir die Probleme, die aufgekommen sind unter Brüdern und Schwestern. Und er erklärt ihnen dann, und wir lesen in Kapitel 14 ab Vers, wir könnten sagen Vers 12, weil in Vers 13 kommt dann das Darum. So wird also jeder von uns für sich selbst Gott Rechenschaft geben. Die Erinnerung daran, dass wir eines Tages vor dem Herrn Jesus Christus stehen und Antwort geben für unser Leben. Jeder für sich selbst wird das tun. Darum, schreibt der Apostel Paulus dann an die Römer, lasst uns nicht mehr einander richten, sondern das richtet vielmehr, dass dem Bruder weder ein Anstoß noch ein Ärgernis in den Weg gestellt wird. Dein Ziel ist es sozusagen, nicht ein Anstoß zu sein oder ihm ein Ärgernis zu werden. Ich weiß, ich bin überzeugt, in dem Herrn Jesus, dass nichts an und für sich unrein ist, sondern es ist nur für den unrein, der etwas für unrein hält. Und dann heißt es in Vers 15, wenn aber dein Bruder um einer Speise willen betrübt wird, so wandelst du nicht mehr gemäß der Liebe. Verdirb mit deiner Speise nicht denjenigen, für den Christus gestorben ist. Unsere Verantwortung ist wirklich hier, eine Gesinnung zu haben gegenüber unseren Nächsten, dass unsere Entscheidung nicht ihn zu Fall bringt oder ihn zum Stolpern bringt, sondern dass wir da sind, ihn zu ermutigen. Es wird uns etwas kosten. Es kann uns sehr wohl etwas kosten. Die Liebe ist nicht billig, möchte ich sagen. Die Liebe ist kostspielig zu lieben. Und jeder, der ein Vater oder eine Mutter ist, also ein Elternteil ist und Kinder hat, weiß darum, dass unsere Kinder zu lieben uns viel kostet an Emotionen, an Zeit, an Energie, Selbstlosigkeit, um den Kindern wirklich den Weg des Herrn zu zeigen. Wie können wir in dieser Liebe wachsen? Wenn wir zurückgehen zu Kapitel 2 von dem Philipperbrief, dann haben wir eine sehr bekannte Stelle, jedenfalls, dass sie den meisten bekannt ist, wo diese Selbstlosigkeit, diese Liebe wirklich ihren Ausdruck findet und wir daran erinnert werden sollen, in welcher Gesinnung wir leben. Du kannst in der Liebe wachsen, indem du, und dann lesen wir in Kapitel 2, Vers 3, in welchem alle Schätze der Weisheit Entschuldigung, für den Kolosser, Philipper Kapitel 2, tut nichts aus Selbstsucht oder nichtigem Ehrgeiz, sondern in Demut achte einer den anderen höher als sich selbst. Jeder schaue nicht auf das Seine, sondern jeder auf das des anderen. Denn ihr sollt so gesinnt sein, wie es Christus Jesus auch war, der, als er in der Gestalt Gottes war, es nicht wie ein Raub festhielt, Gott gleich zu sein, sondern er entäußerte sich selbst, nahm die Gestalt eines Knechts an und wurde wie die Menschen. Und wir sehen hier eine wunderbare Erinnerung der Liebe, die in uns sein sollen. Sondern in Demut achte einer den anderen höher als sich selbst. Nicht in Selbstsucht, das ist diese Liebe, die überschwänglich ist. Du achtest nicht mehr auf das, was dir wertvoll und wichtig ist, sondern du achtest auf das, was dem anderen dient. Und du bist demütig. Und du siehst hier ein Beispiel in dem Herrn Jesus Christus, der die Herrlichkeit des Himmels verlassen hat und Knechtsgestalt angenommen hat. Haben wir so eine Liebe in unserem Herzen gegenüber unseren Nächsten und bedenken auch ihn in seiner Situation oder sie in ihrer Situation? Dass sie vielleicht aus ganz anderen Hintergründen kommt und das gar nicht so versteht. Und dass die Meinungsverschiedenheit, die wir haben, auch daher ist, dass sie eine andere Aufbringung hat, ein anderes Gemüt, ein anderes Denken. Und dass wir da in Liebe auf sie zukommen und ihre Lebenserfahrungen oder schlechte Erfahrungen, soziales Umfeld oder Traditionen und so weiter mit einbeziehen in unser Verständnis für sie oder für ihn und erkennen, dass wir hier ruhig nachgeben dürfen und nicht auf das bestehen müssen, wozu wir Freiheit hätten. Unsere Aufgabe ist es wirklich, in der Liebe überfließend zu sein, überströmend zu sein. Frage heute Abend an dich und an mich ist es, bin ich bereit, das zu praktizieren in meinem Leben? Eine Liebe, die überströmend ist zu meinem Gott und eine Liebe, die überströmend ist zu meinem Nächsten. Überströmend in Erkenntnis heißt es dann hier. Entscheidungen beruhen auf dem Besitz von diesen zwei Dingen, die wir jetzt sehen, Erkenntnis und allem Urteilsvermögen. Was ist diese Erkenntnis? Und wenn wir das zuerst lesen, denken wir vielleicht, jedenfalls denke ich dann automatisch an Bibelwissen, möchte ich sagen. Was sagt die Bibel zu diesem oder jenem Thema, wo ich eine Entscheidung jetzt fällen möchte? Sagt die Bibel, gibt ihr ein Verbot oder eine Warnung hierzu oder gibt es hier Ermutigung oder Beispiele hierzu, wovon ich lernen kann, wie andere in der Vergangenheit reagiert haben, gehandelt haben und so weiter? Oder schweigt die Bibel dazu und mir ist sozusagen völlige Freiheit gegeben, wobei wir dann gesehen haben, dass der Herr uns trotzdem noch Prinzipien gibt, ob es erbaulich ist, ob es nützlich ist und so weiter, die uns dann helfen zu verstehen, ob es jetzt wirklich Gottes Wille ist, dass wir das tun. Aber meine Frage ist, ist das genug, wenn wir nur zur Schrift gehen? Und ich möchte das in keinster Weise mindern. Ich glaube, dass das der Grundsatz ist. Aber ich glaube und vermute, dass wir hier etwas weitergehen können in dem Verständnis auch, dass wir aus der Bibel gewinnen von dieser Erkenntnis, die wir haben sollen. Geht das weit genug? In dem Brief des Apostel Paulus an die Epheser, dass ein Parallelbrief ist, das etwa zur gleichen Zeit geschrieben wurde. Und wir sehen hier viele Dinge, die ähnlich sind in diesen Briefen. Aber in Epheser Kapitel 4 sehen wir hier eine Beschreibung des Fortschritts und Ziels des Wachstums des Leibes Christi. Und ich möchte geschwind auf Vers 11 schauen. Wenn ihr eure Bibeln habt, könnt ihr dorthin. Epheser Kapitel 4, Vers 11. Und er hat etliche als Apostel gegeben, etliche als Propheten, etliche als Evangelisten, etliche als Hirten und Lehrer. Und dann sehen wir diese vier verschiedene Arten von Personen oder fünf, je nachdem, ob ihr Hirten, Lehrer zusammenfasst in eins oder nicht. Das Ziel dieser Arbeit ist das Ausrüsten der Gläubigen zur Zurüstung der Heiligen für das Werk des Dienstes, für die Erbauung des Leibes des Christus. Also die Vorbereitung, dass der Leib Christi ausgerüstet wird. Vers 13, bis wir alle zur was? Zur Einheit des Glaubens und der, achtet jetzt, und der Erkenntnis des Sohnes Gottes gelangen. Zur vollkommenen Mannesreife und zum Maß der vollen Größe des Christus. Wir sehen hier, dass das Ziel des Wirkens dieser Männer, die Gott gegeben hat, der Gemeinde, dass die Gemeinde, der Leib Christi wächst. Das Ziel ist, dass sie Mannesreife erhalten. Und das ist ja das, was er auch im Philipperbrief sagt, in den Versen 9 bis 11, dass das reife Entscheidungen sind, die wir lernen zu fällen. Und diese Reife wird so beschrieben, und der Erkenntnis des Sohnes Gottes gelangen. Ich glaube, dass wir hier vielleicht noch etwas genauer hinsehen dürfen, durch das, was der Apostel Paulus hier an die Epheser geschrieben hat, von dem, was es heißt in der Erkenntnis, wie er dann im Philipperbrief schreibt, ein Überströmen der Liebe zu haben in Erkenntnis, ist nicht nur Bibelwissen, sondern noch genauer den Herrn Jesus Christus zu kennen. Und das, glaube ich, bedeutet nicht nur wiederum ein Bibelwissen über den Herrn Jesus Christus, obwohl ich dem auch zustimme, wie schon in der ersten Runde, wenn wir das so sagen können, dass wir ein Bibelwissen haben dürfen. Wir lernen den Herrn Jesus Christus durch das Wort Gottes kennen. Aber Philippus sprach zum Herrn, in Johannes Kapitel 14, Vers 8 lesen wir, Philippus spricht, Herr, zeige uns den Vater, so genügt es uns. Und Jesus spricht zu ihm, so lange Zeit bin ich bei euch und du hast mich noch nicht erkannt, Philippus. Philippus war mit dem Herrn Jesus gewesen, er hatte nicht nur über ihn gelesen und von ihm gelernt, sondern er war mit ihm gegangen. Aber worum ging es da? Es ging dem Herrn da über dieses Werden wie Jesus Christus. Nicht nur erkennen, wie Jesus Christus ist und ein Denken zu haben und ein Wissen zu haben über den Herrn Jesus Christus, sondern wirklich, dass dies verwandelt wird in unserem Leben. Und das ist diese Erkenntnis, die wir haben dürfen. In Kolosser Kapitel 3, die Verse 9 bis 10, sehen wir, dass dies zum Ausdruck kommt. Wenn wir dort lesen, in der Erklärung, was es heißt, einen heiligen Wandel zu führen, lügt einander nicht an, da ihr ja den alten Menschen ausgezogen habt mit seinen Handlungen und den neuen angezogen habt, der erneuert wird, Achtung, zur Erkenntnis nach dem Ebenbild dessen, der ihn geschaffen hat. Das ist diese Erkenntnis, die wir haben dürfen, nach dem Ebenbild dessen, wessen? Des Herrn Jesu Christi. Dass wir lernen, so zu wandeln, zu denken, zu handeln, wie es der Herr Jesus Christus getan hat. Und dazu sind wir ja berufen. In Römer, Kapitel 8, Vers 29, lernen wir, denn die er zuvor ersehen hat, die hat er auch vorherbestimmt, was? Dem Ebenbild seines Sohnes gleichgestaltet zu werden. Und immer wieder sehen wir in der Lehre des Apostel Paulus, dass es unsere Aufgabe ist, nicht nur die Bibel zu kennen, ja. Nicht nur über den Herrn Jesus Christus zu lernen und zu wissen, ja. Aber dieses Überströmen der Liebe in Erkenntnis ist das, dass wir nun auch lernen, das, was der Herr Jesus Christus vorgelebt hat, auch in unserem Leben zu integrieren und auszuleben. In unseren Entscheidungen. Und desto mehr wir mit dem Herrn Jesus wandeln, jeder Tag mit Jesus, schöner als der Tag vorher, desto mehr wir mit ihm wandeln, desto schöner wird es, wenn wir mehr und mehr sein Wesen in unserem Leben Raum geben und so auch richtige Entscheidungen dann treffen. Ich weiß nicht, ob ihr mal Bilder gesehen habt von Ehepaaren. Mir wurden mal Bilder gezeigt von Ehepaaren, die schon viele Jahre miteinander leben. Ich sage mal 40, 50 Jahre. Und man sah in diesen Bildern, wie die Ehepaare, also Mann und Frau, sich zunehmend ähnlich aussahen. Und ich habe mir überlegt, ich weiß nicht, warum das ist, da gab es jetzt keine Erklärung oder sowas, das war nur so eine Bilderreihenfolge. Und man sah wirklich, sahen aus wie Geschwister, also sahen die Falten und die Gesicht, die Hauttönung und viele Dinge sahen sehr, sehr ähnlich aus. Das ist das eine. Das andere ist, dass wenn man solche Ehepaare kennenlernt, dass man feststellt, dass solche Ehepaare oftmals genau gleich denken. Die müssen gar nicht miteinander reden. Nun, bei meiner Frau und ich möchte nicht sagen, dass das so ganz glatt immer läuft. Da gibt es ja bei Hochzeiten diese Spiele, wo man Rücken an Rücken steht, sitzt oder was auch immer und dann einer hält einen Hammer und der andere einen Löffel und dann wird eine Frage gestellt, wer von euch ist der Sparsamste? Und dann soll derjenige zeigen, also du hältst einen Hammer hoch, wenn es der Mann ist und du hältst einen Löffel hoch, wenn es eine Frau ist und du kriegst desto mehr Punkte, desto mehr gleich gedacht wird.

könnte zum Beispiel genau antworten, was ich am Morgen gerne habe in meiner Tasse. Oder was ich am Morgen gerne tue in dem Raum. Oder was auch immer, sie weiß es genau. Und ich könnte vieles sagen über meine Frau, wahrscheinlich kenne ich sie nicht so gut, wie sie mich kennt, aber das dahingestellt, der Gedanke ist einfach hier, dass wenn wir den Herrn Jesus Christus erkennen, dass wir zunehmend schon antizipieren, also voraus oder mitdenken können, Jesus würde das und das wollen, so möchte ich jetzt das tun. Versteht ihr, was ich meine? Das ist, was der Apostel Paulus hier sagt. Was bedeutet das im Alltag? Im Alltag bedeutet das, wenn du in einen, was weiß ich, in einen Bücherladen hineingehst. Und da sind verschiedene Abteilungen der Bücher. Und du denkst nun so wie der Herr Jesus Christus, diese Erkenntnis in dir ist gewachsen. Dann brauchst du gar nicht eine Bibel rausholen und nach Bibelversen schauen, um zu sehen, in diese Abteilung sollte ich nicht gehen oder in diese sollte ich gehen. Versteht ihr, was ich meine? Das ist ein einfaches Beispiel. Aber ich lerne so zu denken wie der Herr Jesus. Und so geht es dann, desto länger du mit dem Herrn Jesus wandelst, desto mehr du in seinem Wort bist, desto mehr du ihn erkennst, desto mehr du Erfahrungen mit ihm gemacht hast in deinem Leben. Das heißt, du wirst mehr und mehr wie Jesus. Einige von uns sind hier jung heute Morgen, heute Abend, jünger als die anderen. Manche sind sogar Kinder. Und ich weiß, wie es war, als ich jünger war und in meinem Elternhaus aufgewachsen bin. Mein Vater, ein Prediger, Diener des Herrn, mit festen Vorstellungen, was richtig und falsch ist, wo es lang geht, wie man es macht und so weiter. Und immer wieder kamen mal Situationen auf, wo ich anderer Meinung war als mein Vater. Und ich wollte dann die Denkweise haben, naja, er ist älter, ich bin jünger. Er hat seine Meinung, ich habe meine Meinung. Er kann gut denken, aber weißt du was? Ich auch. Und dann habe ich gedacht, naja, er ist nicht ganz in touch mit unserer Zeit. Also er hat nicht so den Bezug zu unserer Zeit und was so geht und so. Er versteht das nicht richtig. Und ich wollte sein Denken nicht annehmen. Und manchmal ist das so. Wir meinen, die älter sind, die, was weiß ich, sind altmodisch, sind vielleicht festgefahren oder sowas. Vielleicht trifft das zu. Aber ich möchte die Anwendung hier nehmen von dem, was wir gerade gelernt haben. Diese Erkenntnis des Herrn Jesu Christi und mehr verwandelt zu werden in sein Ebenbild, dauert was? Es dauert Zeit. Es bedarf Zeit in dem Wort Gottes. Es bedarf Erfahrung mit dem Herrn Jesus Christus. Und desto länger du mit dem Herrn Jesus Christus wandelst, weißt du was? Da wirst du verwandelt. Du wirst verändert. Und diese Männer und Frauen, denen der Herr in seiner Gnade Jahre des Wandels mit ihnen gegeben hat, sind verändert worden. Mehr und mehr in das Ebenbild Jesu Christi. Sodass sie jetzt zunehmend so denken, wie er denkt. Und ein Verständnis haben, das ich als junger Mann nicht gehabt habe, der erst ein paar Jahre mit dem Herrn Jesus Christus gegangen ist. Und sie wussten besser als ich. Sie erkannten den Herrn Jesus, mein Vater erkannte und erkennt immer noch den Herrn Jesus besser als ich. Und wisst ihr was? Entscheidungen, die ich damals hinterfragt habe und angegriffen habe und nicht akzeptieren wollte von meinem Vater. Wisst ihr was? Jetzt 20, 30 Jahre später, nachdem ich mehr und mehr mit dem Herrn gewandelt bin und nicht, weil mein Vater mich irgendwie geprügelt hätte und geknechtet hätte und Denken aufgezwungen hat, sondern der Heilige Geist hat in meinem Herzen mehr und mehr gewirkt, sodass ich jetzt so vieles, was ich damals nicht verstehen konnte, genau gleich denke. Nicht, weil es mein Vaters Denken ist, sondern weil mein Vater von dem Wort Gottes geprägt und von dem Wirken des Heiligen Geistes mehr und mehr in das Ebenbild Jesu Christi verwandelt worden ist und ich dank der Gnade seines Wirkens jetzt auch diese Jahre mit ihm gegangen bin und mehr verwandelt werde in sein Ebenbild, sodass ich nun Entscheidungen treffe, anders als

0: in Liebe überströmen. Das sollte so sein, dass reifere Christen bessere Entscheidungen fällen können und dass jüngere Gläubige ihnen vertrauen und dem folgen. In Liebe überströmend in Erkenntnis. Das heißt, die Bibel verstehen, Jesus erkennen und lernen zu sein, so wie Jesus. Und dann heißt es, und allem Urteilsvermögen. Das ist ein ungewöhnlicher Begriff hier. Wird eigentlich nur noch in Hebräer 5, Vers 14 gebraucht und einmal noch in einer Verbform. Urteilsvermögen. Es bedeutet, aufgrund von Erfahrung oder Instinkt, und ich möchte das sehr vorsichtig benutzen, aber Instinkt, einen Sinn für das Richtige haben. Es steckt oder es geht über die Tatsachen hinaus. In Hebräer 5, Vers 14 heißt es, die feste Speise aber ist für die Gereiften, deren Sinne durch Übung geschult sind, zur Unterscheidung des Guten und Bösen. Und da kommt es wieder, zur Unterscheidung des Guten und Bösen. Und dies ist das Wort Gottes und wir nehmen es an und keine Frage, aber es geht über das hinaus, was in der Schrift steht. Es heißt sozusagen, die Fähigkeit zu haben, zu entscheiden über das, was sozusagen dasteht und es richtig zu entscheiden. Und wir benutzen den Begriff Instinkt. Ich möchte das so vielleicht veranschaulichen. Es gibt Fußballer. Die spielen gut Fußball. Wir haben im Camp einen jungen Mann gehabt aus Stuttgart. Jetzt fällt mir sein Name gerade nicht ein. Aber ist egal. Spielt sehr gut Fußball. Also er hat einen Schuss, da möchtest du nicht im Tor stehen. Oder vielleicht nur in seinem Tor und nicht in dem, auf das er schießt. Okay? Und knallhart, präzise, super. Macht Spaß, mit ihm Fußball zu spielen. Er war eigentlich ausgewählt, um in der deutschen Nationalmannschaft für die Jugend zu spielen. Er hat es aufgegeben und so weiter. Das ist nicht das Ausschlaggebende. Aber solche besonderen Fußballer sind schon eine Freude, mit ihnen zu spielen. Aber auch unter ihnen, wenn du so eine ganze Gruppe von Profis zusammen hast, gibt es wieder Unterschiede. Und es gibt solche, die einfach, wir könnten sagen, einen Instinkt haben für das Ball. Sie haben einen ungewöhnlichen Umgang mit dem Ball. Sie haben echtes Ballgefühl. Und sie wissen einfach wie, und ich weiß nicht, ob ihr gerne mal Nationalmannschaft anschaut. Ich schaue schon mal gerne hin und gucke zu, wie sie spielen. Und der Thomas Müller zum Beispiel, der gefällt mir einfach ein bisschen, ist egal, vielleicht gefällt er euch nicht, aber der scheint manchmal einfach irgendwie immer an der richtigen, nicht immer, manchmal wünsche ich ihn, warum steht es nicht an der richtigen Stelle, aber so oft steht er einfach an der richtigen Stelle, zum richtigen Augenblick, es sieht nicht geplant aus und er sagt selber manchmal, naja, er hatte nur so das Gefühl, er sollte dorthin oder sowas und dann kam der Ball dorthin und er hat ein Tor geschossen, irgendwie, man weiß gar nicht manchmal, wie er es da ins Tor reingekriegt hat, aber er hat so ein Ballgefühl dafür, er weiß einfach, wo er sein muss, zu welcher Zeit zum richtigen Geschick. Im Krieg, habe ich gehört, gab es solche Männer. Die waren sehr erfahren, es stimmt, sie hatten schon viel erlebt und gesehen, aber viele der jüngeren Männer fanden so ältere Männer und bestimmte Männer und die hatten einfach einen Riecher für einen Hinterhalt. Es war oftmals ein sehr guter Hinterhalt und keiner hat erkannt, dass es ein Hinterhalt war. Aber solche Männer, denen ihr Wort hat man dann getraut. Und man ist nicht in, was weiß ich, in dieses Tal hineingegangen oder in diese Schneise oder was auch immer, weil er gesagt hat, nein, da habe ich kein gutes Gefühl. Es geht über die Tatsachen hinaus und das ist der Gedanke hier und wir möchten vorsichtig sein, aber es ist so wie eine Bärenmutter. Sie hat ihre kleinen, nicht Küken, wie heißen die, die kleinen Kitze oder was auch immer, die kleinen Bären mit sich und die spielen da am Bach oder irgend sowas und dann auf einmal ist die Friede, Feuer, Eierkuchen Zeit vorbei und die Mutter gibt ein Geräusch von sich, der Warnung und komm Kinder, jetzt wollen wir gehen und die Kinder wollen nicht, die spielen da im Bach oder suchen sich noch einen Fisch oder irgendwas und sie wird dann sehr dringlich und gib denen dann einen richtigen Klacks oder Schlag oder so, Schlag oder sowas, und dann wissen die, oh, jetzt ist es ernst, die Mama meint es ernst, und dann hauen sie ab, weil die Mutter irgendwie gemerkt hat, das Licht ist nicht normal, nicht richtig, oder irgendwas hat sie gerochen in der Luft, und irgendwie, sie fühlt sich nicht mehr hier sicher mit ihren kleinen Bären. Und sie sagt, jetzt weg! Sie hat einen, und wir sagen, ein Instinkt, dass da was nicht stimmt, da kommt was, das ist gefährlich. Und das ist der Gedanke hier. Und allem Urteilsvermögen. Und um das bete ich, dass eure Liebe noch mehr und mehr überströme in Erkenntnis und allem Urteilsvermögen, damit ihr prüfen könnt, worauf es ankommt. Das ist das Ziel, die beste Entscheidung zu fällen. Und was ist die Auswirkung dessen jetzt? Das sehen wir noch zum Schluss. Sodass ihr lauter und ohne Anstoß seid. Sodass ihr lauter und ohne Anstoß seid. Das ist die Auswirkung auf meinen Charakter. Auf das, was ich bin. Lauter bedeutet, ist eine Zusammensetzung im Griechischen aus zwei Begriffen. Sonne und richten oder urteilen. Sonne und urteilen. Und dieser Begriff lauter bedeutet, bei genaueren prüfenden Blick zu bestehen. Das ist die einfache Bedeutung. Der Gedanke kommt daher, dass wenn die Sonne kommt, das helle Licht sozusagen, bei dem hellen und bei dem guten Prüfen, bei dem genauen Prüfen, besteht es. Im griechischen Unterricht hat man uns erzählt, dass damals es viele Töpfer Waren gegeben hat, und das war viel Mühe, so einen Topf zu, was weiß ich, zu machen und so weiter und zu brennen und alles fertig zu machen und so. Und manchmal haben diese Töpfe einen kleinen Haarriss gekriegt. Und der Töpfer wollte aber trotzdem noch sein Geld für seine Ware kriegen, und so hat er Wachs genommen und hat diese kleine Fuge mit einem dünnen Wachs beschichtet, sodass man es nicht mehr sehen konnte. Aber die Töpfer, die dieses Elikrines waren, also das war eine Bezeichnung für die wohl Elikrines-Töpfer, das waren die, die bereit waren, ihre Ware an einem Platz auszustellen, wo es im hellen Sonnenlicht war, wo die Sonne die ganze Zeit drauf strahlen konnte, weil, wenn die Sonne drauf strahlte, wenn da Wachs war, dann würde es nicht bestehen, dann würde es schmelzen und herauslaufen, und jeder würde sehen, dieser Topf ist nicht gut. Er würde nicht der Prüfung des Lichtes bestehen. Wenn wir aber lernen, Entscheidungen zu fällen, die in dieser überströmenden Liebe, in Erkenntnis und allem Urteilsvermögen gefällt worden sind, wo wir erkannt haben aus der Reife unseres Charakters heraus, dass das das Beste ist, dann wird unser Charakter einer sein, der lauter ist. Das bezieht sich auf uns. Der zweite Begriff hier, ich werde ein unanstößiger Mensch sein. Die Wortbedeutung hier ist nicht stolpern verursachen. Also es bedeutet stolpern verursachen, und dann ist da eine Negierung davor, also nicht stolpern verursachen. Das heißt, ich treffe solche Entscheidungen, wie wir auch in Römer 14 gesehen haben, die meinen Nächsten nicht zum Stolpern bringen. Und so sehen wir hier, die Auswirkungen guter Entscheidungen haben eine Auswirkung auf meinen Charakter und auf das Leben meines Nächsten. Und dann sehen wir hier, heißt es weiter, bis auf den Tag des Christus, erfüllt mit Früchten der Gerechtigkeit, die durch Jesus Christus gewirkt werden, zur Ehre und zum Lob Gottes. Erfüllt mit den Früchten der Gerechtigkeit. Gerechtigkeit ist das, was Gott angenehm ist. Das heißt, unser Leben, wenn wir solche Entscheidungen fällen, wird voll und überlaufen mit den Dingen, die Gott wohlgefällig sind. Bis auf den Tag des Christus. Ich weiß nicht, wie ihr denkt in eurem Alltag. Ich weiß, ich werde auch manchmal mitgerissen von den Verantwortungen und Erwartungen des Alltages, von Leuten, die kommen und klingeln oder telefonieren oder was auch immer. Und man kann sehr abgelenkt werden. Aber ich versuche immer wieder, mich zurückzubesinnen. Und wenn es erst am Ende des Tages ist und zu fragen, Herr, eines Tages werde ich vor dir stehen. Wie war dieser Tag heute? War das ein Tag, wo ich Entscheidungen getroffen habe, die dir wohlgefällig sind? Manchmal denken wir, oh ja, schon lange spricht man von der Wiederkunft des Herrn, aber der Apostel Paulus hat oft die Geschwister daran erinnert, diese Denkweise zu haben. In 1. Thessalonicher 3, Vers 13, damit er eure Herzen stärke und sie untadelig seien in Heiligkeit vor unserem Gott und Vater, bei der Wiederkunft unseres Herrn Jesus Christus mit allen seinen Heiligen. Oder in 1. Johannes 2, Vers 28 heißt es, und nun Kinder, bleibt in ihm, damit wir Freimütigkeit haben, wenn er erscheint, und uns nicht schämen müssen vor ihm bei seiner Wiederkunft. Und manchmal ist es so, wir denken, naja, das war vor so vielen Jahren geschrieben und damals sollten sie schon denken, ja, bald kommt der Herr wieder und deswegen müssen wir unser Leben entsprechend ordnen. So lange ist es nicht eingetreten. Warum soll ich da jetzt so denken? Dann sollten wir vielleicht erinnert werden an Matthäus 24, 44. Denn der Sohn des Menschen kommt zu einer Stunde, da ihr es nicht meint. Wir leben in einer Zeit, glaube ich, wo die Menschen eigentlich denken, Jesus Christus wird nicht wiederkehren. Schon so lange nicht gekommen, er wird nicht wiederkehren. Nun, ich möchte euch zum Nachdenken geben. In unserer Familie reden wir immer wieder davon. So viele, tausende Jahre, hat man gedacht, Israel wird nie ein eigenes Land haben. Seit 1948 ist das Undenkbare wahr geworden. Israel hat wieder ihr eigenes Land. Und wenn ihr etwas über die Endzeit wisst, dann wisst ihr, dass Europa zusammenkommen wird und so weiter. Ich gehe nicht auf das ein, aber auch ein Militär haben wird. Wisst ihr, was diese Woche vorgeschlagen wurde von Frau Dr. Merkel? Für mich war das wow. Sie hat vorgeschlagen, dass Europa sich ein Heer, eine Armee zusammenstellt oder was auch immer. Ich sehe schon, dass Dinge, die der Herr in seinem Wort sagt, werden in den letzten Tagen geschehen. Dass er dann wieder bald wiederkommen wird, sich zusammenfügen. Aber leben wir in dieser Denkweise, dass der Herr bald wiederkommen wird. Und das Ziel des Lebens eines Christen ist zur Ehre und zum Lob Gottes. Was gibt Gott die Ehre durch mein Leben? Mein Charakter. Wie erhalte ich einen guten Charakter oder einen ehrenswerten Charakter, der ihn preist? Durch ausgezeichnete Entscheidungen. Wie bin ich sicher, dass meine Entscheidungen richtig sind? Indem, dass ich sie in überfließender oder überströmender Liebe, in der Erkenntnis und allem Urteilsvermögen mache. Was für ein Leben führst du? Und ich stelle mir die gleiche Frage. Lebe ich bewusst jeden Tag und in den vielen, vielen Entscheidungen, die ich habe, will ich die beste Entscheidung treffen? Prüfe ich alles, damit ich weiß, worauf es ankommt, was das Beste ist, und wähle dann das, damit mein Leben zunehmend dem Herrn wohlgefällig ist, ihm Ehre bringt und ihm Lob bringt, damit ich mich freuen kann auf den Tag, an dem er zurückkommt. Möge der Herr in seiner Gnade wirklich in uns Wachstum schenken, dass wir dieses Gebet, das der Apostel Paulus für die Philipper gehabt hat, zu Herzen nehmen und so vielleicht morgen, übermorgen und heute Abend zunehmend in das Ebenbild Jesu Christi verwandelt werden. Zu seiner Ehre, lasst uns beten. Unser lieber himmlischer Vater, wir sind dir von Herzen dankbar, dass wir diese Worte des Apostel Paulus haben betrachten dürfen, diese zwei Abende, daran erinnert worden sind, wie alle unsere Entscheidungen dir wichtig sind, dass wir lernen dürfen, in einer wirklichen Abhängigkeit und Ausrichtung auf dich und in Liebe gebadet, in der Erkenntnis deines Wortes, deiner selbst und zunehmend in dem, dass wir mehr dem Herrn Jesus Christus gleich werden, die besten Entscheidungen fällen, die, die ausgezeichnet sind, die, die dich ehren. Hilf uns, Herr, dass wir bereit sind, demütig zu sein und ja, das zu wählen, was dir wohlgefällig ist. Danke für dein Wort. Danke für deinen Geist, der in unseren Herzen wirkt. In Jesu Namen bete ich dies. Amen.
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0: Wir beschäftigen uns mit den Prophezeiungen des Alten Testaments über das erste Kommen des Messias. Heute wollen wir, nachdem wir letztes Mal Prophetien im Buch Hosea angeschaut haben, wollen wir die Prophezeiungen im Buch Daniel bezüglich des ersten Kommens des Herrn Jesus betrachten. Wir lesen zuerst das ganze Kapitel 9 durch. Darf ich jemanden bitten? Daniel 9, Abvers 1.
1: Im ersten Jahr des Darius, des Sohnes des Ahasverus, aus dem Stamm der Meder, der über das Reich der Chaldäer König wurde, in diesem ersten Jahr seiner Herrschaft achtete ich, Daniel, in den Büchern auf die Zahl der Jahre, von denen der Herr geredet hatte zum Propheten Jeremia, dass nämlich Jerusalem 70 Jahre wüst liegen sollte. Und ich kehrte mich zu Gott, dem Herrn, um zu beten und zu flehen unter Fasten und in Sack und Asche. Ich betete aber zu dem Herrn, meinem Gott, und bekannte und sprach: Ach Herr, du großer und heiliger Gott, der du Bund und Gnade bewahrst denen, die dich lieben und deine Gebote halten. Wir haben gesündigt, Unrecht getan, sind gottlos gewesen und abtrünnig geworden. Wir sind von deinen Geboten und Rechten abgewichen. Wir gehorchten nicht deinen Knechten, den Propheten, die in deinem Namen zu unseren Königen, Fürsten, Vätern und zu allem Volk des Landes redeten. Du, Herr, bist gerecht. Wir aber müssen uns alle heute schämen, die von Juda und von Jerusalem und vom ganzen Israel, die nahe sind und die zerstreut sind in allen Ländern, wohin du sie verstoßen hast, um ihrer Missetat willen, die sie an dir begangen haben. Ja, Herr, wir, unsere Könige, unsere Fürsten und unsere Väter müssen uns schämen, dass wir uns an dir versündigt haben. Bei dir aber, Herr, unser Gott, ist Barmherzigkeit und Vergebung. Denn wir sind abtrünnig geworden und gehorchten nicht der Stimme des Herrn, unseres Gottes, und wandelte nicht in seinem Gesetz, das er uns vorlegte durch seine Knechte, die Propheten. Sondern ganz Israel übertrat dein Gesetz, und sie wichen ab und gehorchten deiner Stimme nicht. Darum trifft uns auch der Fluch, den er geschworen hat, und der geschrieben steht im Gesetz des Mose, des Knechtes Gottes, weil wir an ihm gesündigt haben. Und Gott hat seine Worte gehalten, die er geredet hat gegen uns, und unsere Richter, die uns richten sollten, dass er ein so großes Unglück über uns hat kommen lassen. Denn unter dem ganzen Himmel ist derartiges nicht geschehen wie in Jerusalem. Wie es geschrieben steht im Gesetz des Mose, so ist all dies große Unglück über uns gekommen. Aber wir beteten auch nicht vor dem Herrn, unserem Gott, so dass wir uns von unseren Sünden bekehrt und auf deine Wahrheit geachtet hätten. Darum ist der Herr auch bedacht gewesen auf dies Unglück und hat's über uns kommen lassen. Denn der Herr, unser Gott, ist gerecht in allen seinen Werken, die er tut. Aber wir gehorchten seiner Stimme nicht. Und nun, Herr, unser Gott, der du dein Volk aus Ägyptenland geführt hast mit starker Hand und hast dir einen Namen gemacht, so wie es heute ist. Wir haben gesündigt. Wir sind gottlos gewesen. Ach Herr, um aller deiner Gerechtigkeit willen, wende ab deinen Zorn und Grimm von deiner Stadt Jerusalem und deinem heiligen Berg, denn wegen unserer Sünden und wegen der Missetaten unserer Väter trägt Jerusalem und dein Volk Schmach bei allen, die um uns her wohnen. Und nun, unser Gott, höre das Gebet deines Knechtes und sein Flehen. Lass leuchten dein Antlitz über dein zerstörtes Heiligtum, um deinetwillen, Herr. Neige dein Ohr, mein Gott, und höre. Tu deine Augen auf und sieh an unsere Trümmer und die Stadt, die nach deinem Namen genannt ist. Denn wir liegen vor dir mit unserem Gebet und vertrauen nicht auf unsere Gerechtigkeit, sondern auf deine große Barmherzigkeit. Ach Herr, höre. Ach Herr, sei gnädig. Ach Herr, merk auf. Tu es und zäume nicht, um deinetwillen, mein Gott, denn deine Stadt und dein Volk ist nach deinem Namen genannt. als ich noch so redete und betete und meine und meines Volkes Israels Sünde bekannte und mit meinem Gebet für den heiligen Berg meines Gottes vor dem Herrn, meinem Gott, lag, eben als ich noch so redete in meinem Gebet, da flog der Mann Gabriel, den ich zuvor im Gesicht gesehen hatte, um die Zeit des Abendopfers dicht an mich heran. Und er unterwies mich und redete mit mir und sprach: Daniel, jetzt bin ich ausgegangen, um dir zum rechten Verständnis zu verhelfen. Denn als du anfingst zu beten, erging ein Wort, und ich komme, um dir es kundzutun. Denn du bist von Gott geliebt. So merke nun auf das Wort, damit du das Gesicht verstehst. 70 Wochen sind verhängt über dein Volk und über deine heilige Stadt. Dann wird dem Frevel ein Ende gemacht und die Sünde abgetan und die Schuld gesühnt. Und es wird ewige Gerechtigkeit gebracht und Gesicht und Weissagung erfüllt und das Allerheiligste gesalbt werden. So wisse nun und gib Acht. Von der Zeit an, als das Wort erging, Jerusalem werde wieder aufgebaut werden, bis ein Gesalbter, ein Fürst kommt, sind es 7 Wochen, und 62 Wochen lang wird es wieder aufgebaut sein mit Plätzen und Gräben, wiewohl in kummervoller Zeit. Und nach den 62 Wochen wird ein Gesalbter ausgerottet werden und nicht mehr sein. Und das Volk eines Fürsten wird kommen und die Stadt und das Heiligtum zerstören. Aber dann kommt das Ende durch eine Flut, und bis zum Ende wird es Krieg geben und Verwüstung, die längst beschlossen ist. Er wird aber vielen den Bund schwer machen eine Woche lang, und in der Mitte der Woche wird er Schlachtopfer und Speisopfer abschaffen, und im Heiligtum wird stehen ein Gräuelbild, das Verwüstung anrichtet, bis das Verderben, das beschlossen ist, sich über die Verwüstung ergießen wird.
0: Vielen Dank. Das Kapitel lässt sich gut datieren. In Vers 1 wird gesagt, das war im ersten Jahr Darius, des Sohnes Ahasveros, aus dem Samen der Meder. Um welchen Mann handelt es sich da? Xerxes, der Erste, das war ja der Mann, der Esther, wird im Buch Esther genannt Ahasveros. Aber hier ist es eben Darius, des Sohnes Ahasveros, aus dem Samen der Meder. Das ist ein anderer. Das ist der gleiche Darius, den wir schon finden in Daniel 6. Nicht wahr? In Daniel 5 wird die letzte Party von Belsazar beschrieben. In dieser selben Nacht, als Daniel die Schrift an der Wand deutete, wurde Belsazar getötet, und zwar durch die Perser und Meder, die in dieser Nacht Babylon erobert hatten. Und dann kommt Daniel 6, Vers 1, liest das jemand?
1: Und Darius aus Medien übernahm das Reich, als er 62 Jahre alt war.
0: Jawohl. Also dieser Darius der Meder wurde König, und zwar präzisiert Daniel 9, Vers 1, über welchen Bereich? Also er hat das Gebiet des babylonischen Weltreiches, das die Meder und Perser erobert und ihrem noch viel größeren Weltreich einverleibt hatten, da kriegte eben Darius der Meder Babylon, und er wirkte als Unterkönig von Kyros oder Kores von Persien. Also damit beginnt die Zeit der Weltherrschaft des medopersischen Reiches, und da waren immer Perser die Oberkönige. Aber eben dieser Darius, das ist ein Unterkönig über den Bereich Chaldäa oder Babylonien. Ja, also damit können wir datieren, das erste Jahr des Darius, das ist dasselbe wie das erste Jahr von Kores oder Kyros. In Esra 1 haben wir dieses erste Jahr, können wir mal kurz aufschlagen. Liest jemand Esra 1, Vers 1 und folgende?
1: Im ersten Jahr des Cyrus, des Königs von Persien, erweckte der Herr, damit erfüllt würde das Wort des Herrn, das durch den Mund Jeremias gesprochen war, den Geist des Cyrus, des Königs von Persien, das er in seinem ganzen Königreich mündlich und auch schriftlich verkünden ließ. So spricht Cyrus, der König von Persien: Der Herr, der Gott des Himmels, hat mir alle Königreiche der Erde gegeben, und er hat mir befohlen, ihm ein Haus zu Jerusalem in Juda zu bauen. Wer nun unter euch von seinem Volk ist, mit dem sei sein Gott, und er ziehe hinauf nach Jerusalem in Juda und baue das Haus des Herrn, des Gottes Israels. Das ist der Gott, der zu Jerusalem ist.
0: Jawohl. Also, in diesem ersten Jahr Kores, das war 539 vor Christus, im Herbst, da wurde Babylon erobert, besiegt. Und in diesem selben ersten Jahr hat dann Kores den Erlass herausgegeben, dass die Juden aus der babylonischen Gefangenschaft wieder heimkehren dürfen in das Land der Väter, das aber von da an eine persische Provinz war, unter der Oberherrschaft von Kores. Und weil eben die Juden speziell in Chaldäa, Babylonien waren, sind sie zurückgekehrt aus dem Herrschaftsgebiet des Unterkönigs Darius der Meder. Ja, und genau in diesem ersten Jahr studiert Daniel die Schriften des Alten Testaments. Und zwar, wo hat er gelesen? Liest du gerade nochmals? Vers 2.
1: In diesem ersten Jahr seiner Herrschaft achtete ich, Daniel, in den Büchern auf die Zahl der Jahre, von denen der Herr geredet hatte zum Propheten Jeremia, dass nämlich Jerusalem 70 Jahre wüst liegen sollte.
0: Jawohl. Also, interessant. Hier haben wir ein alttestamentliches Buch vor uns, das Buch Daniel. Und im Buch Daniel wird verwiesen auf ein anderes alttestamentliches Buch, auf das Buch Jeremia. Welche Stelle hat er offensichtlich da gelesen? Schauen wir mal nach. Lesen wir zuerst Kapitel 25, Vers 11 und 12.
1: Sodass dies ganze Land wüst und zerstört liegen soll. Und diese Völker sollen dem König von Babel dienen 70 Jahre. Wenn aber die 70 Jahre um sind, will ich heimsuchen den König von Babel und jenes Volk, spricht der Herr, um ihrer Missetat willen. Dazu das Land der Chaldäer und will es zur ewigen Wüste machen.
0: Jawohl. Also hier wird etwas gesprochen über 70 Jahre. Und darauf verweist ja Daniel. Er hat auf diese Zahl der 70 Jahre bei Jeremia geachtet. Hier werden sie erwähnt. Was wird hier gesagt, was 70 Jahre geschehen soll? Es geht um die umliegenden Völker im Nahen Osten, die Babylon 70 Jahre lang dienen. Und in dem Zusammenhang wird gesagt, eben, dass das Land Israel verwüstet wird. Vers 11. Und dieses ganze Land wird zur Einöde, zur Wüste werden. Also diese Verwüstung Jerusalems fällt zusammen mit dieser Zeit von 70 Jahren. Aber ganz präzise sagt der Text, eben 70 Jahre lang werden all diese Nationen im Nahen Osten, werden Babylon dienen. Jetzt schauen wir uns die andere Stelle, Kapitel 29, an. Verse 10 und 11.
1: Denn so spricht der Herr: Wenn für Babel 70 Jahre voll sind, so will ich euch heimsuchen und will mein gnädiges Wort an euch erfüllen, dass ich euch wieder an diesen Ort bringe. Denn ich weiß wohl, was ich für Gedanken über euch habe, spricht der Herr. Gedanken des Friedens und nicht des Leides, dass ich euch gebe das Ende, des ihr wartet.
0: Jawohl. Also auch hier werden 70 Jahre erwähnt. Worauf beziehen sich die 70 Jahre? 70 Jahre für Babel. Also Babel hat eine Frist von 70 Jahren hier an dieser Stelle. Und Kapitel 25 sagt, die Nationen dienen Babel, oder man kann auch übersetzen Babylon, das ist das gleiche Wort auf Hebräisch. Die Nationen dienen Babel, Babylon, 70 Jahre. Und jetzt, wie war das in der Geschichte? Wie hat sich das erfüllt? Die erste Wegführung, die geschah in Daniel 1, Vers 1.

0: Bei dir musste unter anderem der Prophet Hesekiel mitgehen in die Gefangenschaft und dann eben kam 586 die totale Katastrophe. Jerusalem und der Salomonische Tempel wurden dem Erdboden gleichgemacht. Eine große Menge kam in diesem Krieg ums Leben und dann wurde die große Masse wurde dann deportiert nach Babylon. Und es gab schließlich noch eine vierte Wegführung, 582. Diese Wegführung wird nur in Jeremia 52 noch erwähnt. Also im Ganzen vier Wegführungen. Aber eben, 606 beginnt diese Wegführung. Und darum werden manche Bibelleser ein Problem haben. 606 bis 539, das ist klar etabliert. Herbst 539 wurde Babylon erobert. Das gibt nicht ganz die 70 Jahre. Aber eben, wir haben noch diese Zahl 609 gehört. Was ist das? Nun, im Jahr 612 fiel Ninive, die Hauptstadt der Assyrer, und zwar unter dem Ansturm der Babylonier, zusammen mit den Medern und den Skythen. Zwei Jahre lang hatten die Babylonier Ninive belagert und das war unmöglich, die Stadt einzunehmen. Da gab es eine Überschwemmung, die Stadtmauern wurden zerstört und dann konnten die Feinde eindringen. Und so kam Ninive zu Fall. Das wird alles vorausgesagt im Buch Nahum. Das Buch Nahum ist praktisch alles schon in der Vergangenheit erfüllt. Und dann gab es aber noch weitere Kriege, drei Jahre lang. Und 609 war das assyrische Weltreich endgültig am Boden. Und damit war Babylon die unangefochtene Nummer eins. Und so gilt 609 bis 539, das sind exakt 70 Jahre. Und das sind eben diese 70 Jahre für Babel. Jeremia 29. Beziehungsweise, das sind diese 70 Jahre, wo die unterworfenen Völker im Nahen Osten Babylon dienen mussten. Das hat sich wirklich perfekt so erfüllt. Übrigens noch nebenbei, Kores war ja auch schon längst in der Bibel vorausgesagt worden durch Jesaja. Und zwar Jesaja 44, Verse 26 und folgende. Es geht um Gott, der das Wort seiner Knechte, der Propheten, bestätigt und das, was sie vorausgesagt haben, das führt er selber aus.
1: Der das Wort seiner Knechte wahr macht und den Ratschluss vollführt, den seine Boten verkündigt haben. Der zu Jerusalem spricht, werde bewohnt. Und zu den Städten Judas, werdet wieder aufgebaut. Und ihre Trümmer richte ich auf. Der zu der Tiefe spricht, versiege. Und deine Fluten trockne ich aus. Der zu Kyros sagt, mein Hirte. Er soll all meinen Willen vollenden und sagen zu Jerusalem, werde wieder gebaut. Und zum Tempel, werde gegründet.
0: Jawohl, also beides wird vorausgesagt. Kores mit Namen, bevor, also etwa 170 Jahre, bevor er in der Geschichte auftritt und das Weltreich erobert, wird er in Jesaja namentlich genannt. Und Josephus Flavius, dieser jüdische Geschichtsschreiber aus dem 1. Jahrhundert, berichtet, dass man Kores diese Stelle aus Jesaja vorgelesen hat. Also der hat dann erfahren, dass er mit Namen in den Schriften des jüdischen Volkes prophezeit war. Das war natürlich ein ganz eindrückliches Zeugnis an ihn. Und hier noch ein Detail. Wie hat Kores genau Babylon erobert? Da gab es so eine besondere Leistung seiner Genietruppen. Umgeleitet, welchen Fluss? Der Euphrat. Der Euphrat hat ja die Stadtmauern von Babylon umspült und so galt Babylon als uneinnehmbar. Aber Kores hat seine Truppen beauftragt, den Euphrat umzuleiten. Er hat das Flussbett trockengelegt, sodass dann seine Soldaten unterhalb der Stadtmauern im trockenen Flussbett zu den Stadttoren vordringen konnten. Und es gab, natürlich auch geheimdienstliche Verbindungen, es gab eine Abmachung mit babylonischen Priestern und die haben sogar die Tore geöffnet.

0: Während Belsazar als letzter Herrscher in Babylon meinte, die Stadt ist uneinnehmbar, da feierte noch diese gotteslästerliche Party und kam da durch einen Schwertstreich ums Leben. Also Babylon, die Stadt selber, wurde fast kampflos eingenommen. Die persischen und medischen Truppen hatten einige Kriege geführt vorher im Vorfeld, aber Babylon selber wurde praktisch kampflos erobert. Das war nur noch ein Putsch. Aber eben hier in Jesaja 44, 27 steht, der zur Flut spricht, versiege und ich will deine Ströme austrocknen. Der von Kores spricht, mein Hirt und so weiter. Das hat eben gerade eine entscheidende Rolle gespielt in Verbindung mit der Eroberung Babylons. Weiter, Kapitel 45, 1.
1: So spricht der Herr zu seinem Gesalbten, zu Kyros, den ich bei seiner rechten Hand ergriff, dass ich Völker vor ihm unterwerfe und Königen das Schwert abgürte, damit vor ihm Türen geöffnet werden und Tore nicht verschlossen bleiben.
0: Ja, und das ging also bei Babylon wirklich so, dass die Türen einfach geöffnet wurden für ihn, ohne Kampf. Weiter.
1: Ich will vor dir hergehen und das Bergland eben machen. Ich will die ehernen Türen zerschlagen und die eisernen Riegel zerbrechen und will dir heimliche Schätze geben und verborgene Kleinode, damit du erkennst, dass ich der Herr bin, der dich beim Namen ruft, der Gott Israels.
0: Ja, also die Bibel betont, dass es sehr speziell ist, diese Prophetie, dass Gott diesen Mann namentlich in der Prophetie erwähnt und dass das letztlich dazu führen soll, dass er den Gott der Bibel erkennt. Und darum ist es ja umso beachtlicher, wir haben ja vorhin in Esra 1 gelesen, wie Kores effektiv gesagt hat, der Herr, das heißt Yahweh, der Gott der Juden, der Gott Israels, hat mich beauftragt, ihm ein Haus in Jerusalem zu bauen. Jeder aus seinem Volk, der sein Herz bewegt, soll doch hingehen und den Tempel bauen. Also das hat ihn natürlich offensichtlich überführt von der Existenz des wahren Gottes, indem man ihm zeigen konnte, schau mal da, Jesaja hat von dir schon längst die Prophetie gegeben. Weiter, Vers 4.
1: Um Jakobs, meines Knechts, und um Israels, meines Auserwählten willen, rief ich dich bei deinem Namen und gab dir Ehrennamen, obgleich du mich nicht kanntest.
0: Jawohl, also Gott sagt, ich habe dich, Kores, auf den Plan der Weltgeschichte gerufen, im Blick auf mein Volk. Und tatsächlich, Kores war es, der dann die Juden aus der babylonischen Gefangenschaft heimkehren ließ. Und er bekam einen Ehrennamen. In Vers 44, 28 hat er ja den Namen bekommen. Gott sagt, mein Hirt, und dir all mein Wohlgefallen vollführt. Und weiter nennt Gott ihn sogar sein Gesalbter. 45, 1. Jawohl. Also, weiter, Vers 5.
1: Ich bin der Herr und sonst keiner mehr. Kein Gott ist außer mir. Ich habe dich gerüstet, obgleich du mich nicht kanntest, damit man erfahre in Ost und West, dass außer mir nichts ist. Ich bin der Herr und sonst keiner mehr, der ich das Licht mache und schaffe die Finsternis, der ich Frieden gebe und schaffe Unheil. Ich bin der Herr, der dies alles tut.
0: Jawohl, also da sehen wir, Gott hat sich so Kores gegenüber geoffenbart, und zwar als der einzige Gott, nicht irgend als ein Lokalgott, wie es viele Götter gibt unter den verschiedenen Völkern. Nein, er sagt, ich bin der Herr, hebräisch Yahweh, der Ewigseiende, der Unwandelbare. Und sonst ist keiner, außer mir ist kein Gott. Und Gott hat das gezeigt durch die erfüllte Prophetie, und das hat offensichtlich diesen Kores so beeindruckt, dass er auch sagt, der Herr hat mich beauftragt, eben ihm einen Tempel in Jerusalem zu bauen. Aber das sollte über ihn hinausgehen, auf dass man wisse, Vers 6, vom Aufgang der Sonne und von ihrem Niedergang her, dass außer mir gar keiner ist. Ich bin der Herr und sonst ist keiner. Das heißt also, dass dieses Zeugnis nicht nur ein Zeugnis war für den Herrscher des medopersischen Weltreiches, das ja schließlich den Umfang erreichte, in seiner vollen Ausdehnung von Indien bis in die Westtürkei und bis nach Ägypten. Also unglaublich umfassender Bereich. Das war viel, viel größer als das Babylonische Reich. Und das hat sich natürlich überall herumgesprochen, dass die Bibel Kores, diesen neuen Weltherrscher, vorausgesagt hatte. Und das zeigt uns eben, wie wichtig erfüllte Prophetie ist, um zu zeigen, wer der wahre Gott ist. Im Buch Ezekiel findet man ja in Verbindung mit der Prophetie 77 Mal den Refrain in Variationen: und sie werden erkennen, dass ich Jahwe, der Herr bin. Oder ihr werdet erkennen, dass ich der Herr bin. Jedes Mal sagt Gott, wenn diese Prophetie in Erfüllung geht, werden die Menschen erkennen, dass ich der Herr bin. 77 Mal in Hesekiel. Ja, und das zeigt eben wieder, wie wichtig es ist, die erfüllte Prophetie auch in der Evangeliumsverkündigung zu verwenden. Das macht klar, was eben echte Prophetie ist, im Gegensatz zu all diesen Versagern in der Esoterik, in der Astrologie. Das funktioniert einfach nicht. Jährlich gibt es ja Wissenschaftler, die systematisch diese astrologischen Voraussagen sammeln und dann wieder einen Gesamtbericht machen und sagen müssen, es ist praktisch fast 100% falsch. Also das zu Kores und diesem ganzen Hintergrund. Und nun, Daniel verfolgt eben die Bibel. Er achtet auf diese 70 Jahre. Er realisiert, das ist jetzt genau so. Von 609 bis 539 sind das 70 Jahre. Das zeigt also auch, wie die alttestamentlich Gläubigen, die waren nahe am Wort dran und die haben studiert, was hat sich schon erfüllt, was ist jetzt dran, sich gerade zu erfüllen und welche Auswirkungen hatte das für Daniel? Also, das ist nicht einfach rein intellektuelles Interesse zu sehen, wunderbar, wie sich die Bibel erfüllt und jetzt sind die 70 Jahre da vollendet und die Perser haben tatsächlich Babylon erobert. Nein, das hat Auswirkungen. Und er bekennt die Schuld seines Volkes. Er sagt, wir haben gesündigt. Wie soll man das eigentlich verstehen? Vers 5. Wir haben gesündigt und verkehrt und gesetzlos gehandelt. Es ist ja so, wir finden in der Bibel keine einzige Sünde von Daniel beschrieben. Also wir wissen nur aus seinem Mund, dass er gesündigt hat in seinem Leben. Beschrieben wird das nie. Wenn wir denken an Abraham, bei ihm berichtet die Bibel, in welchen Angelegenheiten er gesündigt hat. Auch bei Mose, auch bei David, auch bei Hiob sogar. Der verborgene Hochmut wird in der Bibel auch aufgedeckt. Aber bei Daniel finden wir eigentlich nur seine Treue beschrieben, aber er war kein Sündloser. Wo spricht er über seine eigene Sünde? Vers 20, ja, bitte.
1: Als ich noch so redete und betete und meine und meines Volkes Israels Sünde bekannte und mit meinem Gebet für den heiligen Berg meines Gottes vor dem Herrn, meinem Gott, lag.
0: Jawohl, also hier wird ganz klar gesagt, nicht nur die Sünde meines Volkes Israel, sondern meine Sünde. Er hat die Sünde in seinem Leben schon gesehen, aber jetzt sehen wir, also diese prophetische Erkenntnis führt ihn dazu, sich zu überlegen, warum sind wir eigentlich nach Babylon gekommen? Das war Gottes Gericht, weil wir nicht der Bibel gehorcht haben. Das hat ja Mose schon längst vorausgesagt. Er betont das ja. Wo sagt er das im Gebet, dass diese Katastrophe der babylonischen Gefangenschaft prophezeit war im Gesetz Mose? Wo steht das in unserem Kapitel?
1: Sondern ganz Israel übertrat dein Gesetz, und sie wichen ab und gehorchten deiner Stimme nicht. Darum trifft uns auch der Fluch, den er geschworen hat, und der geschrieben steht im Gesetz des Mose, des Knechtes Gottes, weil wir an ihm gesündigt haben.
0: Also das war die Erfüllung des Fluches aus dem Gesetz Mose, aus der Tora. Und auch in Vers 13, so wie es im Gesetz Mose geschrieben steht, ist all dieses Unglück über uns gekommen. Wo steht die babylonische Gefangenschaft prophezeit? In fünf Büchern Mose. 5. Mose 28. In 5. Mose 28 haben wir ja den Segen und den Fluch. Der Segen wird beschrieben in den Versen 1 bis 14. Der Fluch in den Versen 15 bis 68. Man beachte das Verhältnis. Und jetzt, wo wird die babylonische Gefangenschaft vorausgesagt? Lies grad.
1: Der Herr wird dich und deinen König, den du über dich gesetzt hast, unter ein Volk treiben, das du nicht kennst, noch deine Väter. Und du wirst dort anderen Göttern dienen, Holz und Steinen.
0: Jawohl. Also, das ist ganz klar, das, was eben ab 606 vor Christus geschehen ist, Deportation zu einer anderen Nation. Das ist eben nicht das Gleiche wie später in Vers 64. Kannst du das auch noch lesen?
1: Denn der Herr wird dich zerstreuen unter alle Völker von einem Ende der Erde bis ans andere. Und du wirst dort anderen Göttern dienen.
0: Ja, das reicht. Also hier wird gesprochen in Vers 64 über eine Zerstreuung unter alle Völker. Und zwar von einer Extremität des Festlandes bis zur anderen. Das hat sich erst später erfüllt, ab dem Jahr 70 nach Christus. Als Folge der Verwerfung des Messias wurde das jüdische Volk unter alle Nationen über alle fünf Kontinente hinweg zerstreut. Aber Vers 36 bezieht sich eben auf das Jahr 606 und folgende vor Christus. Da wurden sie deportiert zu einer anderen Nation. Und zwar wird noch präzisiert, dich und deinen König, den du über dich setzen wirst. Damals hatten sie ja noch die letzten Könige aus dem Haus Davids. Und danach gab es keine mehr. In der ganzen weiteren Geschichte. Im Jahr 70 hatten die Juden keinen König, den sie selber über sich gesetzt hatten. Und dort wird auch nichts gesagt. Du und dein König werden unter alle Nationen zerstreut, sondern einfach, ihr werdet zerstreut werden unter alle Völker. Aber hier wird betont, das wird auch sein in der Zeit des Königtums. Und dann geht ihr zu einer anderen Nation. Also Daniel hat realisiert, das Wort Gottes hat sich erfüllt und diese Zucht Gottes haben wir verdient, weil wir gesündigt haben. Und so bekennt er seine persönliche Schuld. Er war damals noch jung, als er nach Babylon kam, im Jahr 606. Da war Größenordnung vielleicht 14 Jahre alt. Aber er sah trotzdem auch seine persönliche Schuld und Betroffenheit, die zur babylonischen Gefangenschaft geführt hat, und macht er sich aber eins mit dem ganzen Volk. Er sagt, wir haben gesündigt. Und das ist sehr interessant. Aber wie sollen wir das verstehen? Wie kann man sich mit dem Volk eins machen? Gott sieht sein auserwähltes Volk als eine Einheit. Und das sehen wir zum Beispiel eindrücklich nach der Landnahme unter Josua. Da wurde zuerst Jericho erobert und dann wollten sie Ai erobern und da gab es eine Niederlage. Und als Josua eben diese Not vor Gott bringt, sagt Gott, Israel hat gesündigt. Aber schließlich kommt heraus, dass einer, nämlich Achan, sich nicht an Gottes Gebote gehalten hat und er hat von der Kriegsbeute in Jericho hat er geraubt. Aber Gott sagt, Israel hat gesündigt. Und so sehen wir, dass Gott also das ganze Volk Gottes mitverantwortlich macht. Und so ist es eben auch wichtig, heute in der Gemeinde sich nicht nur eben verantwortlich zu sehen für sich selber, das natürlich, unbedingt. Paulus sagt in 1. Timotheus 4, habe Acht auf dich selbst. Wir sind verantwortlich für das, was wir tun. Aber wir sind auch mitverantwortlich und darum sagt Paulus, zum Beispiel in 1. Korinther 5, als jemand in der Gemeinde in Unzucht gefallen war, hat er die ganze Gemeinde dafür verantwortlich gemacht. Und die ganze Gemeinde musste sich demütigen, macht jeden Vorwurf, dass sie sich nicht gedemütigt haben. Ja, aber wieso soll ich mich demütigen, wenn ein anderer das tut? Ja, wir sind alle verantwortlich und wir müssen auch die Mitverantwortung sehen, wenn wir einander eher ermutigen würden auf dem Weg und einander unterstützen würden, eben geradlinig nach der Bibel zu gehen, da könnten viele solche Fälle verhindert werden. Und insofern haben wir alle eben eine Mitverantwortung und das ist ein Prinzip, das wir also im Alten Testament in Verbindung mit Israel und auch in Verbindung mit der Gemeinde sehen. Aber das ist vielleicht ein Aspekt, der heute sehr stark verloren gegangen ist und dass dadurch in der Reformation wurde stark betont, dass der Einzelne eben vor Gott steht, als Einzelner. Und das war ja so eindrücklich beim Reichstag von Worms, wo Luther gesagt hat, hier stehe ich, ich kann nicht anders, Gott helfe mir. Er ist bereit zu revidieren, wenn man ihm anhand der Heiligen Schrift zeigen kann, dass er sich irrt. Und das war eine ganz wichtige Entdeckung, denn in der Zeit, als die katholische Kirche alles beherrscht hatte, da galt nur das Kollektiv etwas. Das Individuum hat überhaupt keinen Wert. Das einzelne Gewissen war nichts. Nur das Kollektiv entschied und von oben herab mit höchster Autorität, aber die persönliche Verantwortung gab es nicht. Und das haben die Reformatoren wieder neu entdeckt und auf den Leuchter gestellt. Und dann wurde aber eben dieser Individualismus eben so stark betont, dass in der weiteren Kirchengeschichte wieder diese Sicht auf eine gemeinsame Verantwortung verloren ging. Und so ist es immer eine Gefahr, dass man eben, wenn man auf dem Pferd entweder auf die eine oder auf die andere Seite runterrutscht, anstatt schön ausgeglichen oben sitzt. Und das ist auch da eben ein Punkt. Man muss diese persönliche Verantwortung sehr betonen, wie das auch Paulus macht in 1. Korinther 11 in Verbindung mit dem Abendmahl. Ein jeder prüfe sich selbst. Aber im gleichen Brief, 1. Korinther 5, zeigt er, wenn jemand in schwere Sünde wie Unzucht gefallen ist, dann muss die ganze Gemeinde handeln durch Gemeindezucht. Es gibt auch eine kollektive Verantwortung. Und das sehen wir so eindrücklich eben bei Daniel, der eben die Sünde seines Volkes bekennt und sich mit dem Volk eins macht. Und wenn man das tut, dann wird man auch eher davor bewahrt, auf andere runterzusehen. Eben weil man sich bei aller Untreue im Volk Gottes eben mitverbunden sieht und mit betroffen ist. Oder wie Paulus sagt, in Verbindung mit dem Thema vom Leib, wenn ein Glied leidet, leiden alle Glieder mit. Und das können wir so schön bei Daniel lernen. Diese Verbundenheit mit dem Volk, diese Betroffenheit über die Schuld des ganzen Volkes Gottes. Nun, Daniel bekennt also seine Schuld vor Gott und plötzlich bekommt er Besuch. Vers 21, Gabriel kommt auf Besuch, der Engel Gabriel. Und zwar wissen wir sogar um welche Zeit. Die Zeit des Abendopfers, wie viel Uhr ist das? 15 Uhr. Das Morgenopfer wurde in Jerusalem im Tempel immer um die dritte Stunde, also entspricht 9 Uhr, aufgelegt als erstes Opfer und das letzte Opfer wurde aufgelegt eben um 15 Uhr, neunte Stunde, ab 6 Uhr gerechnet, nicht wahr? Und übrigens ergibt das genau die Stunden der Kreuzigung. Nicht wahr? Die Evangelien erklären, dass der Herr Jesus um 9 Uhr gekreuzigt wurde und um 3 Uhr nachmittags ist er gestorben. Das sind genau die Stunden der Opferung. In diesem Rahmen werden alle Opfer dargebracht, eben beginnend mit dem Morgenbrandopfer, endend mit dem Abendbrandopfer. Und das hat schon seine Bedeutung, dass diese Botschaft, die da Daniel dann bekommen hat, dass die genau da zur Zeit des Abendbrandopfers. Und da kommt also dieser Gabriel und bringt ihm die Prophetie über die 70 Jahrwochen. Lesen wir nochmals Vers 23, letzter Satz. So merke auf das Wort.
1: So merke nun auf das Wort, damit du das Gesicht verstehst. 70 Wochen sind verhängt über dein Volk und über deine heilige Stadt. Dann wird dem Frevel ein Ende gemacht und die Sünde abgetan und die Schuld gesühnt. Und es wird ewige Gerechtigkeit gebracht und Gesicht und Weissagung erfüllt und das Allerheiligste gesalbt werden.
0: Also, er gibt ihm eine Prophetie von 70 Wochen. Shavua-Woche ist einfach eine Siebner-Einheit. Nicht wahr? Die Zahl 7 heißt auf Hebräisch Sheva. Und Shavua, das ist eine Siebner. Normalerweise wird Shavua gebraucht für eine Einheit von 7 Tagen. Aber wir sehen, hier geht es dann im Folgenden um Jahrwochen. Also Einheiten von 7 Jahren. Der jüdische Kalender ist ja so aufgebaut, dass man wie bei uns eben in Monaten rechnet und in Jahren. Aber eine weitere Einteilung, Kalendereinteilung ist der 7-Jahr-Zyklus. In welchem Zusammenhang war der 7-Jahr-Zyklus? Ja. Die Sabbatjahre, nicht wahr? Immer 7 Jahre sollte die Landwirtschaft als Zyklus dauern und das 7. Jahr war dann ein Jahr, in dem man nicht mehr säte und erntete. Und dann rechnet man in Zyklen von 7 mal 7 Jahren, das wären 49 Jahre, und das 50. Jahr war dann das Jubeljahr. Und so hat man also auch in Zyklen gerechnet von 50 Jahren. Und so könnte man natürlich einen ganz komplizierten Kalender aufbauen oder nachvollziehen. Eben, da wird gerechnet in Tagen, in Monaten, in Jahren, in 7-Jahres-Zyklus und in 50-Jahres-Zyklen. Und wenn man das so weiß, wie das da vollzogen wurde im Judentum, dann kann man auch ein bisschen besser verstehen, wie das mit dem Maya-Kalender ist, der angeblich am 21. Dezember 2012 zu Ende gehen soll. Das ist eben auch ein ganz komplizierter Langzeitkalender. Da wird eben nicht nur gerechnet in Tagen, sondern da gibt es längere Perioden, die gehen 20 Tage. Dann gibt es noch längere Perioden, die gehen etwas mehr als 7000 Tage. Und die längste Periode ist eine Periode von 144.000 Tagen. Und so werden in diesem Langzeitkalender werden die Daten gerechnet. Und am 21. Dezember 2012 kommt eben genau das Datum 13 Landperioden von 144.000 Tagen und alles andere geht dann auf 0. 13, 0, 0, 0, 0. Also letztlich sind 0 Tage. Aber der Kalender hört dann nicht auf. Ein Tag später ist es dann 13, 0, 0, 0, 1. Und am Tag danach 2. Und der Kalender geht ganz, ganz normal weiter. Aber eben da werden in langen Zyklen gerechnet und etwas ganz Ähnliches haben wir in der Bibel mit diesen 7-Jahr-Zyklen und 50-Jahr-Zyklen. Und darum war das eben für Daniel nicht schwierig, wenn hier gesprochen wird über 70 Wochen, also 70 7-Jahres-Zyklen, das sind zusammen wie viele Jahre? 490 Jahre, genau. Und merken wir, das ist eine Steigerung. Er hat sich beschäftigt mit diesen 70 Jahren für Babel, Vers 2. Und jetzt wird ihm eine Prophetie gegeben über eine Periode von 70 mal 7 Jahren. Und was soll dann geschehen nach diesem Zyklus von 490 Jahren? Der bezieht sich eben auf dein Volk. Es wird genannt dein Volk, weil er sich ja mit ihm so eins macht, dass er die Sünden seines ganzen Volkes bekennt. Und über deine heilige Stadt, das ist Jerusalem. Und was soll dann geschehen in Verbindung mit Israel und Jerusalem? Erster Punkt, um den Abfall zum Abschluss zu bringen. Also Israel hat ja gerade wegen seines Abfalls von Gott und seinem Wort die babylonische Gefangenschaft erleben müssen. Aber hier wird klar gemacht, dieser Abfall endet jetzt noch nicht. Das wird noch weitergehen. Aber es wird mal die Zeit kommen, nämlich nach 70 Jahrwochen, da wird der Abfall der Israeliten ein Ende erleben. Und zweiter Punkt, den Sünden wird ein Ende gesetzt. Und drittens, es gibt auch dann völlige Vergebung für Israel. Und ein vierter Punkt, also das Chaos voll von Ungerechtigkeit in der Weltgeschichte wird ein Ende nehmen. Gottes bleibende Gerechtigkeit wird dann herrschen hier auf Erden. Und weiter, dann erweist sich eben die Bibel als echt und damit drückt man das Siegel der Echtheit auf. So werden eben die Visionen und die prophetischen Schriften werden das Siegel der Echtheit erhalten und da muss ein Tempel gebaut werden und der wird gesalbt werden. Übrigens, interessantes Detail, so nebenbei, eben in dieser Zeit, als Daniel diese Prophetie bekam, durften die Juden ja wieder zurückkehren in ihr Land. Und sie haben dann den Tempel aufgebaut, den zweiten Tempel, aber der wurde damals nicht gesalbt. Und zwar hatte man das Salböl von Mose nicht mehr. dieses Salböl, das Mose verwendete zur Salbung des hohen Priesters Aaron und zur Salbung der Stiftshütte. Das hat man jahrhundertelang behalten. Und als Salomo den Tempel baute, den ersten Tempel aus Stein, da hat man diesen Tempel gesalbt. Aber als der zweite Tempel gebaut war, hatte man dieses Salböl nicht mehr und so wurde er nicht gesalbt. Und auch die hohen Priester wurden nicht mehr gesalbt. Das waren keine gesalbten Priester mehr, die waren nur noch hohe Priester durch Investitur. Das heißt, indem sie die hohepriesterlichen Prachtkleider trugen. Also für uns ist das schon mal interessant, also diese Prophetie hat offensichtlich nichts zu tun mit dem Tempel, eben als zweiter Tempel aufgebaut wurde und wann unterging? Im Jahr 70 nach Christus, als die Römer Jerusalem zerstörten. Und seither gibt es ja keinen Tempel mehr. Aber nach dieser Prophetie bleibt noch ein Tempel ausstehend, der dann gesalbt wird. Und da haben wir also ganz klar eine Prophetie auf einen dritten Tempel.

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0: Es ist 19 Uhr.
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2: So, und heute beginnen wir mit dem Römerbrief. Der Römerbrief ist ein sehr ausführlicher und interessanter Brief. Er enthält die Grundlagen der christlichen Lehre. Er ist ein besonders doktrinärer Brief, in dem wir vieles über die christliche Lehre finden. Eigentlich ist er ziemlich trocken auf manchen Stellen, weil er viel über Theorie und Theologie und solche Dinge spricht. Aber andererseits ist er auch sehr leidenschaftlich. Also Paulus lässt auch seinen Gefühlen freien Lauf und klingt manchmal sehr leidenschaftlich in diesem Brief. Es sind einige sehr harte oder krasse Aussagen darin enthalten. Eine gewisse Schwarz-Weiß-Zeichnung, wo wir heute vielleicht nicht so mitgehen könnten. Aber auf der anderen Seite finden wir auch viel Freude über die Erlösung durch Jesus Christus und Vertrauen auf die Zukunft unseres Herrn und auf die Herrlichkeit, die er uns bereitet hat. Also ein sehr interessanter Brief mit vielen Aspekten und vor allen Dingen mit grundlegenden Lehren für das Christentum. Ich beginne heute und lese aus dem ersten Kapitel die ersten 7 Verse nach der Guten Nachricht Bibel. Und die ist zum Teil ein bisschen anders als die Lutherbibel, aber vielleicht greife ich hier und da auch mal auf die Lutherbibel zurück. Also Paulus schreibt hier im ersten Kapitel von Vers 1 an, diesen Brief schreibt Paulus, der Jesus Christus dient. Luther sagt, ein Diener Jesu Christi. Gott hat mich, Paulus, zum Apostel berufen. Er hat mich dazu erwählt, seine gute Nachricht bekannt zu machen. Denn nun ist eingetroffen, was er durch seine Propheten in den Heiligen Schriften angekündigt hatte. Er hat seine Zusagen eingelöst durch seinen Sohn, unseren Herrn Jesus Christus, von dem wir bekennen. Er ist seiner irdischen Herkunft nach ein Nachkomme König Davids. Seiner göttlichen Heiligkeit nach ist er der Sohn Gottes. In diese Machtstellung hat Gott ihn eingesetzt, indem er ihn als den Ersten vom Tod erweckte. Durch Jesus Christus wurde mir die Gnade erwiesen, Apostel zu sein. Zur Ehre seines Namens soll ich Menschen aus allen Völkern dafür gewinnen, dass sie die gute Nachricht annehmen und sich Gott im Gehorsam unterstellen. Zu diesen Menschen zählt auch ihr, denn er hat euch dazu berufen, dass ihr Jesus Christus gehört. Ich grüße euch alle in Rom, die von Gott geliebt und dazu berufen sind, sein Volk zu sein. Ich bitte Gott, unseren Vater und Jesus Christus, den Herrn, euch Gnade und Frieden zu schenken. Soweit die ersten Verse aus dem ersten Kapitel des Römerbriefes. Und wir werden uns heute besonders mit dem Ausdruck beschäftigen im ersten Vers, Paulus, der Jesus Christus dient, oder Paulus, ein Diener Jesu Christi. Seitdem ich anfing, die Bibel zu lesen, hat mich das Leben des Apostels Paulus fasziniert und beeindruckt. Oft habe ich ihn als mein Vorbild genommen und sein Eifer hat mich inspiriert. Ohne Zweifel ist Paulus einer der bekanntesten und größten Diener Gottes gewesen. Dieser Mann sah seine Bedeutung aber nicht in erster Linie darin, dass er ein Apostel, ein Missionar oder Gemeindeleiter war, sondern darin, dass er ein Knecht, ein Diener Jesu Christi war. Er empfand es nicht als eine Schande, ein Knecht, ja ein Sklave zu sein. Für ihn war es eine Ehre, ein Diener des höchsten und besten Königs Jesus Christus zu sein. Mit dem Wort Diener wollte Paulus ausdrücken, dass er Jesus als Herrn anerkennt und ihm alle Zeit zum Dienst zur Verfügung steht. Die Größe dieses Apostels bestand nicht in seiner Intelligenz, in seinen Fähigkeiten und Leistungen, sondern in seinem Verhältnis zu Jesus Christus. In diesem Sinne brauchen wir auch heute noch Diener Jesu Christi, Menschen, die Jesus als ihren Herrn anerkennen und ihm mit ganzer Hingabe dienen. Ein Diener Gottes ist nicht unbedingt ein Pfarrer, Missionar oder Bibelschullehrer, sondern ein Christ, der ausführt, was sein Herr ihm zugewiesen hat. Jeder Gläubige sollte nicht nur ein Nachfolger sein, sondern ein Knecht, ein Sklave seines Herrn. Unsere Frage ist daher, wie wird man ein Diener Jesu Christi, so wie es der Apostel Paulus war? Erstens gehört dazu die Berufung. Paulus erwähnt es in dem eingangs gelesenen Vers, dass er zum Apostel berufen ist. Die Berufung zu einem bestimmten Amt verleiht den Dienern Gottes Autorität. Paulus konnte immer sagen, ich stehe in diesem Dienst der Verkündigung, weil Gott mich dazu berufen hat. Ich bin hier in seinem Auftrag. Das war besonders wichtig, wenn der Apostel angegriffen wurde. Und er wurde oft angegriffen. Von den Juden, von Irrlehrern, aber auch von Gliedern aus den eigenen Gemeinden, die er selbst gegründet hatte. Man warf ihm vor, er verfolge persönliche Interessen und eigene Vorteile bei seinem Dienst. Er wolle sich wichtig machen oder Leute für sich gewinnen. Da konnte er immer sagen, ich bin nicht hier aus eigenem Interesse. Ich habe diesen Beruf nicht gewählt, weil ich hier mein Geld verdiene oder zu Ehre und Ansehen komme. Gott hat mich berufen. Oftmals war Paulus sicher auch mutlos und am Ende mit seinem Dienst. Wenn er sah, wie seine Gemeinden sich zankten oder zurück ins Heidentum und in Irrlehren verfielen, dann hätte er sicher manchmal gerne aufgegeben und alles an den Nagel gehängt. Wir wissen auch, dass Paulus oft verfolgt und gefoltert wurde. Es war kein leichter Dienst, und er hätte sich bestimmt eine bequemere Arbeit suchen können. Was den Apostel jedoch veranlasste, auszuharren und weiterzukämpfen, war das Bewusstsein, Gott hat mich zu diesem Dienst berufen. Ich kann nicht einfach meiner Berufung untreu werden. Schließlich war es wichtig für Paulus, die Gewissheit zu haben, dass er von Gott berufen war, wenn er predigte. Er war überzeugt, die Botschaft, die ich predige, ist nicht meine Idee oder Philosophie. Es ist die Botschaft Gottes an die Menschen. Ich bin nur ein Diener und Gesandter Gottes. Wenn jemandem diese Botschaft nicht gefällt, so ist das nicht meine Schuld. Ich komme nicht von mir selber, sondern ein Größerer steht hinter mir. Das Bewusstsein seiner Berufung machte den Apostel Paulus abhängig von Gott. Es machte ihn demütig, aber es gab ihm auch Würde und Autorität in seinem Dienst. Weißt du, was eine Berufung ist? Gott hat auch dich zu einem Dienst berufen, und du musst es ganz genau wissen. Ich bin hier, ich tue diese Arbeit, weil Gott mich dazu berufen hat. Du brauchst eine klare Berufung, wenn du ein Diener Jesu Christi sein willst. Du brauchst nicht nur eine Berufung, um ein Prediger oder Missionar zu sein, sondern für irgendeinen Beruf, den du ausführst. Du musst wissen, ich bin hier, weil Gott mich hier hingestellt hat, nicht aus eigenem Interesse und um eigener Vorteile willen. Du brauchst diese Klarheit deiner Berufung, um ein erfülltes, gottgewolltes Leben führen zu können, um in den Schwierigkeiten und Kämpfen ausharren zu können und um die nötige Festigkeit, Überzeugung und Autorität im Zeugnis und Dienst für den Herrn zu haben. Nimm dir einmal Zeit, über diese Frage deiner Berufung nachzudenken. Jesus zu dienen oder ein Diener, Knecht oder Sklave Jesu Christi zu sein, ist keine Schande. Es ist eine große Ehre, so sieht es der Apostel Paulus. Und um ein Diener sein zu können, sagt er, muss man einmal eine Berufung haben. Zum anderen wird man ein Diener durch die Aussonderung. Paulus sagt, dass Gott ihn ausgesondert habe, das Evangelium zu predigen. Berufung und Aussonderung hängen eng miteinander zusammen. Es ist aber interessant zu sehen, dass Gott die Menschen nicht aussondert, weil sie etwas Besseres wären als die anderen, oder weil sie eine höhere, bessere Position bekommen sollen. Wir werden nicht ausgesondert für einen besonderen Segen oder zur ewigen Herrlichkeit. Gott sondert Menschen aus zum Dienst. Und auch das dürfen wir nicht so verstehen, als würden nur einige seiner Kinder zum Dienst ausgesondert und andere nicht. Das ist nicht so. Vielmehr ist jeder Christ zu einer bestimmten Aufgabe ausgesondert. Paulus war ein Verkündiger, andere sind Lehrer, andere Beter oder Geber. Niemand ist ohne Arbeit. Unsere Kinder kommen manchmal zu uns und klagen, »Mami, ich habe nichts zu tun.« Vielleicht empfinden manche Christen auch so ähnlich. »Ich habe nichts, was ich für den Herrn tun kann.« Das stimmt aber nicht. Es gibt so viel Arbeit und es gibt so viel verschiedene Arbeit im Reich Gottes. Paulus war nicht ausgesondert, um für den Herrn zu arbeiten. Wir alle sollen für den Herrn arbeiten. Er war aber ausgesondert für eine bestimmte Aufgabe. So hat auch Gott dich für eine bestimmte Arbeit ausgesondert. Das Wort ausgesondert sein beinhaltet aber noch einen anderen Gedanken. Als der Apostel Paulus von Gott ausgesondert wurde, musste er seine alten Freunde verlassen. Er musste seine Heimat, seinen Beruf, sein bisheriges Leben aufgeben, um dem Herrn wirklich dienen zu können, wo er es wollte. Wer ausgesondert ist zu einem bestimmten Dienst, gewinnt neue Erkenntnisse, Erfahrungen, Freunde und Siege, aber er verliert auch manches. Und so hat das Ausgesondertsein auch etwas mit Verlust, Verzicht und Aufgabe zu tun. Man wird ein Diener Gottes durch die Aussonderung. Aber du musst zu der Aussonderung ein ganzes Jahr haben. Das heißt, du musst bereit sein, die Aufgabe zu übernehmen, zu der Gott dich ausgesondert hat, und du musst bereit sein, zu verzichten und deine bisherige Umgebung und Gewohnheiten aufzugeben. Es ist ein Vorrecht, von Gott zu einem bestimmten Dienst ausgesondert zu sein, aber es ist auch eine Verpflichtung und Verantwortung. Dann drittens die Zustimmung. Ohne die persönliche Zustimmung und das Einverständnis zu Gottes Ruf und Aussonderung kann man kein Diener Gottes werden. Der Herr zwingt nämlich niemanden, ihm zu dienen. Er beruft, sondert aus, befähigt, wirbt vielleicht, aber er zwingt uns niemals. Auch Paulus hätte den Willen Gottes ablehnen können. Dann wäre er niemals ein Verkündiger des Evangeliums geworden. Wie viel Sorgen, Leid, Verfolgung und Entbehrung hätte Paulus vermieden? Es ist nicht einfach, ein Diener des Herrn zu sein und kostet oft Tränen, Anstrengung und Überwindung. Gott zwingt uns nicht dazu. Wir müssen selber unsere Einwilligung zum Dienst geben. Gott beruft uns in seinen Dienst und er sondert uns dazu aus, so wie den Apostel Paulus. Aber wir müssen auch zum Dienst unsere Zustimmung geben. Wir werden nur ein guter Diener Jesu Christi sein, wenn wir auch dazu einwilligen. Nun können wir diese Zustimmung und Einwilligung ohne besondere Aufforderung aus einem freien Impuls heraus dem Herrn geben. Das wäre das Beste. Wer das Heil ergriffen hat, kann dem Herrn auch gleich sagen: Hier bin ich, bereit, dir zu dienen, wo du willst. Hast du das schon einmal getan? Bei manchen Christen muss Gott immer wieder daran erinnern, dass sie zum Dienst erlöst sind, und er muss sie oft für lange Zeit immer wieder einladen, bis sie endlich ihre Zustimmung zu Gottes Willen geben. Lass dich nicht zu lange bitten, dem Herrn deine Einwilligung zum Dienst zu geben. Der Dienst für den Herrn hat nämlich nicht nur einen negativen Aspekt, sondern ganz bestimmt auch einen positiven. Jesus belohnt seine Diener auch königlich. Er beschützt sie, ehrt sie und schenkt ihnen eine große Befriedigung schon in diesem Leben, und in der Herrlichkeit erwartet den Diener noch ein Extralohn. Außerdem gehört noch Gehorsam dazu, um ein Diener Christi zu sein. Ein guter Diener Jesu wird man nicht durch große Taten, nicht durch Aufopferung, nicht durch einen glänzenden Start als Evangelist oder durch sehr viel Frucht. Ein guter Diener Jesu Christi wird man durch Gehorsam. Gott ist ein gehorsamer Diener viel mehr wert als einer, der berühmt, erfolgreich und angesehen, dabei jedoch ungehorsam und widerspenstig ist. Darum sei nicht in allererster Linie um deine sichtbaren Erfolge und große Taten als Christ bemüht, sondern um dein Verhältnis zu Gott. Sei getreu und gehorsam in dem, was dir aufgetragen ist. Denke daran, die Größe des Apostels Paulus bestand nicht darin, dass er intelligent, begabt, fähig und qualifiziert war, sondern darin, dass er ein gehorsamer Knecht oder Diener war. Gott konnte Großes durch Paulus tun, weil es sein ganzer Stolz war, ein Knecht, ein Diener, ein Sklave Jesu Christi zu sein. Gott hat auch dich berufen und ausgesondert, sein Diener und Knecht zu sein. In der Gemeinde, in der Familie, in der Schule, in der Firma, auf der Straße und zu Hause. Willst du diese Herausforderung annehmen? Wir beten. Herr Jesus, ich danke dir, dass du mich in deinem Dienst gebrauchen willst. Vergib mir, wo ich eigene Pläne für mein Leben gehabt habe und mich geweigert habe, deinen Willen zu tun. Ich möchte dein Knecht sein und bleiben, weiter nichts, dein dankbarer, williger und gehorsamer Knecht. Amen.

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1: Liebe Hörer, wir wollen diese InfoG ganz herzlich begrüßen. Am Mikrofon begleiten Sie Tabea Wardein, Sabine Müller und Marc Thorsten Wardein. Mike Löwen hat eine schwere Lebenszeit hinter sich. Er wurde drogenabhängig und kam ins Gefängnis. Beim Blauen Kreuz in Leipzig, das Suchtkranken hilft, fand er zum Glauben an Jesus und ist dort heute engagiert.
2: Ja, hi, also ursprünglich komme ich aus dem Erzgebirge, aus Marienberg, bin aber 2011 ins Gefängnis gekommen und da habe ich das Blaue Kreuz kennengelernt, genau. Das Blaue Kreuz ist eine christliche Organisation, die machen christliche Suchtkrankenhilfe.
0: Nach der Musik berichtet Ihnen Mike Löwen mehr über seinen Lebensweg und seinen Dienst beim Blauen Kreuz.

0: Mike Löwen hat eine schwere Lebenszeit hinter sich. Er wurde drogenabhängig und kam ins Gefängnis. Beim Blauen Kreuz in Leipzig, das Suchtkranken hilft, fand er zum Glauben an Jesus und ist dort heute engagiert.
1: Und schlimmer kann es nicht werden, dachte ich mir. Im Gefängnis, drogenabhängig, obdachlos. Und da dachte ich mir, du sagst mal ja zum Glauben. Und da wurde ich gefragt von meinem Chef, der heute mein Chef ist, der Dieter, Mike, willst du nicht Christ werden? Und er hat gesagt, weißt du was, schlimmer kann es nicht werden. Dann habe ich mich für den Glauben entschieden und habe ja gesagt. Bin vors Kreuz gegangen, habe mit Irene vom Kreuz gebetet auch für mich, das Übergabegebet, und habe aber auch nicht gewusst, was mit mir passiert. Ja, ja. Und aber ich muss auch sagen, nach ein paar Jahren erst später kam so ja, die Erlösung bzw. die Errettung in mein Herzen, wo ich jedem von Jesus erzählen wollte. Ich bin dann raus in die Welt gegangen und wollte am liebsten jeden umarmen und habe meiner Familie geschrieben, dass die umkehren sollen, dass, ja, das schaut mal raus in die Welt, wie böse das alles ist. Und dann habe ich das richtig erleben dürfen mit Gott, mit Jesus, ja, dass wir Kinder Gottes sind und dass ich ein Kind sein darf, was er befreit hat, was er erlöst hat, ja, von dem Bösen. Und auch wenn heute wieder viele auch, wie soll ich sagen, Versuchungen im Leben da sind, können wir zu Jesus kommen und unsere Sorgen loswerden und ihnen davon berichten und auch immer wieder uns Hilfe holen. Und das ist einfach ja eine Zusage, die jeder für sich in Anspruch nehmen darf und kann. Na, bei, zu Jesus zu kommen ist kein Muss, ja, aber wir dürfen zu ihm kommen, und wenn wir beladen sind mit unseren Sachen, und ablegen können.
0: Nach der Musik berichtet Ihnen Mike Löwen mehr über seinen Lebensweg und seinen Dienst beim Blauen Kreuz.

0: Mike Löwen hat eine schwere Lebenszeit hinter sich. Er wurde drogenabhängig und kam ins Gefängnis. Beim Blauen Kreuz in Leipzig, das Suchtkranken hilft, fand er zum Glauben an Jesus und ist dort heute engagiert.
1: Wie bist du da überhaupt reingekommen in diesen Prozess, dass du da mit den Drogen zu tun hattest?
2: Also ich habe in meiner Kindheit schon angefangen. Ich war mit 13, 14 schon dann auch cannabisabhängig und Alkohol war täglich mein Tagesbegleiter. Das war auch so der Jugendkreis, ne? Wo man halt mithalten möchte. Ich bin halt ziemlich zeitig auch schon auf eine Förderschule gekommen, wurde gemobbt. Du bist nichts, du kannst nichts. Und ja, da willst du irgendwo mithalten. Und ich habe dann gemerkt, im Alkohol, wenn ich 4 Bier vertragen habe, haben mich meine Freunde gefeiert. Die haben gesagt, wow, der Mike verträgt zu viel Alkohol. Aber am Ende war es eine Lüge. Ja. Der Teufel reichte mir die Hand und sagte, hier, komm her. Ja, und dann wurde ich ganz schnell süchtig auch von dem Alkohol, von dem Cannabis und auch von Crystal Meth. Mit 15 Jahren habe ich angefangen, Crystal Meth zu konsumieren und es ging ganz schnell. Da bist du psychisch kaputt und abhängig davon. Und es ging so aus Neugier, will ich sagen, aber auch aus, um angesehen zu sein in Freundeskreisen oder so. Ne? Aber es war halt ziemlich schnell dann, wo es ins Negative rutschte.
0: In der nächsten Sendung setzen wir das Interview mit Mike Löwen fort. Er war in seiner Jugendzeit drogenabhängig und im Gefängnis. Beim Blauen Kreuz Leipzig fand er zum Glauben an Jesus. Falls Sie mehr Informationen brauchen, können Sie ihn beim Blauen Kreuz kontaktieren. 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Nochmal zum Mitschreiben die Telefonnummer 017-6638-14119 und die Internetseite www.blaueskreuz-leipzig.de.

0: Sabine Müller spricht über Einer für alle.
1: Gehen Sie gerne ins Kino? Sehen Sie gerne Filme? Die können ganz unterschiedlich sein. Action, Liebesfilme, Dokumentationen, Familiengeschichten. Mal stehen die Personen im Mittelpunkt, mal geht es eher um eine wunderbare Landschaft. Mal gehen sie gut aus und haben ein Happy End. Manchmal sind sie eher traurig. Manchmal siegt das Gute. Mein Mann mag andere Filme als ich, Karl May zum Beispiel. Geschichten vom Wilden Westen, wo meist das Gute siegt und auch eine Botschaft dahinter steckt. Es lohnt sich, sich für das Gute einzusetzen und zu kämpfen, und die Gerechtigkeit siegt. Ähnlich sind die Filme der Musketiere. Sie setzen sich für das Gute ein. Als Fußgruppe der Soldaten kämpfen sie oft Mann gegen Mann. Mal mit einem Gewehr, der Muskete, nach dem sie benannt wurden, manchmal aber auch mit einem Degen. Und dann wurde der Kampf ausgefochten. In den Filmen werden sie als eine Gemeinschaft dargestellt. Gemeinsam gehen sie durch dick und dünn. Einer ist für den anderen da. Jeder hilft dem anderen. Ihr Schlachtruf lautet: Einer für alle, alle für einen. Zugegeben, Filme, wo der Kampf im Mittelpunkt steht, die mag ich nicht so. Aber ich liebe den Gedanken, dass es eine verschworene Gemeinschaft ist, die alles gemeinsam tragen, die füreinander einstehen. Einer für alle, alle für einen. Das würde ich mir auch in Wirklichkeit wünschen. Man geht die Projekte gemeinsam an, man zieht an einem Strang. Einer für alle, alle für einen. Aber leider sieht die Realität da ein wenig anders aus. Teamarbeit besteht oft nur auf dem Papier. Man arbeitet gegeneinander statt miteinander. Was steckt eigentlich hinter dem Gedanken, einer für alle, alle für einen? Man nutzt die Fähigkeiten des Einzelnen. Im Kampf Mann gegen Mann wird deutlich, wo die Stärken des Einzelnen liegen, aber auch der Schutz der Gemeinschaft. In den Filmen über die Musketiere hilft einer dem anderen. Wenn ein Musketier im Kampf zu verlieren droht, hilft ihm der andere. Im Grunde genommen ist das ein biblisches Prinzip. Einer trage die Last des anderen, so werdet ihr das Gesetz Christi erfüllen. Zugegeben, der Anlass war ein anderer, aber der Grundgedanke ist ähnlich. Jeder steht für den anderen ein. Geht es jemandem nicht gut, springt der andere ein und hilft. Einer für alle, alle für einen. So lautet das Motto der Musketiere. Und der Satz, einer für alle, ist sogar in der Bibel zu finden. Der Hohepriester Kaiphas hat ihn ausgesprochen. Die fromme Elite überlegte, was sie mit Jesus machen sollten. Und er sagte einen wichtigen Satz. Vielleicht wusste er nicht, welche Bedeutung darin liegt. Es ist besser für uns, wenn einer für das Volk stirbt, statt dass ein ganzes Volk zugrunde geht. Kaiphas konnte nicht ahnen, dass es mehr als ein ausgeklügelter Plan der Pharisäer war. Er wollte Ruhe im Volk haben. Jesus sollte aus dem Weg. Zu viele Menschen haben sich um ihn geschart oder sind ihm nachgefolgt. Zu viele stimmten ihm zu. Zu viele waren mit Jesus einer Meinung. Und das war der frommen Elite ein Dorn im Auge. Dieser Jesus musste weg. Dabei hatten sie nur ihre eigenen Interessen im Blick und wussten nicht, dass dies mit Gottes Plan identisch war. Einer für alle. Jesus sollte sterben, damit sie in Ruhe leben können. Genau das war Gottes Plan. Jesus sollte sterben, damit die Menschen leben können. Das war Gottes Plan. Jesus sollte stellvertretend für das Volk sein Leben lassen. Es ist besser, dass einer für das Volk stirbt. Genau das waren die Worte des Kaiphas. Und wie recht hatte er damit. Jesus stirbt, damit wir leben können. Durch seine Wunden sind wir geheilt. Durch sein Opfer sollen wir mit Gott versöhnt werden. Das ist besser für das Volk. Ja, Es ist besser für das Volk, wenn sie wieder eine versöhnte Beziehung zu Gott haben, wenn die Kluft der Schuld zwischen Gott und Mensch überbrückt wird und wenn Jesus in diesen Riss tritt. Es ist besser für uns, einer für alle. Jesus hat seinen Part erfüllt. Er tritt für uns ein, einer für alle. Treten auch wir für ihn ein und setzen uns für ihn und seine Gemeinde ein? Sind sie dann einer oder eine für viele?
2: Liebe Hörer, Mike Löwen war in seiner Jugendzeit drogenabhängig und im Gefängnis. Bei der Suchthilfe Blaues Kreuz in Leipzig fand er zum Glauben an Jesus. Falls Sie Fragen oder Anregungen haben, können Sie uns anrufen oder schreiben. Die Angaben folgen mit der nächsten Melodie. Ich wünsche Ihnen noch Gottes Segen.
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2: Bücher statt Oldtimer. Was liest du? So hieß der Titel einer Fernsehserie, die 7 Jahre im WDR lief. Darin stellten Prominente in unterhaltsamer, lustiger Form ihre Lieblingsbücher vor, unter dem Motto »Lesen soll Spaß machen«. Trotz später Sendezeit war sie bei den Zuschauern sehr beliebt. So gingen zahlreiche Zuschriften ein, als der Sender die Serie beenden wollte. Aufgrund vielfach geäußerter Zuschauerwünsche produzierte der Sender dann 4 Jahre später noch 2 Sonderausgaben. Dem Moderator Jürgen von der Lippe war unbegreiflich, als das Fernsehen die beliebte Serie einstellte. Ich sehe nicht ein, dass es diese Sendung nicht mehr gibt. Das wunderbare Medium Buch muss überall, wo es geht, beworben werden. Umso bemerkenswerter, wenn dies sogar jemand feststellt, der seinerseits so aktiv im Medium Fernsehen auftritt. Doch nicht nur das. Jürgen von der Lippe produzierte auf eigene Kosten weitere Folgen und stellte sie ins Internet unter dem Titel Lippes Leselust auf dem YouTube-Kanal, wo die Zuschauer sie dann gerne sehen konnten. Er rechne auch nicht damit, dass sich die Kosten amortisieren. Aber das macht nichts. Die einen kaufen sich einen Oldtimer, ich mache eben sowas, sagte er. Was lesen Sie? Es kommt ja immer darauf an, was Sie selbst spannend, interessant, wissenswert oder zeitgemäß finden. In Ländern, die vor der politischen Wende von der Sowjetunion besetzt waren, gab es kommunistische Literatur im Überfluss und zu allem Überdruss. Lettland kam erst Anfang der 90er Jahre von sowjetischer Fremdherrschaft los. Plötzlich wurde es modern, statt marxistischer, ganz andere Bücher zu lesen. Vor allem ein Buch war ganz besonders angesagt, gerade bei jungen Leuten, Schülern und Studenten. Jeder wollte es lesen, um modern und auf der Höhe der Zeit zu sein. Darunter auch ein junger, diplomierter Tanzlehrer. Volkstanz spielt in Lettland eine traditionell große Rolle. Um modern zu sein und mithalten zu können, wollte auch er dieses Buch unbedingt lesen. Das gefragte Buch muss herausragend und außergewöhnlich sein. Und er muss seinen Inhalt ernsthaft interessiert studiert haben. Denn ganz unerwartet bewirkte es Erstaunliches. Er wurde Christ. Bei dem als unübertroffen modern geltenden Buch handelte es sich um die Bibel. Und Artis, der auch nebenbei noch Volkstanzchoreografien entwarf, ist heute Direktor der Lutherischen Stunde in Riga. Dort erzählte er mir und anderen Kollegen, wie es dazu kam. So trug sogar die sowjetische Gewaltherrschaft, obwohl sie alles Christliche unterdrückte, als Wegbereiter dazu bei, Menschen zu Christus zu führen. Da kann man nur staunen. Und fahren Sie lieber Auto, statt Bücher zu lesen? Die Bibel gibt's übrigens auch als Hörbuch fürs Autoradio.

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1: Es ist 20 Uhr.

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0: In einem von unserem Programm war da mit Peter Beutmann.
1: Du bist hier von Dogel jeden Wind gefahren, oder?
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1: 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Sperrst du den Wind, weil du rot fahren deitst? 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
0: So läuft die Zeit nicht mehr. 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
1: 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So ist ein leichter Wind, manchmal ein bisschen stärkerer Wind, vom Meer zum Land. Da wäre, wenn es sehr heiß ist und du bist am Meer, dann ist die dort angenehmer.
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1: Als wenn du irgendwo in einem Bäum im Wald oder selbst wo bist, wo es richtig heiß ist. Ja? Weil da hilft diesen frischen Wind vom Meer nicht so.
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1: Und ab und an ist es gerade umgedreht. Da teilt die Erde schwinder auf aus dort Wetter. Und dann gibt es einen frischen Wind von dem Land noch mehr. Da wird man ab und zu sehr abpassen, wenn man schwammen geht. 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
0: 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Das ist von Tag bis Nacht, erst 15 Minuten, dann ist es dies, wenn einer gewohnt hat,
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1: 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Gerade wenn die Airplanes mit dem Flugzeug fliegen, in bestimmte Richtung, die nutzen diesen Wind, die stehen dann so hoch, wo der Wind püstet, und die dort immer püstet. Das sind so eine, den nennt man Passatwind.
0: Aha.
1: Die püstet eine Südhalbkugel von der Erde in eine Richtung, in eine Nordhalbkugel von der Erde in eine andere Richtung, also entgegen.
0: Na ja, das sind.
1: Und die,
0: sind gedreht,
1: ja, und die mischen die ganze Luft und an die ganze Luftschicht in der Atmosphäre immer weiter durch. Das ist gut. Dann, weil es sei, sonst wird Europa eine drahtige Luft städte. Aber wir kriegen immer wieder frische Luft von anderen Städten, wo die Luft reiner ist. Mhm. Und so mischt sich dort immer durch.
0: Und, also ich habe Städte hier so eine, also Mexico City zum Beispiel, mhm. da sagst du so ein dunkles
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1: 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Mhm. Und so, diese Passatwinde, die sind sehr lichtmutig und püste immer in dieselbe Richtung. Und dort, der Äquator, dort bewegt sich dann immer vom Norden um Süden, sticht hoch, und so dreht dort dann in dieser Atmosphäre immer weiter, und dreht sich dann auch noch Raum ein.
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1: Oh ja, da fliegt der Tür.
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1: Wie würde meinen, wir brücken dort nicht?
0: Ja.
1: Aber Gott, die brücken dort. Und für verschiedenste Tum ermehrt Wut am Rieren.
0: Aha.
1: Ist auch Wind neidig. Es gibt Strömen im Meer, aber der Wind, der hat die oberste Schicht. Wenn ich sehe, vom Meer um Land dreht ihr dort, dann püst ihr dort Wut um Land und dann dreht dort warme Wut rauf, dort kalte Wut an mir dreht und so. Riert dort alles rum. Gott, die brücken dort so wunderbar. Sonst würden wir hier gar nicht richtig leben.
0: Vor etlichen Jahren, da hatten wir hier an unserem jähnten großen Sturm.
1: Ja.
0: Da sind viele Bäume angetäubelt.
1: Mhm.
0: Und da sagt, wer brückt denn? Zu was dort überhaupt? Und nun warst du da andere Bäume.
1: Ja.
0: Mit schmacken frische Blätter. Und das lädt alle viel frischer.
1: Und die vielleicht auch besser mit dem Sturm trägt. Kommen ja, aus.
0: Ja, däubere Wartler haben, dort sei dann noch. Wir im nächsten Sturm stehen
1: bleiben. Nicht bloß Dornenbäume, sondern auch andere mit Blätterbäumen.
0: Ja.
1: So. Ja. Das ist eine gute Sache für die Wind tät. Früher war das sehr viel gebrückt für Schäb.
0: Mhm, stimmt.
1: Ja.
0: Dass sie überhaupt wiederkommen.
1: Kreis. Und die nutzt auch diese Winde, von denen man wisst, die Püste lange Zeit wert gewies, immer in eine Richtung. Dann fuhr dem im Schiff so lang, botze in diese Windströme hineinkommen. Mhm. Und dann leitet er sich nur Südamerika-Püste.
0: Ja, dann dreift dort durch, wo sie haben wollen. Auch, vielleicht, wo sie nicht haben wollen.
1: Manchmal auch, ja.
0: Weißt du mal mit einer Blase, so man kauft da ohne, man sind mal das Luft gefahren.
1: Nee, ich würde mir das wünschen, aber es sieht noch nicht.
0: Habe ich auch noch nicht. Ich habe noch ein paar Sachen, was wir für Maria Hölle machen.
1: Ja. Und die Jungs.
0: Das ist der Wind, sei ja wichtig.
1: Oh ja, und wenn den ich abpasse, dann kommen die aber ganz woanders, wie ins Hand. Ja, das ist. Auch die ganze, Welle sei, die ganze Flugzeuge und so, die Brücke Wind am Schwinder nur unten steht zu kommen.
0: Mhm.
1: Will man weit dort bestimmte Winde, kriegt diese Passatwinde, die immer dieselbe Richtung Püste.
0: Ich hatte mal eine ganz geile Idee. Ich habe viele, aber manche sind besonders.
1: Ja,
0: ich wollte mal, dass Deutschland schält der Fluss, River, Fluss, der Elbe.
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0: 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Das Wind nicht gewasst. 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
0: Dann habe ich nicht so ergehört vom Wind gedacht.
1: 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Aber der Wind ist.
0: Aber das ist wichtig.
1: Das sei ja neidisch sogar.
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1: 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Der kommt mit einer bestimmten Richtung immer weiter an die Menschen weiter dort ganz ja. Genau. Wenn das Wind kommt, müssen wir uns warm einpacken. Das wird Schnee und Sturm und so was geben.
0: Ja.
1: Dann gibt es einen Wind, der heißt böhmischer Fallwind.
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1: Ja.
0: Kommt der vom böhmischen Wald?
1: Die Luft, die dort über Boy eben und dann fällt die rauf.
0: Ja.
1: Und die Menschen weiter zu bestimmten Jahreszeit, dort kommt das Wind. Es gibt einen Wind, der heißt Bora.
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1: 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Dort gibt es Sturm. 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

0: Kohlenstoff, Mineralien.
1: Wesend, ja. 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
0: Und wann wir auch denken, dass ein Dame Wind in die, das wird er will, nee, also der bringt Nutzen.
1: Aber der Wind, von dem du gerade vertellst, der hat anders.
0: Ah, das ist nicht dem sein Name?
1: Nee, der hat Scirocco.
0: Ah, ne, das sind sein Bruder.
1: Ja. Aber ich würde meinen, das Habob, der wirbelt die Sonne ab.
0: Ja.
1: Bot hoch über die Erde.
0: Aha.
1: In das Scirocco.
0: Ja.
1: Dort ist ein Wind, der kreizt so aus dem Passatwind.
0: Also den
1: nimmt die von einer rechten
0: 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Das. Das kriselt dort ab und Jana
1: nimmt. Und Jana nimmt es mit.
0: Tschummel, die schaffen miteinander.
1: Ja, ja. Will Gott hat so gedun hat.
0: Aha.
1: So. Und nu, ich hab mir ein paar Gedanken gemacht, was jäftet in der Bibel so über Wind. In einer Bibel steht, wo der doch hier ein Verlesen wähle.
0: Dort steht vom Wind?
1: Das ist interessant, ja. Johannes 3, Vers 8. Der Wind bloßt, wo er will.
0: Ja, wann das so sagt.
1: Ja. Und du hörst sein Ruge, aber du weißt nicht, woher er kommt und wo er hingeht.
0: Mhm.
1: So ist jeder, der unter dem Geist geboren ist.
0: Mhm. Also, das wurde ich auch so, so sei, ich weiß nicht, von wo der Wind kommt und wo der hingeht. Ja. Aber wenn er abhört, dann ist er ja irgendwo. Wenn er dort kreit, wo er zieht, wenn
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1: 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Und es ist nicht so, dass es nur diesen einen Wind jäft.
0: Ja.
1: Das ist die Luft, die sich bewegt hat. In verschiedenster Art in der Erde bewegt die sich schwinder, langsamer.
0: Mhm.
1: Wie sind die hier in Deutschland noch sehr, na, ich würde meine, bewohrt, für dolle Sturm oder sowas. Es gibt die Kreide in Südamerika, da gibt es Städte, wo es schrecklich püstet.
0: Okay, in Nordamerika,
1: diese also Hurricanes.
0: Die Hurricanes, ja.
1: Ja,
0: ja, wenn da ist, lässt drehen, also da ist eine Kraftbahn.
1: Oh ja. Dort fliegen Autos da hier.
0: Ja.
1: Und für sowas sind wir hier noch sehr verschont geblieben. Ja. Und mit dem de Wind, der hilft uns immer frische Luft zu haben. Und der Wind, der ist auch noch, weißt du, es gibt so eine, appariert eine Corioliskraft.
0: Mhm.
1: Das ist eine interessante Kraft. Aber die hat auch was mit dem Wind zu tun.
0: Mhm.
1: Der Wind wird von dieser Kraft, der Corioliskraft, ist die Kraft, die entstanden wird, dadurch, dass die Erde sich um die eine ausdreht.
0: Ja, ja, da dreht ja auch in der Luft, man irgendwie mitkommen, ja?
1: Kreit. An der Nordhalbkugel und an der Südhalbkugel sind ja die Winde, diese Passatwinde, je ineinander.
0: Mhm.
1: Der eine Wind, der püßt mit der Erde taub, mit der Erde drehen taub, und der andere da je. So ist ein Wind, stört ja aus der andere.
0: Und wo die taub kommen,
1: da am Äquator, da wurde
0: ja, taub. Da macht er sich dann bereden.
1: Da macht er sich bereden, ja. Das ist wunderbar, verstehen die dort nicht recht. Ich habe Wissenschaftler, die ihr ganzes Leben sich mit Wind beschäftigen. Und ihr seht die ganz verschiedenste, wo kann man dort ja bühen, wo kann man, du hast die bestimmt auch mal in ihrer Wand oder in ihrem Tün für den Wind verstoppt.
0: Mhm. Im Schüling.
1: Im Schüling. Kriegt, weil er sei in Orenburger Stapel, da wo die mit Schnee richtig kommt, aha, da wird man froh, wo man sich irgendwo hinstellen kann.
0: Ja.
1: Von dem Wind. Weil sonst hängt dort der Knorkes, hat man bald gesagt.
0: Und wenn wir hier in Wind gehen, dann reden sie, der Lauf nicht halt zum Atmen.
1: Richtig.
0: Und er denkt, du kriegst so viel Luft im Gesicht, ne, ne? Mm. Und kannst nicht atmen.
1: Ja. Weil du nicht ausatmen kannst.
0: Doch, das,
1: ja. Ja. Jetzt sind wir an einem Jahr gewesen, wo wir uns am Knot festhüllen mussten, damit der Wind uns nicht weichpüstet hat. Also, ich habe doch starke Winde. Und wir sind hier in Deutschland so, ich würde meinen, wir haben ein Privileg hier zu sein, wo der Wind nicht ganz so stark ist.
0: Ja, jeder Zone ab dem Erdball, das hat ja so sein ja. Gödet und sein noch betret.
1: Ja.
0: Im Wind, hei wie ihr liert, es wird gödet.
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1: 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Wie kriege hier in Deutschland, der meiste Wind kommt vom Westen,
0: aha,
1: vom Meer, vom Atlantischen Ozean.
0: Ja, ja.
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1: Mhm.
0: Und bei uns ist er dann noch längst, der Druck hat sich üblich liegt.
1: Der ist der Wind hier. Lang fort und dort irgendwo schafft er noch.
0: Ja. So ist das mit dem Wind. Und ich freue mich, dass Gott dazu geschaffen hat.
1: Hm. Werden wir das nutzen?
0: Ja.
1: Freu sein, dankbar sein für den Wind?
0: Ja.
1: Ja. Die Frage wir, was der Wind, wann er nicht weht, hat erste Wehen da.
0: Ja. Nicht bei uns woanders wie eins.
1: Ob eine steht da, aber andere Wehen ja.
0: Und ich freue mich sehr, wenn mir Winter mir sich püstet, dann fühle ich mich so richtig lebendig.
1: Mhm.
0: Dann mache ich mich durch jeden Stiepere. So, das geht mir gut.
1: Peter, lot und wehen.
0: Ja.
1: Danke. Dankeschön.
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3: So weit macht das von unserem Programm Tienja Frage mit Zucker bestreit von Radio Segenswelle in Deutschland. In diesem Programm gehen wir auf die Frage ein, was ihr ans Tisch hättet. Und wenn ihr uns auch an den Tisch hättet wollt, dort könnt ihr ganz leicht über WhatsApp machen. Die Nummer dafür ist plus 49, das ist die Firmenwahl für Deutschland, und dann 5231 500 5988. Der Kontakt über Telegram ist Segenswelle. 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Nun verabschiede ich mich von Jünd, ich wünsche Jünd und in diesem jenden Tag bleibt gesund und bleibt neugierig. Mein Name ist Viktor Sawatzke, auf Wiederhören.
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4: Woran hat Onkel Martin keine Haare?

Göttliche Alchemie. Wenn du viel Kraft benötigst. Durch Glauben gewannen sie aus der Schwachheit Kraft, wurden im Kampf stark, trieben der fremden Heere zurück. Hebräerbrief, Kapitel 11, die Verse 33 und 34. Es ist ein uralter Traum des Menschen, Gold künstlich herzustellen. Alchemisten versuchten über Jahrhunderte, unedle Metalle in Gold umzuwandeln. Doch die gewinnbringende Umbildung wollte nicht gelingen. In Hebräer Kapitel 11 finden wir eine weit großartigere Verwandlung, die zudem noch gelingt. Aus der unedlen Schwachheit eines Gläubigen wird edle Stärke. Wie kann das wahr werden? Es geschieht durch Vertrauen auf Gottes Macht. Wenn wir merken, dass wir schwach sind, wenden wir uns zu dem starken Gott. Unsere Schwachheit treibt uns geradewegs in seine mächtigen Arme. Und jeder, der so in Demut zu Gott kommt, empfängt Kraft und Zurüstung für den Weg des Glaubens. Betrachte deine Schwachheit darum nicht länger als lästiges und hinderliches Übel, sondern als eine goldene Brücke, die dir den Weg zu wahrer geistlicher Kraft bahnt. Gott will deine Ohnmacht benutzen, um seine Allmacht durch dich hervorstrahlen zu lassen. Gott wird dir die ersehnte Kraft aber nicht im Voraus geben, sondern erst, wenn es wirklich nötig ist. Du wirst nicht vor dem Kampf stark, sondern im Kampf. Gehe daher in deiner Schwachheit mutig vorwärts und vertraue darauf, dass seine Kraft zur rechten Zeit helfen wird.

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Wir setzen fort mit dem Hörbuch Von meiner Frau getragen bis zum Ende der Erde. Eine Liebe und ein Glaube, die alle Hindernisse überwinden. Ein Hörbuch nach dem gleichnamigen Buch von Kasutoshi und Yukiko Mitsuhashi. Gelesen von Benjamin Epp und Tatjana Villa. Erschienen ist dieses Hörbuch im Verlag Friedensbote.

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Ich heiße Yukiko und mein Name wird mit zwei japanischen Zeichen dargestellt. Der Name kann als Yukiko oder auch als Sachiko gelesen werden. Die Bedeutung jedoch ist die gleiche, und zwar glückliches und gesegnetes Kind. Als ich getauft wurde, nannte mich derjenige, der die Taufe durchführte, fälschlicherweise Sachiko, als er Gott um seinen Segen bat. Deswegen hat sich mir seitdem nicht so sehr der Name, sondern die Bedeutung glückliches und gesegnetes Kind besonders eingeprägt. Als meine Eltern mir meinen Namen gaben, wollten sie ganz bestimmt, dass ich glücklich und gesegnet würde. Aber als ich getauft wurde, prägte sich die Bedeutung meines Namens noch einmal ganz neu bei mir ein. Wer würde sich glücklicher und gesegneter zu schätzen wissen als ich, die ich von Gott als Kind angenommen worden war? An dem Tag meiner Taufe erschien zwischen den Wolken ein wunderschöner Regenbogen. Herr Mitsuhashi, den ich später heiratete, fragte mich: Liebe Yamamoto, verstehst du, was der Regenbogen bedeutet? Im Alten Testament hat Gott den Regenbogen am Himmel erscheinen lassen, damit die Menschen wussten, dass er mit ihnen Frieden geschlossen hatte. Diese wunderschöne Szene war ein Zeichen für die Menschheit. Er fügte hinzu: Es ist eigentlich ziemlich ungewöhnlich, zu dieser Jahreszeit einen Regenbogen zu sehen. Gott hat deine Taufe heute gesegnet und den mit uns Menschen geschlossenen Frieden dadurch deutlich gezeigt. Meine Taufe wurde am 2. Januar 1954 durchgeführt. Es wehte ein stechend kalter Wind. Als ich aus dem Wasser des Ozeans wieder hervorkam und barfuß in den Schnee trat, schien es, als ob die eisige Kälte von den Füßen bis in meinen Kopf zog. Ich reagiere sehr empfindlich auf Kälte, aber in meinem Herzen war einfach nur Frieden, Freude und der tiefe Wunsch, meinem Herrn zu folgen. Das Ganze bewegte mich sehr und es war, wie mein Name schon sagt, ein großartiger Segen. Nach der Taufe, als ich äußerlich kalt, aber innerlich warm war, zog ich meinen schweren Mantel über und begann, nach vorn geneigt, den Schlitten von Herrn Mitsuhashi zu ziehen. Das war genau der Moment, wo wir auf einmal beide den schönen Regenbogen auf dem klaren Winterhimmel sahen. Damals hatte keiner von uns beiden auch nur eine blasse Vorahnung davon, dass wir nur ein Jahr später als Paar vereint sein und für ein Leben lang zusammen sein würden. Meine Kindheit. Ich wurde am 18. April 1935 als viertes Kind in einer Familie mit insgesamt 8 Kindern geboren. Wir wohnten in Kashiwagi. Das liegt im nördlichsten Teil der japanischen Hauptinsel Honshu, und zwar im Verwaltungsbezirk Aomori und dort in dem Südbezirk Tsugaru. Damals hatte meine Familie ein Kleidungsgeschäft, das ziemlich gut lief, aber durch die Boshaftigkeit einer Person an jemand anderes übergeben wurde. Mein Vater war zuerst sehr verärgert, aber nachdem er meine älteste Schwester an einen Soldaten verheiratet hatte, der in der Mandschurei, dem Nordosten Chinas, stationiert war, hatte er eine abenteuerliche Idee. Er wollte mit seiner ganzen Familie dorthin ziehen und dort sein Glück suchen. Damals war die Mandschurei eine japanische Kolonie. Wir nahmen nur das mit, was wir an Sachen wie Kleidung, Gebrauchsgegenstände und Möbeln tragen konnten und siedelten in die Mandschurei um. Mein Vater wollte verhindern, dass wir Heimweh nach Japan bekamen. Deswegen bereisten wir auf dem Weg in die Mandschurei für einige Monate die verschiedensten Gegenden Japans. Mein Vater wollte uns viele berühmte Sehenswürdigkeiten Japans zeigen. Zu dieser Zeit lebten wir mit 9 Familienmitgliedern in japanischen Gasthäusern, fuhren mit Fahrrad-Rikschas herum und sahen alle möglichen Orte. Wir bestaunten den gigantischen Buddha in Nara, kauften und aßen getrocknete Bananen und verliefen uns im Ueno-Zoo in der Nähe von Tokio. An all dies kann ich mich noch gut erinnern. Als wir dann in der Mandschurei ankamen, ging es mit unserer Gesundheit bergab und wir wurden alle, bis auf meine Mutter, krank. Das lag daran, dass uns weder das Klima noch das Essen oder Wasser bekam. Außerdem gab es dort auch keine japanische Schule, die wir Kinder hätten besuchen können.
An einem Tag, als mein Vater mir zusah, wie ich ganz allein mit der Scherbe einer zerbrochenen Schale spielte, fragte er mich: Yukiko, was willst du einmal werden, wenn du groß bist? Ich antwortete: Ich möchte Lehrerin werden. Auf meine kindlich gutgläubige Antwort hin begann mein Vater an zu weinen. Er konnte seine Kinder ja noch nicht einmal einschulen lassen. Für ihn war von da an klar, dass er es nicht zulassen konnte, dass seine Kinder in einem solchen Zustand aufwuchsen. Wir verkauften also unsere vielen Klamotten und Gebrauchsgegenstände, die wir mit uns gebracht hatten, und zogen wieder zurück nach Japan. Kurz danach begann der Pazifikkrieg. Die Japaner, die nach unserer Ausreise weiter in der Mandschurei lebten, mussten viel Schweres durchmachen. Auch heute noch, wenn wir Geschichten von ihnen hören, erinnern wir uns daran, wie Gott meinen Vater damals geführt hatte. Er sah mich an diesem einen Tag so einsam spielen und beschloss danach, uns alle zurück nach Japan zu bringen. Kurz nachdem wir wieder zu Hause angekommen waren, wurde mein ältester Bruder vom Glauben einer Buddhistensekte, zur damaligen Zeit Ryukai und heute Busso Gunenkai genannt, überzeugt. Damals spielte der älteste Sohn immer noch eine wichtige Rolle. So nahmen meine Eltern diesen neuen Glauben an und nach auch alle anderen Familienmitglieder. Vor dem Frühstück und dem Abendessen mussten wir erst einmal 30 Minuten lang buddhistische Schriften im Sprechgesang aufsagen. Besonders meine Mutter wurde eine Gläubige mit brennendem Herzen. Ungefähr vom zweiten Schuljahr an begann auch ich ernsthaft Lehrverse im Singgesang aufzusagen und abzuschreiben. Damit ahmte ich meine Mutter nach. Wenn sie zu den religiösen Treffen ging, ging ich mit. Und selbst als Kind hatte ich auch schon das Bedürfnis, meinen Glauben mit anderen zu teilen. Auf der Suche nach der Wahrheit. Als ich die weiterführende Schule besuchte, begann ich zwischen meinem Dorf und der katholischen Missionsschule, die mehrere Dutzend Kilometer entfernt lag, mit der Dampflok hin und her zu pendeln. Es war kurz nach dem Zweiten Weltkrieg und die Schule erfreute sich einer großen Beliebtheit. Die Gebäude waren im westlichen Stil errichtet, angefangen bei dem kanadischen Schulleiter bis hin zu den Nonnen, die uns unterrichteten, waren fast alle Ausländer. Viele der Studenten und Studentinnen, die sich eingeschrieben hatten, waren dementsprechend auch Schüler und Schülerinnen mit außergewöhnlichen Leistungen. Ich kam von einem Dorf auf dem Lande, wohin die Bevölkerung während des Krieges evakuiert worden waren. Und so war für mich als Mädchen vom Lande alles, was ich sah, hörte und lernte, neu und faszinierend. Ich genoss die Anfangsjahre auf der weiterführenden Schule sehr. Zu dieser Zeit war unsere Familie schon groß und bestand aus 9 Personen. Meinen Eltern, mir und meinen 4 Geschwistern, meiner Oma und meinem Neffen. Mein älterer Bruder ging zur Universität. Mein jüngerer Bruder Isao ging zu einer weiterführenden Schule, die mit einer Uni verbunden war. Meine jüngere Schwester und mein Neffe waren in der Grundschule. Ich ging zu einer privaten weiterführenden Schule. Mit so vielen hungrigen Mäulern und den Schulkosten für uns war es für meine Eltern sehr schwer, über die Runden zu kommen. Mein Vater hätte es lieber gehabt, wenn wir gearbeitet und finanziell ausgeholfen hätten, anstatt zu studieren. Aber meine Mutter war die Beharrlichkeit in Person. Selbst wenn mein Vater nicht einverstanden war oder wütend wurde, sagte sie: Aber wir müssen den Kindern doch einen Schulabschluss ermöglichen. Sie verhandelte sogar mit Göttern und versuchte uns immer zu ermutigen. Im Laufe der Zeit kam es uns so vor, als wäre jede zweite Aussage meines Vaters: Warum hört ihr nicht mit der Schule auf und arbeitet? Mein Vater ließ seinen Zorn immer mehr vor allen raus, so dass ich die angespannte Atmosphäre kaum noch ertragen konnte. Wenn mein Vater nicht zu Hause war, konnte man die Zeit genießen. Ich merkte, dass ich begann, ihm gegenüber tiefe Hassgefühle zu entwickeln. Gleichzeitig wusste ich allerdings, dass das falsch war, und das machte mir dann wiederum zu schaffen. Als meine Oma starb, wurde ich für das Essen kochen, das Wäschewaschen sowie die Führung des kompletten Haushalts verantwortlich gemacht. Selbst sonntags musste ich im Gemüsegarten mithelfen.
In den letzten Klassen der weiterführenden Schule wurde das Lernen immer anstrengender. Ich wollte so gerne auf eine Fachhochschule gehen, doch wurde es immer fragwürdiger, ob ich das überhaupt schaffen würde. In dieser Lebensphase entwickelte ich meinen Freunden gegenüber in allem eine sehr ausgeprägte Rivalität. Ich konnte einfach nicht mit ihnen mithalten. Meine Möglichkeiten, Finanzen und die Zeit, die ich zum Lernen brauchte, waren sehr begrenzt. Als mir das klar wurde, machte sich Frustration und Eifersucht breit. Ich wurde bitter über meine missliche Lage. Immer wieder fragte ich mich, warum und wozu? Grundsätzlich stellte ich alles kritisch in Frage bis hin zum Sinn meines Lebens. Ich fragte mich, warum ich überhaupt lernte. Ich machte mir Gedanken darüber, was es bedeutet zu leben und was es bedeutet, wirklich zu leben und was es bedeutet zu lieben. Ich begann damals, ein Buch nach dem anderen zu verschlingen, und zwar Bücher wie »Über das Leben« von Tolstoi oder »Sammlungen von Reflexionen« von Philosophen Kiyoshi Miki. Die Lebenserinnerungen eines Hochschulmädchens waren in einem Buch festgehalten, das den Titel trug »Hinter lila Rauchschwaden« oder auch »Der Krater des Asama-Berges«. Dieses Buch bewegte mich sehr und hinterließ einen bleibenden Eindruck. Darin ging es um ein Mädchen, eher eine junge Frau, die einen Schritt nach vorn machte, sich dann aber schnell umdrehte und wieder einen Schritt zurückging. Sie wollte immer sicher sein, dass der Weg, den sie gegangen war, der richtige war. Sie wollte der Wahrheit gemäß handeln, konnte es aber nicht. Am Ende trauerte sie über das hässliche Selbst, das sie entdeckt hatte. Lila Rauchschwaden umhüllten sie, bis sie nicht mehr zu sehen war. Mir ging es genauso. Ich kämpfte mit meiner inneren Hässlichkeit und hätte nichts lieber gehabt, als irgendwo in lila Rauchschwaden eintauchen zu können. Mir kamen Zweifel und Bedenken über den buddhistischen Glauben, dem ich seit meiner Kindheit angehört hatte. Ich versuchte, das Problem zu lösen, indem ich den buddhistischen Glauben mit dem katholischen verglich. Wenn ich die katholischen Schwestern sah, wie sie mit ihren weißen Schleiern und Rosenkränzen am Beten waren, sprach mich das als Mädchen natürlich sehr an. Deshalb begann ich aus freiem und eigenen Entschluss, an katholischen Messen und Zeremonien teilzunehmen. Ich wollte einfach so werden wie diese Schwestern. Aber so sehr ich auch so sein wollte wie sie, genauso sehr wollte ich auch wissen, welches die wahre Religion ist und wie man wahre Rettung erfahren kann. War die Wahrheit im Buddhismus oder im Katholizismus zu finden? Ich begann, die Nonnen mit Fragen zu durchlöchern. Aber ich bekam keine befriedigenden Antworten und war enttäuscht. Ich wandte mich also an die Priester und befragte sie zum Sinn des Lebens. Als einer von ihnen mit einem höhnischen Tonfall sagte, »Du machst dir zu viele Gedanken und Sorgen«, war ich tief verletzt. Es fiel mir immer schwerer, meinen Lehrern zu vertrauen, bis das Ganze sogar in ein tiefes Misstrauen umschlug. Während mir so vieles durch den Kopf ging, traf ich eines Tages Stuart Cartwell, ein Missionar, der im Krankenhaus aufgenommen worden war. Er liebte Japan und mietete ein Zimmer in einer dreckigen Wohnung. Er kochte für sich selbst, kochte japanisches Essen und machte Missionsarbeit inmitten von Armut. Ich hörte, dass er schließlich zusammengebrochen war und Blut gebrochen hatte, weil er Tuberkulose hatte und dann ins Krankenhaus gekommen war. Das Ganze bewegte mich sehr. Der Lebensstandard der katholischen Priester war mir so luxuriös vorgekommen. Ich, die ich selbst in Armut lebte, konnte mir nicht vorstellen, dass sie unsere Armut und die damit verbundenen Sorgen und Probleme verstanden. Ich stand ihnen sehr kritisch gegenüber. Stuart Cartwell hingegen schien anders zu sein. Jedenfalls hatte er mir ein kleines Büchlein geschenkt und ich erinnere mich noch heute daran, wie ich es nachts im Zug auf dem Weg nach Hause verschlang. Zu meiner Überraschung war die Botschaft viel einfacher, als ich es erwartet hatte. Wenn du an Jesus Christus glaubst, wirst du errettet werden. Da ich allerdings im Kopf einen solchen Wust von unterschiedlichsten Erfahrungen hatte, konnte ich das nicht einfach so glauben. Nichtsdestotrotz ging ich am nächsten Tag wieder zu dem Missionar. Er hatte mich den Tag davor das erste Mal gesehen, aber irgendwie war ich ihm aufgefallen und er hatte für mich gebetet. Er sprach überzeugend.
Wenn ich dir sagen würde, du solltest alle Sünden, die in deinem Herzen verborgen sind, auf ein Blatt Papier schreiben und dann mit diesem Blatt Papier für alle sichtbar durch die Stadt laufen, würdest du das tun? Natürlich hätte ich so etwas niemals getan. Mir wurde aber durch diese Aussage bewusst, dass der allmächtige Gott all meine Sünden auch ohne so ein Blatt Papier sah, und das machte mich sehr ängstlich. Der Missionar machte mir auch deutlich, dass die Anbetung der Götter, die gar keine Götter sind, und deren Anbetung, was ich ja seit meiner Kindheit getan hatte, noch schlimmer war als die verborgenen Sünden in meinem Herzen. Ich kniete nieder und betete an Ort und Stelle, dass Gott einem solchen Menschen, wie ich es war, vergeben und mir meine Sünden und Sorgen wegnehmen möge. Ja, ich betete, dass dieser großartige Gott mich annehmen möge. Von diesem Moment an wurde mein Herz verändert, weil ich mit Gott in Berührung gekommen war. Eine schwere Last war von meinen Schultern genommen worden und ich fühlte mich frei und unbeschwert. Tränen liefen mir die Wangen hinunter, als Ruhe, Gelassenheit und Freude in mein Herz einzogen. Ich bekam den brennenden Wunsch, Gott in jeglicher Hinsicht zu gehorchen. In der Nacht vor meiner Taufe. 2 Monate, nachdem ich öffentlich in der Gemeinde bekannt hatte, Christ zu sein, wurde ich getauft. Während dieser 2 Monate war ich zur Kirche gegangen und hatte in dieser kurzen Zeit natürlich nur ein paar Schwestern und Brüdern in Christus kennengelernt. Zu der Freude, dazu zu gehören, kam die Ernsthaftigkeit, meiner Verantwortung nachzukommen. Ich nahm mir vor, mich durch nichts davon abhalten zu lassen, Gott mein ganzes Leben lang gehorsam zu sein.

über und schrieb meine Gedanken in mein Tagebuch. Ich nahm mir vor, dem Herrn zu gehorchen. Das Zimmer, in dem ich saß, war nicht beheizt und es war tiefster Winter. Damals hatten wir noch nicht einmal einen Kerosinofen. Ich war aber total in Gedanken versunken und so wurde es immer später. Ich schrieb und schrieb, bis ich auf einmal die Kälte wahrnahm. Schnell ging ich zu Bett und deckte mich zu, aber da war es schon zu spät. Ich fühlte mich fiebrig. Als ich am nächsten Morgen aufwachte, war mein Kopf schwer und mein ganzer Körper müde und geschwächt. Ich hatte mir eine dicke Erkältung eingefangen. Trotz meiner Erkältung war ich in bester Stimmung. Ich hatte den einfachen Glauben, dass der allmächtige Gott mich heilen würde und machte mich ohne zu zögern auf dem Weg zum Strand, wo ich getauft werden sollte. Aber bevor ich das tat, ging ich erst noch einmal zu dem Missionar, der mich zum Herrn geleitet hatte. Er war immer noch im Krankenhaus. Irgendwie schien er schon gespürt zu haben, dass ich erkältet war und Fieber hatte. Vielleicht lag es daran, dass er selbst krank war und deshalb so einfühlsam in Bezug auf Krankheiten war. Er sagte, »Komm, lass uns die Taufe verschieben und den anderen schnell Bescheid geben.« Dass der Missionar das sagte, brachte mich durcheinander. Ich betonte, dass ich dem Herrn ganz vertraute und dass ich mich nicht von meinem Vorhaben abbringen lassen wollte. Ich sagte, dass ich der Bibel folgen wolle. Dort stand, »Es geschehe dir nach deinem Glauben.« Ich wollte meine Erkältung zusammen mit meinem alten Ich beerdigen. Später, als ich den Missionar nach meiner Taufe noch einmal besuchte, füllte tiefe Dankbarkeit mein Herz. Ich war sehr bewegt, dass ich es geschafft hatte, Gott zu gehorchen. Es war so, als wäre die Erkältung bei der Taufe mit weggeschwemmt worden. Rundum ging es mir einfach nur gut. Herr Cardwell brachte mir damals folgendes Lied bei, um die Taufe in Erinnerung zu bewahren. Als ich zum Herrn Jesus aufblickte, der für die Sünden der Welt starb, wurde ich gerettet. Gelobt sei er, gelobt sei er, ich wurde gerettet. Gelobt sei er, gelobt sei er, ich wurde gerettet. Wenn ich dieses Lied singe, denke ich seitdem immer an meine Taufe und erlebe immer wieder das Gefühl der Dankbarkeit, das mich überkam, als ich gerettet wurde. Mein Wunsch, Krankenschwester zu werden. Schon als Kind hatte ich immer den Wunsch, Lehrerin zu werden. Mein Traum war, nach Abschluss der weiterführenden Schule auf eine Fachhochschule fürs Lehramt zu gehen und dann Grundschullehrerin zu werden. Weil ich aber im Krankenhaus zum ersten Mal das Evangelium gehört hatte, änderten sich meine Vorstellungen und Träume. Wenn ich in Kontakt zu Menschen mit ihren Sorgen und Nöten kam, wollte ich ihnen ein Freund sein und Gottes frohmachende Botschaft weitergeben. Und so festigte sich bei mir der Plan, Gottes Willen vorausgesetzt, eine Krankenschwesterausbildung zu beginnen und Gott als Krankenschwester zu dienen. Mir war es dabei gleichgültig, ob er mich als Krankenschwester zu Hause oder im Ausland einsetzen würde. Und so wartete ich gespannt auf den Tag, an dem die Aufnahmeprüfung stattfinden sollte. Ich betete dafür, dass es Gottes Wille sein möge. Während der Aufnahmeprüfung gab es eine kurze Pause und ich las Gottes Wort. Dabei fiel mein Blick auf folgende Worte aus Psalm 37, Verse 4 bis 6. Habe deine Lust am Herrn, so wird er dir geben, was dein Herz begehrt. Befiehl dem Herrn deinen Weg und vertraue auf ihn, so wird er es vollbringen. Ja, er wird deine Gerechtigkeit aufgehen lassen wie das Licht und dein Recht wie den hellen Mittag. Als ich diese Verse las, bekam ich die Gewissheit, dass Gott meine Wünsche kannte und sie erfüllen würde. Nachdem ich den Test abgegeben hatte, ging ich sofort zu Herrn Mitsuhashi und verkündete, Gott wird es fügen, dass ich den Test für die Krankenpflegeschule bestehe. Umso geschockter war ich, als ich die Namen derer, die den Test bestanden hatten, vorgelesen wurden und meiner nicht dabei war. Mein Klassenlehrer der weiterführenden Schule machte sich Gedanken um meine Arbeitssituation und sagte, »Nachdem du die Aufnahmeprüfung für die Krankenpflege nicht bestanden hast,
sehen wir uns besser nach

anderen möglichen Arbeitsstellen für dich um. Mein älterer Bruder meinte, er könne mir eine Stelle als Krankenpflegerin vermitteln. Er drängte mich. Schreib doch einfach mal eine Bewerbung und deinen Lebenslauf. Warum trödelst du so herum? Seine Stimme verriet, dass er ärgerlich und ungeduldig war. Als ich ihm nicht sofort antwortete, war er empört und gab mir eine Ohrfeige. Irgendwie dachte ich, dass Gott eine Tür für mich öffnen würde und ich warten sollte. Aber auf meinen Bruder wirkte das aufmümpfig. Seine Ohrfeige machte mich ganz benommen und ich stürzte nach draußen. Ich floh zu meinem Lieblingsplatz, einem Ufer, wohin ich gewohnheitsmäßig ging und betete dort zu Gott. Während ich Gott anrief, kamen mir die Verse aus Psalm 37, Vers 7 und folgende in den Sinn. Es waren die Verse, die Gott mir am Tag meiner Aufnahmeprüfung gegeben hatte, als ich meine Bibel geöffnet hatte. Halte still dem Herrn und warte auf ihn. Erzürne dich nicht über den, dessen Weg gelingt, über den Mann, der Arglist übt. Ich dachte, das stimmt, ich bin in Gottes Hand. Es besteht kein Zweifel daran, dass er mich leitet. Deswegen muss ich geduldig auf ihn warten. Während ich darüber nachdachte, ordneten sich meine Gedanken wieder. Es ist schon beeindruckend, wie Gott eingreift. Als ich von der Gebetszeit am Ufer zurückkam, wurde ein besonderer Brief bei uns abgegeben. Er war an mich adressiert und kam von der Krankenpflegeschule. Darin stand: Der Grund, warum Sie nicht als Studentin eingeschrieben wurden, hat mit Ihrem niedrigen Blutsenkungswert zu tun. Der Wert erschien uns für eine angehende Krankenschwester zu niedrig. Wie dem auch sei, wir würden Sie gern noch einmal untersuchen. Kommen Sie dazu doch bitte vorbei. Sofort ging ich zur Schule und wurde noch einmal untersucht. Mir wurde gesagt, dass der Wert immer noch zu niedrig war. Aber sie meinten auch: Sie haben jetzt in der Krankenpflegeschule erst einmal 6 Monate Probezeit, bis wir eine endgültige Entscheidung treffen. Während dieser Zeit werden wir Sie noch einmal untersuchen. Letzten Endes bekam ich die Aufnahmeerlaubnis. Es war schon interessant, dass ich die einzige Studentin war, die während der 6 Monate nicht krank wurde. Der Grund für den unnormalen Blutsenkungswert lag an meinem Lebensstil vor der Prüfung. Ich war voller Freude über meinen neuen Glauben und ich wollte dem Herrn wirklich gehorsam sein. Wenn es christliche Treffen gab, ging ich hin. Wenn es kein Treffen gab, ging ich zu dem Missionar und hörte zu, wie er über die Bibel sprach. Jeden Tag kam ich ungefähr mit dem letzten Zug nach Hause. Dort angekommen, lernte ich für die Aufnahmeprüfung. Dann ging ich zum Ufer, um für meine Brüder und Schwestern in Christus zu beten. Bis ich von dort zurückkam, war es normalerweise Mitternacht. Weil ich aber Angst hatte, ich würde am nächsten Morgen verschlafen, schlief ich nicht auf dem Futon, einer Matratze aus Baumwolle, sondern auf einem Kotatsu, einem kleinen Tisch, unter dem eine Heizung angebracht war. Dort konnte ich mich natürlich nicht richtig ausstrecken. Weil ich das 1-2 Monate lang tat, wurde ich ganz verspannt und müde. Sowohl psychisch als auch physisch war ich ausgelaugt. Und demzufolge waren meine Blutsenkungswerte gesunken. Glücklicherweise hatte ich mich nach der Aufnahmeprüfung ein paar Tage ausgeruht. Das sorgte dafür, dass der Blutsenkungswert wieder auf einen normalen Stand kam. Ich lernte durch diese Erfahrung, dass Gott treu zu denen steht, die auf seine Verheißungen vertrauen. Meine Gebete an der Uferstraße. Nachdem ich die Freude der Errettung von meinen Sünden erfahren hatte, bekam ich den Wunsch, die frohmachende Botschaft so vielen Menschen wie möglich mitzuteilen und für sie zu beten. Ich wollte etwas für den Herrn tun. Ich glaubte, dass sich meine Liebe zu den Geschwistern darin ausdrückte, dass ich für sie in der Kirche betete und dass Gott sich darüber freuen würde. Und so lebte ich das auch aus. Wie ich im vorherigen Kapitel bereits erwähnte, verbrachte ich nach meiner Bekehrung viel Zeit damit, zu den verschiedensten Versammlungsstunden zu gehen und den Missionar im Krankenhaus zu besuchen. Meist fuhr ich mit dem letzten Zug nach Hause. Dort angekommen,
ging ich jeden Abend zum Ufer, das in der Nähe unseres Hauses lag, um zu beten. Ich betete und ging gleichzeitig spazieren. Wenn ich an der Brücke angekommen war, ging ich auf die andere Seite und lief dort zurück. War ich dann endlich zu Hause angekommen, hatte ich es geschafft, für alle Geschwister zu beten. Ich fühlte mich nur dann gut, wenn ich auch gebetet hatte. Jeden Abend betete ich bis nach Mitternacht, während ich am Ufer entlang ging. An einem Tag spazierte ich bei hellem Sonnenschein am Ufer entlang. Ich dachte so vor mich hin, wie schön es wohl wäre, meinen Glaubenslauf zu vollenden, während ich dieses Licht bestaunen könnte. Ich lief und betete und auf einmal endete der Weg. Es gab keine Möglichkeit mehr, am Ufer weiterzukommen. Die Sonne schien sich auch irgendwie zu verdunkeln. Mir wurde dort klar, dass ich, wenn ich mich nur auf das helle Sonnenlicht konzentrieren würde, auf Wege kommen würde, die eigentlich keine Wege mehr waren. Dass es schmale Wege durch Reisfelder geben würde. Dass es holprige Wege geben würde. Und auch Berge, die es zu erklimmen galt. Ich nahm mir vor, mich einfach nur auf das Licht zu konzentrieren. Ganz gleich, wie es weiterging. Ich ging weiter und dachte, dass die Wege, denen ich im Licht folgte, kaum noch Wege waren. Aber ich wollte dorthin gelangen, wo ich das Licht nicht mehr aus den Augen verlieren würde. Zu guter Letzt erreichte ich den Gipfel eines kleinen Hügels. In meinem Glaubensleben würde es auch nicht nur geebnete Wege geben, sondern auch schmale Pfade durch Reisfelder. Es würde Bäche zu überqueren geben und steinige Pfade und Hügel. Aber solange ich den Herrn, der das Licht ist, im Auge behalten würde, würde alles gut sein. Ich würde ihm folgen, egal wie unbequem es werden würde. Der Gedanke ging mir durch den Kopf, dass der Pfad, den ich gerade bis zu dem Gipfel des kleinen Hügels gegangen war, ein kleiner Vorgeschmack auf das war, was im wirklichen Leben noch auf mich zukommen würde. Als ich auf dem Weg zum Gipfel war, betete ich von ganzem Herzen. Herr, wohin du mich auch leitest, will ich folgen. Ich möchte mein Leben für dich hingeben. Immer wenn ich über dieses Ereignis nachdenke, empfinde ich sehr stark, dass mein Weg bis jetzt alles andere als eben war. Auf meinen Glauben folgte unsere Heirat, dann die Bibelschule, dann die Pionierevangelisation in Hakodate, dann die Entsendung nach Sapporo. All das war kein glatter Weg, sondern einer, der mit Versuchungen und Tränen gefüllt war. Aber wenn ich über die Gnade und Barmherzigkeit des Herrn nachdenke, bin ich ihm zutiefst dankbar. Er hat mich befähigt, von meiner Taufe an bis heute immer wieder auf ihn zu sehen und meinem Entschluss, ihm überall hinzufolgen, treu zu bleiben.

Gottes Führung in Sachen Heirat. Das erste Mal, als ich Herrn Mitsuhashi besuchte, der mir von Herrn Cardwell vorgestellt worden war, trug er eine dunkelblaue Arbeitskleidung der Eisenbahnfahrer. Seine Haare und sein Bart waren sehr lang. Er saß im Schneidersitz am Kamin. Seine kurzen, verkrüppelten Beine zeigten ein wenig in die Luft. Als ich ihn sah, war mein erster Eindruck, dass dieser Mann nie in der Lage sein würde, zu heiraten. Ich fragte mich, ob er wohl den Rest seines Lebens so zubringen müsse. Herr Cardwell hatte mir erzählt, dass seine körperliche Behinderung es gerade eben zuließ, dass er den Weg zur Toilette allein schaffte. Er war spontan vorbeigekommen und so war er natürlich ein wenig überrascht und aufgeregt. Trotzdem lud er mich ein, hereinzukommen. Unsere Unterhaltung entwickelte sich hervorragend. Wir konnten offen über alles Mögliche reden. Bei dem Missionar war es aufgrund der Sprachbarriere manchmal frustrierend gewesen, dass ich ihn nicht verstehen konnte. Bei Herrn Mitsuhashi war es anders. Mit ihm konnte ich nach Herzenslust reden. Es machte so viel Freude, über unterschiedliche Bereiche des Lebens und der Bibel zu sprechen. Ich begann, ihm einige Freude vorzustellen und besuchte ihn häufig. Er war immer zu Hause und man konnte mit ihm ohne große Vorrede über alles reden. Wir sprachen einmal sogar über ein Familienproblem, das eine Freundin von mir hatte. Auch die Mutter meiner Freundin rief ihn zu Hause an. Seine Wohnung wurde mehr und mehr ein Ort für persönliche Evangelisation. Als Herr Cardwell im Heimaturlaub war, wurde die Wohnung von Herrn Mitsuhashi der einzige Ort, wo wir Studentinnen uns treffen konnten. Als ich in das Internat der Krankenpflegeschule gewechselt war, hatte ich natürlich mehr Freizeit. Und somit wechselte ich mich mit den anderen Schwestern und Brüdern ab, die Herrn Mitsuhashi auf dem Hinweg zur und Rückweg von der Kirche halfen. Auf dem Weg kamen wir dazu, uns auch mal allein zu unterhalten. Und so begann meine Beziehung zu ihm. So oft es mir die Zeit erlaubte, besonders samstagnachmittags, versuchte ich, Herrn Mitsuhashi zu besuchen. Schon am Samstagmorgen begann er, sich auf den Nachmittag zu freuen. Wir genossen die gemeinsame Zeit. Nachdem wir verheiratet waren, erzählte er mir sehr oft, wie einsam, traurig und entmutigt er an den Tagen war, an denen ich ihn nicht besuchen kam. Während der Zeit, als ich ihn auf dem Weg zur Kirche und zurück begleitete und ihm alle möglichen Fragen zur Bibel stellte, bemerkte ich, dass er sich zu mir hingezogen fühlte. Ich hingegen hatte nur einen Traum. Ich wollte die beste Krankenschwester werden. Ich ging zu ihm nur deshalb hin, weil er jemand war, mit dem ich über meine Probleme reden konnte. Ich war begeistert von dem Leben und dem Geist der berühmten Florence Nightingale, die Wegbereiterin der modernen Krankenpflege ist. Der Mann, der sie liebte, heiratete sie letzten Endes nicht, aber verstand sie und unterstützte sie hinter den Kulissen. So ähnlich stellte ich mir die Beziehung zu Herrn Mitsuhashi vor. Herr Mitsuhashi war aktiv dabei, das Evangelium während christlicher Veranstaltungen und auf der Straße zu verkünden. Wenn er von seinem Hänger aus Straßenevangelisation machte, sprach er klar, deutlich und sehr eindrücklich. Das gab mir Mut. Ich schleppte jeden Vorbeikommenden, der wollte, heran, damit er ihm zuhören konnte. Wenn er Bibelkreise und evangelistische Veranstaltungen abhielt, war da etwas Besonderes. Er hatte die Gabe, Herzen zu berühren. Das wurde besonders deutlich, als er den Römerbrief mit uns Brüdern und Schwestern durchging. Es machte wirklich Freude, ihm zuzuhören. Wenn wir beide uns austauschten, merkte ich, dass in uns beiden die gleiche Leidenschaft für die Verbreitung des Evangeliums brannte. Er wollte unbedingt eine Bibelschule besuchen, um theoretischen und praktischen Unterricht zu bekommen. Ich hingegen hatte mir vorgenommen, Gott, falls er es denn wolle, gehorsam zu sein und ihm als Krankenschwester zu dienen, selbst wenn es im Ausland wäre. Je mehr ich die Wünsche von Herrn Mitsuhashi mitbekam, umso mehr betete ich, dass Gott ihm eine Partnerin geben möge. Und ich hatte auch schon eine Frau für ihn im Kopf. Aber auf einmal hörte ich Gott mich fragen, »Wie ist es denn mit dir?« Diese Frage warf mich etwas aus der Bahn,
da ich ja schon alle Antworten hatte. Ich versuchte, die leise Frage mit folgenden Worten abzuwehren. »Nein, Herr, ich kann das nicht tun. Bis jetzt habe ich gebetet, dass mir Türen für den Krankenschwesterberuf aufgehen und ich dir so dienen kann. Bis jetzt habe ich gedacht, das wäre dein Wille für mich.« So rang ich beim Beten mit Gott. Aber Gottes Wort sprach im 1. Korintherbrief, Kapitel 6, Verse 19 bis 20 feierlich zu mir. Wisst ihr nicht, dass ihr nicht euch selbst gehört? Denn ihr seid teuer erkauft, darum verherrlicht Gott in eurem Leib und in eurem Geist, die Gott gehören. Teuer erkauft. Dieses Wort machte mir klar, dass ich nicht mehr mir selbst, sondern Gott gehöre. Und dass er das Recht hat zu handeln, wie er es will. Er, der souverän ist, hatte ein Recht auf mich und wie könnte ich mich dann seinem Willen entgegenstellen? Mir als Christin war klar, dass es der beste Weg wäre, wenn ich mich Gott komplett anvertrauen und seinem Willen folgen würde. Das würde ihn ehren. Gleichzeitig merkte ich aber auch, dass es neben dem Wunsch, Krankenschwester zu werden, andere Gedanken und Gefühle in mir gab. Ich fühlte mich von dem anderen Geschlecht angezogen und hatte genaue Vorstellungen davon, wie ein idealer Mann sein sollte. Ich wollte eine Ehe mit Liebe haben. Aber was war denn überhaupt Liebe? Wahre Liebe? Dazu fiel mir ein Bibelvers ein, der mich nicht mehr losließ. Niemand liebt mehr als einer, der sein Leben für die Freunde hingibt. Dass Jesus Christus sein Leben für mich hingab, damit so jemand wie ich wieder zu dem herrlichen Gott gehören konnte, war ein unglaublich großes Opfer. Dadurch hatte Gott mir wahre Liebe bewiesen. Das lernte ich durch diesen Bibelvers. Und es bedeutete, dass auch wir unser Leben für unsere Brüder opfern sollten. Durch diesen und andere Bibelverse motiviert, nahm ich mir vor, Herrn Mitsuhashi zu heiraten. Gottes Wille war mir sehr klar geworden, und wie konnte ich mich anders entscheiden, als Gott zu gehorchen? Ich wollte ihm mit der gebenden Liebe gehorchen, die er mir selbst gegeben hatte. Früher, als Maria, der Mutter unseres Herrn, durch den Engel Gabriel angekündigt wurde, dass sie ein Kind erwartete, glaubte sie, dass mit Gott nichts unmöglich wäre. Natürlich musste sie erschrocken und verwirrt gewesen sein, aber sie betete ehrerbietig im Glauben und Gehorsam. Ich bin die Dienerin des Herrn, mir geschehe, wie du gesagt hast. Sie schätzte sich glücklich, dass sie den Retter zur Welt bringen würde. Mir wurde klar, dass ich, genauso wie Maria, Gottes Dienerin war. Ich betete, so wie sie es auch getan hatte, dass Gottes Wille in meinem Leben geschehe. Der Start in die Ehe. Unsere Hochzeitsfeier war sehr einfach gehalten. Es kamen nur wenige Gäste, so an die 20. 12 oder 13 davon waren Christen. Die anderen waren anderweitige Freunde. Die meisten kamen in ganz normaler Alltagskleidung. Es gab auch nur Tee und ein paar süße und pikante Häppchen. Ich als Braut trug ein blaues Kostüm und einen weißen Schleier. Ich saß neben meinem Mann und hielt von Glück beseelt einen Blumenstrauß in der Hand, den mein Mann mir als Zeichen seiner Liebe besorgt hatte. Im Vergleich zu den heutigen wunderschönen Hochzeiten war unsere Hochzeit eher trist und traurig. Natürlich waren meine Eltern nicht gekommen. Es kam auch sonst keiner unserer Geschwister oder Verwandten, bis auf die ältere Schwester meines Mannes, Yoshi, und mein ältester Bruder. Nur die beiden hatten wir dazu bewegen können, zu kommen. Auf einem der Hochzeitserinnerungsfotos ist das Gesicht meines Bruders allerdings zur Seite gedreht, so als wolle er damit zeigen, dass er nicht ganz hinter der Sache stehe. Aber der Herr war unser Bindeglied. Wäre der Herr nicht mit uns gewesen, wäre unsere Hochzeit ein Reinfall gewesen, selbst wenn es die tollste Feier mit vielen Glückwünschen gewesen wäre. Es war natürlich nicht anders zu erwarten gewesen, dass diejenigen, die wussten, wie schwer es war, finanziell über die Runden zu kommen,
gegen unsere Hochzeit waren. Ich hatte meine Krankenschwesterausbildung abgebrochen. Außerdem war mein Mann schwer behindert und konnte kein Geld verdienen. Und zu all dem müsse ich für den Rest meines Lebens meinem Mann bei allem, also bei jeder kleinsten Sache, helfen. Und so war unsere Hochzeit eine sehr stille Angelegenheit. Keiner stimmte uns von Herzen zu. Keiner verstand und ermutigte uns. Und kaum jemand sprach Segensworte aus. Was meine Mutter angeht, als ich bei der Krankenpflegeschule aufgenommen wurde, freute sie sich riesig. Sie hatte hohe Erwartungen an mich. Sie träumte von meinem Abschlusstag und freute sich unbändig darauf. Also kann ich mir vorstellen, dass es ein großer Schock und eine tiefe Enttäuschung war, als ich auf einmal meine Krankenpflegeausbildung aufgab und einen schwerbehinderten Mann heiratete. Jetzt, wo ich selbst Mutter bin, kann ich nachvollziehen, wie sie sich gefühlt haben muss. Allein bei dem Gedanken daran schießen mir die Tränen in die Augen. Damals sagte meine Mutter energisch: Normalerweise schließen sich Leute einer Religion an und glauben, weil sie glücklich werden wollen. Wenn du aber einen Gott hast, der von dir verlangt, dass du so einen Mann heiratest und damit glücklich wirst, dann soll er verflucht sein. Mit solch einem Gott kann man nichts anfangen. Ihre Reaktion war natürlich nachvollziehbar. Sie sagte auch: Wenn man eine Blüte haben möchte, muss es erst eine Knospe geben. Was ist mit deinem Gott? Bricht er die Knospe ab und verhindert damit die Blüte? Auch das war nachvollziehbar. Sie war tief verletzt und wütend. Meine Mutter hatte so gut wie keine Schulbildung genießen können. Deswegen wusste sie, wie wertvoll es war, eine Ausbildung zu bekommen. Sie hatte fest darauf bestanden, dass ihre Kinder zur Schule gingen. Selbst als ich noch ein Kind war, hatte ich sehr viel Respekt vor und Liebe für meine Mutter. Sie tat so viel für uns und setzte sich sehr für uns ein. Irgendwann wollte ich ihr etwas dafür zurückgeben. Für meine Mutter war ich immer ein gutes, gehorsames Mädchen gewesen. Ich wollte sie nicht enttäuschen. Aber Gottes Wort sagt in Matthäus 10, Verse 37 bis 39: Wer Vater oder Mutter mehr liebt als mich, der ist meiner nicht wert. Und wer Sohn oder Tochter mehr liebt als mich, der ist meiner nicht wert. Und wer nicht sein Kreuz auf sich nimmt und mir nachfolgt, der ist meiner nicht wert. Wer sein Leben findet, der wird es verlieren. Und wer sein Leben verliert, um meinetwillen, der wird es finden. Obwohl mein Vater unserer Hochzeit natürlicherweise auch heftig entgegenstand, gab er trotzdem ein klein wenig nach. Ich weiß ja, dass du eine Tochter bist, die ich irgendwann einmal an einen Mann abgeben muss. Aber wie wäre es denn, wenn du erst einmal deine Krankenpflegeausbildung abschließt und dann heiratest? Dann könntest du als Krankenschwester arbeiten und ihr könntet wenigstens von irgendetwas leben. Wenn das so wäre, könnte ich mich vielleicht mit eurer Hochzeit einverstanden erklären. Die Argumente, die mein Vater nutzte, um mich zu überzeugen, machten Sinn für ihn. Für uns aber sah die Sache anders aus. Unsere Heirat sollte dazu dienen, dass wir Gott nachfolgten. Und für mich machte es keinen Sinn, dass ich dafür die Krankenschwesterausbildung brauchte. Meine Eltern, die gerade eben mit den Finanzen hinkamen, sagten: Ihr könnt nicht nur von Luft und Liebe leben. Es war nachvollziehbar, dass sie unsere unrealistische Vorstellung nicht teilten. Die Vorstellung, dass man Gott vertrauen kann, in allem für einen zu sorgen. Als meinem Vater klar wurde, dass ich nicht umzustimmen war, wurde er sehr wütend. Er schrie: Wenn du nicht mehr mein Kind sein willst, dann will ich auch nicht mehr dein Vater sein. Verlass dieses Haus. Mit diesem Wort schnitt mein Vater die Verbindung von uns beiden durch. In diesem Moment, als meine Eltern so aufgebracht vor mir standen, sagte ich mit allem Mut, den ich aufbringen konnte: Der Gott, an den ich glaube, ist der allmächtige und große Gott. Ich bitte euch, seht einfach zu, was er von nun an für mich tun wird. Das Ganze konnte ich natürlich nur mit Gewissheit sagen wegen des Friedens, den er denjenigen schenkt, die entschlossen sind, ihm zu vertrauen. Nach diesem Auftritt zu Hause wollte ich den Zug nehmen und zum Internat der Krankenpflegeschule fahren.
Ich lief sehr schnell und kam am Bahnhof an. Als ich einsteigen wollte, stand auf einmal mein Vater vor mir. Ich weiß bis heute nicht, wie es mein Vater geschafft hatte, vor mir dort anzukommen. Auf jeden Fall stand er da und versperrte mir den Weg. Yukiko, willst du wirklich gehen? Du musst wissen, das Leben ist nicht gerade einfach. So versuchte er, mich zurückzuhalten. Es tat mir weh zu sehen, wie lieb mein Vater mich hatte. Er hatte gerade erklärt, die Verbindung zu uns abzubrechen, aber trotzdem hatte ihn seine Besorgnis dazu gebracht, mir hinterherzurennen. Obwohl es sehr weh tat, die Trennung nun zu vollziehen, sagte ich: Ja, ich will wirklich gehen. Ich stieg in den Zug. Mein Vater blieb mit Tränen in den Augen am Bahnhof stehen. Was meine Glaubenskameraden anging, hatte ich gehofft, dass wenigstens sie meine Entscheidung verstehen und gutheißen würden. Aber dem war nicht so. Als ich den Kirchenleitern mitteilte, dass ich überzeugt war, es wäre Gottes Wille, dass ich Herrn Mitsuhashi heiratete, waren sie sehr überrascht und sagten: So einfach ist das mit dem Heiraten und der Ehe nicht. Bruder Mitsuhashi ist schon seit langem Christ und er ist erwachsen. Du bist erst seit einem Jahr Christin und bist minderjährig. Außerdem bist du gerade dabei, deine Krankenschwesterausbildung zu absolvieren. Du musst diese Heiratspläne aufgeben. Du musst Bruder Mitsuhashi eine Absage erteilen. Dass mir die Brüder, denen ich vertraute, so etwas sagten, schockte mich zutiefst. War es falsch gewesen, dass ich Gott so sehr gehorcht hatte, dass ich es sogar in Kauf genommen hatte, von meinen Eltern getrennt zu sein? Während ich darüber nachdachte, schwand der Friede, den ich bis dahin in meinem Herzen gehabt hatte. Nach dem Besuch der Kirchenleitung ging ich wieder zurück ins Internat. Dort kniete ich still vor Gott nieder und betete: Gott, ich verstehe das Ganze nicht. Ich war davon ausgegangen, dass es dein Wille war. Der Herr sprach mich ganz tief in meinem Inneren an: Tu es einfach und lass dich in den tiefen Graben fallen. Dort wird dich keiner mehr sehen, aber dort unten werde ich in deiner Nähe sein. Selbst Herr Mitsuhashi, den ich heiraten wollte, empfand Mitleid mit mir, als er sah, wie viele Leute sich mir in den Weg stellten und die Hochzeit verhindern wollten. Er sagte: Vielleicht sollten wir die Hochzeitspläne einfach aufgeben. Aber an meiner Entschlossenheit gab es nichts mehr zu rütteln. All diese turbulenten Ereignisse fanden vor unserer Hochzeit statt.

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Einen schönen guten Abend, werte Hörerinnen und Hörer. Willkommen zum Abendjournal am Mittwoch, den 17. Oktober. Für Sie am Mikrofon Bettina Koop. Ich freue mich auf diese Stunde mit Ihnen am Radio. Sie hören die Nachrichten, die lokalen Anzeigen, die aktuellen Devisenkurse und den Wetterüberblick. Zu folgenden Themen gibt es heute diese Beiträge. Die Kurzsendung Ehe und Familie, heute mit dem Thema Welttag der psychischen Gesundheit, gebracht von Thilo Hader. Über einen Marathon de Amor bei der Riconcito de Amor Schule. Und in einem Interview mit Hanna Wiebe erfahren Sie mehr über Fortbildungen. Soweit der Überblick. Ich wünsche eine informative Stunde am Radio.

Die Nachrichten aus dem internationalen Bereich. Frankreich hat modernisierte Atomrakete getestet. Darüber berichtet der österreichische Rundfunk. Frankreich hat erstmals seine modernisierte U-Boot-gestützte Interkontinentalrakete getestet. Die Rakete vom Typ M51.3 sei vor der Küste der Bretagne von einem Atom-U-Boot aus gestartet, teilte das französische Verteidigungsministerium gestern mit. Der Test diente dazu, die Einsatzbereitschaft des U-Boots nach einer umfassenden Wartung zu bestätigen. Der Start war ohne nuklearen Sprengkopf und unter strikter Einhaltung internationaler Verpflichtungen erfolgt. Der Test fand vor dem Hintergrund erhöhter Spannungen mit Russland statt. Der russische Präsident Wladimir Putin hatte kürzlich gedroht, die russische Exklave Kaliningrad im Ernstfall mit Atomwaffen zu verteidigen. Die NATO erklärte ihrerseits, keine ihrer Aktivitäten stelle eine Bedrohung für Russland dar. Frankreichs Präsident Emmanuel Macron bezeichnete den Raketentest als klares Signal ihrer Stärke. Frankreich verfügt über rund 290 atomare Sprengköpfe und unterhält damit das viertgrößte Arsenal weltweit. Zum Vergleich besitzt Großbritannien 225 nukleare Sprengköpfe, während die USA und Russland jeweils über mehr als 5000 verfügen. Ein Vogel aus dem Himalaya verändert seine Stimme aufgrund menschlicher Aktivitäten. Ein auffällig gefärbter Vogel im Himalaya verändert offenbar seine Rufe, weil zunehmender Lärm durch Menschen und Verkehr seine Kommunikation erschwert, berichtet die BBC. Der Himalaya Monal lebt in den Bergregionen Indiens und Nepals. Die Männchen fallen durch ihr schillerndes, grünes, blaues und kupferfarbenes Gefieder auf. Forschende haben in 2 Tälern im indischen Bundesstaat Uttarakhand mehr als 700 Rufe untersucht. Dabei zeigte sich, in einer stark von Touristen und Verkehr belasteten Region riefen die Vögel mit höheren Tonlagen und kürzer. So können ihre Rufe den menschlichen Lärm besser übertönen. Die Forschenden betonen, dass es sich nicht um eine dauerhaft genetische Veränderung handelt, sondern um eine flexible Reaktion. Eine zweite Studie zeigt zudem, dass Tourismus, Bauprojekte und der Klimawandel den Lebensraum der Vögel zunehmend in höhere Bergregionen drängen. In Österreich ist die erste Atomkernuhr der Welt gebaut worden. Wie der ORF schreibt, haben Wissenschaftler an der Technischen Universität Wien in normale Atomuhren sind robust, aber ungenau. Optische Uhren sind sehr präzise, aber extrem empfindlich. Die neue Atomkernuhr verbindet die Vorteile von beiden. Dafür nutzen die Forscher den Atomkern des Elements Thorium-229. Dieser Kern ist in einen Kristall eingeschlossen. Deshalb ist die Uhr stabil und unempfindlich gegen Störungen. Noch ist die Anlage sehr groß. In Zukunft soll sie aber in einen Schuhkarton passen. Solche Uhren messen die Zeit viel genauer als bisherige Technik. Das ist wichtig für die Zukunft. Das neue Zeitsignal hilft zum Beispiel beim fahrerlosen Fahren oder bei der Satellitennavigation. Autos könnten sich dadurch auf den Millimeter genau orientieren. Die Erfindung zeigt das große Potenzial der modernen Quantenphysik. In den USA sind die Bauzinsen auf den höchsten Stand seit fast 3 Jahren gestiegen. Darüber schreibt der Spiegel. Für eine 30-jährige Festhypothek liegt der durchschnittliche Zinssatz bei 7,49%. Das verdrängt viele potenzielle Käufer vom Markt und lässt die Hypothekenanträge einbrechen. Haupttreiber dieser Entwicklung sind drastisch gestiegene Renditen 10-jähriger US-Staatsanleihen. Ausgelöst wird dies durch Sorgen vor wachsendem Inflationsdruck infolge steigender Ölpreise, robuster Konjunkturdaten sowie geopolitischer Krisen
wie den Konflikten im Nahen Osten. Auch die anhaltend hohe Inflation über dem Fed-Zielwert verstärkt den Zinsdruck. Die Entwicklung konnte Präsident Donald Trump 4 Wochen vor den Kongresswahlen am 3. November politisch unter Druck setzen. Da die Lebenshaltungskosten für die Wähler das wichtigste Thema sind, schlagen sich die teuren Kredite und eine historisch niedrige Zustimmungsrate spürbar in der politischen Stimmung nieder. Die hohen Lebenshaltungskosten gelten als ein Grund für Trumps historisch niedrige Zustimmungsrate von 32%.

Nationale Nachrichten. Paraguay und Israel haben ein Abkommen zur Zusammenarbeit im Gesundheitswesen unterzeichnet. Die Außenminister Rubén Ramírez Lezcano und Gideon Saar haben in Jerusalem eine internationale Kooperationsvereinbarung im Bereich Gesundheit und Medizin unterzeichnet. Darüber berichtet das Außenministerium. Die feierliche Zeremonie fand in Anwesenheit des paraguayischen Vizepräsidenten Pedro Ayala statt. Ziel der Allianz ist die Stärkung der nationalen Gesundheitssysteme und der primären Gesundheitsversorgung in beiden Ländern. Das Abkommen umfasst den gemeinsamen Austausch bei der Behandlung von Krankheiten, den Zugang zu Medikamenten und Gesundheitstechnologien sowie die Entwicklung digitaler Gesundheitssysteme. Zudem vereinbarten beide Staaten eine engere Kooperation bei der Vorbereitung auf medizinische Notfallsituationen. Die Umsetzung der Maßnahmen erfolgt in direkter Zusammenarbeit zwischen den Gesundheitsministerien beider Nationen. Paraguay steht vor 5 wichtigen internationalen Kontrollen seiner Fleischproduktion. Wie ABC Color schreibt, bereitet die Senaxa sich in den kommenden Monaten auf 5 ausländische Audits vor, um bestehende Exportlizenzen zu sichern und neue Märkte zu erschließen. Behördenleiter José Carlos Martín bezeichnete insbesondere die anstehende Überprüfung durch die Europäische Union als sehr schwergewichtig, da diese nach fast 7 Jahren erstmals wieder die Maßnahmen gegen die Maul- und Klauenseuche sowie die Rückverfolgbarkeit von Rindfleisch kontrolliert. Zudem reisen Delegationen aus Chile, Taiwan, Ägypten und Peru an. Während es bei Chile und Ägypten um die Verlängerung von Frigorifico-Zulassungen geht, prüft Taiwan neue Schweinefleischbetriebe, Peru evaluiert neben Rindfleischimporten erstmals die Zulassung von Fleisch und Knochenmehl sowie potenziell paraguayischem Schweinefleisch. Präsident Peña besetzt wichtige Spitzenposten im MITIC neu. Das berichtet Medios del Estado. Die Regierung hat am heutigen Mittwoch Veränderungen im Personal vom Ministerium für Kommunikation und Informationstechnologie, MITIC, bekannt gegeben. Juan Pablo Cosp übernimmt das Amt des Vizeministers für Technologie, während Enrique Biedermann neuer Vizeminister für Kommunikation wird. Kabinettschef Javier Jiménez und MITIC-Minister Gustavo Villate erklärten, dass die Neubesetzungen in einer Phase erfolgen, in der die Regierung greifbare Ergebnisse fordert. Die Kernaufgaben der neuen Vizeminister liegen in der Beschleunigung der staatlichen Digitalisierung, darunter der vollständige Internetanschluss aller Landesschulen bis zum nächsten Jahr, sowie in einer transparenteren und bürgernäheren Vermittlung der Regierungsarbeit. Die Senat hat Kokain im Wert von 350.000 US-Dollar beschlagnahmt. Die Agenten der Antidrogenbehörde haben in Remancito im Departement Presidente Aldis einen Lastwagen abgefangen, der auf dem Rückweg aus dem bolivianischen Santa Cruz war. Laut Mega Cadena entdeckten bei der Durchsuchung die Ermittler der Senat 30 Pakete mit Kokainpaste und 21 Pakete reines Kokainpulver, die in der Fahrerkabine versteckt waren. Der paraguayische Fahrer des Transportunternehmens wurde festgenommen. Nach Erkenntnissen der Staatsanwaltschaft unter der Leitung von Norma Paredes sollte die Schmuggelware nicht weiter exportiert werden. Stattdessen war sie für den lokalen Straßenhandel und das kriminelle Mikronetzwerk im Departement Zentral bestimmt, wo die Drogen in kleinen Mengen gestreckt und verkauft werden sollten. IPS-Chef ordnet Optimierung der Notaufnahme und Intensivstation im Zentralkrankenhaus an. Der neue Vorsitzende des Fürsorgeinstituts IPS, Derlis León, hat bei einem Kontrollbesuch im Zentralkrankenhaus von Asunción drastische Maßnahmen zur Verbesserung der Patientenversorgung eingeleitet. Nach der Amtseinführung der neuen Klinikdirektorin Maria Cesi inspirierte
Entschuldigung, inspizierte die Behördenleitung die ambulante Notaufnahme sowie die Intensivstation für Erwachsene. Wie Medios del Estado schreibt, ordnete León eine lückenlose Reorganisation der Patientenströme an, um Wartezeiten zu verkürzen und eine rechtzeitige Behandlung der Versicherten zu garantieren. Zudem kündigte er wöchentliche Audits an, um den Zustand der medizinischen Geräte zu überwachen und bestehende Engpässe in der Gesundheitsversorgung direkt vor Ort zu lösen. Falscher Lince-Elite-Polizist ist nach Sexualkunde-Vortrag in einer Schule in Aregua festgenommen worden. Wie ADN Digital berichtet, hat in Aregua ein 22-jähriger Mann die Sicherheitskontrollen einer Schule überwunden, indem er sich als Mitglied der polizeilichen Eliteeinheit Grupo Lince ausgab. Unter dem Vorwand, einen Vortrag über Sexualerziehung vor Schülern der 9. Klasse zu halten, begann er bereits mit seiner Präsentation und forderte 1 Million Guaraníes für seine Arbeit. Die Schuldirektorin schöpfte jedoch Verdacht, da das Auftreten des Mannes untypisch schien, und alarmierte die Kriminalpolizei. Kommissar Celso Rojas nahm den Betrüger noch im Klassenzimmer fest. Bei der Überprüfung stellte sich heraus, dass der Mann kein Polizist ist, unpassende Rangabzeichen trug und bereits Vorstrafen wegen Urkundenfälschung im Gesundheitsbereich besitzt. Der Fall liegt nun bei der Staatsanwaltschaft.

Es folgt eine Todesnachricht aus Neuland. Herr Woldemar Jefremow ist am 7. Oktober um 11 Uhr vormittags im Hospital Concordia Neuland zu seinem Erlöser heimgegangen. Er erreichte ein Alter von 86 Jahren. Wann die Begräbnisfeier für Woldemar Jefremow stattfindet, wird später bekannt gegeben. Gezeichnet in dankbarer Erinnerung seine Ehefrau Annie Jefremow und die Kinder Roland und Julia sowie Rosella und Lari mit Kindern. Von Radio ZB30 aus bekunden wir der betroffenen Familie unsere herzliche Anteilnahme.

Ein Blick aufs Wetter. Der Himmel ist bewölkt und die Temperatur beträgt 34 Grad Celsius. Die relative Luftfeuchtigkeit liegt bei 53% und der Luftdruck beträgt 1002 Millibar. Der Wind weht aus nördlicher Richtung mit einer Geschwindigkeit von 12 Kilometern in der Stunde. Die Höchstgeschwindigkeit des Windes betrug 52 Kilometer pro Stunde. Die Höchsttemperatur wurde mit 34 Grad Celsius gemessen und die Tiefsttemperatur betrug heute 23 Grad Celsius. Die Wetteraussichten. Der Donnerstag soll wieder richtig sommerlich warm werden. Die Temperaturen bewegen sich zwischen 25 und 38 Grad Celsius als Tagesmaximum. Der Himmel zeigt Wolken auf und der Wind kommt zunächst aus dem Norden. Später wird ein Wetterwechsel prognostiziert mit Wind aus dem Süden, vereinzelte Regenschauer und auch gebietsweise Gewitter.

Die Devisenkurse. Der Dollar stand im Ankauf auf 5.700 und im Verkauf auf 5.820 Guaranis. Der kanadische Dollar im Ankauf 3.850 und im Verkauf 4.350 Guaranis. Der Euro wurde mit 6.500 zu 6.900 Guaranis gehandelt. Der Real 1.120 und im Verkauf 1.190 Guaranis. Peso Argentino 3 zu 4 Guaranis. Der Finanzabteilung der Kooperative Chortiza gilt unser Dank für die Zustellung dieser Daten.

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Philipper 3, Vers 20. Wir aber sind Bürger im Himmel, woher wir auch erwarten den Heiland, den Herrn Jesus Christus.

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1: Ich möchte bei dieser Gelegenheit einige Ausführungen zum Welttag der psychischen

Gesundheit weitergeben, der am 10. Oktober begangen wird. Es spricht zu Ihnen Thilo Harder vom Sanatorium Arena. Am 10. Oktober wird jedes Jahr der Welttag der psychischen Gesundheit begangen. In vielen Ländern finden an diesem Tag Informationsveranstaltungen, Vorträge, Kampagnen und öffentliche Aktionen statt. Menschen sprechen über psychische Erkrankungen, über Prävention und Behandlung, aber auch über Einsamkeit, Stress, Ängste, Depressionen und die Bedeutung sozialer Beziehungen. Doch warum gibt es diesen Tag überhaupt? Wer hat ihn ins Leben gerufen? Und welchen Zweck soll ein einzelner Aktionstag erfüllen? Die Geschichte des Welttags der psychischen Gesundheit reicht zurück in das Jahr 1992. Seine Entstehung war Teil einer internationalen Bewegung, die erreichen wollte, dass psychische Gesundheit nicht länger als Randthema betrachtet wird, sondern als selbstverständlicher Bestandteil von Gesundheit und menschlichem Wohlbefinden. Ins Leben gerufen wurde der Welttag der psychischen Gesundheit von der WFMH, der Weltföderation für psychische Gesundheit. Die Weltföderation für psychische Gesundheit war bereits 1948 gegründet worden und setzte sich international für die Förderung psychischer Gesundheit, die Prävention psychischer Erkrankungen sowie eine angemessene Behandlung und Versorgung betroffener Menschen ein. Eine zentrale Rolle bei der Entstehung des Welttags spielte Richard Hunter, der damalige stellvertretende Generalsekretär der WFMH. Zusammen mit dem damaligen Präsidenten der Organisation entwickelte er die Idee eines jährlich stattfindenden internationalen Aktionstages. Am 10. Oktober 1992 wurde der Welttag der psychischen Gesundheit erstmals durchgeführt. Das Ziel war zunächst bewusst allgemein gehalten. Die Öffentlichkeit sollte über psychische Gesundheit und psychische Erkrankungen informiert werden, und die gesellschaftliche Aufmerksamkeit für diese Themen sollte wachsen. Das war keineswegs selbstverständlich. Psychische Erkrankungen waren in vielen Gesellschaften mit Unwissenheit, Vorurteilen und Stigmatisierung verbunden. Menschen, die psychisch erkrankten, wurden häufig nicht nur mit ihren Beschwerden konfrontiert, sondern zusätzlich mit Scham, Ausgrenzung oder Unverständnis. Der neue Aktionstag sollte deshalb eine internationale Stimme für psychische Gesundheit schaffen. Die ersten Jahre des Welttags waren für ihre Zeit bemerkenswert international ausgerichtet. In den ersten 3 Jahren gehörte eine etwa 2-stündige Fernsehsendung zu den zentralen Aktivitäten. Fachleute und Vertreter der WFMH diskutierten über psychische Gesundheit. Gleichzeitig konnten sich Menschen unter anderem aus Australien, Chile, England und Sambia telefonisch beteiligen. Beiträge wurden außerdem aus verschiedenen anderen Ländern zugeschaltet. Damit wurde bereits eine Grundidee sichtbar, die bis heute zum Welttag gehört. Psychische Gesundheit ist kein Problem einzelner Länder oder einzelner Bevölkerungsgruppen. Sie betrifft Menschen überall auf der Welt. In den ersten Jahren hatte der Welttag noch kein bestimmtes Jahresthema. Das änderte sich 1994. Auf Vorschlag des damaligen WFMH-Generalsekretärs wurde erstmals ein konkretes Thema festgelegt. Das Motto lautete: Verbesserung der Qualität psychiatrischer und psychosozialer Gesundheitsdienste weltweit. Seitdem hat sich die Arbeit rund um den 10. Oktober weiterentwickelt. Jedes Jahr rückt ein bestimmter Aspekt psychischer Gesundheit in den Mittelpunkt. Die Themen zeigen, wie breit das Verständnis psychischer Gesundheit inzwischen geworden ist. In den vergangenen Jahren ging es beispielsweise um psychische Gesundheit am Arbeitsplatz, Suizidprävention, psychologische Erste Hilfe, die psychische Gesundheit älterer Menschen, die psychische Gesundheit junger Menschen oder psychische Gesundheit als Menschenrecht. Für das aktuelle Jahr 2026 steht der Welttag unter folgendem Motto:
Lived experiences hurt, real voices, real change. Sinngemäß auf Deutsch: Erfahrungen aus dem eigenen Leben werden gehört. Echte Stimmen, echte Veränderungen. Damit wird ein wichtiger Grundgedanke aufgegriffen. Bei psychischer Gesundheit sollte nicht ausschließlich über Menschen gesprochen werden, die psychische Krisen oder Erkrankungen erlebt haben. Ihre eigenen Erfahrungen und Stimmen sollen ebenfalls gehört und ernst genommen werden. Wie gehen wir in unseren mennonitischen Kreisen, in der Gesellschaft und in den Gemeinden mit Menschen um, die an einer psychischen Erkrankung leiden? Vielleicht reden auch wir zu viel über sie, anstatt mit ihnen zu reden. Natürlich sind nicht alle dazu bereit, offen darüber zu reden, das sollte man respektieren, aber trotzdem dürfen wir unsere Ängste und Vorbehalte überwinden und mit ihnen darüber reden. Nur so können wir einen Eindruck davon bekommen, wie es tatsächlich ist, psychisch zu leiden. Was ist eigentlich psychische Gesundheit? Der Begriff psychische Gesundheit wird manchmal ausschließlich mit psychischen Erkrankungen in Verbindung gebracht. Er ist jedoch weiter gefasst. Psychische Gesundheit betrifft unser Denken, Fühlen und Handeln. Sie beeinflusst unter anderem, wie wir mit Belastungen umgehen, Beziehungen gestalten, Entscheidungen treffen und unseren Alltag bewältigen. Psychisch gesund zu sein bedeutet deshalb nicht, ständig glücklich zu sein oder niemals Angst, Trauer, Stress oder Erschöpfung zu erleben. Solche Gefühle gehören zum menschlichen Leben. Vielmehr geht es darum, mit den Herausforderungen des Lebens umgehen zu können und, wenn dies nicht mehr gelingt, Unterstützung und Behandlung zu erhalten. Unterstützung und Behandlung bieten zum Beispiel Freundeskreise, Gemeinden, Sozialdienste, Fachleute in Seelsorge und Beratung und besonders auch das Sanatorium Arene als spezialisierte Klinik im Bereich der psychischen Gesundheit. Auch Menschen ohne diagnostizierte psychische Erkrankung können Phasen erleben, in denen ihre psychische Gesundheit belastet ist. Umgekehrt können Menschen mit einer psychischen Erkrankung ein erfülltes Leben führen, insbesondere wenn sie angemessene Unterstützung und Behandlung erhalten. Diese Unterstützung ist wichtig, weil sie hilft, psychische Gesundheit nicht auf Krankheit zu reduzieren. Man könnte sich fragen, warum braucht es überhaupt einen Tag für psychische Gesundheit? Ein wesentlicher Grund liegt in der Stigmatisierung. Bei vielen körperlichen Erkrankungen fällt es Menschen vergleichsweise leicht, darüber zu sprechen und medizinische Hilfe in Anspruch zu nehmen. Bei psychischen Problemen ist die Situation häufig anders. Betroffene haben manchmal Angst, als schwach, verrückt, durchgedreht oder nicht belastbar angesehen zu werden. Ihnen wird vermittelt, man solle sich schämen, wenn man psychische Probleme hat. Diese Vorurteile können dazu führen, dass Menschen ihre Beschwerden verheimlichen oder erst sehr spät professionelle Hilfe suchen. Ein Aktionstag kann solche Vorstellungen nicht allein beseitigen, er kann aber einen öffentlichen Raum schaffen, in dem über psychische Gesundheit gesprochen werden darf, sachlich, offen und ohne Beschämung. Genau darin liegt eine zentrale Funktion des 10. Oktobers. Er macht psychische Gesundheit zum Gesprächsthema. Zum Schluss ein praktischer Challenge, würden die Amerikaner sagen, ein praktischer Tipp oder Herausforderung. Wie wäre es, wenn jeder Hörer dieses Beitrags überlegt, welchen Menschen es in seinem Bekanntenkreis gibt, der psychisch leidet? Diesem könnte er, am liebsten persönlich, eine einzige Frage stellen, nämlich: Wie geht es dir? Wahrscheinlich ergibt sich daraus ein Gespräch, bei dem man viel über das Leiden von der betroffenen Person selber hört und gleichzeitig Anteilnahme beweist. Viel Freude und Mut dabei!

0: Am 10. Oktober gibt es auf dem Hof von Riconcito de Amor in Philadelphia einen Marathon de Amor. Über die Veranstaltung hat unsere Korrespondentin Hildegard Battista mit dem Leiter der Institution Paul Janssen gesprochen.
1: Herr Janssen, was kann man unter Marathon de Amor verstehen?
2: Marathon de Amor hat mal vor 3 Jahren angefangen. Wie sagen die Necessidad, die Necessidad, dort, wie müssen wir machen, um auch mehr Publicität herzustellen. 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
1: Die Kinder kommen jetzt aus verschiedenen Gegenden, verschiedenen Kulturen. Was ist allgemein die Taubarbeit von den Eltern?
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2: 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Oktober von Tag 5 dabei zu sein. 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
0: Paul Janssen mit Informationen über den Marathon der Amor an diesem Samstag, den 10. Oktober.

0: Die Kooperative Čortice bietet sowohl über das DEC als auch über das Personalamt immer wieder verschiedene Fortbildungen, sowohl für Führungskräfte als auch für Mitarbeitende an. Korrespondentin Lotte Wiens unterhält sich darüber im folgenden Gespräch mit Betriebsleiterin Hanna Wiebe.
1: Vom Personalamt der Kooperativa Čortice und Association Civil Čortice Komitee ist man stets darum bemüht, nicht nur einen stabilen Mitarbeiterstab in den Betrieben zu haben, sondern den Mitarbeitenden auch immer wieder Schulungen zu bieten, die sowohl zum beruflichen als auch zum persönlichen Wachstum beitragen sollen. Meine Gesprächspartnerin heute ist Frau Hanna Wiebe, Betriebsleiterin vom Personalamt, bekannt als Recursos Humanos, das sowohl für die Kooperative als auch für die Association Civil zuständig ist. Frau Wiebe, welche Bedeutung haben Fortbildungen für Čortice und seine Mitarbeitenden und welche Arten von Fortbildungsangeboten organisiert das Personalamt im Laufe eines Jahres?
2: Ja, die Fortbildungen sind für uns sehr wichtig. Wir möchten, dass unsere Mitarbeitenden in ihrem Beruf kompetent bleiben und sich gleichzeitig auch persönlich weiterentwickeln können. Die Anforderungen in der Arbeitswelt verändern sich ständig und deshalb ist lebenslanges Lernen für Unternehmen und Mitarbeitenden sehr wichtig. Im Laufe des Jahres bieten wir verschiedene Schulungen und Vorträge an. Dazu gehören fachliche Weiterbildungen, Arbeitssicherheit, Gesundheits- und Präventionsthemen, Führungsseminare, Kommunikations- und Konflikttrainings sowie Veranstaltungen, die das Verständnis für gesellschaftliche und kulturelle Themen fördern.
1: Wonach wird entschieden, welche Fortbildungsthemen für die Mitarbeitenden besonders relevant sind? Geht es dabei mehr um berufliche Aufgaben oder auch um die persönliche Entwicklung und das Zusammenleben?
2: Wir versuchen, beides zu berücksichtigen. Natürlich spielen die beruflichen Anforderungen eine wichtige Rolle. Gleichzeitig erleben wir aber immer wieder, dass Fähigkeiten wie Kommunikation, Teamarbeit, gegenseitiger Respekt und kulturelles Verständnis genauso wichtig sind. Deshalb orientieren wir uns an den Bedürfnissen des Unternehmens, an Rückmeldungen der Mitarbeitenden und Führungskräfte sowie an Themen, die für das Zusammenleben in unserer Gesellschaft relevant sind.
1: Sie haben bereits das kulturelle Zusammenleben erwähnt. Nun lädt das Personalamt im Oktober zu Vorträgen über die Geschichte des multikulturellen Zusammenlebens im Chaco ein. Wie kam es zu dieser Initiative und warum meinen Sie, ist es wichtig, dass sich Mitarbeitende mit der gemeinsamen Geschichte und den verschiedenen Kulturen im Chaco auseinandersetzen?
2: Ja, wie wir ja alle wissen, leben und arbeiten wir in einer Region, die von kultureller Vielfalt geprägt ist. Menschen unterschiedlicher Herkunft, Sprache und Traditionen begegnen sich täglich. Daraus entstehen viele Chancen, manchmal aber auch Missverständnisse. Die Idee zu diesen Vorträgen entstand aus der Vision, das Verständnis für die gemeinsame Geschichte des Chaco zu vertiefen. Wer weiß, wie sich unsere Region entwickelt hat und welchen Beitrag die verschiedenen Bevölkerungsgruppen geleistet haben, kann andere Menschen oft besser verstehen und wertschätzen. Und auch wer die Geschichte kennt, kann besser die Zukunft gestalten.
1: Was dürfen die Teilnehmer nun konkret von diesen Vorträgen erwarten? Welche Themen oder historischen Zusammenhänge werden da inhaltlich besonders beleuchtet?
2: Die Teilnehmer dürfen einen spannenden Einblick in die multikulturelle Geschichte des Chaco erwarten. Es geht unter anderem um die verschiedenen Bevölkerungsgruppen, ihre Ankunft in der Region, ihre Herausforderungen und ihren Beitrag zur Entwicklung des Chaco. Außerdem wird gezeigt, wie sich das Zusammenleben der Kulturen im Laufe der Zeit entwickelt hat und welche Bedeutung diese Geschichte für unsere heutige Gesellschaft hat.
1: Und wer wurde als Redner für diese Vorträge eingeladen bei diesen Veranstaltungen?
2: Also nach manchen Beratungen, auch mit dem Komitee, das für Recursos Humanos zuständig ist, haben wir uns geeinigt für zwei Referenten, einmal Martin Hartwig Eitzen und Edgar Neufeld. Die beiden werden uns mit ihren Kenntnissen dienen und die Vorträge bringen, ja.
1: Und die Vorträge werden sowohl auf Deutsch als auch auf Spanisch angeboten. Warum war es dem Personalamt wichtig, beide Sprachgruppen zu berücksichtigen?
2: Unsere Mitarbeitenden kommen aus unterschiedlich sprachlichen Hintergründen. Uns war wichtig, dass möglichst viele Mitarbeitenden die Möglichkeit haben, die Vorträge in ihrer bevorzugten Sprache zu besuchen und den Inhalt vollständig zu verstehen. Gleichzeitig möchten wir damit auch ein Zeichen für Wertschätzung und Inklusion setzen. Beide Sprachen sind im Arbeitsalltag von Chortica von großer Bedeutung.
1: Und was erhoffen Sie sich, dass die Teilnehmer nun aus diesen Vorträgen für ihren beruflichen Alltag und auch für das Zusammenleben mit anderen Kulturen mitnehmen? Welche Rolle spielt das gegenseitige Verständnis zwischen Menschen unterschiedlicher Kulturen Ihrer Ansicht nach in einem Unternehmen wie Chortica?
2: Ich hoffe, dass die Teilnehmer mit einem größeren Verständnis für ihre Mitmenschen bzw. Kollegen nach Hause gehen. Wenn wir die Geschichte, die Werte und die Erfahrungen anderer kennen, fällt es leichter, respektvoll miteinander umzugehen. Gerade in einem Unternehmen wie Chortica, in dem Menschen aus unterschiedlichen kulturellen Hintergründen zusammenarbeiten, ist gegenseitiges Verständnis ein wichtiger Bestandteil einer guten Zusammenarbeit. Es stärkt den Zusammenhalt und fördert ein positives Arbeitsklima. Und wir haben dieses Thema bewusst gewählt im Hinblick auf das 100-jährige Jubiläum, das kurz bevorsteht. Es soll uns besonders bewusst werden, was das friedliche Zusammenleben während dieser 100 Jahren bewirkt hat und was es in Zukunft bewirken sollte.
1: Die Veranstaltungen finden an zwei verschiedenen Freitagen und zu unterschiedlichen Uhrzeiten statt. Wie können sich Mitarbeitende anmelden und an wen können sie sich bei Fragen wenden?
2: Ja, das stimmt so, und zwar am 9. und 16. Oktober. Am 9. Oktober, also kommenden Freitag, um 8 Uhr der deutschsprachige Teil und am Nachmittag ab 15 Uhr der spanischsprachige Teil. Am Freitag, den 16. Oktober, genau umgekehrt. Ab 8 Uhr der spanischsprachige Teil und am Nachmittag ab 14 Uhr der deutschsprachige Teil. Alle vier Evente wollen wir mit Musik einstimmen, also mit einem Preludio von etwa 20 Minuten. Am Schluss von jedem Event gibt es eine Verlosung von etlichen Preisen und am Ausgang einen Imbiss. Die Mitarbeitenden können sich direkt bei ihrem Repräsentanten von Recursos Humanos in dem Betrieb, wo sie arbeiten, anmelden. Dort erhalten sie auch weitere Informationen zu den Terminen und zum Ablauf der Veranstaltung. Außerdem haben wir schon seit einiger Zeit die Flyer im Umlauf und auch ein kurzes Video. Bei Fragen dürfen Sie sich gerne an die Mitarbeitenden von Recursos Humanos wenden.
1: Und gibt es neben den Vorträgen auch Gelegenheit zum persönlichen Austausch?
2: Ja, das ist uns sogar sehr wichtig. Neben dem Vortrag wird es Zeit für Fragen geben, etwa 15 Minuten nach jedem Vortrag. Für Gespräche gibt es Zeit während des Imbisses am Ausgang, wie auch die Möglichkeit, sich für einen dafür erstellten Bereich ein Foto als Andenken an dieses Event zu machen. Entweder alleine oder auch in Gruppen. Jeder muss dafür aber sein eigenes Handy benutzen. Wir wünschen uns, dass die Teilnehmenden ihre Gedanken und Erfahrungen miteinander teilen können und dass dadurch interessante Gespräche entstehen.
1: Frau Wiebe, was würden Sie Mitarbeitenden sagen, die bei solchen Veranstaltungen noch zögern oder meinen, dass sie für ihre Arbeit nicht unmittelbar relevant sind?
2: Ich würde Mitarbeitenden ermutigen, einmal teilzunehmen. Nicht jede Fortbildung vermittelt direkt fachliches Wissen über den Arbeitsplatz. Manche helfen uns, die Menschen um uns herum besser zu verstehen und unseren Horizont zu erweitern. Gerade in einer vielfältigen Gesellschaft und Arbeitswelt sind solche Kenntnisse oft wertvoller, als man zunächst vermutet.
1: Gewähren Sie uns doch zum Abschluss noch einen kleinen Ausblick. Sind weitere Fortbildungsangebote geplant, entweder noch für dieses Jahr oder für das kommende Jahr?
2: Ja, für dieses Jahr steht noch eine Fortbildung an, für den Monat November. damit schließen wir unseren Fortbildungskalender ab für dieses Jahr. Aber wir arbeiten schon an dem Fortbildungskalender für das Jahr 2027. Dieses läuft in Zusammenarbeit und Abstimmung mit dem DEC, das selbige Fortbildungen finanziert. Dabei möchten wir weiterhin sowohl fachliche Themen als auch Angebote zur persönlichen Entwicklung und zum zwischenmenschlichen Miteinander fördern. Unser Ziel ist es, den Mitarbeitenden Möglichkeiten zu geben, sich weiterzubilden, voneinander zu lernen und gemeinsam zu wachsen.
1: Frau Hanna Wiebe, Betriebsleiterin vom Recursos Humanos, Chartitzer, vielen Dank für das Gespräch.

Diese Sendung kommt zum Abschluss. Es ist jetzt genau 18 Uhr und 58 Minuten. Ein Blick aufs Wetter. Die aktuelle Außentemperatur beträgt 33 Grad Celsius, die Luftfeuchtigkeit 56%, der Luftdruck 1002 Millibar und der Wind weht mit 8 Stundenkilometern aus nordöstlicher Richtung. 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Gleich anschließend folgt die Geschichte für dich. Um 19.30 Uhr geht es weiter mit Erlebt und Erzählt. Und um 20.27 Uhr endet das deutsche Sendeprogramm mit den Segensworten am Abend. Das war's für heute. Danke, dass Sie eingeschaltet hatten. Ihnen wünsche ich einen gesegneten Abend. Auf Wiederhören.

0: Es ist 23 Uhr.
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2: 8. Oktober. Wer hat dem Geist Verstand gegeben? Diese Frage steht in Hiob 38, Vers 36. Wunderwerk Gehirn. Schön, dass Sie gerade diese Andacht lesen. Wissen Sie, wie genial Ihr Gehirn dabei arbeitet? Sie haben das Buch zur Hand genommen und die richtige Seite aufgeschlagen oder ein Blatt vom Abreißkalender abgetrennt. Nun halten Sie es im Abstand von 30 bis 50 Zentimetern vor Ihr Gesicht, während Ihr Hals den Kopf ausrichtet. 10 kleine Augenmuskeln werden aktiv, um Ihre Augäpfel in exakt koordinierten Bewegungen achsengerecht und punktgenau auf den Text zu richten. Gleichzeitig sorgen haarfeine Muskeln dafür, dass die Linsen in beiden Augen richtig fokussieren, sodass die Buchstaben nicht verschwimmen. Erst jetzt ist Ihr Blick klar auf den Text gerichtet. Allein bis hierher waren über 50 verschiedene Muskeln im Einsatz und weit über 100.000 verschiedene Nervenimpulse wurden in Sekundenbruchteilen präzise gesteuert. Ganz automatisch, ohne bewusste Anstrengung. Jetzt lesen Sie. Pupille, Linse und Netzhaut sind auf das bedruckte Papier gerichtet. Ihre Netzhaut nimmt mit Hilfe hochspezialisierter Zellen ein Muster schwarzer Zeichen auf weißem Hintergrund wahr. Die Buchstaben. Diese Informationen leitet der Sehnerv an die Sehrinde weiter, wo sie zu einem Gesamtbild zusammengesetzt werden, in Wörter und Sätze. Dieses Bild gelangt dann in einen weiteren Bereich Ihres Gehirns, der Sprache entschlüsselt und Ihnen einen Sinn zuweist. Die Inhalte werden anschließend an andere Hirnregionen verteilt. Dort entstehen Gefühle wie Freude, Ärger oder Betroffenheit. Dort werden Ihre Fantasie und Ihr konstruktives Weiterdenken angeregt. Diese Fähigkeiten haben Sie nicht selbst entwickelt. Und Ihr Gehirn ist auch kein Zufallsprodukt. Nein, Gott, Ihr Schöpfer, hat Sie damit ausgestattet. Denn er wollte, dass Sie ihn durch die Bibel kennenlernen.

Erwartet das tägliche Bibelhörbuch. 8. Oktober. Aus der Übersetzung Neues Leben lesen wir aus dem Buch Jeremia die Kapitel 10 und 11. Götzendienst führt zum Untergang. Ihr Israeliten, hört, was der Herr zu euch sagt. So spricht der Herr. Lasst euch nicht darauf ein, so zu leben wie die anderen Völker. Versucht nicht, wie sie, eure Zukunft aus den Sternen zu lesen. Wenn sie vor irgendwelchen Himmelszeichen erschrecken, dann erschrick du nicht. Denn der Gottesdienst der Völker ist dumm. Ein geschnitztes Götzenbild bleibt doch ein Stück Holz, das man im Wald geschlagen hat. Es ist nicht mehr als ein kunstvolles Werk. Mit Gold und Silber hat es der Künstler schön verziert, mit Nägeln befestigt man es, damit es nicht umfällt. Und dann stehen diese Götter da wie Vogelscheuchen in einem Gurkenfeld. Sie können nicht reden und sind auch nicht in der Lage, sich zu bewegen. Sie müssen getragen werden. Vor solchen Götzen braucht ihr keine Ehrfurcht zu haben. Sie können euch weder schaden noch nützen. Herr, es gibt keinen, der so ist wie du, denn du bist groß und Macht ist in deinem Namen. Wer sollte dich nicht fürchten, König über alle Völker? Ja, das kannst nur du allein rechtmäßig für dich beanspruchen. In allen Völkern und unter allen Weisen dieser Erde findet man keinen, der so ist wie du. Die Menschen sind alle albern und dumm. Sie beten ein Stück Holz an. Sie kaufen Silberblech aus Tarsis und Gold aus Ufas. Geschickte Bildhauer und Kunstschmiede fertigen daraus eine meisterhafte Figur. Die fertigen Götzen werden von kunstfertigen Schneidern in blauen und roten Purpur gehüllt. Diese Götter sind von Handwerkern hergestellt. Der einzig wahre Gott ist der Herr, der lebendige Gott ist König bis in alle Ewigkeit. Wenn er zürnt, bebt die Erde, und die Völker können es nicht ertragen, wenn er grimmig ist. Das sollt ihr denen sagen, die andere Götter anbeten. Eure Götter, die weder Himmel noch Erde geschaffen haben, haben unter diesem Himmel nichts zu suchen und werden von der Erde verschwinden. Gott schuf die Erde durch seine Macht, und er hat sie durch seine Weisheit fest gegründet. Er hat den Himmel ausgebreitet durch seine Einsicht. Beim Lärm des Donners lässt er Wassermassen vom Himmel herabstürzen. Er treibt die Wolken vom Ende der Erde heran und lässt im Regen Blitze vom Himmel fahren. Den Sturmwind befreit er aus seinen Kammern. Jeder, der Zeuge dieser Naturgewalten wird, bleibt erstarrt stehen. Er kann nicht verstehen, woher sie kommen oder wer sie erschaffen hat. Dann schämt sich jeder Goldschmied seines Kunstwerks. Sein Götze, den er gemacht hat, ist eine reine Lüge. Es ist kein Hauch von Leben in ihm. Es ist nichts als wertloser Plunder, ein lächerliches Ding. Wenn Gott das Urteil spricht, ist es aus mit allen Götzen. Aber der Gott Israels ist kein Götze wie sie. Er ist es doch, der den ganzen Weltraum geschaffen hat. Und Israel ist sein besonderes Eigentum. Herr, der Allmächtige, ist sein Name. Der Untergang steht bevor. Ihr, die ihr belagert werdet, schnürt euer Bündel und macht euch bereit. Denn so spricht der Herr. Dieses Mal will ich die Einwohner des Landes von mir stoßen. Ich will euch in großes Unglück treiben, damit euch eure Feinde finden. Meine Wunde ist tief, mein Kummer groß, und ich dachte zuerst, es sei nur eine Krankheit, die ich leicht überstehen würde. Aber nun ist mein Zelt verwüstet, alle Stricke sind zerrissen. Meine Kinder wurden mir genommen, es ist mir kein einziges mehr geblieben. Ich habe keinen mehr, der mir hilft, mein Zelt wieder aufzubauen und die Decken darüber zu breiten. Die Hirten meines Volkes haben den Verstand verloren. Sie haben überhaupt nicht danach gefragt, was der Herr von ihnen will. Deshalb ist ihnen auch nichts mehr gelungen. Die ganze Herde ist ihnen davongelaufen. Hört her, ein gewaltiger Lärm brandet von Norden heran. Die Städte Judas werden zerstört werden. Sie werden zur Behausung von Schakalen verkommen. Jeremias Gebet. Ich weiß, Herr,
dass das Leben eines Menschen nicht in seinen eigenen Händen liegt. Es kann auch niemand seinem Leben von sich aus eine bestimmte Richtung geben. Bestrafe mich, aber tue es in Maßen. Schütte deinen Zorn nicht über mich aus, du würdest mich damit vernichten. Gieß deinen Zorn über die Völker, die dich nicht erkennen wollen, und über die Stämme, die dich nicht anbeten. Denn sie haben dein Volk Israel verschlungen und das Land verwüstet. Judas Bundesbruch. Der Herr übermittelte Jeremia eine weitere Botschaft. Er sprach: Erinnere das Volk von Juda an die Bestimmungen dieses Bundes und verkündige es den Bewohnern Jerusalems. Sag ihnen: So spricht der Herr, der Gott Israels: Verflucht sei, wer meinen Bund nicht hält. Diesen Bund gab ich euren Vorfahren, als ich sie aus der ägyptischen Knechtschaft, diesem glühenden Schmelzofen, befreite. Damals versprach ich ihnen: Wenn ihr mir gehorcht und tut, was ich euch sage, werdet ihr mein Volk sein, und ich werde euer Gott sein. Dann will ich auch mein Versprechen halten, das ich euren Vorfahren gegeben habe, und will euch ein Land geben, in dem Milch und Honig überfließen. Das ist das Land, in dem ihr heute lebt. Darauf antwortete ich: So sei es, Herr. Dann sprach der Herr: Ruf diese Worte in alle Städte Judas und alle Straßen Jerusalems hinein. Das sag ihnen: Denkt an den Bund, den eure Vorfahren mit mir geschlossen haben, und handelt dementsprechend. Denn ich habe sie eindringlich gewarnt, damals schon, als ich sie aus Ägypten führte. Bis heute wiederholte ich meine Warnung unablässig und forderte sie auf, nach meinen Weisungen zu leben. Doch eure Vorfahren achteten nicht darauf. Ja, sie hörten mir nicht einmal zu, sondern taten nur, was ihnen gerade in den Sinn kam. Deshalb habe ich auch alle Flüche über sie gebracht, die in unserem Bund genannt wurden. Dann sprach der Herr erneut zu mir. Er sagte: Die Männer von Juda und die Einwohner Jerusalems haben sich gegen mich verschworen. Sie handeln genauso falsch wie ihre Vorfahren. Auch sie weigern sich, auf mich zu hören. Lieber laufen sie anderen Göttern nach und beten sie an. Ja, die Männer von Juda und die Bewohner Jerusalems haben den Bund gebrochen, den ich mit ihren Vorfahren geschlossen habe. Deshalb, spricht der Herr, stürze ich sie in ein Unglück, dem sie nicht entkommen können. Und selbst wenn sie mich dann bestürmen, ihnen zu helfen, ich werde sie nicht erhören. Das Volk von Juda und die Männer Jerusalems werden dann zu ihren Götzen beten und ihnen Räucheropfer darbringen, aber das wird sie auch nicht retten können, wenn das Unglück hereinbricht. Sieh doch, Volk von Juda, inzwischen verehrst du so viele Götter, wie du Städte hast. Und wo man auch hinsieht, stehen Rauchopferaltäre für diesen widerlichen Baal. Du hast davon so viele, wie es Straßen in Jerusalem gibt. Jeremia, du sollst nicht für diese Menschen beten. Fleh nicht für sie um Gnade und bitte mich auch nicht, ihnen zu helfen. Ich will sie nicht hören, wenn sie in ihrer Not um Hilfe schreien. Was will mein geliebtes Volk denn eigentlich noch in meinem Tempel? Meinen sie tatsächlich, sie könnten mit ihren Opfern und Gelübden die drohende Vernichtung abwenden? Und dann wäre alles wieder wie zuvor? Ich, der Herr, habe sie einst einen grünenden Ölbaum genannt, schön anzusehen und voller Früchte. Aber jetzt hört man ein lautes Brasseln. Ich habe Feuer rund um ihn herum angezündet und seine schönen grünen Zweige verkohlen. Ich, der Herr, der Allmächtige, der diesen Ölbaum gepflanzt hat, habe nun seine Vernichtung beschlossen, wegen all des Unrechts, das sie getan haben. Die Männer von Juda und Israel haben dem Baal Räucheropfer dargebracht. Damit haben sie meinen Zorn heraufbeschworen. Eine Verschwörung gegen Jeremia. Dann erzählte mir der Herr, welche Pläne meine Feinde gegen mich geschmiedet hatten. Ich selbst war so arglos gewesen wie ein Lamm auf dem Weg zur Schlachtbank. Ich hatte nicht den leisesten Verdacht, dass diese etwas gegen mich im Schilde führen könnten.
Wir hauen diesen Baum um, jetzt, mitten in der Blüte, sagten sie. Lasst uns diesen Mann töten, dann wird keiner mehr an ihn denken. O Herr, du Allmächtiger, du bist ein gerechter Richter und kennst jeden Menschen bis in sein Innerstes. Lass mich erleben, wie du sie wegen dieser gemeinen Pläne bestrafst. Ich habe doch meine Sache in deine Hände gelegt. Die Männer von Anatot trachteten mir nach dem Leben. Sie drohten mir und sagten, wir bringen dich um, wenn du nicht aufhörst, im Namen des Herrn zu sprechen. Deshalb spricht der Herr, der Allmächtige, ich werde sie dafür bestrafen. Ihre jungen Männer sollen in der Schlacht sterben, ihre Kinder verhungern. Kein einziger von den Verschwörern aus Anatot soll überleben. Ich werde ein großes Verderben über sie bringen, in dem Jahr, in dem ich sie bestrafe. Wir lesen aus dem Kolosserbrief, Kapitel 3, Vers 18 bis Kapitel 4, Vers 18, aus der Übersetzung Das Buch. Miteinander leben, miteinander wachsen. Ihr Frauen, unterstellt euch freiwillig euren Ehemännern. So ist es auch in der neuen Wirklichkeit, die Jesus, der Herr, bestimmt, angemessen. Und ihr Männer, liebt eure Ehefrauen mit echter Liebe und werdet nicht bitter oder hart gegen sie. Ihr Kinder, seid aufmerksam und hört in allen Lebensbereichen auf eure Eltern. Damit verhaltet ihr euch so, wie es Jesus dem Herrn gefällt. Ihr Väter, provoziert eure Kinder nicht, damit sie nicht den Lebensmut verlieren. Ihr Leibeigenen, gehorcht in allen Dingen denen, die nach den herrschenden Gegebenheiten eure Herren sind. Tut das nicht nur, wenn sie euch beobachten, denn damit würdet ihr euch als Leute herausstellen, die den Menschen gefallen wollen, sondern tut das mit ungeteiltem Herzen, weil ihr dadurch letztlich Jesus, dem Herrn, Respekt und Ehrfurcht entgegenbringt. Was auch immer ihr gerade tut, setzt euch ganz dafür ein. Denn ihr tut es im Grunde ja nicht für Menschen, sondern für ihn, den Herrn. Dabei wisst ihr, dass ihr von ihm selbst eure Belohnung, das göttliche Erbe, erhalten werdet. Macht euch also klar, eigentlich dient und arbeitet ihr doch für den Messias, denn er ist der Herr. Wenn euch aber jemand ungerecht behandelt, dann wird er den Lohn für seine Ungerechtigkeit erhalten, denn Gott bevorzugt keinen Menschen aufgrund seiner Stellung. Ihr Herren, gebt also euren Leibeigenen das, was gerecht ist, und behandelt sie mit Fairness. Denn ihr wisst, dass ihr

Eure Worte sollen immer voller freundlicher Anteilnahme und gleichzeitig eindeutig und herausfordernd sein. Ihr sollt wissen, wie ihr auf jeden Einzelnen eingehen und was ihr ihm antworten könnt. Zum Schluss ganz persönlich. Alles, was mich betrifft, wird euch Tychikus berichten. Durch Jesus, den Herrn, ist er ein von Gott geliebter Mitchrist, ein vertrauenswürdiger Leiter und gleichzeitig ein einsatzbereiter Mitarbeiter. Ich habe ihn mit genau dieser Absicht zu euch geschickt, dass ihr alles erfahrt, was sich bei mir ereignet hat, und damit er eure Herzen trösten und ermutigen kann. Zusammen mit ihm kommt auch Onesimus zu euch. Auch er ist ein vertrauenswürdiger Bruder, der ja ursprünglich aus eurem Ort stammt. Sie beide werden euch alles wissen lassen, was hier geschieht. Aristarch lässt euch grüßen. Er ist mein Mitgefangener. Auch Markus, der Vetter von Barnabas, sendet seine Grüße. Ihr habt ja schon Anweisungen erhalten, die ihn betreffen. Wenn er zu euch kommt, dann nehmt ihn bei euch auf. Das gilt auch für Jesus, der Justus genannt wird. Sie sind die einzigen vom jüdischen Volk, die sich als meine Mitarbeiter für das Ziel einsetzen, dass Gottes gute Herrschaft sich ausbreitet. Sie sind für mich eine große Ermutigung. Epaphras sendet seine Grüße. Er ist ja einer von euch, ein echter Diener des Messias Jesus. Er betet ständig mit aller Kraft für euch, damit ihr aufrecht stehen und so den Willen Gottes mit voller Überzeugung ohne jede Einschränkung erfüllen könnt. Ich kann bestätigen, dass er sich innerlich sehr stark für euch einsetzt und an eurem Ergehen und dem der Christen in den Städten Laodicea und Hierapolis Anteil nimmt. Es grüßen euch auch Lukas, der Arzt, mit dem mich eine tiefe Freundschaft verbindet, und auch Demas. Grüßt alle Geschwister in Laodicea, besonders auch Nympha und die Gemeinde in ihrem Haus. Wenn dieser Brief bei euch vorgelesen wurde, dann sorgt dafür, dass er auch in der Gemeindeversammlung der Christen in Laodicea gelesen wird. Und lest ihr auch den Brief aus Laodicea. Und gebt dem Archippus folgende Nachricht weiter. Versieh den Dienstauftrag, den du in der Verbindung mit dem Herrn übernommen hast, und führe ihn ganz aus. Jetzt schreibe ich noch einen Gruß mit meiner eigenen Hand nieder. Paulus, denkt an mich in meinen Fesseln. Die starke Gnade Gottes sei mit euch. Aus der Übersetzung Das Buch lesen wir aus Psalm 78, die Verse 56 bis 72. Doch sie forderten Gott, den Höchsten, heraus und lehnten sich gegen ihn auf, und seine mahnenden Worte beachteten sie nicht. Sie verließen ihn und brachen ihm die Treue wie ihre Vorfahren. Sie versagten wie ein abgeschlaffter Bogen. Sie betrübten ihn auf ihren Opferhöhen und reizten ihn mit ihren Götzenbildern. Das hörte Gott. Da entbrannte sein Zorn und er wandte sich völlig von Israel ab. Da verließ er seine Wohnstadt in Silo, das Zelt, in dem er bei den Menschen gewohnt hatte. Er ließ seine machtvolle Bundeslade in Gefangenschaft geraten, das Zeichen seiner Herrlichkeit, in die Hand der Unterdrücker. Er lieferte sein Volk dem Schwert aus, über seinen Erbbesitz wurde er zornig. Seine jungen Männer verzehrte das Feuer und seinen jungen Frauen sang man keine Brautlieder mehr. Selbst seine Priester kamen durch das Schwert um und die Witwen konnten nicht einmal die Totenklage erheben. Da machte sich der Herr auf, als erwachte er vom Schlaf, wie ein Krieger, der vom Wein überwältigt gewesen war. Er schlug seine Feinde in die Flucht, unendliche Schmach fügte er ihnen zu. Die Zelte des Stammes Josef verwarf er und nahm fort vom Stamm Ephraim die Erwählung. Doch den Stamm Juda erwählte er, den Berg Zion, den er lieb hat. Da erbaute er sein Heiligtum hoch in die Höhe, wie die Erde selbst, die er für alle Zeit gegründet hat. Dann erwählte er David, seinen Diener. Er holte ihn fort von den Weideplätzen der Schafe, von den Muttertieren holte er ihn fort, um Hirte zu sein für Jakob, sein Volk, für Israel, seinen Erbbesitz. Er weidete sie mit aufrichtigem Herzen. Ja, mit weiser Hand führte

er sie. Aus Sprüche lesen wir noch aus Kapitel 24, die Verse 28 und 29 aus der Übersetzung Neues Leben. Tritt nicht als falscher Zeuge gegen einen anderen auf und verbreite keine Lügen. Und sage nie, wie er zu mir war, so bin ich nun zu ihm, jetzt kann ich ihm alles heimzahlen.

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1: Ich begrüße Sie zu einer weiteren Folge der Sendereihe Durch die Bibel. Herzlich willkommen. Im Mittelpunkt diesmal das 7. Kapitel des alttestamentlichen Buches Nehemia. Rund 90 Jahre, nachdem die ersten Juden aus der babylonischen Gefangenschaft nach Juda zurückgekehrt sind, wurde unter Nehemia die Stadtmauer von Jerusalem wieder aufgebaut. Mit Erlaubnis des persischen Königs Artasaster, der zu dieser Zeit das Sagen hatte und bei dem Nehemia als Mundschenk tätig gewesen war. Ganze 52 Tage brauchte es, bis die Stadtmauer samt den Stadttoren ihre schützende Funktion wieder erlangte. Nur die Türen für die Stadttore fehlten noch. Nehemia war es gelungen, sehr viele Leute für die Bauarbeiten zu gewinnen, auch solche, die eigentlich nicht so sehr begabt dafür waren oder die sich nur ungern die Hände schmutzig machten. Außerdem wurde an zahlreichen Stellen entlang der Mauer gleichzeitig gebaut. Viele Einwohner Jerusalems legten sozusagen direkt vor ihrer Haustür Hand an, so dass die Arbeiten ungewöhnlich schnell vorangingen. Was Nehemia als nächstes plant, das erfahren Sie gleich in dieser Sendung. Der babylonische König Nebukadnezar hat im Jahr 586 vor Christus gründliche Arbeit geleistet. Er eroberte Jerusalem, zerstörte die Stadtmauer und den jüdischen Tempel und wohl auch große Teile der Stadt. Danach begann für viele Juden die sogenannte babylonische Gefangenschaft. Erst unter dem persischen König Kyros bekamen sie bzw. ihre Kinder und Enkelkinder die Erlaubnis, in ihre alte Heimat zurückzukehren. Nur verhältnismäßig wenige Menschen machten davon Gebrauch. Diejenigen, die nach Jerusalem zurückgingen, kümmerten sich zunächst einmal um ein Dach über dem Kopf für sich und ihre Familien. Als nächstes begannen sie mit dem Neubau eines Tempels. Und erst Jahrzehnte später wurde unter der Leitung von Nehemia die Stadtmauer wieder errichtet. Über den Gesamtzustand der Stadt Jerusalem zu diesem Zeitpunkt lässt sich nichts Genaues sagen. Vermutlich gibt es in manchen Ecken der Stadt bereits wieder eine größere Anzahl von Häusern, die mehr sind als nur ein Provisorium. In anderen Teilen der Stadt wiederum liegt noch alles in Trümmern und es fällt schwer, sich einen Weg zu bahnen von einem Ende zum anderen. Die Vollendung der Stadtmauer ist somit ein wichtiger Zwischenschritt auf dem Weg zum Wiederaufbau der Stadt, nicht mehr und nicht weniger. Denn erst wenn die Mauer den Einwohnern sicheren Schutz gegen Feinde bieten kann, wird in ihnen auch der Wunsch wach werden, Jerusalem wieder zum Zentrum des Judentums zu machen. In Kapitel 7, Vers 1 berichtet Nehemia: Als wir nun die Mauer gebaut hatten, hängte ich die Türen ein, und es wurden die Torhüter, Sänger und Leviten eingesetzt. Erst mit den Türen, mit denen man die Stadttore verschließen kann, ist die Stadtmauer nun wirklich komplett. Torhüter werden eingesetzt, die zusammen mit den Wachleuten die Stadttore im Blick behalten und auch von oben die nähere Umgebung beobachten. Ihre Aufgabe ist es, sofort Alarm zu schlagen, wenn sich draußen etwas tut, was den Menschen drinnen gefährlich werden könnte. Die Stadtmauer und ihre Tore werden rund um die Uhr bewacht. Und manchmal kann es sogar wichtig sein, auch Einzelpersonen den Zutritt in die Stadt zu verweigern. Demnach tragen die Torhüter und Wachleute eine große Verantwortung, der sie allerdings, wie wir noch sehen werden, nicht immer gerecht werden. Und damit ähneln sie im Grunde denen, die in einer christlichen Gemeinde die Verantwortung tragen. Denn sie müssen von Fall zu Fall unterscheiden, wer oder was Zutritt zur Gemeinde bekommt, also welche Personen und welche Lehren. Interessanterweise gibt der Apostel Paulus den Christen in Korinth einen ganz praktischen Ratschlag an die Hand, indem er ihnen rät, auf den Lebenswandel derjenigen zu achten, die sich selbst als Glaubensgeschwister ausgeben. Im 1. Korintherbrief Kapitel 5 schreibt er: Ihr sollt nichts mit einem zu schaffen haben, der sich Bruder nennen lässt und ist ein Unzüchtiger oder ein Geiziger oder ein Götzendiener oder ein Lästerer oder ein Trunkenbold oder ein Räuber. mit so einem sollt ihr auch nicht essen. Der Lebenswandel eines Menschen ist oft leichter zu beurteilen als die Lehre, die er bewusst oder unbewusst vertritt und über die er möglicherweise auch kaum Auskunft geben kann. Deshalb rät Paulus, auf den Lebenswandel des anderen zu achten und daraus, wenn nötig, Konsequenzen zu ziehen. Dass auch Glaubensgeschwister immer wieder sündigen, ist für Paulus keine Frage. Aber wenn jemand an seiner Sünde festhält und gar keinen Anlass sieht, sein Leben zu ändern, dann schließt er sich im Grunde selbst aus der christlichen Gemeinde aus. Vor Jahren habe ich mal mitbekommen, wie ein Pastor aufgrund von bestimmten moralischen Verfehlungen seine Gemeinde verlassen musste. Eine tragische Geschichte, über die ich überhaupt nicht urteilen möchte. Tatsache ist jedoch, dass er sich bei einer anderen Gemeinde beworben hat, die von seinen Verfehlungen wusste. Doch niemand traute sich, ihn darauf anzusprechen. Und weil die theologische Lehre, die er vertrat, genau zum Profil der Gemeinde passte, wurde seine Bewerbung angenommen. Mit dem Ergebnis, dass er in seiner neuen Gemeinde schon bald wegen derselben Sache zu Fall kam wie in seiner alten Gemeinde. Dem Ansehen beider Gemeinden hat das sehr geschadet, von der inneren Zerrissenheit unter den Gemeindegliedern ganz zu schweigen. Ich warne deshalb davor, heutzutage nur noch darauf zu achten, ob jemand die richtige theologische Lehre vertritt. Auch seinem Lebenswandel kommt eine wichtige Bedeutung zu. Im 2. Timotheusbrief, Kapitel 2, schreibt Paulus: Der feste Grund Gottes besteht und hat dieses Siegel. Der Herr kennt die Seinen, und es lasse ab von Ungerechtigkeit, wer den Namen des Herrn nennt. Zurück zu den Torhütern und Wächtern der Stadt Jerusalem, die nicht in einem übertragenen Sinne, sondern ganz real auf die Feinde der Juden Acht geben sollen. Außer ihnen werden in Vers 1 auch Sänger und Leviten erwähnt, die von Nehemia zum Dienst eingestellt werden. Das mag verwundern, denn während von der Zuverlässigkeit der Torhüter und Wächter immerhin die Sicherheit der Stadtbewohner abhängt, sorgen die Sänger und Leviten doch nur für das, was wir vielleicht eher als drumherum bezeichnen würden. Doch anscheinend hält Nehemia ihren Dienst für wichtig. Leviten? Nun gut, sie sollen die Priester bei ihrem Dienst am Tempel unterstützen. Aber die Sänger? Nun, in Kapitel 8 werden wir Nehemia sagen hören: Seid nicht bekümmert, denn die Freude am Herrn ist eure Stärke. Dieser Freude musikalisch Ausdruck zu verleihen, das ist unter anderem die Aufgabe der Sänger. Mit der Freude am Herrn haben's die Christen meiner Beobachtung nach ja ohnehin nicht so. Freude empfinden viele, wenn sie am Freitagabend ausgehen, sich im Kino einen neuen Film ansehen oder ein Konzert besuchen. Aber der Besuch eines Gottesdienstes oder einer Bibelstunde oder die tägliche stille Zeit zu Hause mit Gebet und Bibellese, das alles wird kaum mit Freude in Verbindung gebracht. Gerade als Pastor schaut man bei bestimmten Gemeindeveranstaltungen immer wieder in dieselben ernsten, ja manchmal fast versteinerten Gesichter, egal ob man über den Tod oder über die Freude am Herrn redet. Dabei ist diese Freude doch beinahe so etwas wie ein Lebenselixier. Paulus schreibt im 5. Kapitel des Epheserbriefes: Sauft euch nicht voll Wein, woraus ein unordentliches Wesen folgt, sondern lasst euch vom Geist erfüllen. Ermuntert einander mit Psalmen und Lobgesängen und geistlichen Liedern. Singt und spielt dem Herrn in eurem Herzen. Ja, und Letzteres sollte uns doch gelegentlich auch ein freundliches Lächeln aufs Gesicht zaubern, oder? Ein älterer Pastor, von dem ich viel gelernt habe, hat in seinem Studierzimmer eine Spruchkarte an der Wand hängen gehabt, auf der war zu lesen: Freude ist die Flagge, die sich im Wind bewegt, wenn Ihre Majestät zu Hause ist. Dieser Spruch spielt darauf an, dass die Anwesenheit eines Staatsoberhauptes in seiner Residenz oft mit einer gehissten Flagge angezeigt wird. Und im Hinblick auf die Anwesenheit Gottes gilt eben: Freude ist die Flagge, die sich im Wind bewegt, wenn Ihre Majestät zu Hause ist. Ich komme nun zu Vers 2 in unserem Bibeltext. Nachdem Nehemia Torhüter, Sänger und Leviten in Dienst gestellt hat, fällt er zwei wichtige politische Entscheidungen. Nehemia berichtet: Und ich setzte über Jerusalem meinen Bruder Hanani und den Burgvogt Hanania, der ein treuer Mann war und gottesfürchtig vor vielen andern. Bei dem Bruder Hanani handelt es sich nicht um einen leiblichen Bruder Nehemias, sondern um einen Glaubensbruder oder Vertrauten. Vielleicht erinnern Sie sich noch an den Anfang des Nehemia-Buches. Da berichtete Nehemia über seine Zeit als Mundschenk am Hofe des persischen Königs Artasaster. »Als ich in der Festung Susa war«, so sein Bericht, »da kam Hanani, einer meiner Brüder, mit einigen Männern aus Juda. Und die erzählten ihm dann, dass große Teile der Stadt Jerusalem immer noch in Trümmern lagen. Auf diesen Hanani kann sich Nehemia zu 100% verlassen. Deshalb beruft er ihn zum Befehlshaber über Jerusalem und Hanania, einen weiteren treuen und gottesfürchtigen Mann, zum Burgvogt. Ob beide studiert und eine spezielle Akademie für Führungskräfte besucht haben, wird hier nicht gesagt, darf aber bezweifelt werden. Vielmehr werden Treue und Gottesfurcht als die entscheidenden Attribute genannt. Als langjähriger Lehrer an einer Bibelschule habe ich immer wieder versucht, meinen Studenten dies klarzumachen. Auf eine gute Bildung wird heutzutage zu Recht großen Wert gelegt. Aber Treue und Gottesfurcht dürfen nicht fehlen. Auf dieser Welt gibt es wirklich genügend Tyrannen und Betrüger, die in ihrer Jugend eine hervorragende Bildung genossen haben, denen aber andere wichtige Werte fehlen. Darf ich Sie mal ganz direkt fragen, können sich die Menschen in Ihrer Gemeinde auf Sie verlassen, weil Sie treu und gottesfürchtig sind? Und wie sieht's aus mit Menschen, die Ihnen nahestehen? Können die Ihnen vertrauen? Von guter Bildung kann ein treuer und gottesfürchtiger Mensch ohne Frage profitieren. Aber Bildung allein ist entschieden zu wenig. In unserem Bibeltext erreichen wir nun Vers 3. Nehemia berichtet dort: Und ich sprach zu ihnen, gemeint sind Hanani und Hanania, man soll die Tore Jerusalems nicht auftun, ehe die Sonne heiß scheint. Und während sie noch am Himmel steht, soll man die Tore schließen und verriegeln. Und man soll Wachen aufstellen aus den Bürgern Jerusalems, die einen bei ihrer Wachmannschaft, die anderen ihrem Haus gegenüber. Jedes Stadttor in Jerusalem soll also bewacht werden, damit niemand unbefugt in die Stadt hineinkommen kann. Und nachts sollen die Tore aus Sicherheitsgründen grundsätzlich verschlossen bleiben. Zur Unterstützung der Torhüter und Wachmänner sollen außerdem auch Leute aus dem Volk eingesetzt werden, die einen zum Schutz der Stadtmauer, die anderen in der unmittelbaren Nachbarschaft ihrer Häuser. Vers 4. Die Stadt aber war weit und groß, aber wenig Volk darinnen, und Häuser waren noch nicht wieder gebaut. Ganz am Anfang der Sendung war ich bereits darauf eingegangen, wie schwierig es ist, den Gesamtzustand der Stadt Jerusalem richtig einzuschätzen. Hier heißt es ganz pauschal, Häuser waren nicht wieder gebaut. Doch gerade im Vers davor war davon die Rede, dass Bürger der Stadt ihrem Haus gegenüber als Wachen eingesetzt wurden. Und schon vor dem Neubau des Tempels hatte der Prophet Haggai die Botschaft verkündet, dass Gott enttäuscht sei, weil, Zitat, »Mein Haus, also der Tempel, so wüst dasteht, und ein jeder nur eilt, für sein Haus zu sorgen.« Damit stellte Gott übrigens die menschliche Logik auf den Kopf. Nicht die Not hat den Tempelbau damals zunächst unmöglich gemacht, sondern der unterlassene Tempelbau war die Ursache für die Not. Denn die Menschen stellten Gott auch sonst in ihrem Leben hinten an. Was den aktuellen Zustand Jerusalems zur Zeit Nehemias angeht, so ist wohl davon auszugehen, dass es in manchen Ecken der Stadt bereits wieder eine ganze Anzahl von Häusern gibt. Aber als Ganzes bietet Jerusalem nach wie vor einen traurigen Anblick, weil in vielen Teilen der Stadt noch alles in Trümmern liegt. Wer als Bibelleser nun glaubt, dass jetzt gleich ein Appell Nehemias zum Wiederaufbau der Stadt folgt, sieht sich allerdings getäuscht. Ab Vers 5 berichtet Nehemia: »Und mein Gott gab mir ins Herz, dass ich die Vornehmen und die Ratsherren und das Volk versammelte, um sie aufzuzeichnen nach Geschlechtern. und ich fand das Geschlechtsregister derer, die zuerst heimgekehrt waren, und fand darin geschrieben: Dies sind die Leute der Landschaft Juda, die aus der Gefangenschaft heraufgezogen sind, die Nebukadnezar, der König von Babel, weggeführt hatte und die wieder nach Jerusalem und nach Juda zurückkehrten, ein jeder in seine Stadt, und die gekommen sind mit Serubabel, Jeschua, Nehemja, Asaja, Ramja, Nahamani, Mordochai, Bilshan, Misperet, Bigwai, Rehum und Bana. Tja, und dann folgt eine lange Liste all derer, die damals nach der babylonischen Gefangenschaft als erste nach Jerusalem und die umliegenden Städte und Dörfer in Juda zurückgekehrt sind. Dabei handelt es sich im Wesentlichen um dieselbe Aufstellung, die auch schon im Esra-Buch Kapitel 2 zu finden war. Manch einer mag sich nun fragen, warum Gott es zugelassen hat, dass für diese Liste so viel Tinte verschwendet wurde. Nun, mir fällt dazu eigentlich nur eine Antwort ein. In Psalm 112 heißt es über einen Menschen, der in Gottes Augen ein Gerechter ist: Der Gerechte wird nimmermehr vergessen. Diese Leute, die sich damals nach der babylonischen Gefangenschaft aufmachten, um in ihre Heimat zurückzukehren, waren wirklich mutige Leute. Was man allein daran erkennen kann, dass die allermeisten Juden zunächst mal in Babylon blieben. Vielleicht ist also diese zweite Liste mit Heimkehrern ein Hinweis darauf, wie Gott diese Leute wertschätzt. Fast so, als ob er ihnen und mir sagen wollte: Ich weiß, dass ihr diese Liste nicht ein einziges Mal aufmerksam durchlest, weil euch die ganzen Namen ja doch nichts sagen. Aber ich kenne die Menschen, die hinter den Namen und Zahlen stecken. Sie gehören zu meinem Volk. Im Alten Testament gibt es übrigens einige Namenslisten und Geschlechtsregister. Auch im Römerbrief Kapitel 16 und im Hebräerbrief Kapitel 11 werden die Namen einer ganzen Reihe von Gläubigen aufgezählt. Für mich sind das im Grunde alles nur Auszüge aus dem großen Buch des Lebens, von dem vor allem im Buch der Offenbarung die Rede ist. In Offenbarung 20, Vers 12 heißt es in einer Vision des Sehers Johannes: Und ich sah die Toten, groß und klein, stehen vor dem Thron, und Bücher wurden aufgetan. Und ein anderes Buch wurde aufgetan, welches ist das Buch des Lebens. Und die Toten wurden gerichtet nach dem, was in den Büchern geschrieben steht, nach ihren Werken. Zurück zu Nehemia und der Namensliste, die in Kapitel 7 zu finden ist. Daraus möchte ich gern einen Namen herauspicken, den ich im Esra-Buch nicht entdecken konnte. In Vers 17 heißt es kurz und knapp: Die Söhne Asgad 2322. Will heißen, ein Mann mit Namen Asgad wurde zur Zeit des Königs Nebukadnezar nach Babylon verschleppt, also in die sogenannte babylonische Gefangenschaft. Dort war er aber nicht untätig, sondern zeugte mit seiner Frau jede Menge Kinder, die später wiederum Kinder in die Welt setzten. Als dann nach rund 70 Jahren die babylonische Gefangenschaft zu Ende ging, machten sich 2322 Leute auf den Weg nach Juda und Jerusalem, die alle von sich sagen konnten: Wir stammen von Asgad ab. Er ist mein Vater, mein Großvater, mein Urgroßvater. Dank der Geschlechtsregister, die in Vers 5 erwähnt wurden, ließ sich das alles ziemlich genau nachvollziehen. Schlimm finde ich es, wenn Christen über ihr Verhältnis zu ihrem himmlischen Vater sagen: Ich denke, ich bin wohl ein Kind Gottes, oder ich hoffe es zumindest. Das hört sich so an, als ob ein kleines Kind über seinen Papa sagen würde: Ich weiß nicht, ob er wirklich mein Papa ist. Im Neuen Testament gibt es eine ganze Reihe von Versen, die dabei helfen können, zu klären, ob ein Mensch tatsächlich ein Kind Gottes ist. Im 1. Johannesbrief, Kapitel 5, wird die Zugehörigkeit zu Gott, dem Vater, über die Zugehörigkeit zu seinem Sohn, Jesus Christus, beschrieben. Dort heißt es: Wer den Sohn hat, der hat das Leben. Wer den Sohn Gottes nicht hat, der hat das Leben nicht. Das bedeutet, wer Jesus Christus als seinen Erlöser angenommen hat, der ist ein Kind Gottes, ohne Wenn und Aber. Ich überspringe nun die lange Namensliste in unserem Bibeltext und lege bei Vers 61 den nächsten Zwischenstopp ein. Dort berichtet Nehemia: Und dies sind die Leute, die auch mit heraufzogen, von Tel-Melach, Tel-Hascha, Kerub-Adon und Immer, aber nicht angeben konnten, ob ihre Sippe und deren Nachkommen aus Israel stammten. Hierbei handelt es sich also um Leute, die lediglich sagen können: Ich denke, dass ich ein Israelit bin und zum Volk Gottes dazugehöre. Ich hoffe es zumindest. Aber nachweisen können sie es nicht und bleiben deshalb in mancherlei Hinsicht außen vor. So heißt es in den Versen 64 und 65 über einige von ihnen: Diese suchten ihr Geschlechtsregister, und als sie es nicht fanden, wurden sie für das Priestertum als untauglich erklärt. Und der Statthalter gebot ihnen, sie sollten nicht essen vom Hochheiligen, bis ein Priester für die heiligen Lose Licht und Recht aufstände. Diese Lose sind auch unter der hebräischen Bezeichnung Urim und Tummim bekannt. Im zweiten Buch Mose werden sie erstmals erwähnt. Dabei handelt es sich vermutlich um zwei kleine, gleichartige Gegenstände, die man dennoch eindeutig voneinander unterscheiden kann. Etwa um zwei farbig markierte Holzstücke oder um zwei verschiedenfarbige Steine. In besonders schwierigen Situationen wird darum gebetet, dass Gott durch diese beiden Lose seinen Willen kundtun möge. Diesmal sollen sie zum Einsatz kommen, um eine Entscheidung darüber herbeizuführen, ob die zuvor genannten Männer Priester werden können, ohne ihre Geschlechtsregister vorzuweisen. Für Christen sind solche heiligen Lose übrigens keine Hilfe bei der Entscheidungsfindung. Allein die Heilige Schrift, die Bibel, gibt uns heute die nötige Orientierung. Ein wertvolles Gut, wenn man bedenkt, dass selbst den ersten Christen ja nur das Alte Testament zur Verfügung stand. Zu guter Letzt möchte ich noch aus Vers 72 zitieren, denn die Verse davor enthalten wieder nur jede Menge Zahlen. Unter anderem geht es, wie im zweiten Kapitel des Esra-Buches, um die Opfergaben für den damals geplanten Neubau des Tempels. Abschließend berichtet Nehemia im letzten Vers dieses Kapitels: Und die Priester und die Leviten, die Torhüter, die Sänger und einige andere Leute und die Tempelsklaven und ganz Israel ließen sich in ihren Städten nieder. Mit diesem Satz ist Nehemia sozusagen wieder in der Gegenwart angelangt. Die statistischen Angaben zuvor hat er ja, wie in Vers 5 zu lesen war, aus den Geschlechtsregistern und, was die Opfergaben betrifft, möglicherweise auch aus anderen Unterlagen entnommen. Ein Teil der jüdischen Bevölkerung ist also wieder sesshaft geworden in Juda und speziell in Jerusalem. Aber trotz der wieder aufgebauten Stadtmauer und des neu errichteten Tempels gibt es noch jede Menge zu tun. Der letzte Halbsatz von Vers 72 deutet schon an, dass für die heimgekehrten Juden eine neue Ära beginnt. Aber weil dieser Halbsatz für sich genommen keinen Sinn ergibt, spare ich ihn mir auf für die nächste Sendung. Die Stadtmauer von Jerusalem wurde wieder aufgebaut und schon seit einigen Jahrzehnten gibt es auch einen neuen Tempel. Als nächstes, so wäre jedenfalls zu erwarten, müsste nun endlich der Aufbau der zerstörten Teile der Stadt in Angriff genommen werden. Aber Nehemia hält etwas anderes für wichtiger. Worum es sich dabei handelt, das erfahren Sie in der nächsten Ausgabe der Sendereihe Durch die Bibel. Bis dahin, auf Wiederhören und Gottes Segen mit Ihnen.